0: entdeckte Mottenart nach Papst Leo benannt. Laut einem Medienbericht ist der wissenschaftliche Name des Schmetterlings nun Pyralis papaleonae. Die Mottenart wurde auf Kreta entdeckt.
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0: Im Kölner Hauptbahnhof gibt es jetzt die ersten gemeinsamen Streifen von Mitarbeitern der Deutschen Bahn und Mitarbeitern der Bundespolizei. Das soll für mehr Sicherheit und Sauberkeit sorgen. Susanne Ritter, WDR Köln.
2: Mitarbeiter der Bundespolizei und Mitarbeiter der Bahn werden ab sofort mehrfach in der Woche gemeinsam auf Streife gehen. Ziel ist es, den Menschen im Hauptbahnhof ein besseres Gefühl zu geben, so die Kölner Bundespolizei. Es geht um Sicherheit, aber auch um Sauberkeit. Das gemeinsame Arbeiten in Viererteams von Bahn und Bundespolizei ist vorher eingeübt worden. Die Deutsche Bahn gibt nach eigenen Angaben für mehr Sicherheit und Sauberkeit in diesem Jahr insgesamt 50 Millionen Euro aus.
0: Und das Wetter in Nordrhein-Westfalen. Bei Tiefstwerten zwischen 11 und 7 Grad fällt verbreitet Regen, lokal auch ergiebig und mit Unwetterpotenzial. Tagsüber wird der Regen insgesamt zwar schwächer, aber es regnet fast durchgängig. In Lemgo bis 10 Grad, in Remscheid bis 11 und in Düren bis 13 Grad. Das war WDR aktuell.
3: Und hier der aktuelle Verkehrsservice in der ARD-Hitnacht. Die A1 Lübeck Richtung Fehmarn ist zwischen Neustadt-Mitte und Neustadt-Pelzerhagen wegen einer Nachtbaustelle noch bis etwa 5 Uhr gesperrt. Die A1 Hamburg Richtung Bremen ist zwischen Hamburg-Stillhorn und Harburg wegen einer Nachtbaustelle bis etwa 5 Uhr gesperrt. Bitte hier über die U76 ausweichen. Die A1 Bremen Richtung Osnabrück ist zwischen Wildeshausen West und Dreieck Ahlhorner Heide wegen einer Nachtbaustelle bis etwa 5 Uhr gesperrt. Die A8 München Richtung Salzburg ist zwischen Traunstein-Sixdorf Ost und Bad Reichenhall wegen einer Nachtbaustelle bis etwa 6 Uhr gesperrt. Auch hier ist eine Umleitung für Sie eingerichtet, die führt über die U91. Die A44 Kassel-Eisenach ist zwischen Helsa und Waldkappel in beiden Richtungen wegen Tunnelwartungsarbeiten bis etwa 4 Uhr gesperrt. Auch hier ist eine Umleitung für Sie eingerichtet. Die A71 Erfurt Richtung Suhl ist zwischen Grevenroda und Oberhof wegen Tunnelwartungsarbeiten bis etwa 6 Uhr gesperrt. Die A100 Wilmersdorf Richtung Wedding ist zwischen Dreieck Funkturm und Spandauer Damm wegen Bauarbeiten bis etwa 5 Uhr gesperrt. Die A100 Stadtring in Berlin ist wegen Wartungsarbeiten in beiden Richtungen zwischen Grade und bzw. Oberlandstraße und Treptower Park bis etwa 5 Uhr gesperrt. Ebenfalls gesperrt ist auch die A113 in beiden Richtungen zwischen Dreieck Neukölln und Spätstraße. Und die A111 in Berlin stadtauswärts ist im Tunnel Ortskern Tegel bis etwa 5 Uhr gesperrt und noch einmal Berlin. Die A115 stadteinwärts ist zwischen Kreuz Zehlendorf und Spanischer Allee bis 6 Uhr wegen Bauarbeiten gesperrt. Ihnen unterwegs, gute Fahrt, kommen Sie gut an Ihr Ziel.
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3: Unvergessen bleibt der Chris Rie, ein Vollblutmusiker, der neben seiner Familie auch die Musik an vorderster Stelle setzte und auch seine Leidenschaft zum Beruf machen konnte. Seine Tochter Julia hat er ja diesen Song gewidmet und es ist unser erster Song in diese neue Stunde aus dem Landesfunkhaus in Dresden mit Heiko Rasch im Studio. Ich grüße Sie.

0: Michael Stewart hier in der ARD-Hitnacht. Und jetzt gefolgt von Chris Norman. Seine Fans kommen ja in diesem Jahr wieder so richtig auf ihre Kosten. Zahlreiche Konzerte wird es geben. Und im März hat er ja sein neues Album auf den Markt gebracht. Lifelines, Lebenslinien, so hat er es genannt. Und das auch aus gutem Grund. Es ist nämlich eine Art Zeitreise durch seine über 50-jährige Karriere. Und er hat sich den Songs gewidmet, die ihn während seiner musikalischen Laufbahn auf ganz besondere Weise berührt haben. Es sind Erinnerungen, die auch viele der musikalischen Einflüsse, die Chris Norman in seiner Karriere mitgeprägt haben. Und so sind auch eine ganze Reihe Coverversionen auf diesem Album und auch dieser Song ist mit auf Platte. Der Titel, der ihm in den 80er Jahren so viel Glück gebracht hat. Die Rede ist von Midnight Lady. Dieser Song feiert auch 40-jähriges Jubiläum. Hier ist Chris Norman.
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0: Vom Staubsaugervertreter zum Plattenmillionär. Ja, das klingt märchenhaft, ist es irgendwie auch. Tom Jones hat ja auch eine Weltkarriere machen können. Er wurde sehr früh Vater und musste natürlich auch sehr früh seine junge Familie über Wasser halten. Und so nahm er jeden Job an, den er bekommen konnte und verkaufte unter anderem auch Staubsauger und spielte auch in einer Band. Die war zwar weniger erfolgreich und so musste er halt ins kalte Wasser springen und eine Solokarriere beginnen. Zunächst sang er in Clubs und Bars und dort saß dann eines Abends ein Musikmanager, nämlich der Manager Gordon Mills, und hatte die entsprechenden Verbindungen zur Plattenfirma. Und dann ging alles sehr schnell und er stieg auf der Karriereleiter so richtig nach oben. Tom Jones hat es geschafft und seine Konzerte gibt er ja heute noch. Ende Juni geht er wieder auf Tour und gibt auch 3 Konzerte in Deutschland. Das wird in Hamburg sein, in Köln und in Frankfurt am Main. Und jetzt bei uns ein bisschen was Ruhigeres, die bittersüße Ballade von ABBA, The Winner Takes It All.
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2.30 Uhr, hier der aktuelle Verkehrsservice in der ARD-Nacht. Die A1 Lübeck Richtung Fehmarn ist zwischen Neustadt-Mitte und Neustadt-Pelzerhaken wegen einer Nachtbaustelle noch bis etwa 5 Uhr gesperrt. Die A1 Hamburg Richtung Bremen ist zwischen Hamburg-Stillhorn und Harburg auch wegen einer Nachtbaustelle bis 5 Uhr gesperrt. Hier die U76 zum Ausweichen nutzen. Die A1 Bremen Richtung Osnabrück ist zwischen Wildeshausen West und Dreieck Ahlhorner Heide wegen einer Nachtbaustelle bis 5 Uhr gesperrt. Die A8 München Richtung Salzburg ist zwischen Traunstein-Sixdorf Ost und Bad Reichenhall wegen einer Nachtbaustelle bis 6 Uhr gesperrt. Die Umleitung führt hier über die U91. Die A44 Kassel-Eisenach ist zwischen Helsa und Waldkappel in beiden Richtungen wegen Tunnelwartungsarbeiten bis etwa 4 Uhr gesperrt. Auch hier ist eine Umleitung eingerichtet. Die A71 Erfurt Richtung Suhl ist zwischen Grevenroda und Oberhof wegen Tunnelwartungsarbeiten bis etwa 6 Uhr gesperrt. Die A100 Wilmersdorf Richtung Wedding ist zwischen Dreieck Funkturm und Spandauer Damm wegen Bauarbeiten bis 5 Uhr gesperrt. Die A100 Stadtring in Berlin ist wegen Wartungsarbeiten in beiden Richtungen zwischen Grade bzw. Oberlandstraße und Treptower Park bis 5 Uhr gesperrt und ebenfalls gesperrt ist die A113 in beiden Richtungen zwischen Dreieck Neukölln und Spätstraße. Die A111 in Berlin statt auswärts ist im Tunnelortskern Tegel bis etwa 5 Uhr gesperrt und die A115 in Berlin statt einwärts ist zwischen Kreuz Zehlendorf und Spanischer Allee bis etwa 6 Uhr wegen Bauarbeiten gesperrt. Allen unterwegs eine gute und sichere Fahrt.

0: Softcell hier in der ARD Hitnacht. Ein britisches Duo, Mark Almond und David Ball. Schon Ende der 70er Jahre lernten sie sich kennen und machten vor allem in den 80er Jahren als Softcell Karriere. Ihre Wege trennten sich dann immer wieder mal und zuletzt gelang ihnen nach 20 Jahren auch wieder ein Charterfolg in mehreren Ländern. Vielleicht auch durch die Zusammenarbeit mit den Pet Shop Boys. Sicher die letzte Erinnerung an das Duo, denn vor reichlich einem halben Jahr starb ein Teil von Softcell. David Ball wurde nur 66 Jahre alt. Und jetzt bei uns Neil Young, vor einem halben Jahr 80 geworden und gibt auch in diesem Jahr etliche Konzerte in Europa und Amerika. Einige sind auch schon ausverkauft. Er schafft es ja auch, mehrere Generationen zu begeistern. Sein wohl bekanntester Song, Heart of Gold, auch selbst geschrieben und wurde sein einziger Nummer-1-Hit vom Anfang der 70er Jahre. Neil Young.
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1: Die Nachrichten mit Magdalena Dietz. Guten Morgen. Gas- und Ölheizungen sollen nach dem Willen von Bundeswirtschaftsministerin Reiche länger als bisher bekannt eingebaut werden dürfen. Laut dem neuen Entwurf für ein Gebäudemodernisierungsgesetz soll das noch über das Jahr 2045 hinaus erlaubt sein. Nicole Markwald, WDR Berlin.
2: Der neue Entwurf sieht keine Verbote mehr vor. Es fehlen aber auch klare Aussagen zum Abschied von fossilen Brennstoffen. Das Gesetz soll technologieoffener, flexibler, praxistauglicher und einfacher werden, heißt es in dem Entwurf, der dem ARD-Hauptstadtstudio vorliegt. Weiterhin geplant bleibt die sogenannte Biotreppe. Sie sieht die Einführung von einer Mindestquote von Grüngas und Grünheizöl vor. Dieser nachhaltige Anteil soll dann stufenweise heraufgesetzt werden. Kritik kommt von den Grünen. Sie werfen Bundeswirtschaftsministerin Reiche, CDU, vor, die Abhängigkeit von Öl und Gas zu befördern.
1: Eine Störung hat in der Nacht zum Ausfall vieler deutscher Internetseiten geführt. Fast 3 Stunden lang waren viele DE-Domains nicht erreichbar. Grund war eine technische Störung bei DENIC, dem deutschen Network Information Center. Dort gab es einen Fehler im sogenannten DNS-System, dem Adressbuch für das Internet. In Leipzig haben hunderte Menschen der Opfer der Amokfahrt von vorgestern gedacht. 2 Menschen starben, 6 Menschen wurden verletzt. Der mutmaßliche Täter kam in die Psychiatrie. Der 33-jährige Deutsche war laut Behörden bis vor kurzem freiwillig in einer psychiatrischen Einrichtung.
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1: In Ahaus ist in der Nacht zum 3. Mal in diesem Jahr Atommüll vom Forschungszentrum Jülich angekommen. Der Schwertransport mit dem Castor erreichte das Brennelemente-Zwischenlager gegen 1 Uhr. Er war zuvor im Forschungszentrum Jülich beladen worden. Markus Holtrichter, WDR Münster, ist denn alles reibungslos gegangen?
3: So sah es jedenfalls aus und so bestätigte es auch die Polizei Münster. Sie ist ja für den sicheren Ablauf der Transporte zuständig. Es gab weder nennenswerte Zwischenfälle noch aber relevante Störaktionen. Wie auch schon bei den ersten beiden Castor-Transporten wurde diesmal wieder lediglich ein Behälter mit Atommüll gefahren. 149 stehen noch aus. Am frühen Abend hatten sich in Ahaus rund 170 Menschen an einer Fahrraddemo beteiligt. Wenige Dutzend empfingen dann später mit lauten Protesten den hochgesicherten Konvoi.
1: Und das Wetter in Nordrhein-Westfalen: bei Tiefstwerten zwischen 11 und 7 Grad fällt verbreitet Regen, lokal auch ergiebig und mit Unwetterpotenzial. Tagsüber wird der Regen insgesamt zwar schwächer, aber es regnet fast durchgängig. Am Nachmittag kann es auch kräftige Gewitter geben. In Detmold werden bis 10 Grad erwartet, in Lüdenscheid bis 11 und in Eschweiler bis 13 Grad. Und das war WDR aktuell.
4: Und hier der Verkehrsservice in der ARD-Hitnacht. Die A1 Lübeck Richtung Fehmarn ist zwischen Neustadt-Mitte und Neustadt-Pelzerhaken wegen einer Nachtbaustelle noch bis etwa 5 Uhr gesperrt. Die A1 Hamburg Richtung Bremen ist zwischen Hamburg-Stillhorn und Harburg wegen einer Nachtbaustelle ebenfalls bis 5 Uhr gesperrt. Bitte weichen Sie hier über die U76 aus. Die A1 Bremen Richtung Osnabrück ist zwischen Wildeshausen West und Dreieck Ahlhorner Heide wegen einer Nachtbaustelle bis 5 Uhr gesperrt. Die A8 München Richtung Salzburg ist zwischen Traunstein, Siegsdorf Ost und Bad Reichenhall wegen einer Nachtbaustelle bis um 6 Uhr gesperrt und hier führt die Umleitung über die U91. Die A44 Kassel-Eisenach ist zwischen Helsa und Waldkappel in beiden Richtungen wegen Tunnelwartungsarbeiten bis etwa 4 Uhr gesperrt. Auch hier ist eine Umleitung für Sie eingerichtet. Die A71 Erfurt Richtung Suhl ist zwischen Grevenroda und Oberhof wegen Tunnelwartungsarbeiten bis etwa 6 Uhr gesperrt. Die A100 Stadtring in Berlin ist wegen Wartungsarbeiten in beiden Richtungen zwischen Grade bzw. Oberlandstraße und Treptower Park bis etwa 5 Uhr gesperrt und ebenfalls gesperrt ist die A113 in beiden Richtungen zwischen Dreieck Neukölln und Spätstraße. Die A111 in Berlin stadtauswärts ist im Tunnelortskern Tegel bis etwa 5 Uhr gesperrt und die A115 in Berlin stadteinwärts ist zwischen Kreuz Zehlendorf und Spanischer Allee bis etwa 6 Uhr wegen Bauarbeiten gesperrt. Allen unterwegs eine gute Fahrt, kommen Sie gut an Ihr Ziel.
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4: Sie sind auch schon wieder so zeitig auf Achse. Freiwillig werden ja wohl die wenigsten um diese Zeit aufstehen oder sagen wir besser aus dem Schlaf gerissen. Und trotzdem sollte es ein schöner Tag werden. Mit der passenden Musik sollte da zumindest auch ein guter Anfang gemacht werden. Hier aus dem Landesfunkhaus in Dresden, ich bin Heiko Rasch. Schönen guten Morgen.

Nena hier in der ARD Hitnacht aus dem Jahr 2005. Liebe ist, der Song wurde ja auch vergoldet und stand an der Spitze der Charts, hatte ja auch im Fernsehen eine große Präsenz. Es war die Titelmelodie der Serie Verliebt in Berlin. Seit der Zeit der neuen deutschen Welle ist Nena auf Erfolgskurs, gibt nach wie vor ihre Konzerte auch in mehreren Ländern. Auch in diesem Jahr, einige Konzerte sind auch schon wieder ausverkauft. Start ihrer Tour ist am 29. Mai in Büsum. Und hier ist Asia.

0: Kurz nach halb vier, schönen guten Morgen. Hier der aktuelle Verkehrsservice in der ARD-Hitnacht. Die A1 Lübeck Richtung Fehmarn ist zwischen Neustadt-Mitte und Neustadt-Pelzerhaken wegen einer Nachtbaustelle noch bis etwa 5 Uhr gesperrt. Die A1 Hamburg Richtung Bremen ist zwischen Hamburg-Stillhorn und Harburg wegen einer Nachtbaustelle bis 5 Uhr gesperrt. Bitte hier über die U76 ausweichen. Die A1 Bremen Richtung Osnabrück ist zwischen Wildeshausen West und Dreieck Ahlhorner Heide wegen einer Nachtbaustelle ebenfalls bis etwa 5 Uhr gesperrt. Die A8 München Richtung Salzburg ist zwischen Traunstein, Siegsburg Ost und Bad Reichenhall wegen einer Nachtbaustelle bis etwa 6 Uhr gesperrt. Hier führt die Umleitung über die U91. Die A44 Kassel-Eisenach ist zwischen Helsa und Waldkappel in beiden Richtungen wegen Tunnelwartungsarbeiten bis etwa 4 Uhr gesperrt. Auch hier ist eine Umleitung für Sie eingerichtet. Die A71 Erfurt Richtung Suhl ist zwischen Grevenroda und Oberhof wegen Tunnelwartungsarbeiten bis etwa 6 Uhr gesperrt. Die A100 Stadtring in Berlin ist wegen Wartungsarbeiten in beiden Richtungen zwischen Grade bzw. Oberlandstraße und Treptower Park bis etwa 5 Uhr gesperrt und ebenfalls gesperrt ist die A113 in beiden Richtungen zwischen Dreieck Neukölln und Spätstraße. Die A111 in Berlin stadtauswärts ist im Tunnelortskern Tegel bis etwa 5 Uhr gesperrt und die A115 in Berlin stadteinwärts ist zwischen Kreuz Zehlendorf und Spanischer Allee bis etwa 6 Uhr wegen Bauarbeiten gesperrt. Alles allen unterwegs, gute Fahrt, kommen Sie entspannt an Ihr Ziel.
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0: Und jetzt Madonna bei uns in der ARD-Hitnacht, ebenfalls in den 80er Jahren groß rausgekommen, über 40 Jahre Popgeschichte mitgeschrieben und mitgeprägt und noch heute werden ihre Klassiker von jungen Leuten millionenfach gestreamt. Viele, die die 80er Jahre ihrer Anfangszeit noch gar nicht miterlebt haben.

0: Michael Schulze. Nicht Michael Schulze, sondern Michael Schulte, gerade gehört hier in der ARD-Hitnacht, vor wenigen Tagen 36 Jahre alt geworden. International bekannt wurde er mit 27, als er mit diesem Song beim Eurovision Song Contest in Lissabon im Wettbewerb stand und den vierten Platz belegte. Und im April dieses Jahres kam sein 8. Studioalbum schon auf den Markt, Beautiful Reasons, so hat er es genannt, konnte sich auch schon in den deutschen Albumcharts platzieren. Und jetzt bei uns Janet Jackson, in wenigen Tagen wird sie 60. Fünfmal konnte sie schon den begehrten Grammy-Preis entgegennehmen und im Juni wird sie 4 Konzerte in Japan geben. Ausgesorgt hat sie längst, ziemlich genau vor 30 Jahren unterschrieb sie ja mit einer Plattenfirma den bis dahin teuersten Plattenvertrag für eine Sängerin überhaupt. Satte 80 Millionen Dollar mussten sie damals locker machen. Und damit gehen wir mit ihr ins Jahr 1997. Da wurde sie mit diesem Song international gefeiert. Together Again. Janet Jackson.
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0: 4:49 Uhr, schönen guten Morgen.

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1: Die Nachrichten mit Magdalena Dietz. Guten Morgen. Eine Störung hat in der Nacht zum Ausfall vieler deutscher Internetseiten geführt. Fast 3 Stunden lang waren .de-Domains nicht erreichbar. Andreas Wiese für WDR aktuell.
2: Statt der gewünschten Internetseite sahen Nutzer nur eine Fehlermeldung. Das hatte nichts mit dem eigenen Computer oder Smartphone zu tun, sondern mit einer technischen Störung bei DENIC, dem deutschen Network Information Center. Dort war das sogenannte DNS-System ausgefallen, quasi das Adressbuch für das Netz, über das Webadressen erreichbar sind. Was genau zu der Panne geführt hat, ist unklar.
1: Viele Jugendliche sehen Social Media kritisch, aber ein Verbot wollen sie nicht. Das zeigt eine neue repräsentative UNICEF-Umfrage unter mehr als 1000 Jugendlichen zwischen 14 und 16 Jahren. 3 von 4 sagen, dass sie beim Scrollen oft das Zeitgefühl verlieren. Jeder 4. zweifelt durch Vergleiche mit anderen stärker an sich selbst. Die USA setzen ihre Mission für eine sichere Durchfahrt von Schiffen durch die Straße von Hormuz vorübergehend aus. US-Präsident Trump schrieb auf Truth Social, dass jetzt geprüft werde, ob ein Abkommen mit dem Regime in Teheran zustande kommen könne. Die US-Blockade iranischer Häfen bleibe aber in vollem Umfang in Kraft. Wirtschaftsministerin Reiche will den Einbau von Gas- und Ölheizungen länger erlauben als bisher bekannt. Nach ARD-Informationen steht im neuen Entwurf zum Gebäudemodernisierungsgesetz, diese Technologien würden über das Jahr 2045 hinaus genehmigt. Die Grünen kritisieren, das befördere die Abhängigkeit von fossilen Brennstoffen und gefährde die deutschen Klimaziele. Der erste Finalist der Fußball Champions League der Männer steht fest. Es ist der FC Arsenal nach einem 1:0 gegen Atletico Madrid.
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1: In Wuppertal hat der Zoll 40 Tonnen Reis entsorgt. Er war offenbar mit Mineralöl verseucht. Frank Krieger, WDR Wuppertal.
3: Eigentlich sollte der Basmati-Reis aus Indien an einen Wuppertaler Supermarkt geliefert werden, aber bei der Zollkontrolle gab es den Verdacht, der Reis könnte mit Schimmelsporen belastet sein. Deswegen wurde eine Probe genommen. Dann stellte sich heraus, dass im Reis Rückstände von Mineralöl enthalten waren und das mache den Reis für den menschlichen Verzehr ungeeignet oder sogar schädlich, heißt es. Deswegen wurde die komplette LKW-Ladung verbrannt. Solche Fälle kommen immer wieder mal vor, dass in Wuppertal aber jetzt 40 Tonnen vernichtet werden mussten, ist doch eher die Ausnahme, sagt der Zoll.
1: Und das Wetter in Nordrhein-Westfalen. Bei Tiefstwerten zwischen 11 und 7 Grad fällt verbreitet Regen, lokal auch ergiebig und mit Unwetterpotenzial. Tagsüber wird der Regen insgesamt zwar etwas schwächer, aber es regnet fast durchgängig. In Brilon werden bis 10 Grad erwartet, in Wesel bis 11 und in Dormagen bis 13. Und das war WDR aktuell.
4: Und hier der Verkehrsservice in der ARD-Nacht. Die A1 Lübeck Richtung Fehmarn ist zwischen Neustadt-Mitte und Neustadt-Pelzerhaken wegen einer Nachtbaustelle noch bis etwa 5 Uhr gesperrt. Die A1 Hamburg Richtung Bremen ist zwischen Hamburg-Stillhorn und Harburg wegen einer Nachtbaustelle ebenfalls bis 5 Uhr gesperrt. Bitte hier über die U76 ausweichen. Die A1 Bremen Richtung Osnabrück ist zwischen Wildeshausen-West und Dreieck Ahlhorner Heide wegen einer Nachtbaustelle bis etwa 5 Uhr gesperrt. Die A2 Hannover Richtung Dortmund ist in Höhe des Rastplatzes Brunsberg gesperrt. Die A8 München Richtung Salzburg ist zwischen Traunstein-Siegsdorf-Ost und Bad Reichenhall wegen einer Nachtbaustelle bis etwa 6 Uhr gesperrt. Hier führt die Umleitung über die U91. Die A44 Kassel-Eisenach ist zwischen Helsa und Waldkappel in beiden Richtungen wegen Tunnelwartungsarbeiten bis etwa 4 Uhr gesperrt. Eine Umleitung ist hier ebenfalls eingerichtet, also hier müsste bald wieder frei sein, wenn bis 4 Uhr hier nur die Sperrung angekündigt ist. Also wird sicher bald diese Strecke wieder freigegeben. Die A71 Erfurt Richtung Suhl ist zwischen Grevenroda und Oberhof wegen Tunnelwartungsarbeiten noch bis 6 Uhr gesperrt. Die A100 Stadtring in Berlin ist wegen Wartungsarbeiten in beiden Richtungen zwischen Grade und Oberlandstraße und Treptower Park bis etwa 5 Uhr gesperrt. Ebenfalls gesperrt ist die A113 in beiden Richtungen zwischen Dreieck Neukölln und Spätstraße. Die A111 in Berlin-Stadt auswärts ist im Tunnelortskern Tegel bis 5 Uhr gesperrt. Und die A115 in Berlin-Stadt einwärts ist zwischen Kreuz Zehlendorf und Spanische Allee bis etwa 6 Uhr wegen Bauarbeiten gesperrt. Allen unterwegs eine gute und sichere Fahrt. Kommen Sie gut an Ihr Ziel.
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4: Allen Frühaufstehern, schönen guten Morgen hier aus dem Landesfunkhaus in Dresden. Ich bin Heiko Rasch, wünsche einen guten Start in diesen Mittwoch und wir starten mit Amy MacDonald. Von ihrem Debütalbum This is the Life vor 19 Jahren feierte sie damit ihren Start in ihre Weltkarriere, die bis heute anhält. Mitte Juni startet sie ja dann ihre nächste Tournee und die führt auch wieder nach Deutschland. 14 Konzerte sind geplant, das erste wird am 11. August in Landshut sein. Amy MacDonald.

0: Eric Clapton hier in der ARD-Hitnacht. Einer der besten Musiker und Gitarrespieler auch der Welt. Mr. Slowhand wird er auch genannt. Keiner kann so gekonnt die Gitarre, die Töne auf seiner Gitarre ziehen wie er. Und bei einem Konzert kommt es ja vor, dass er mehrfach gerissene Saiten während eines Songs wechseln muss. Und seine Fans wissen die Zeit gut zu überbrücken und klatschen einfach einen langsamen Rhythmus. Und er ist ja auch gerade wieder auf Tour. Morgen gastiert er in Spanien und am 13. Mai kommt er für 3 Konzerte nach Deutschland, spielt in Mannheim, Köln und München. Er füllt ja die größten Arenen, die diese Städte zu bieten haben. Und jetzt geht's in die 70er Jahre mit Jerry Rafferty. Mit Baker Street hat er seinen größten Hit landen können, mehrfach gecovert und in den Radioprogrammen über 5 Millionen Mal schon gespielt. Baker Street.
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0: 4:17 Uhr. Schönen guten Morgen.

Kurz nach 16:30, schönen guten Morgen, hier der aktuelle Verkehrsservice in der ARD-Hitnacht. Die A1 Lübeck Richtung Fehmarn ist zwischen Neustadt-Mitte und Neustadt-Pelzerhagen wegen einer Nachtbaustelle noch bis etwa 5 Uhr gesperrt. Die A1 Hamburg Richtung Bremen ist zwischen Hamburg-Stillhorn und Harburg wegen einer Nachtbaustelle ebenfalls bis 5 Uhr gesperrt. Bitte hier über die U76 ausweichen. Die A1 Bremen Richtung Osnabrück ist zwischen Wildeshausen West und Dreieck Ahlhorner Heide wegen einer Nachtbaustelle ebenfalls noch bis etwa 5 Uhr gesperrt. Die A2 Hannover Richtung Dortmund ist in Höhe des Rastplatzes Brunsberg gesperrt. Die A8 München Richtung Salzburg ist zwischen Traunstein, Siegsdorf Ost und Bad Reichenhall wegen einer Nachtbaustelle bis 6 Uhr gesperrt. Hier ist auch eine Umleitung eingerichtet, die führt über die U91. Die A71 Erfurt Richtung Suhl ist zwischen Grevenroda und Oberhof wegen Tunnelwartungsarbeiten noch bis etwa 6 Uhr gesperrt. Die A100 Stadtring in Berlin ist wegen Wartungsarbeiten in beiden Richtungen zwischen Grade bzw. Oberlandstraße und Treptower Park bis etwa 5 Uhr gesperrt. Ebenfalls gesperrt ist die A113 in beiden Richtungen zwischen Dreieck Neukölln und Spätstraße. Die A111 in Berlin stadtauswärts ist im Tunnelortskern Tegel bis 5 Uhr gesperrt und die A115 in Berlin stadteinwärts ist zwischen Kreuz Zehlendorf und Spanischer Allee bis etwa 6 Uhr wegen Bauarbeiten gesperrt. Allen unterwegs eine gute und hoffentlich auch entspannte Fahrt.

0: Elton John, seine ausgiebige Abschiedstournee hat er längst über die Bühne gebracht. Aber von der Musik hat er sich noch lange nicht verabschiedet und hin und wieder wird er auch noch auf der Bühne stehen. Das ist ja nun mal seine große Leidenschaft, mit der er es zur Welt rumgebracht hat. Und jetzt geht's in die 60er, schöne Erinnerungen und auch so zeitlos geblieben. Scott McKenzie mit San Francisco, der Song ging und geht auch um die Welt und er ist ja auch viel mehr als nur ein Song. Eine Hymne einer ganzen Epoche der Hippie-Kultur, mehrfach Platz 1, über 7 Millionen Mal verkauft und bis auf die Kinoleinwand hat es der Song geschafft. Der bekannteste Film, Forrest Gump. Hier ist Scott McKenzie.
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Ja, auch so ein paar ruhige Momente sollte ein Morgen bereithalten. Gleich 5:10. Schönen guten Morgen und gleich starten die ersten Frühprogramme und damit verabschieden wir die ersten schon wieder. Kommen Sie gut und entspannt durch diesen Mittwoch.

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1: Die Nachrichten mit Magdalena Dietz. Guten Morgen. Viele Jugendliche sehen Social Media kritisch, aber ein Verbot wollen sie nicht. Das zeigt eine neue repräsentative UNICEF-Umfrage unter mehr als 1000 Jugendlichen zwischen 14 und 16 Jahren. Julia Küppers, WDR aktuell, über die zentralen Erkenntnisse.
2: Laut UNICEF macht die Umfrage deutlich, dass Jugendliche die Risiken im digitalen Raum kennen. 3 von 4 Jugendlichen sagten, dass sie oft das Gefühl hätten, die Zeit zu verlieren. Und jeder 4. zweifelt durch Social Media mehr an sich selbst. Zum Beispiel durch Vergleiche mit anderen Profilen. Aber von Social Media verboten halten die Jugendlichen in der Umfrage nicht viel. Sie wünschen sich hingegen mehr Schutz vor zum Beispiel übergriffigen Erwachsenen und Mobbing. Statt zu schimpfen, sollten Eltern ein offenes Ohr für ihre Sorgen haben und sie auf ihrem Weg in Social Media wie im echten Leben unterstützen.
1: Eine Störung hat in der Nacht zum Ausfall vieler deutscher Internetseiten geführt. Fast 3 Stunden lang waren viele DE-Domains nicht erreichbar. Grund war eine technische Störung bei DENIC, dem deutschen Network Information Center. Dort gab es einen Fehler im sogenannten DNS-System, dem Adressbuch für das Internet. In Enneptal im Ruhrgebiet ist ein tonnenschwerer Pickup rückwärts in ein Mehrfamilienhaus gekracht und in der Küche einer Wohnung gelandet. Die Küche war zu dem Zeitpunkt leer. Der Fahrer wurde nicht verletzt, aber Teile des Gebäudes mussten abgestützt werden. Der Unfall in Enneptal ereignete sich bei Reparaturarbeiten an dem Auto. Der erste Finalist der Fußball Champions League der Männer steht fest. Es ist der FC Arsenal nach einem 1:0 gegen Atletico Madrid. Heute steht das zweite Halbfinalrückspiel an. Bayern München empfängt dann Paris Saint-Germain. Das Hinspiel hatte München 4:5 verloren.
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1: In Ahaus ist in der Nacht zum 3. Mal in diesem Jahr Atommüll vom Forschungszentrum Jülich angekommen. Der Schwertransport mit dem Castor erreichte das Brennelemente-Zwischenlager gegen 1 Uhr. Ob alles reibungslos gelaufen ist, weiß Markus Holtrichter, WDR Münster.
3: So sah es jedenfalls aus und so bestätigte es auch die Polizei Münster. Sie ist ja für den sicheren Ablauf der Transporte zuständig. Es gab weder nennenswerte Zwischenfälle noch aber relevante Störaktionen. Wie auch schon bei den ersten beiden Castor-Transporten wurde lediglich ein Behälter mit Atommüll gefahren. 149 stehen noch aus. Am frühen Abend hatten sich in Ahaus rund 170 Menschen an einer Fahrraddemo beteiligt. Wenige Dutzend empfingen dann später mit lauten Protesten den hochgesicherten Konvoi.
1: Und das Wetter in NRW bringt heute fast durchgängig Regen, am Nachmittag auch vereinzelt Gewitter. In Monschau bis 10, in Meerbusch bis 11 und in Bad Münstereifel bis 13 Grad. Das war WDR aktuell.
4: Und hier der Verkehrsservice in der ARD-Hitnacht. Die A2 Hannover Richtung Dortmund ist in Höhe des Rastplatzes Brunsberg gesperrt. Die A8 München Richtung Salzburg ist zwischen Traunstein-Siegsdorf Ost und Bad Reichenhall wegen einer Nachtbaustelle noch bis etwa 6 Uhr gesperrt. Die Umleitung führt über die U91. A9 Richtung München in Höhe Kreuz-Rippachtal gibt es Behinderung durch einen defekten LKW. Die A23 Heide Richtung Hamburg wird zwischen Tornisch und Pinneberg Nord wegen Bauarbeiten von ca. 9 Uhr bis 15 Uhr gesperrt. Die Umleitungen führen über die U128 bzw. U130. Die A40 Dortmund Richtung Essen ist in Höhe Bochum Stadion nach einem Unfall gesperrt. Die A71 Erfurt Richtung Schweinfurt ist zwischen Grevenroda und Oberhof wegen Tunnelwartungsarbeiten noch bis etwa 6 Uhr gesperrt. A94 München Richtung Passau zwischen Malching und Kirchham ist der Tunnel gesperrt. Und die A115 in Berlin stadteinwärts ist zwischen Kreuz Zehlendorf und Spanischer Allee bis etwa 6 Uhr wegen Bauarbeiten gesperrt. Allen unterwegs eine gute und sichere Fahrt.
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4: Noch bis um 6 wollen wir alle Frühaufsteher und auch alle, die in ihrer Nachtschicht noch durchhalten müssen, gut bei Laune halten. Hier aus dem Landesfunkhaus in Dresden. Ich bin Heiko Asch, wünsche schönen guten Morgen.

Dawn Johnson hier in der ARD-Hitnacht. Gefeiert wurde er ja vor allem als Schauspieler in den 80er Jahren, damals in der Serie Miami Vice. Und das war damals ein echter Straßenfeger. Und diese Serie mit über 100 Folgen, da wurde natürlich auch die Plattenfirma aufmerksam und setzte auf seine Popularität, als sie mit ihm dann eine Handvoll Hits produzierten, und die werden eben heute noch gespielt. Genau das Konzept ging auf. 5:17 Uhr, schönen guten Morgen. Gleich Erinnerung an Tina Turner und zuvor noch Train, eine Band aus Kalifornien. Und 2012 gelang ihnen ihr einziger Nummer 1 Hit mit Drive-By.

5.21 Uhr, hier der Verkehrsservice in der ARD-Hitnacht mit einer aktuellen Meldung. Betrifft die A8 Stuttgart Richtung München. Die A8 ist zwischen Sulzemoos und Dachau-Fürstenfeldbruck gesperrt. Hier brennt ein Auto. Wenn Stau entstehen sollte, bitte bilden Sie eine Gasse für die Rettungsfahrzeuge.

Kurz nach 17:30, schönen guten Morgen, hier der aktuelle Verkehrsservice in der ARD-Hitnacht. Die A1 Bremen Richtung Osnabrück ist zwischen Wildeshausen West und Dreieck Ahlhorner Heide wegen Bauarbeiten noch bis ca. 6 Uhr gesperrt. Die A8 Stuttgart Richtung München ist zwischen Sulzemoos und Dachau-Fürstenfeldbruck gesperrt, hier brennt ein Auto. Die A8 München Richtung Salzburg ist zwischen Traunstein, Sixdorf Ost und Bad Reichenhall wegen einer Nachtbaustelle noch bis um 6 gesperrt. Die Umleitung führt sie hier über die U91. Die A9 Richtung München ist zwischen Bad Lobenstein und Rudolfstein wegen eines defekten Schwertransports bis voraussichtlich 7 Uhr gesperrt, zurzeit Stau, und die letzte freie Abfahrt ist Schleiz. Die A40 Dortmund Richtung Essen ist in Höhe Bochum Stadion nach einem Unfall gesperrt. Die A71 Erfurt Richtung Schweinfurt ist zwischen Grevenroda und Oberhof wegen Tunnelwartungsarbeiten noch bis etwa 6 Uhr gesperrt. Und die A94 München Richtung Passau ist zwischen Malching und Kirchham. Dort ist der Tunnel gesperrt. Allen unterwegs eine gute und hoffentlich auch entspannte Fahrt.

Johannes Oerding hier in der ARD-Hitnacht. Längst steht er mit in der ersten Reihe deutscher Musiker und im vorigen Jahr hat er sich zwar etwas zurückgenommen, aber die Pause hat er gut genutzt, um seine große Hallen- und Arenentour vorzubereiten. Die hat er in diesem Jahr schon über die Bühne gebracht. Nun stehen aber auch noch zahlreiche Open-Air-Konzerte an. Ende des Monats, da startet er mit dem ersten in Büsum, der Auftakt seiner Open-Air-Saison. Und im März, da hat er sein neues Album Hotel rausgebracht, sein neues Studioalbum, und das hat er auch schon wieder an der Chartspitze platzieren können. 5:39 Uhr, schönen guten Morgen.

In 10 Minuten schon wieder um 6. Schönen guten Morgen. Also letzte Runde dieser ARD-Hitnacht, bevor dann auch die restlichen regionalen Frühprogramme an den Start gehen. Danke fürs Dabeisein. Für Sie einen entspannten Mittwoch heute. 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

0: Alphaville. Boah, ist das ein nasses Wetter schon wieder, ne? Es ist ziemlich grau zum Start in ihren Tag. Der Regen wird später ein bisschen schwächer, der lässt dann zum Abend nach. Die Temperaturen heute in Winterberg bis 8 Grad, in Wuppertal 11, in Aachen bis 12 Grad. Morgen ziemlich viele Wolken, da gibt's so zwischen Siegerland und Lipperland ab und zu Regen. Ansonsten bleibt's meistens trocken bei 8 bis 11 Grad.
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2: Die Nachrichten mit Katrin Börs. Ich wünsche Ihnen einen schönen guten Morgen. In der Nacht waren viele deutsche Internetseiten nicht erreichbar. Grund war eine technische Störung, die fast 3 Stunden gedauert hat. Betroffen waren Webseiten mit .de. Andreas Wiese für WDR aktuell.
3: Statt der gewünschten Internetseite sahen Nutzer nur eine Fehlermeldung. Das hatte nichts mit dem eigenen Computer oder Smartphone zu tun, sondern mit einer technischen Störung bei DENIC, dem deutschen Network Information Center. Dort war das sogenannte DNS-System ausgefallen, quasi das Adressbuch für das Netz, über das Webadressen erreichbar sind. Was genau zu der Panne geführt hat, ist unklar.
2: Bundeskanzler Merz und die schwarz-rote Koalition sind jetzt seit einem Jahr im Amt. In Umfragen hat die Regierung aus CDU, CSU und SPD zuletzt an Zustimmung verloren und hätte keine Mehrheit mehr. Auch bei vielen Menschen in Nordrhein-Westfalen fällt die Bilanz nach einem Jahr gemischt aus.
4: Irgendwie habe ich so das Gefühl, dass hier alles in den Bach runtergeht. Da wird Geld ins Ausland gepumpt und unser Einzelner muss zusehen, wie er klarkommt.
5: Also ich denke, es sind gute Ansätze da, aber es gibt auch Grenzen der Möglichkeiten.
6: Also ich bin ein bisschen enttäuscht, aber im Großen und Ganzen besser als vorher.
2: Merz wurde heute vor einem Jahr im Bundestag zum Kanzler gewählt. Die nötige Mehrheit bekam er erst im zweiten Anlauf. Der Einsatz des US-Militärs in der Straße von Hormuz soll erstmal ausgesetzt werden. Präsident Trump hat eine Pause angekündigt, damit die Verhandlungen über ein mögliches Kriegsende weitergehen können. Die US-Armee hatte erst vorgestern angefangen, Schiffe durch die Straße von Hormuz zu leiten. Mehr als 2000 Frachter sitzen dort fest, weil der Iran die Meerenge blockiert. Für das Kreuzfahrtschiff mit mehreren Hantavirusfällen gibt es jetzt mehr Klarheit, wie es weitergeht. Für die Passagiere geht es in den nächsten Tagen Richtung Kanaren. Da darf das Schiff an einem Hafen anlegen. Gerade liegt es vor Afrika. Das EU-Zentrum zur Kontrolle von Krankheiten will aber prüfen, welche Passagiere vorher von Bord müssen für eine bessere Versorgung.
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2: In Ahaus im Münsterland ist in der Nacht zum 3. Mal in diesem Jahr Atommüll angekommen. Er stammt aus dem Forschungszentrum Jülich und wurde einmal quer durch Nordrhein-Westfalen transportiert, abgesichert von der Polizei. Ob alles reibungslos gelaufen ist, weiß Markus Holtrichter, WDR Münster.
7: So sah es jedenfalls aus und so bestätigte es auch die Polizei Münster. Sie ist ja für den sicheren Ablauf der Transporte zuständig. Es gab weder nennenswerte Zwischenfälle noch aber relevante Störaktionen. Wie auch schon bei den ersten beiden Castor-Transporten wurde lediglich ein Behälter mit Atommüll gefahren. 149 stehen noch aus. Am frühen Abend hatten sich in Ahaus rund 170 Menschen an einer Fahrraddemo beteiligt. Wenige Dutzend empfingen dann später mit lauten Protesten den hochgesicherten Konvoi.
2: Das war WDR aktuell.
0: Damit Sie gut ankommen, jetzt die Staus bei WDR 4, A2, Dortmund Richtung Oberhausen. Zwischen Dreieck Bottrop und Kreuz Oberhausen 20 Minuten plus 5 Kilometer Stau. A40 Dortmund Richtung Essen zwischen Bochum-Werne und Bochum-Ruhr-Stadion. Eine Viertelstunde, 3 Kilometer. Da steht ein Lastwagen quer und eine Spur ist nur frei. Eine Baustelle auf der A52 Essen Richtung Düsseldorf zwischen Essen-Harzopf und Breitscheid, Viertelstunde, 3 Kilometer. Und A59 Dienstlaken Richtung Duisburg zwischen Duisburg-Fahn und Kreuz-Duisburg, 10 Minuten, 6 Kilometer stockend. 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Gute Fahrt. 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Katrin Börs, heute früh für Sie in den Nachrichten.
2: Guten Morgen.
0: Ich bin Bastian Bender, hallo. Und Madonna ist jetzt auf dem digitalen Plattenteller aus den 80ern.
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0: entspannten guten Morgen mit diesem Klassiker von George McRae. Sie sind bei WDR 4. Der schöne Morgen. Eine Woche mit Katharina Theule, eine Woche mit mir, Bastian Bender und heute früh mit dem sehr fitten Jochen aus Bonn. Hallo.
1: Morgen, Bastian.
0: Sie sind ja ein richtiger Tänzer mit Ihrer Frau zusammen, ne?
1: Ja, gestern Abend noch Training und oh, Jesus Maria.
0: Warum?
1: Ein bisschen Muskelkater heute.
0: Jetzt mal abgesehen vom Muskelkater, ich kann mir vorstellen, wenn Sie sich am Morgen danach dann wieder sehen, Ihre Frau und Sie, das ist schon cool, oder? So als Paar, dass man abends tanzen war.
1: Ja, es macht glücklich.
0: Glaube ich, ja. So, was auch glücklich macht, super Überleitung, ist das WDR4-Schätzchen. Ich stelle jetzt eine Schätzfrage, die kommt von der Elisabeth und das ist die Chefin von der Bäckerei Vielhaber im Sauerland.
2: Einen schönen guten Morgen. Ich möchte von euch wissen, wie viele Siegerbäcker wir pro Woche backen.
0: Das ist nämlich eine ganz spezielle Brotsorte mit einem sehr eigenen Krüstchen.
1: Die Anzahl der einzelnen Brote sind 7000.
2: Also die Antwort ist, wir backen ungefähr 3800 Siegerbäcker in einer Woche.
1: Sehr gut.
0: Und das Tolle ist, ist ja bei diesem Quiz völlig egal, Sie gewinnen Ihr WDR4-Schätzchen.
1: Brettchen.
0: So ist es. Herzlichen Glückwunsch und ganz viel Spaß, Jochen.
1: Jo, danke.
0: Und einer, der so viel getanzt hat wie Sie gestern, Sie können da jetzt ganz dick Schokocreme draufschmieren, so oft Sie wollen.
1: Jo, vielen Dank, werde ich machen.
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0: Viertel nach sechs, guten Morgen.
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0: Ein Tag, der Helden gemacht hat. Gestern bei den WDR4 Heimathelden. Einer braucht Hilfe und alle packen an. Es ist 20 nach 6, guten Mittwochmorgen. Hier ist der schöne Morgen bei WDR4. Ja, alle zusammen helfen den Lebensrettern von der DLRG, damit das Vereinsheim in Büren endlich fertig wird, im Paderborner Land. So, es ist ganz schön viel passiert, hören Sie mal.
1: Trockenbaukiste, um das Gestell rumbauen. Die Leitung noch ein bisschen verkleiden, einmal die Löcher verschließen in den Wänden und ein bisschen nachstreichen.
2: Wir haben gerade die Heizung abmontiert, dass man da vernünftig streichen kann.
3: Ich bin der Hendrik hier aus Büren und ich wurde angerufen, ob ich nicht Lust hätte, heute Bagger zu fahren.
4: Ja, wer baggert, das ist wie noch am Baggerloch.
3: Also soll hier eine schöne Blumenwiese erstellt werden und dafür ziehe ich jetzt gerade hier die Grasnarbe ab.
0: Das ist Hendrik!
5: Genug gebaggert.
3: Hey. Damit es hier richtig schön hübsch wird.
0: Und das wird richtig schön. Also hoffentlich, muss man sagen, weil jetzt wird es doch langsam knapp. Der Countdown läuft und läuft und läuft. Bis morgen Nachmittag muss alles sitzen. Noch 33 Stunden, 18 Minuten und 27 Sekunden. Dann ist die Zeit um. 80 Jahre Nordrhein-Westfalen. 80 Stunden, um das Leben in unserem Land besser zu machen. Deswegen helfen Sie mit. Haben Sie ein, zwei Stündchen Zeit, weil es kann wirklich jeder anpacken. Sie brauchen keine speziellen Fähigkeiten. Es gibt für jeden was zu tun. Voller Einsatz für unsere Rettungsschwimmer im Paderborner Land. Alle Infos finden Sie auf wdr4.de oder Sie rufen einfach unsere Heimathelden-Helfer-Hotline an. 0800 5678 444.
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0: Können wir alle gemeinsam Lionel Richie und seiner Kapelle Danke sagen für diesen coolen Song All Night Long aus dem Jahr 83.
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3: Guten Morgen. Wir starten mit vielen Wolken und verbreitet mit Regen in diesen Mittwoch. Im Lauf des Tages wird der Regen zwar schwächer, es bleibt aber weiter trüb und vergleichsweise kühl heute in Böhnen bis 10 Grad, Bottrop 12. Morgen ist es weiter eher grau im Ruhrgebiet, anfangs oft trocken, am Nachmittag mit ab und zu leichten Schauern bei 12 bis 16 Grad.
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4: Um 6.30 Uhr mit Katrin Börs. Ich wünsche Ihnen einen schönen guten Morgen. Heute Nacht konnte man fast 3 Stunden nicht auf Webseiten zugreifen, die auf .de enden. Das lag an einer Störung bei DENIC, dem deutschen Network Informationszentrum. Statt der gewünschten Internetseite sahen Nutzer nur eine Fehlermeldung. Das hat auch Streamingdienste betroffen. Was genau den Fehler ausgelöst hat, wird gerade noch untersucht. Der Einsatz des US-Militärs in der Straße von Hormuz soll erstmal ausgesetzt werden. Präsident Trump hat eine Pause angekündigt, damit die Verhandlungen über ein mögliches Kriegsende weitergehen können. Die US-Armee hatte erst vorgestern angefangen, Schiffe durch die Straße von Hormuz zu leiten. Mehr als 2000 Frachter sitzen dort fest, weil der Iran die Meerenge blockiert. Zum ersten Jahrestag der schwarz-roten Regierung hat Bundeskanzler Merz Spekulationen über ein vorzeitiges Ende der Koalition nochmal zurückgewiesen. CDU, CSU und SPD sind heute genau ein Jahr im Amt. In allen Umfragen haben Union und SPD keine Mehrheit mehr.
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4: In Ahaus im Münsterland ist in der Nacht zum dritten Mal in diesem Jahr Atommüll vom Forschungszentrum Jülich angekommen. Der Schwertransport mit dem Castor hat das Brennelement-Zwischenlager gegen 1 Uhr in der Nacht erreicht. Es gab weder nennenswerte Zwischenfälle noch relevante Störaktionen. Wie auch schon bei den ersten beiden Castor-Transporten wurde diesmal wieder lediglich ein Behälter mit Atommüll transportiert. 149 stehen noch aus. Am frühen Abend hatten sich in Ahaus rund 170 Menschen an einer Fahrraddemo gegen den Transport beteiligt. Wenige Dutzend empfingen dann später mit lauten Protesten den hochgesicherten Konvoi. Das Kölner Amtsgericht verhandelt heute die Räumungsklage gegen eine 100 Jahre alte Frau. Sie soll gemeinsam mit ihrer Tochter aus ihrer Wohnung ausziehen, weil der Besitzer der Immobilie neu bauen will. Die Tochter der 100-Jährigen sagt, dass ein Umzug das Todesurteil für ihre Mutter bedeuten würde. Die alte Frau ist dement und pflegebedürftig. Jetzt ist es offiziell, es war tatsächlich ein Wolf, der in den vergangenen Wochen Dutzende Schafe im Kreis Olpe gerissen hat. Die genetischen Überprüfungen sind eindeutig. Die toten Schafe gehen auf das Konto eines einzelnen männlichen Wolfes. Es war ein und derselbe Wolf, der sowohl in Wenden-Scheiderwald, Olpe-Rehinghausen und Lennestadt-Bielstein aktiv war. Nach den geltenden Bestimmungen kann der Wolfsrüde aber nicht so einfach getötet werden. Es geht nur, wenn ein Wolf Schutzmaßnahmen für Herdentiere überwunden hat, zum Beispiel stromführende Zäune in bestimmter Höhe. Wo er gerade ist nicht bekannt. Das war die WDR 4 Lokalzeit.
0: Hier kommen die Staus A2 Dortmund Richtung Oberhausen zwischen Dreieck Bottrop und Kreuz Oberhausen. 20 Minuten plus 5 Kilometer. A3 Arnheim Richtung Oberhausen zwischen Dienstlaken Süd und Oberhausen Lierich. 20 Minuten 10 Kilometer stockend. Ein Lastwagen steht quer auf der A40 Dortmund Richtung Essen zwischen Bochum-Werne und Bochum-Ruhr-Stadion. Eine Viertelstunde 3 Kilometer Stau. Eine Spur ist da frei für Sie zum Vorbeifahren. A40 Dortmund Richtung Duisburg zwischen Dreieck Bochum-West und Dreieck Essen-Ost. 10 Minuten 4 Kilometer stockend. A46 Wuppertal Richtung Düsseldorf zwischen Wuppertal-Oberbarmen und Wuppertal-Katermerk 10 Minuten 4 Kilometer stockend und A59 Dienstlaken Richtung Duisburg zwischen Duisburg-Fahn und Kreuz-Duisburg Viertelstunde 5 Kilometer Stau. Sie finden alle Staus in der WDR4-App und auf WDR4.de. Wie oft kommt eigentlich das A vor im Namen Bananarama?
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0: So, kommen Sie, Sie haben doch eben auch gezählt im Kopf, oder? Und wenn Sie auf 5 gekommen sind, dann sind Sie schon wach um 6.33 Uhr. Guten Morgen, Katrin Börs ist in den Nachrichten.
4: Guten Morgen.
0: Ich bin Bastian Wender. Hier ist der schöne Morgen mit Bananarama, Robert De Niro's Waiting aus dem Jahr 84 jetzt.

0: Ich verspreche Ihnen, gucken Sie sich dieses Video an und wenn Sie vorher einen schlechten Tag hatten, ist es sofort vorbei. Es ist so lustig. Sie sind bei WDR 4. Der schöne Morgen. Um 19 Minuten vor 7. Bei unserem WDR 4 Nachrichtenmann Auge lachen die Hühner. Der wohnt ja auf einem kleinen Bauernhof in Breckerfeld. Bald wird Auge 60 und da will er mit seiner alten Schülerband spielen. Deshalb übt er gerade jeden Tag ein bisschen Tuba, wenn er nicht unterbrochen wird. Hören Sie mal. Da lacht er. Zusammen mit seinem Huhn. Und das ist wirklich so passiert. Also Auge übt und dann kommt ein Huhn angelaufen und gackert. Und er hört auf und muss auch lachen. Schauen Sie sich das Video an im Studioblog auf wdr4.de. Aus dem Stall in Breckerfeld. Wirklich auch original mit Heu im Hintergrund. Es ist der Morgen der Bands, die wieder zusammenfinden und Musik machen. Auge mit seiner Schülerband von früher. Die Stones mit einem neuen Album. Das soll am 10. Juli kommen. Haben sie gestern angekündigt. Behalten wir im Blick.
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0: 7:15. Schön, dass Sie bei WDR 4 sind.
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0: Sie sind bei WDR 4 um 10 vor 7. Wir alle packen zusammen an bei den DLRG-Rettungsschwimmern in Büren bei Paderborn.
1: Guten Morgen, Bastian. Ich bin Vanessa und ich wohne gegenüber von der DLRG. Und ich hatte noch so ein bisschen Lebensmittelfarbe übrig. Deswegen habe ich einen schönen WDR 4-Kuchen gebacken. Oh. Denn Zucker geht auf der Baustelle immer, habe ich mir gedacht.
0: Oh, klasse. Herzlichen Dank, Vanessa. Super. Eine Herausforderung. 80 Stunden Zeit, genau das sind die WDR 4 Heimathelden. Jetzt braucht es ja gerade wirklich Motivation, weil wir machen das seit Montag früh und das ist einfach mehr zu tun, als man so denkt, wenn man erstmal drauf guckt. Der Außenbereich vom Vereinsheim soll neu angelegt werden. Drinnen haben wir schon fast alles erledigt und dazu immer wieder Regen. Und die Werkstatt ist ja auch noch nicht ganz fertig.
2: Wir sind jetzt so weit, dass ja die Werkstatt gestrichen ist. Das bedeutet, dass wir heute anfangen werden, die Regale zu installieren und danach anfangen, die Werkstatt einzuräumen.
0: Jetzt müssen wir sagen, die Uhr, ne, der Countdown, die Uhr tickt erbarmungslos runter. Wir haben nur noch 32 Stunden, 48 Minuten und 57 Sekunden. Brauchen wir sie, oder? Helfen Sie Dirk und dem Team der DLRG Büren im Paderborner Land, damit das Vereinsheim auf jeden Fall blitzeblank ist morgen Nachmittag. Sie finden die Infos zum Helfen auf wdr4.de und unter der Heimathelden-Helfer-Hotline können Sie auch gerne anrufen. 0800 567 8444 ist die Nummer. Warum das Ganze? Nordrhein-Westfalen wird 80 und wir haben 80 Stunden, um zusammen ein Projekt zu meistern, das das Leben in unserem Land besser macht. Und auch Heimathelden brauchen mal einen Moment, mal kurz durchzuschnaufen und neue Kräfte zu tanken. Und die schenken wir Ihnen jetzt mit Kool & The Gang. Cheers.
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Sie gucken aus dem Fenster, sie sagen, nee Leute, nee, aber wie bringen sie da durch? Ja, das ist heute wieder grau und regnerisch, aber im Laufe des Tages wird der Regen so ein bisschen schwächer und zum Abend, also zum Feierabend, da lässt er

0: so richtig nach. Temperaturen heute in Wermelskirchen bis 9 Grad, in Münster bis 11, Bergisch Gladbach bis 12 Grad. Die kommende Nacht ist dann wieder ziemlich bewölkt, aber meistens trocken. Und morgen auch relativ viele Wolken und so zwischen Siegerland und Lipperland ab und zu ein bisschen Regen. Ansonsten bleibt es bis auf ein paar einzelne kleine Schauer meistens trocken bei 8 bis 11 Grad. Und wenn Sie jetzt sagen, ach so Richtung Wochenende müsste es wieder wärmer werden, Freitag bis 20 Grad.
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2: Die Nachrichten mit Katrin Börs. Ich wünsche Ihnen einen schönen guten Morgen. Wer gestern Abend noch spät am Handy war, hat es vielleicht gemerkt. Im Internet gab es eine größere Störung. Mehrere Millionen Webseiten waren zeitweise lahmgelegt. Sie alle enden auf .de. Sandra Wahle, WDR aktuell.
3: Inzwischen ist klar, das Problem lag bei der Stelle, die solche DE-Adressen vergibt. Das Unternehmen heißt DENIC und ist sowas wie das Adressbuch für das Internet. Heißt einfach gesagt, wenn ich eine Domain mit DE am Ende eingebe, sorgt es dafür, dass ich auch auf der richtigen Seite rauskomme. Genau das hat knapp 3 Stunden lang aber nicht geklappt. Stattdessen konnten Userinnen und User nur eine Fehlermeldung sehen. Gegen 1 Uhr in der Nacht war die Störung aber wieder behoben. Wie es zu dem Ausfall kommen konnte, ist noch nicht klar. DENIC will das jetzt untersuchen und mehr sagen, sobald es Informationen hat.
2: Das Kreuzfahrtschiff, auf dem das gefährliche Hunter-Virus ausgebrochen ist, darf in Spanien anlegen. Es soll jetzt von den Kapverden vor der Küste Afrikas zu den Kanarischen Inseln fahren. Franka Wels, WDR Madrid.
4: Das Gesundheitsministerium teilte am späten Dienstagabend in Madrid mit, die Entscheidung sei in Abstimmung mit der Weltgesundheitsorganisation und der Europäischen Union getroffen worden. Die WHO habe erklärt, die Kanarischen Inseln seien der nächstgelegene Ort mit den erforderlichen Kapazitäten zur Aufnahme und Untersuchung aller Personen an Bord. Auf den Kapverden könne dies nicht geleistet werden. Experten des Europäischen Zentrums für die Prävention und die Kontrolle von Krankheiten führten derzeit eine umfassende Untersuchung des Schiffes durch, um festzustellen, welche Personen noch am bisherigen Ort dringend evakuiert werden müssten. Alle anderen Personen würden in Richtung Kanaren weiterfahren und dort voraussichtlich in 3 bis 4 Tagen eintreffen.
2: Zum ersten Jahrestag der schwarz-roten Regierung hat Bundeskanzler Merz Spekulationen über ein vorzeitiges Ende der Koalition nochmal zurückgewiesen. CDU, CSU und SPD sind heute genau 1 Jahr im Amt. In allen Umfragen haben Union und SPD keine Mehrheit mehr. In Berlin haben am Abend mehrere tausend Menschen für mehr Inklusion demonstriert, also dafür, dass Menschen mit Behinderung einfacher am gesellschaftlichen Leben teilhaben können. Dass es da noch oft hapert, machte sich auch bei der Demo bemerkbar. Viele Rollstuhlfahrer konnten sich dem Protestzug nicht anschließen, weil der einzige Aufzug am U-Bahnhof Brandenburger Tor kaputt war.
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2: In Ennepetal im Ruhrgebiet ist gestern ein tonnenschwerer Pickup rückwärts in ein Mehrfamilienhaus gekracht und in der Küche einer Wohnung gelandet. Fabian Stromer für WDR aktuell.
5: Der Fahrer wollte wohl mit seinem mehr als 3 Tonnen schweren Truck zum Reifenwechseln vor seinem Haus rückwärts auf eine Erhöhung auffahren. Als es beim ersten Mal nicht geklappt hat, trat er etwas mehr aufs Gas und verlor dann offenbar die Kontrolle. Der Wagen durchbrach eine Hauswand und landete in der Küche. Glücklicherweise war die zu diesem Zeitpunkt leer, auch der Fahrer blieb unverletzt. Teile des Hauses mussten abgestützt werden.
2: Das war WDR aktuell.
0: WDR 4 am Mittwochmorgen und hier sind die Staus. A2 Dortmund Richtung Oberhausen zwischen Dreieck Bottrop und Kreuz Oberhausen 20 Minuten plus 5 Kilometer Stau. A3 Arnheim Richtung Oberhausen zwischen Dienstlaken Süd und Oberhausen Holten 20 Minuten 10 Kilometer stockend. A3 Oberhausen Richtung Köln zwischen Kreuz Hilden und Kreuz Leverkusen 20 Minuten 7 Kilometer stockend. Bergungsarbeiten gibt's auf der A40 Dortmund Richtung Essen zwischen Bochum-Werne und Bochum-Ruhr-Stadion, Viertelstunde 3 Kilometer. A42 Dortmund Richtung Kamp-Lindfort zwischen Herne-Wanne und Kreuz-Essen-Nord, eine Viertelstunde 8 Kilometer stockend. Eine Baustelle auf der A52 Essen Richtung Düsseldorf zwischen Essen-Harzopf und Breitscheid, halbe Stunde 5 Kilometer. Und A59 Dienstlaken Richtung Duisburg zwischen Duisburg-Fahn und Kreuz-Duisburg, Viertelstunde 5 Kilometer. Alle Staus finden Sie in der WDR4-App und auf wdr4.de. Gute Fahrt! Sehr schön, dass Sie dabei sind. Wir sind ja neu in Ihrem Radio, ne? Also wir machen uns hier alle gemeinsam eine gute Zeit. Eine Woche hören Sie Katharina Theule, eine Woche mich, Bastian Bender und Dazu immer sie, das freut uns. Katrin Wörs ist heute in den Nachrichten.
2: Guten Morgen.
0: Und dazu haben wir immer die 80er. Jetzt Culture Club. Hier ist Karma Chameleon.
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0: die Rembrandts und gleich Eric Carmen mit Musik aus Dirty Dancing. Hungry Eyes bei WDR 4 um 7:11. Ich bin mir sicher, dieses Gefühl, das kennen Sie auch vom letzten Umzug oder vom Renovieren zu Hause.
1: Es gibt ja hier eigentlich relativ viel zu machen noch. Hier gibt es ja noch eine unfertige Toilette, die muss noch gemacht werden.
0: Oh ja.
1: Und ich glaube, da wird auch noch ein bisschen Arbeit dann auf jeden Fall benötigt, weil da ist ja auch noch nicht viel passiert so.
0: Das ist die Sarah aus Büren-Aden, die macht mit, die ist 15. Also Sie merken, alle Generationen sind hier an Bord. Und auf der einen Seite ist so viel geschafft, auf der anderen Seite ist noch so unglaublich viel zu tun und morgen Nachmittag läuft die Zeit ab. Die WDR 4 Heimathelden sind bei der DLRG in Büren. Eine Herausforderung, 80 Stunden Zeit. Wir sorgen dafür, dass die Lebensretter ein schönes Vereinsheim bekommen und dass eben auch die Klos funktionieren. Warum eigentlich 80 Stunden Zeit? Weil unser Nordrhein-Westfalen 80 Jahre alt wird. Und also wir packen das irgendwie gemeinsam bis zum Nachmittag. Machen Sie auch gerne mit. Einfach hier melden auf wdr4.de oder über die App. Wir suchen noch Heimathelden, die anpacken. Und ein Hilfsangebot kommt aus einer Ecke, die hatte ich jetzt nicht erwartet, nämlich, das ist kein Witz, aus dem Knast. Die JVA Bielefeld will helfen. Das hören Sie in einer halben Stunde bei WDR 4.

0: 16:07 Uhr. Sie sind mittendrin im schönen Morgen bei WDR 4. Da starten wir alle gemeinsam in den Tag. Zum Beispiel die Sabine.
1: Hallo, hier ist Sabine aus Aachen. Einen schönen Morgen und einen schönen Tag euch allen.
0: Ebenso, Dankeschön für die Sprachnachricht über die WDR 4 App.
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0: 20:07 steht auf dem Stromzähler. Guten Morgen, Bastian Bender hier. Im schönen Morgen.
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2: Leute, ich hab mir was überlegt.
3: Oh nein!
2: Morgen, Tina, schnell, mach das Licht an.
4: Was? Aber es ist doch taghell.
2: Und den Föhn. Trolli, antreten. Mach alle Elektrogeräte an und lass die Hebebühne immer hoch und runter fahren.
5: Oh, das klingt für mich nach alltäglicher Arbeit.
2: Banause. Tina, gleich sinkt der Strompreis in den Negativbereich. Dann bekommen wir Geld, wenn wir Strom verbrauchen.
4: Herr Köttelmann.
6: Morgen. Ich denke intensiv über die Anschaffung eines Gratiso-Elektra nach.
4: Ja, ja, hier ist Ihr Kaffee, Herr Frings.
2: Machen Sie dem Herrn Frings ruhig 10 Kaffee. Lassen Sie die Maschine immer durchlaufen.
6: Genial. Was ist denn mit Herrn Köttelmann los?
4: Der Juniorchef dreht durch, weil der Strompreis unter Null sinkt.
2: Ja, ja, das ist eine Chance, weil...
4: Herr Juniorchef, Sie wissen schon, dass man dafür einen Smart Meter und einen dynamischen Stromtarif braucht?
2: Was? Wie?
4: Das, was ich neulich vorgeschlagen habe und was Sie als neumodischen Kokolores bezeichnet haben.
2: Ach so, wir konzentrieren uns lieber auf unser Kerngeschäft.
4: Sprich die Bilanz.
2: Ja, ja.
5: Moment, ich habe noch was. Wie nennt man erneuerbare Energie im Gefängnis?
2: Sag.
5: Solarzelle.
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0: Justizvollzugsanstalt Bielefeld kommt nach Büren und hilft. Also wirklich die Jungs aus dem offenen Vollzug im Knast bei den WDR4 Heimathelden. Also ganz viele Menschen packen gerade an und sorgen dafür, dass das Vereinsheim der DLRG Büren hübsch wird im Paderborner Land. Und das alles innerhalb von nur 80 Stunden. Das Hilfsangebot aus der JVA, das hören Sie in 10 Minuten hier.
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3: Guten Morgen. Einen Mangel an Mairegen haben wir erstmal nicht. 53 Liter pro Quadratmeter meldet die Wetterstation Duisburg-Bahl vom 1. Mai bis jetzt. Im ganzen April waren es gerade mal 24 Liter und auch heute ist es regnerisch und grau im Ruhrgebiet bei höchstens 9 bis 12 Grad. Morgen nochmal eher trüb und nicht ganz trocken bei 12 bis 16 Grad.
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4: Um 7.30 Uhr mit Katrin Börs. Ich wünsche Ihnen einen schönen guten Morgen. Wer gestern Abend noch spät am Handy war, hat es vielleicht bemerkt, im Internet gab es eine größere Störung. Mehrere Millionen Webseiten waren zeitweise lahmgelegt und alle endeten auf .de. Die zuständige Firma hat das Problem mittlerweile behoben. Ob es eine technische Störung war oder ein Hackerangriff, ist noch unbekannt. Für das Kreuzfahrtschiff mit mehreren Hantavirus-Fällen gibt es jetzt mehr Klarheit, wie es weitergeht. Für die Passagiere geht es in den nächsten Tagen Richtung Kanaren. Da darf das Schiff an einem Hafen anlegen. Gerade liegt es vor Afrika. Das EU-Zentrum für zur Kontrolle von Krankheiten will aber prüfen, welche Passagiere vorher von Bord müssen für eine bessere Versorgung. Die Deutsche Gesellschaft für Ernährung warnt vor Crash-Diäten. Anlass ist der Anti-Diät-Tag heute, der auf die Risiken und Gefahren von Essstörungen aufmerksam machen soll. Die Deutsche Gesellschaft für Ernährung rät stattdessen, die Ernährung langfristig umzustellen und sich mehr zu bewegen.
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4: Die Westfalenhallen in Dortmund bauen ein neues Kongresszentrum und neue Messehallen für mehr als 200 Millionen Euro. Das Zentrum soll unter den neuen Hallen entstehen. Bei Messen wie der Jagd und Hund und der Intertabak haben zuletzt nicht alle interessierten Aussteller einen Platz bekommen. Das soll sich durch die neuen Hallen ändern. Dortmund hat bisher nur ein sehr kleines Kongresszentrum, deshalb soll nun eins auf internationalem Niveau bis zu 3000 Kongressteilnehmer gebaut werden. 2030 soll alles fertig sein. In Bielefeld werden heute 9 weitere Stolpersteine verlegt. Ein Stein erinnert an Mathilde Löwenberg. Sie wohnte in der Ravensberger Straße, galt als gute Geschäftsfrau und arbeitete in leitender Stellung in einem Bielefelder Textilkaufhaus. Ein gutes Leben, das sich in der NS-Zeit schlagartig änderte. Das Kaufhaus wurde 1938 enteignet. Mathilde Löwenberg musste ihr Haus verkaufen und starb im Konzentrationslager Theresienstadt. Insgesamt gibt es ab heute dann 330 Stolpersteine in Bielefeld. Die beliebte Dampflok namens Schluff in Krefeld fährt bald nicht mehr. Das liegt an den hohen Kosten, sagen die Krefelder Stadtwerke. Die Schienen müssten saniert werden und das würde Millionen kosten. Auch der laufende Betrieb ist teuer. Allein die letzte große Untersuchung der Dampflok hat rund 800.000 Euro gekostet. Einnahmen aus Tickets und Mitgliedsbeiträgen reichen längst nicht aus, um die Kosten zu decken. Ganz verschwinden soll der Schluff aber nicht. Die Bahn soll als Denkmal erhalten bleiben. Wo genau und in welcher Form ist allerdings noch unklar. Das war die WDR4 Lokalzeit.
0: Jetzt die Staus, was Großes auf der A2 Hannover Richtung Dortmund zwischen Ostwestfalen-Lippe und Kreuz Bielefeld. Eine Stunde plus, das sind mehr als 10 Kilometer Stau. Es gab einen Unfall, eine Spur ist frei. A2 Dortmund Richtung Oberhausen zwischen Dreieck Bottrop und Kreuz Oberhausen 20 Minuten, 5 Kilometer Stau. A3 Oberhausen Richtung Köln zwischen Kreuz Hilden und Kreuz Leverkusen 20 Minuten, gut 10 Kilometer stockend. A42 Dortmund Richtung Kamp-Lintfort zwischen Herne-Horsthausen und Kreuz Essen-Nord Viertelstunde 6 Kilometer stockend. Baustelle auf der A52 Essen Richtung Düsseldorf zwischen Essen-Harzopf und Breitscheid eine halbe Stunde 5 Kilometer Stau. A57 Krefeld Richtung Köln zwischen Dormagen und Kreuz Köln-Nord Viertelstunde 8 Kilometer stockend. Und A59 Dienstlaken Richtung Duisburg zwischen Duisburg-Fahren und Kreuz Duisburg 20 Minuten 4 Kilometer. 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Gute Fahrt!
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0: Hier ist der schöne Mittwochmorgen. Katrin Börs ist in den Nachrichten für Sie.
5: Guten Morgen.
0: Ich bin Bastian Bender. Hallo. Und hallo 80er. Hier ist Pat Benatar. Love is a Battlefield.

0: 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Guten Morgen um 20 Minuten vor 8. Alle packen an, wirklich alle.
1: Hallo, mein Name ist Jürgen Hanke und ich bin Bereichsleiter in der JVA Bielefeld-Senne in der Außenstelle in Verl. Ja, nachdem ich den Radiobericht gestern gehört habe, dass ihr kräftige, motivierte und engagierte Leute sucht, habe ich gedacht, ich frage mal bei uns im Knast nach, ob meine Inhaftierten nicht Lust haben, ihre Manpower hier mit einzusetzen.
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0: Der Countdown läuft für das DLRG-Vereinsheim in Büren. Wir haben 80 Stunden Zeit, das Ding herzurichten. Mittlerweile aber nur noch 31 Stunden, 58 Minuten und 43 Sekunden, damit die Rettungsschwimmer bald mehr Zeit haben, Leben zu retten. Eine Aufgabe, alle packen an, aber lieber Jürgen, das sind echte Häftlinge.
1: Das ist offener Vollzug und die sind insofern gelockert und alle genau überprüft und da besteht überhaupt gar keine Gefahr.
0: Ich bin echt überwältigt und die Jungs haben richtig was drauf.
1: Ja, wir haben jetzt einen Bulli voll mit hochqualifiziertem Personal. Ich habe einen Gaswasserinstallateur mit Klimaschein. Wir haben noch einen Autoschlosser und Maler, Lackierer und zwei Universalhandwerker dabei.
0: Das ist richtig klasse, das können wir wirklich sehr gebrauchen. Und eins ist dem Jürgen noch ganz wichtig.
1: Ich würde noch ganz gern sagen, dass die Leute auf mich auch zugekommen sind, dass sie das gerne machen möchten, weil die auch mal was zurückgeben möchten. Und das Bild in der Bevölkerung ist immer, dass die Gefangenen hinter hohen Mauern sind und da ihre Strafe verbüßen. Aber viele möchten halt auch gerne was zurückgeben an die Gesellschaft und so eine Wiedergutmachung als eigentlich auch leisten. Und das machen wir heute im kleinen Bereich.
0: Also ihr seid wirklich ganz, ganz herzlich willkommen. Vielen Dank fürs Anpacken. Die WDR 4 Heimathelden. Helfen Sie auch mit. Wir haben extra eine Heimathelden-Helfer-Hotline 0800 5678 444.
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0: Das ist das perfekte Runterkommen. Aber so runterkommen, dass sie eben nicht müde werden, sondern gut in den Starttagen. Sie wissen, was ich meine. Ist 13 vor 8. Was willst du machen? Chris Rea bei WDR 4 und gleich Gloria Gaynor. I will survive.
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0: 10 Minuten vor 8, nicht ohne mein WDR4, sagt die Steffi aus Neukirchen-Flüden. Steffi wünscht sich den geschenkten Song für eine liebe Freundin. Das geht so, sie melden sich, sie sagen, was sie hören wollen und ich spiele das hier im Radio. Bastian Bender, guten Morgen. Oder Katharina Thiule, ist ja die andere Woche hier. Erstmal, Steffi, Sie sagen Zähne putzen morgens, da muss WDR4 schon dabei sein.
1: Ja, man bekommt Lust auf den Tag, ist gute Musik.
0: Und jetzt haben Sie sich gerade gemeldet über die WDR4-App, weil Sie haben eine gute Freundin, die Kiki, die arbeitet im Nagelstudio und wenn da ein besonderer WDR4-Star läuft, dann malt die nur noch ein Grinsen auf die Fingernägel drauf, glaube ich.
1: Genau, also sie fängt dann an mitzusingen und wippt dann im Stuhl, also mag sie wirklich gerne.
0: Ist es nicht gefährlich, wenn die Fingernägel magt und auf dem Stuhl wippt?
1: Kriegt sie schon hin.
0: Welchen Star mag sie denn besonders?
1: Den Udo Lindenberg.
0: Der wird bald 80, ne?
1: Boah, es ist schon der Wahnsinn, ja.
0: Wir haben, kommt heute Abend 21 Uhr bei WDR4 die große Udo Lindenberg-Story. Und das geht jetzt über die nächsten Wochen, immer mittwochabends 21 Uhr. Da wird seine Geschichte erzählt. Also wir besuchen ihn dann auch zu Hause im Hotel in Hamburg, wo er wohnt. Aber es geht auch nach Hause, nach Gronau. Da wohnt sein von damals bester Freund, der Clemens. Und der erzählt, wie die im Supermarkt Fässer geholt haben und daraus Schlagzeug gebaut haben.
2: Das waren dann eben unsere ersten Trommelversuche. Ja, mit Grünkohlsträuchern. Mit Streuern, also die Strünken von Grünkohl, die Köpfe waren abgeschnitten und dann wurde er drauf rumgewämst.
1: Der Wahnsinn.
0: Oder? Mit Grünkohl. Ja. 21 Uhr, da hat die Kiki Feierabend, kann sie das hören bei WDR4. Steffi, Sie haben jetzt einen Termin, Sie gehen frühstücken. Ich wünsche viel Spaß.
1: Dankeschön.
0: Und für Sie und für die Kiki natürlich Udo Lindenberg, der geschenkte Song Mein Ding.
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Ja, Neverending Story. Limahl aus den 80ern hat sehr recht, weil beim Wetter ist es auch gerade so. Ihr dreht euch doch die ganze Zeit im Kreis, oder? Ich bin ins Bett gegangen, zu Hause in Wuppertal, und da haben sich so Regenwolken überm Haus gedreht und ich werde wach und es ist immer noch grau und regnerisch. Im Laufe des Tages wird der Regen bei Ihnen so ein bisschen schwächer, der lässt dann zum Abend nach. Die Temperaturen heute in Schleiden bis 10 Grad, in Castrop-Rauxel bis 11 Grad, in Bonn bis 12 Grad. Und seien wir mal ehrlich, das war ja schon gar nicht mehr so grün draußen. Das ist ja schon relativ, war ja schon so eine Sommerfarbe, ne? Und deswegen, der Regen tut ja zumindest den Bäumen mal gerade ganz gut. Morgen ist es auch oft bewölkt,

0: Zwischen Siegerland und Dipperland gibt es den meisten Regen, ab und zu 8 bis 16 Grad. Ab Freitag wird es wieder wärmer, dann bis 20 Grad und mehr Sonne.
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2: Die Nachrichten mit Katrin Börs. Ich wünsche Ihnen einen schönen guten Morgen. Bundeskanzler Merz und die schwarz-rote Koalition sind jetzt seit einem Jahr im Amt. In Umfragen hat die Regierung aus CDU, CSU und SPD zuletzt an Zustimmung verloren und hätte keine Mehrheit mehr. Auch bei vielen Menschen in Nordrhein-Westfalen fällt die Bilanz nach einem Jahr gemischt aus.
3: Irgendwie habe ich so das Gefühl, dass hier alles in den Bach runtergeht. Da wird Geld ins Ausland gepumpt und unser Einzelner muss zusehen, wie er klarkommt.
4: Also ich denke, es sind gute Ansätze da, aber es gibt auch Grenzen der Möglichkeiten.
5: Also ich bin ein bisschen enttäuscht, aber im Großen und Ganzen besser als vorher.
2: Merz wurde heute vor einem Jahr im Bundestag zum Kanzler gewählt. Die nötige Mehrheit bekam er erst im zweiten Anlauf. Der Zoll kontrolliert heute Morgen Paketdienste und die Transportunternehmen von Versandhändlern. Aktionen gibt es an mehreren Orten in Nordrhein-Westfalen, unter anderem im Rheinland. Oliver Köhler, WDR Köln.
6: Im Kölner Stadtteil Chorweiler überprüft ein Großaufgebot des Zolls zur Stunde die Lieferfahrer und ihre Arbeitgeber an der Filiale eines großen amerikanischen Versandhändlers. Auch in Bonn und im Bergischen Land ist die Finanzkontrolle Schwarzarbeit des Zolls im Einsatz. Die Aktion ist Teil einer bundesweiten Kontrolle. Nach Erkenntnissen des Zolls sollen viele Lieferfahrer von Paketdiensten zu Unrecht Sozialleistung beziehen, während sie tatsächlich Vollzeit arbeiten.
2: Der Einsatz des US-Militärs in der Straße von Hormuz soll erstmal ausgesetzt werden. Präsident Trump hat eine Pause angekündigt, damit die Verhandlungen über ein mögliches Kriegsende weitergehen können. Die US-Armee hatte erst vorgestern angefangen, Schiffe durch die Straße von Hormuz zu leiten. Mehr als 2000 Frachter sitzen dort fest, weil der Iran die Meerenge blockiert. Wer gestern Abend noch spät am Handy war, hat es vielleicht gemerkt, im Internet gab es eine größere Störung. Mehrere Millionen Webseiten waren mehrere Stunden lahmgelegt. Sie alle enden auf .de. Die zuständige Firma hat das Problem mittlerweile behoben. Ob es eine technische Störung war oder ein Hackerangriff, ist noch nicht bekannt.
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2: Das Kölner Amtsgericht verhandelt heute eine Räumungsklage gegen eine 100 Jahre alte Frau. Sie soll gemeinsam mit ihrer Tochter aus ihrer Wohnung ausziehen, weil der Besitzer die Immobilie neu bauen will. Markus Schmitz, WDR Köln.
7: Die Tochter der 100-Jährigen sagt, dass ein Umzug das Todesurteil für ihre Mutter bedeuten würde. Die alte Frau ist dement und pflegebedürftig. Eine neue Umgebung sei nicht zumutbar. Ende 2024 bekamen Mutter und Tochter die Aufforderung auszuziehen, weil der Besitzer des Hauses das bestehende Gebäude in Köln-Bickendorf abreißen und neu bauen will. So sollen 26 neue Wohnungen entstehen. Deshalb hatte der Besitzer Mutter und Tochter in einem anderen Haus ganz in der Nähe andere Mietwohnungen angeboten. Doch darauf sind die beiden nicht eingegangen. Nun muss das Gericht entscheiden.
2: Das war WDR aktuell.
0: Hier kommen die Staus bei WDR 4. A1 Dortmund Richtung Münster zwischen Kamen Zentrum und Hamm-Bockum-Werne. Eine halbe Stunde, gut 10 Kilometer Stau. Bergungsarbeiten auf der A2 Hannover Richtung Dortmund zwischen Ostwestfalen-Lippe und Kreuz Bielefeld. Das dauert mehr als eine Stunde lang, sind gut 10 Kilometer Stau. Eine Spur ist da frei für Sie. Noch ein Unfall auf der A2 Dortmund Richtung Oberhausen zwischen Dreieck Bottrop und Kreuz Oberhausen. Halbe Stunde, 8 Kilometer. A3 Oberhausen Richtung Köln zwischen Kreuz Hilden und Kreuz Leverkusen. Eine gute halbe Stunde, 15 Kilometer Stau, unstockend. A40 Dortmund Richtung Duisburg zwischen Bochum-Hamme und Mülheim-Winkhausen. 20 Minuten, 8 Kilometer stockend. A52 Essen Richtung Düsseldorf. Baustelle zwischen Essen, Harzopf und Breitscheid. Halbe Stunde, 5 Kilometer. Und A57 Krefeld Richtung Köln zwischen Dormagen und Köln-Bickendorf. Ist es eine halbe Stunde plus und gut 10 Kilometer Stau. Da steht ein kaputtes Fahrzeug. Sie finden alle Staus in der WDR4-App und auf wdr4.de. Kommen Sie gut an. Es ist Mittwoch, kurz nach 8. Wir bringen Sie in den Tag. Katrin Börs hat für Sie alles, was wichtig ist.
2: Guten Morgen.
0: Und ich habe einen 80er für Sie nur von Wham und dazu Tom Petty. 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

0: 8:12. Wir kennen uns jetzt schon ein paar Jahre, aber so habe ich es auch noch nicht erlebt. Katharina Thiule aus dem schönen Morgen bei WDR 4, fast sprachlos. Sie hören ja immer einen von uns beiden, entweder Katharina oder mich, Bastian Bender. Und was hier eben passiert ist, Sie hören, das geht der Katharina nah.
1: Ich bin total geflasht. Also mich hat das gerade richtig vom Hocker gehauen.
0: Nämlich, dass der Jürgen von der JVA Bielefeld Senne bietet gerade Hilfe an für die WDR 4 Heimathelden.
2: Ja, nachdem ich gehört habe, dass ihr kräftige, motivierte und engagierte Leute sucht, habe ich gedacht, ich frage mal bei uns im Knast nach, ob meine Inhaftierten nicht Lust haben, ihre Manpower hier mit einzusetzen. Ich habe einen Gaswasserinstallateur, einen Autoschlosser und Maler-Lackierer und zwei Universalhandwerker dabei.
1: Gerade solche Leute, die man erstmal schön gedanklich in die Klischeeschublade packt, dass gerade die kommen und sagen, nee, wir wollen was Gutes tun, wir wollen der Gesellschaft was zurückgeben. Also das finde ich richtig, richtig stark. Also Daumen hoch für Jürgen und seine Jungs von der JVA Bielefeld-Senne. Wahnsinn.
0: Katharina ist ja sozusagen unsere Projektmanagerin bei den Heimathelden. Eine Aufgabe, 80 Stunden Zeit und wirklich alle packen an, das DLRG-Vereinsheim muss fertig werden in der Nähe von Paderborn in Büren, damit die Lebensretter einen schönen Ort haben und da zum Beispiel auch den Nachwuchs ausbilden können zum Leben retten.
1: Gerne melden, einfach rüberkommen zu DLRG Büren. Irgendwas finden wir zu tun und zusammen packen wir das.
0: Genau, wir haben auch eine Heimathelden-Hotline 0800 567 8444. Melden Sie sich.
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0: 16 nach 8. Guten Morgen.
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Sie haben völlig recht, das Lied ist eigentlich noch nicht vorbei, Sie sind bei WDR 4. Ich überlege nur gerade, Roxette, bin ich der Einzige, der an der Stelle immer falsch zählt und dann so ein bisschen zu früh weitersingt? Wissen Sie, was ich meine? 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

0: Roxette, also das mit dem Mitzählen bei WDR 4, der Fabian muss das wissen, der ist Schlagzeuger aus Wuppertal.
1: Hey, lieber Bastian, und zwar sind die schon im Puls, aber die drehen den Takt. Das heißt, wenn man eigentlich vorher 1, 2, 3, 4 mitgezählt hat, hört man ja auf der 3 auf zu zählen. Und auf der nächsten 3 fangen die wieder mit dem neuen Takt an, also mit einer neuen 1. Vielleicht hilft das ja weiter.
0: Okay, wir lernen, Roxette sind Impuls. Vielen Dank für die Hilfe, Fabian. Das ist der schöne Morgen bei WDR 4. Da helfen wir einander. Was Neues zu mitzählen jetzt mit DJ Bobo bei WDR 4.

0: PHD aus den 80ern für ihren Mittwochmorgen.
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0: 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Sie ist für Sie heute früh im WDR-Wetterstudio.
3: Guten Morgen. Heute erwartet uns ein einigermaßen verregneter Tag im Ruhrgebiet. Im Laufe des Tages wird der Regen zwar schwächer, es bleibt aber trüb und vergleichsweise kühl heute in Dortmund bis 10 Grad, Datteln 11. Morgen ist es weiter eher grau, anfangs oft trocken und am Nachmittag mit ab und zu leichten Schauern bei 12 bis 16 Grad.
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4: Um 8.30 Uhr mit Katrin Börs. Ich wünsche Ihnen einen schönen guten Morgen. In 8 Städten in Nordrhein-Westfalen werden seit dem frühen Morgen Wohnungen mutmaßlicher Neonazis durchsucht. Die Polizeiaktion richtet sich gegen 10 Beschuldigte. Einer von ihnen sitzt schon in Untersuchungshaft. Die mutmaßlichen Rechtsextremisten sollen zu einer Gruppe gehören, die sich Jung und Stark nennt. Zum ersten Jahrestag der schwarz-roten Regierung hat Bundeskanzler Merz Spekulationen über ein vorzeitiges Ende der Koalition nochmal zurückgewiesen. CDU, CSU und SPD sind heute genau ein Jahr im Amt. In allen Umfragen haben Union und SPD keine Mehrheit mehr. In Berlin haben am Abend mehrere tausend Menschen für mehr Inklusion demonstriert, also dafür, dass Menschen mit Behinderung einfacher am gesellschaftlichen Leben teilhaben können. Dass es da noch oft hapert, machte sich auch bei der Demo bemerkbar. Viele Rollstuhlfahrer konnten sich dem Protestzug nicht anschließen, weil der einzige Aufzug am U-Bahnhof Brandenburger Tor kaputt war.
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4: Der Kreisverband Hagen des Deutschen Roten Kreuzes will eines seiner beiden Seniorenheime schließen. Das Haus hätte für Millionen Euro saniert werden müssen. Zudem sei das Heim nicht mehr kostendeckend zu betreiben, sagt das Rote Kreuz. Für die 90 Bewohnerinnen und Bewohner will man andere Heimplätze suchen. Betroffen von der Schließung des Hagener Seniorenheims sind auch 100 Mitarbeitende. Wie viele davon entlassen werden, ist noch unklar. Die Bonner Polizei warnt vor einer neuen dreisten Betrugsmasche. In den vergangenen Tagen haben falsche Spendensammler wiederholt Menschen angesprochen und über ihre EC-Karten um mehrere tausend Euro gebracht. Die Betrüger standen auf Supermarktparkplätzen in Bad Honnef, Meckenheim und Zwisthal. Unter anderem sollten die Spenden angeblich an eine Organisation für gehörlose Menschen gehen. Die Opfer wurden um einen kleinen Betrag per EC-Karte gebeten. Ohne dass es den Betroffenen auffiel, erhöhten die falschen Spendensammler diese Summe dann. In drei Fällen erbeuteten die Täter so insgesamt rund 5.000 Euro. Der Rothaarsteig wird 25 Jahre alt. Der 154 Kilometer lange Fernwanderweg hat in dieser Zeit etliche Millionen Wanderfans angelockt. Als besonders gelten die abwechslungsreiche Landschaft, die sehr oft naturbelassenen Wege und vor allem auch die großartigen Ausblicke. Die Fachleute vom Rothaarsteigverein sagen auch, der Rothaarsteig ist super markiert. Und die mehr als 100 Gastrobetriebe am Weg tun dann das Übrige zum Erfolg. Der Weg im Sauerland wird außerdem gut gepflegt und weiterentwickelt. In Zukunft werden zum Beispiel mehr Schattenplätze eingerichtet. Das war die WDR 4 Lokalzeit.
0: Hier kommen die Staus. A2 Hannover Richtung Dortmund zwischen Ostwestfalen-Lippe und Kreuz Bielefeld. Eine gute Stunde plus 10 Kilometer Stau, bisschen mehr sogar. Es gibt da Bergungsarbeiten, eine Spur ist frei. Noch ein Unfall auf der A2 Dortmund Richtung Oberhausen zwischen Dreieck Bottrop und Kreuz Oberhausen. Halbe Stunde, 8 Kilometer. A3 Oberhausen Richtung Köln zwischen Kreuzhilden und Dreieck Langenfeld. Eine gute halbe Stunde plus 10 Kilometer Stau und stockend. A40 einmal Duisburg Richtung Essen zwischen Mülheim-Dümpen und Essen-Zentrum. 20 Minuten 8 Kilometer. Dann A40 Dortmund Richtung Essen zwischen Bochum-Wattenscheid-West und Dreieck Essen-Ost. Gut 20 Minuten 8 Kilometer stockend. A52 Essen Richtung Düsseldorf. Es wird gebaut zwischen Essen-Harzopf und Breitscheid. Halbe Stunde 5 Kilometer. Und A59 Dienstlaken Richtung Duisburg zwischen Duisburg-Fahren und Duisburg-Ruhrort, halbe Stunde, 5 Kilometer. 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Gute Fahrt!
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0: Matsch in Büren, das regnet ja gefühlt ununterbrochen, aber unsere WDR4-Heimathelden, die ziehen durch im nassen Paderborner Land. 80 Stunden Zeit, damit das Vereinsheim bei der DLRG Büren hübsch wird. Auch der Garten, der matschige Garten. Danke an alle, die da weiter durchziehen. Katrin Börs in den Nachrichten.
4: Guten Morgen.
0: Ich bin Bastian Bender. Hallo.

gibt es einen Sender, der wirklich 6 Minuten lang die Dire Straits ausspielt. Sie baden gerade ihre Ohren darin. Sie sind bei WDR 4. Schönen guten Morgen. Ein Huhn bringt unseren Nachrichtenmann Joachim Augner aus dem Takt. Ist wirklich passiert. Er wohnt auf einem kleinen Bauernhof in Breckerfeld. Bald wird Auge 60. Glaubt man nicht, wenn man ihn kennt, aber ist so. Und da will er mit seiner alten Schülerband ein Konzert geben. Deshalb übt er gerade Tuba. Ich korrigiere, Auge übt gerade Tuba auf seinem Bauernhof in Breckerfeld, wenn er nicht vom Huhn unterbrochen wird. Schauen Sie sich mal das Video an, das ist wirklich zum Schießen. Da sitzt er da in seinem Stall, Sie sehen das Heu im Hintergrund, probiert Tuba zu spielen und dann kommt ein Huhn von der Seite angelaufen und gackert und er muss halt auch lachen, einfach weil es so witzig ist. Auge probt für den 60. Geburtstag. 60. Wir mögen ja runde Zahlen bei WDR 4, deswegen jetzt ein 80er. Genesis, that's all. 80er und die größten Klassiker.

0: wir machen uns einen schönen Morgen bei WDR 4, auch wenn es grau ist draußen. Hallo, Bastian Bender hier, gleich mit Simply Red Fairground.
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0: Das ist die dreckige Lache aus Thriller. Michael Jackson aus den 80ern bei WDR 4.
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2: Ein langer Holzspieß, vollgepackt mit rosa Marshmallows. Das Ganze in Folie gewickelt und mittendrauf prangt ein großer Glitzeraufkleber. Auf dem steht pink und fett gedruckt Mama. Irritiert halten meine liebe Freundin Sevim und ich diesen halben Meter Kitsch am Stiel zuerst hoch und dann pusten wir schallend los. Mit so viel unnützer Scheußlichkeit hatten wir nicht gerechnet in dieser so schönen Buchhandlung. Dabei lässt es sich ja nicht übersehen. Die Geschenkindustrie lässt sich rund um den Muttertag jedes Jahr eine Menge einfallen. Einmal habe ich ihn vergessen, den Muttertag. Da bin ich so um die 14 Jahre alt. Es hat ein bisschen gedauert, bis ich merke, warum Mama irgendwie ein bisschen reserviert beim Frühstück sitzt. Als der Groschen fällt, setze ich mich hin und schreibe ein Gedicht für sie. Ich stehe neben ihr, als sie es liest, voller Hoffnung, den Tag und die Stimmung gerettet zu haben. Pustekuchen. Nach dem Lesen guckt sie mich an und sagt, aber das stimmt doch nicht. Uff, da habe ich mich so richtig geschämt, das weiß ich noch heute. Weil ich damals direkt merke, Mama hat recht. Den Muttertag zu vergessen ist das eine. Aber in meinem Gedicht hatte ich sie dann wirklich übersehen. Darin stand so etwas wie, du rennst und machst den ganzen Tag, alles nur, damit es uns gut geht. Aber so war meine Mutter nicht. Die Frau, die ich da in meinem Gedicht auf die Schnelle beschrieben hatte, war eine, die sich selbst vergisst. Eine, die sich nichts gönnt, nur für ihre Familie lebt, arbeitet bis zum Umfallen. Das war nicht Mama. Sie hat einen großen Teil der Sorgearbeit gemacht, keine Frage. Aber sie hat auch ausgiebige und oft spontane Kaffeerunden geliebt mit Nachbarinnen. In meinem Gedicht stand kein Wort davon, dass sie weder ihre Lieblingsserien noch Bundesligaspiele im Fernsehen verpassen wollte. Und nichts von ihrer Freude am Spielen und am Feiern. Sie hätte und hat für schöne Begegnungen und für Doppelkopfrunden jederzeit den Wischlappen fallen lassen, weil ihr das so viel wichtiger war als eine allzeit glänzende Bude. Von all dem, was ihr viel bedeutete, war in meinem Gedicht nichts zu lesen. Ich hatte irgendein Klischee von einer Mutter beschrieben, aber nicht sie. Dabei wollte ich gar nicht sagen, sei mal so aufopferungsvoll wie diese Frau, die ich hier beschreibe. Ich habe einfach ein bisschen geschleimt, dachte einfach, dass es das ist, was Mütter wohl gerne hören an diesem Tag. Dass es gut ankommt, wenn ihr unermüdlicher Fleiß gelobt wird. Ich habe es mir ziemlich leicht gemacht und auf die Schnelle in die Klischeekiste gegriffen. Hätte ich diesen Marshmallow-Spieß zur Hand gehabt, wäre es vielleicht der geworden. Heute kann ich sagen, das war wirklich kein Glanzstück von mir, aber eine wichtige Lernerfahrung. Bei einem Geschenk kommt es darauf an, den anderen wirklich zu sehen. Und so vieles, was gerade Mütter tun, bleibt ungesehen. Gerade auch so vieles, was Mütter noch sind, über ihre Sorgearbeit hinaus. Es braucht da weniger Kitsch am Spieß oder auf Papier, mehr ein ehrliches, ich sehe, was dir wichtig ist. Ich sehe dich.
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0: Hier kommt das regnerische Wetter. Im Laufe des Tages wird es ein bisschen weniger. Temperaturen in Halle bis 9 Grad, in Solingen bis 11, in Jülich später bis 12 Grad. Gegen Abend lässt der Regen dann so richtig nach. Und morgen gibt es noch ein bisschen davon bei bis 16 Grad. Freitag bis 20.
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4: Die Nachrichten mit Katrin Börs. Ich wünsche Ihnen einen schönen guten Morgen. Seit dem frühen Morgen läuft eine deutschlandweite Razzia gegen zwei rechtsextreme Jugendgruppen.

0: Gruppen. In Nordrhein-Westfalen durchsuchen Polizisten Wohnungen in 8 Städten. Was das für Gruppen sind, dazu Stefan Hase, WDR aktuell.
1: Hier in NRW richtet sich der Einsatz gegen 10 Beschuldigte einer Gruppe, die sich Jung und Stark nennt. Die andere Gruppe heißt Deutsche Jugend voran. Sie sollen jeweils mehrere 100 Mitglieder haben. Seit rund 2 Jahren beobachtet das Bundeskriminalamt immer mehr Fälle von Gewalttaten junger Neonazis. Zum Beispiel bei Angriffen auf Schwule und Lesben bei Paraden zum Christopher Street Day, aber auch auf Menschen mit Migrationshintergrund. Über Messenger-Dienste hätten sich zuletzt neue Jugendgruppen der rechten Szene gegründet. Die haben dann aber mehr und mehr den virtuellen Raum verlassen und im öffentlichen Raum rechte Veranstaltungen und Störaktionen organisiert und Straftaten begangen. Insgesamt richtet sich die Razzia gegen 36 mutmaßliche Neonazis.
0: Die Bundesregierung unter Kanzler Merz ist heute genau 1 Jahr im Amt. Der Präsident der Industrie- und Handelskammer in Nordrhein-Westfalen, Stoffels, sagte, aus Sicht der Wirtschaft fällt die Zwischenbilanz im Vergleich zur Ampelkoalition vorher gemischt aus.
2: Es ist etwas besser geworden, aber eben Reformen kommen nicht schnell genug und nicht konsequent genug, um wirklich spürbar für die Unternehmen zu werden.
0: Aus Sicht des IHK-Präsidenten muss die Bundesregierung rigoroser beim Abbau von Bürokratie sein und vor allem brauche es mehr Tempo.
2: Es kommen immer neue Ereignisse und lange Abstimmungen der Koalition. Dafür ist keine Zeit. Es muss schneller gehandelt werden. Und insbesondere auch, meine ich, der Mittelstand muss stärker in den Fokus. Wir wollen keine Förderprogramme, sondern wir wollen einfach bessere Rahmenbedingungen.
0: Stoffels sagte auch, er sei optimistisch, dass die Bundesregierung bis zum Sommer noch Reformen beschließen werde. Das Kreuzfahrtschiff, das auf dem sich mehrere Passagiere mit dem Hunter-Virus infiziert haben, nimmt jetzt Kurs auf Spanien. In 2 bis 3 Tagen soll es auf den Kanarischen Inseln anlegen. Bisher mussten die 150 Passagiere auf dem Schiff vor Kap Verde im westlichen Afrika ausharren. Der Staat besteht aus mehreren Inseln und ist auf so einen Einsatz nicht vorbereitet. Viele Jugendliche sehen Social Media kritisch, aber ein Verbot wollen sie nicht. Das zeigt eine repräsentative UNICEF-Umfrage unter mehr als 1000 Jugendlichen zwischen 14 und 16 Jahren. 3 von 4 sagen, dass sie beim Scrollen oft das Zeitgefühl verlieren. Jeder 4. zweifelt durch Vergleiche mit anderen stärker an sich selbst.
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0: Beschäftigte der Justizvollzugsanstalt Euskirchen sollen von Häftlingen bestochen worden sein. Die Bonner Polizei durchsucht gerade Räume in der JVA Euskirchen und mehrere Wohnungen von Justizbediensteten. Simon Miet, WDR Bonn.
4: Rund 210 Einsatzkräfte sind dafür unter anderem im Kreis Euskirchen, dem Rhein-Erft-Kreis und Leverkusen im Einsatz. Sie durchsuchen unter anderem Bereiche der JVA, ein Büro im Amtsgericht Euskirchen und mehrere Wohnungen von Justizbeamten. 7 Beamte stehen unter Verdacht, Häftlingen gegen Geld oder andere Vorteile Lockerungen verschafft zu haben, zum Beispiel Ausgang, Hafturlaub oder Hinweise auf Kontrollen. Die Ermittler stellen Handys, Unterlagen und weitere mögliche Beweismittel sicher. Die Maßnahmen dauern noch an.
0: Das war WDR aktuell.
5: Jetzt die Staus bei WDR 4. A2 Hannover Richtung Dortmund zwischen Ostwestfalen-Lippe und Kreuz Bielefeld. Mehr als 1 Stunde plus, das sind gut 10 Kilometer Stau. Bergungsarbeiten, 1 Spur ist frei. Bergungsarbeiten auch auf der A2 Dortmund Richtung Oberhausen zwischen Dreieck-Bottrop und Kreuz-Oberhausen. Das sind 20 Minuten und 8 Kilometer. A3 Oberhausen Richtung Köln zwischen Kreuz-Hilden und Kreuz-Leverkusen. Eine gute 1/2 Stunde plus 15 Kilometer Stau und stockend. A40 Duisburg Richtung Essen zwischen Mülheim-Dümten und Essen-Zentrum 20 Minuten 7 Kilometer. A40 Dortmund Richtung Essen zwischen Bochum, Wattenscheid-West und Dreieck Essen-Ost. Gut 20 Minuten 9 Kilometer stockend. A52 Essen Richtung Düsseldorf zwischen Essen, Harzopf und Breitscheid wird gebaut. Das sind 20 Minuten 5 Kilometer Stau. Und A59 Dienstlaken Richtung Duisburg zwischen Duisburg-Fahren und Duisburg-Ruhrort. 20 Minuten 6 Kilometer Stau. 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Gute Fahrt. Mittwoch ist es. Schön, dass Sie da sind. Wir bringen Sie rein in den Tag. Da haben wir zum einen die Rainbirds aus den 80ern, gleich außerdem Celine Dion und ein Billy Joel Klassiker. Katrin Börs ist für Sie in den Nachrichten.
6: Hallo.
5: Und ich bin Bastian Bender. Guten Morgen.
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0: Der Ingo ist auf dem Weg. Hier ist WDR 4. Und Sie wissen ja, bei der DLR Gebühren in Paderborner Land, da wird richtig hart gearbeitet.
1: Wir haben gerade die Heizung abmontiert, dass man da vernünftig streichen kann.
0: Alle packen an bei den WDR 4 Heimathelden, damit die Lebensretter in Büren bei Paderborn sich konzentrieren können auf ihre Hauptaufgabe, aufs Leben retten. Wir haben uns selber eine Aufgabe gestellt, in nur 80 Stunden das Vereinsheim herrichten. Helfen Sie auch mit. Heimathelden-Hotline 0800 5678 444. Und der Ingo von der Bäckerei König in Steinhausen, der will auch was tun.
2: Also Manpower finanzielles kann ich da nicht großartig leisten mit meinem kleinen Laden hier vor Ort. Ich habe so einen kleinen Traditionsladen halt hier. Und da habe ich mir dann gedacht, zur Arbeit haben dann immer Hunger und halb 10 in Deutschland. Man kennt das aus diversen Werbungen. Ja, da muss was zu essen her. Und da hatte ich mit meiner Frau drüber gesprochen und dann habe ich gesagt, okay, weißt du was, dann lass uns denen doch einfach mal so ein paar belegte Brötchen machen für die ganzen Helfer, damit die auch gut bei Stimmung bleiben und was im Magen haben nachher noch.
0: Ey, das finde ich so super, dass sie das machen, weil wir haben ja gerade gehört, also da sind ganz viele Leute, die jetzt, ich meine, es ist auch wirklich nicht das Wetter heute, wo man Garten draußen machen möchte, aber die tun es einfach trotzdem und die schrauben heute die Toiletten. Haben Sie von den Häftlingen mitbekommen?
2: Ja, ich habe es heute Morgen im Radio gehört. WDR 4 läuft bei mir in der Backstube.
0: Die JVA Bielefeld-Sender hat sich gemeldet und hat gesagt, wir kommen jetzt mit Häftlingen im offenen Vollzug, also die dürfen raus und sind Fachleute für ganz verschiedene Dinge und schrauben jetzt gleich Toiletten an und so weiter.
2: Genau, Wasserinstallateure waren dabei, Klempner, Autowerkstätter und was sagt er noch, so zwei Allround-Handwerker.
0: Genau, und Sie schmieren also Brötchen. Was ist denn drauf?
2: So zwei Tabletts mit Geflügelwurst, Käse, klassisch mit Mett und diverse Wurstsorten.
0: Sie werden gleich mit Applaus empfangen, bin ich mir sehr sicher.
2: Schauen wir mal.
0: Ingo, herzlichen Dank. Die WDR 4 Heimathelden, die leben ja davon, dass alle irgendwie anpacken. Und wir haben eben nur noch Zeit bis morgen Nachmittag. Dann muss alles fertig sein bei der DLRG in Büren im Paderborner Land. Das Vereinsheim muss blitzeblank sein. Der Garten soll schön sein, damit die da weiter ihren Nachwuchs ausbilden können und Leben retten können. Weil darum geht es ja bei der DLRG. Toll, dass Sie mitmachen, Ingo. Vielen, vielen Dank.
2: Ich dafür eigentlich. Mache ich immer gerne.
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0: Tina Turner aus den 80ern. Hier ist der schöne Morgen. Ich bin Bastian Bender. Hallo.
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0: Mittwochmorgen.
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0: Rüber ins WDR-Wetterstudio. Claudia Barbonus ist da heute früh für Sie. Hallo.
3: Guten Morgen. Heute erwartet uns ein einigermaßen verregneter Tag im Ruhrgebiet. Im Laufe des Tages wird der Regen zwar schwächer, es bleibt aber trüb und vergleichsweise kühl heute. In Dortmund bis 10 Grad, Datteln 11. Morgen ist es weiter eher grau, anfangs oft trocken und am Nachmittag mit ab und zu leichten Schauern bei 12 bis 16 Grad.
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4: Um 9.30 Uhr mit Katrin Börs. Ich wünsche Ihnen einen schönen guten Morgen. In 12 Bundesländern laufen gerade Durchsuchungen bei mutmaßlichen Neonazis. Es gibt 36 Beschuldigte. Die Bundesstaatsanwaltschaft sagt, dass sie Mitglieder einer rechtsextremen Jugendgruppe sein sollen. Außerdem sollen sie sich gezielt zusammengetan haben, um Menschen mit anderen politischen Meinungen anzugreifen. Zum ersten Jahrestag der schwarz-roten Regierung hat Bundeskanzler Merz Spekulationen über ein vorzeitiges Ende der Koalition nochmal zurückgewiesen. CDU, CSU und SPD sind heute genau ein Jahr im Amt. In allen Umfragen haben Union und SPD keine Mehrheit mehr. Die größte Internetseite, die illegal Fußballspiele aus dem Pay-TV überträgt, wird gesperrt. Nach einem Urteil des Landgerichts Köln wird livetv.sx dicht gemacht. Der Sender DAZN und die Deutsche Fußballliga sprechen von einem großen Erfolg im Kampf gegen Sportpiraterie. Offenbar wird die Seite noch vor dem Champions League-Halbfinale der Bayern heute Abend geschlossen.
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4: Um 11 Uhr beginnen offiziell die Arbeiten im Nordsternpark Gelsenkirchen für die internationale Gartenausstellung. 6 Themengärten sollen mitten im Park auf 4000 Quadratmetern Fläche entstehen. Sie sollen nicht nur schön, sondern auch nachhaltig und innovativ gestaltet werden, unter dem Motto, wie wollen wir morgen leben? Dabei sind auch Ideen, die Hobbygärtner zu Hause nachmachen können. Die internationale Gartenausstellung hat Projekte am Niederrhein und im gesamten Ruhrgebiet. Start ist im April nächsten Jahres. In Ennepetal hat es einen ungewöhnlichen Unfall gegeben. Ein Pickup-Truck ist rückwärts in ein Mehrfamilienhaus gekracht. Eigentlich wollte der Besitzer des gut 3,5 Tonnen schweren Pickups nur die Reifen wechseln. Er fuhr dafür rückwärts vor das Haus und hat dann wohl einmal zu viel aufs Gaspedal getreten. Der Wagen hat die Hauswand durchbrochen und kam dann in der Küche seiner Wohnung zum Stehen. Zum Glück war die zu diesem Zeitpunkt leer. Der Fahrer blieb unverletzt. Baustatiker mussten das Haus nach dem Unfall überprüfen und zum Teil abstützen. Sonntag ist Muttertag. Und auch wenn bei vielen das Geld gerade nicht so locker sitzt, an Geschenken wird offenbar nicht gespart. Die Läden im Münsterland zum Beispiel hoffen auf gute Geschäfte. Und der Blumenstrauß ist nach wie vor das beliebteste Muttertagsgeschenk, bestätigt der Handelsverband NRW Westfalen-Münsterland. Aber auch Gutscheine werden sehr gerne verschenkt. Weit oben auf der Liste stehen außerdem Parfum, Kosmetik und Kleidung. Oder die Mama zum Essen einladen. Der Verband schätzt die durchschnittlichen Ausgaben für Geschenke zum Muttertag auf 19 Euro pro Person. Das war die WDR 4 Lokalzeit.
0: Jetzt die Staus. Wir haben Bergungsarbeiten auf der A2 Hannover Richtung Dortmund zwischen Ostwestfalen-Lippe und Kreuz Bielefeld. Eine Stunde plus 9 Kilometer. Eine Spur ist frei. Bergungsarbeiten auch auf der A2 Dortmund Richtung Oberhausen zwischen Essen-Gladbeck und Kreuz Oberhausen. Halbe Stunde 7 Kilometer. A3 Oberhausen Richtung Köln zwischen Kreuz Hilden und Kreuz Leverkusen. Eine gute halbe Stunde plus und 10 Kilometer stockend. A40 Dortmund Richtung Essen zwischen Bochum-Wattenscheid West und Dreieck Essen-Ost. Viertelstunde 6 Kilometer stockend. A44 Kassel Richtung Dortmund zwischen Kreuz Werl und Kreuz Dortmund-Unna, Viertelstunde 8 Kilometer stockend. A52 Ruhrmond Richtung Düsseldorf zwischen Mönchengladbach-Hart und Mönchengladbach-Neuwerk, 20 Minuten 6 Kilometer. Und A52 Essen Richtung Düsseldorf zwischen Essen-Harzopf und Breitscheid, 20 Minuten plus 5 Kilometer Stau an der Baustelle. Alle Staus finden Sie in der WDR4-App und auf wdr4.de. Kommen Sie gut an. Machst du Gymnastik, Katrin Wörs?
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0: So, für unsere Gymnastikübungen jetzt die 80er mit Glenn Frey. The Heat Is On, es wirkt schon bei Katrin. Sie wippt schon. Hier ist der neue Schöne Morgen bei WDR 4. Eine Woche Katharina Theule, eine Woche ich, Bastian Bender. Hallo.

0: ganz entspannter, och, ist schon Mittwoch, Rock von Starship aus dem Jahr 86 bei WDR 4. Und gleich Max and Nightingale mit Right Back Where We Started From.
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2: Leute, ich hab mir was überlegt.
3: Oh nein!
2: Morgen, Dina, schnell, mach das Licht an.
4: Was? Aber es ist doch taghell.
2: Und mit Föhn. Trolli, antreten. Mach alle Elektrogeräte an und lass die Hebebühne immer hoch und runter fahren.
5: Oh, das klingt für mich nach alltäglicher Arbeit.
2: Banause. Tina, gleich sinkt der Strompreis in den Negativbereich. Dann bekommen wir Geld, wenn wir Strom verbrauchen.
4: Herr Köttelmann.
6: Morgen. Ich denke intensiv über die Anschaffung eines Gratiso-Elektra nach.
4: Ja, ja, hier ist Ihr Kaffee, Herr Frings.
2: Machen Sie dem Herrn Frings ruhig 10 Kaffee. Lassen Sie die Maschine immer durchlaufen.
6: Genial. Was ist denn mit Herrn Köttelmann los?
4: Der Juniorchef dreht durch, weil der Strompreis unter Null sinkt.
2: Ja, ja, das ist eine Chance, weil...
4: Herr Juniorchef, Sie wissen schon, dass man dafür einen Smart Meter und einen dynamischen Stromtarif braucht?
2: Was? Wie?
4: Das, was ich neulich vorgeschlagen habe und was Sie als neumodischen Kokolores bezeichnet haben.
2: Ach so, wir konzentrieren uns lieber auf unser Kerngeschäft.
4: Sprich die Bilanz.
2: Ja, ja.
5: Moment, ich hab auch noch was. Wie nennt man erneuerbare Energie im Gefängnis?
2: Sag.
5: Solarzelle.
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0: Da kann es draußen grausern, wie es will. Wir machen es uns einfach gemeinsam gemütlich hier.
1: Hallo, hier ist Sabine aus Aachen. Einen schönen Morgen und einen schönen Tag euch allen.
0: Ebenso, danke schön, Sabine. Ich bin Bastian Bender. Hier ist der schöne Morgen um 7:10.
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0: Ein. So, da sind wir. Wir mussten gerade hier ganz kurz an unserer Computermaus noch etwas reparieren, aber das wird gerade gemacht. Währenddessen gucke ich auf unser Wetter, das Wetter vor den Nachrichten von 10. Heute ist es grau und regnerisch. Ach was, was soll's, sag ich mal. Ab Freitag wird es wieder wärmer. Im Tagesverlauf wird der Regen heute schwächer. Und heute Abend ist er dann fort. In Herford 9 Grad, in Bochum 10 und in Düren 12 Grad.
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2: Die Nachrichten mit Christian Schwietzke. Guten Tag. In 12 Bundesländern laufen seit dem Morgen Durchsuchungen bei mutmaßlichen Rechtsextremisten. Ein Schwerpunkt dabei ist Nordrhein-Westfalen. Die Razzien richten sich gegen die Gruppen Jung und Stark und Deutsche Jugend voran. Was das für Gruppen sind, erklärt der ARD-Terrorismus-Experte Holger Schmidt.
3: Das sind zwei von leider mehreren Gruppen, die in den vergangenen Monaten entstanden sind, in denen insbesondere Jugendliche, Heranwachsende, sich gegenseitig darin bestätigen, was sie für ein Weltbild haben. Das ist Ausländer und Minderheiten ausgrenzend. Und in diesen Gruppen soll halt immer wieder zu

0: Gewalt aufgerufen worden sein. Und einige der jetzt Beschuldigten sollen auch selber schon Körperverletzungsdelikte gegen politische Gegner oder Andersdenkende begangen haben. Und der Generalbundesanwalt sieht in all dem eben auch eine Struktur. Und dadurch ist dieses Verfahren gegen eine kriminelle Vereinigung entstanden. Und das ist natürlich ein sehr schwerer Vorwurf und zeigt, dass diese Szene der rechtsextremen virtuellen Jugendgruppen leider weiter Zulauf hat.
1: Bundeskanzler Merz ist heute genau ein Jahr im Amt und er zieht für die schwarz-rote Regierung eine durchwachsene Bilanz. Die Stimmung im Land sei schlecht bei Unternehmern und Beschäftigten. Der SPD warf er vor, sie sei zu wenig kompromissbereit. Bei einem Wirtschaftstreffen der CDU sagte der Kanzler, er sei trotzdem dafür, die Koalition fortzusetzen.
2: Ich lese immer wieder, dass manch einer so die Vorstellung hat, ja, schmeißt die doch raus, macht eine Minderheitsregierung, regiert alleine, sucht euch Mehrheiten irgendwo im Deutschen Bundestag. Das ist alles allemal besser als das, was gegenwärtig der Fall ist. Ich sage hier, ja, meine Damen und Herren, ich sage hier sehr klar und deutlich, eine Minderheitsregierung ist für mich keine Option.
1: Auch Neuwahlen schließt Merz aus. Deutschland könne sich mitten in einer schweren Wirtschaftskrise keinen monatelangen Stillstand leisten. Weitere Meldungen im Überblick. Tausende Zollfahnder kontrollieren seit dem Morgen Paketlieferdienste. Unter anderem laufen größere Einsätze in Köln, Bonn und im Bergischen Land. Bei der Kontrolle wird unter anderem überprüft, ob die Fahrer der Paketdienste zu Unrecht Sozialleistungen beziehen. Das Kreuzfahrtschiff, auf dem sich mehrere Passagiere mit dem Hunter-Virus infiziert haben, nimmt Kurs auf Spanien. In 2 bis 3 Tagen soll es auf den Kanarischen Inseln anlegen. Bisher mussten die 150 Passagiere auf dem Schiff vor Kap Verde im westlichen Afrika ausharren. Der Staat besteht aus mehreren Inseln und ist auf so einen Einsatz nicht vorbereitet. Die größte Internetseite, die illegal Fußballspiele aus dem Pay-TV überträgt, wird gesperrt. Nach einem Urteil des Landgerichts Köln wird Live-TV SX dicht gemacht. Der Sender DAZN und die Deutsche Fußballliga sprechen von einem großen Erfolg im Kampf gegen Sportpiraterie. Offenbar wird Live-TV SX noch vor dem Champions-League-Halbfinale der Bayern heute Abend geschlossen.
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1: In Bielefeld werden heute 9 weitere Stolpersteine verlegt, in Gedenken an die Opfer des Nationalsozialismus. Auch Angehörige aus den USA und Großbritannien reisen an. Pia Wittek für WDR aktuell.
4: Mathilde Löwenberg wohnte in der Ravensberger Straße, galt als gute Geschäftsfrau, arbeitete in leitender Stellung in einem Bielefelder Textilhaus. Ein gutes Leben, das sich in der NS-Zeit schlagartig änderte. Das Kaufhaus wurde 1938 enteignet, Mathilde Löwenberg verlor ihr Ruhegeld. Sie musste ihr Haus verkaufen und verlor auch noch alle Mieteinnahmen. Völlig verarmt starben sie und ihre Mitbewohnerin im KZ Theresienstadt. Die jüngere Schwester Else wurde in Auschwitz ermordet. An diese Frauen erinnern ab heute 3 Stolpersteine in Bielefeld.
1: Das war WDR aktuell.
5: Ja, danke dir und hallo unterwegs. 4 Minuten nach 10 der WDR 4 Verkehrsservice. Wir starten in Ostwestfalen-Lippe, A2 Hannover nach Dortmund zwischen Ostwestfalen-Lippe und Kreuz Bielefeld. 9 Kilometer Stau, 45 Minuten brauchen Sie da länger. Das sind gerade Bergungsarbeiten, deswegen ist da nur ein Fahrstreifen von 3 frei. A2 Dortmund nach Oberhausen zwischen Gladbeck und Kreuz Oberhausen. 10 Kilometer stockender Verkehr an einer Baustelle, 30 Minuten plus. A3 Oberhausen nach Köln zwischen Kreuz Hilden und Kreuz Leverkusen. 15 plus 6 Kilometer stockender Verkehr. Die 40 Dortmund nach Essen zwischen Dortmund Barob und Dortmund Klei. 15 Minuten plus 2 Kilometer wegen eines Unfalls. 46 Heinsberg nach Düsseldorf zwischen Dreieck Mönchengladbach-Wandlow und Kapellen. 20 plus 6 Kilometer stockender Verkehr. Die 52 Romont nach Düsseldorf zwischen Mönchengladbach-Hart und Mönchengladbach-Norberg. Eine halbe Stunde plus 7 Kilometer. A52 jetzt von Düsseldorf nach Essen, zwischen Breitscheid und Essen-Kettwig. 15 Minuten plus 5 Kilometer Stau. A52 jetzt von Essen nach Düsseldorf, zwischen Essen-Harzopf und Breitscheid 5 Kilometer wegen einer Baustelle. 20 plus und alle Staus in der WDR4-App.
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5: Muss ich die Nummer nochmal sagen? Hier blinken schon alle Telefonlämpchen gleich die erste Runde in unserem Vormittagsquiz. WDR4 Kopfknoten. Sie wissen, das Quiz mit den Behauptungen. Wer macht heute mit der bewusst falschen Bewertung unserer Behauptungen die meisten Punkte und holt sich eine niegelnagelneue WDR4 Soundbox? Und vor den Kopfknoten brauchen wir heute alle irgendwie so eine Kopfbedeckung. Ja, oder wie gerne bei Pärchen zu sehen, bei so einem Wetter, Partnerlook. 2 rote Regenjacken nebeneinander laufend, Händchen halten und hinten drauf noch so ein lustiger Spruch: Meine, meiner. Leute, da ist der Mittwoch doch gerettet, ne? Augenzwinker, Lachsmiley, Regenschirm, Schöppgesicht.
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0: Bella Cosa. Eros Ramazzotti, 16 Minuten nach 10. Willkommen zum Quizformeltag bei WDR 4. Es heißt bei uns Kopfknoten. Die verknoten sich da manchmal, die Gedanken im Kopf, weil wir Behauptungen aufstellen und sie müssen mit der bewusst falschen Bewertung hier die Punkte machen. Das probiert heute zum allerersten Mal Dietmar Stecker in Dortmund. Dietmar.
1: Ja, hallo, ja.
0: Zum ersten Mal dabei, ne?
1: Ja, zum ersten Mal dabei.
0: Bisschen aufgeregt.
1: Ja, ein bisschen schon. Ja, ein bisschen viel.
0: Ein bisschen viel, das ist aber ja, ehrlich. Ja. Dietmar, das läuft hier schon gar nicht. Sie müssen gleich vor die Tür mit Ihrem Hund.
1: Ja.
0: Ist das die Hunderasse Deutsch-Nasshaar?
1: Das ist Deutsch-Nasshaar, ja. Das ist ein Sheltie.
0: Ja.
1: Der ist Wind und Wetter erprobt und freut sich auch drauf.
0: Ach ja.
1: Manchmal mehr als ich.
0: Ja, das kann ich nachvollziehen. Ich glaube, das denken heute ganz viele, die einen Hund zu Hause haben. Dietmar, die Spielregeln sind bekannt?
1: Sind bekannt.
0: Okay, dann würde ich sagen, legen wir mal los.
1: Ja.
0: Also, auf geht's. Heute vor einem Jahr wurde Friedrich Merz zum Bundeskanzler gewählt.
1: Das ist falsch.
0: In diesem Mai haben wir zweimal Vollmond.
1: Das ist richtig.
0: Weil es richtig ist, Sie hätten falsch sagen müssen.
1: Ja, ich hab's geraten, ich wusste es nicht.
0: Ja, ein sehr seltenes Phänomen, das in diesem Mai am 1. war und nochmal kommt am 31.5. Aber einen Punkt haben Sie gemacht. Und soll ich Ihnen mal was sagen, Dietmar? Wir hatten hier schon Kandidatinnen und Kandidaten, die haben eine WDR 4 Soundbox bekommen.
1: Ja.
0: Die hatten tatsächlich nur einen Punkt. Also, ich würde sagen, schnelle Hunderunde.
1: Ja,
0: und bleiben Sie mal in der Nähe des Telefons gegen 20 vor 12.
1: Ja.
0: Vielleicht melden wir uns nochmal.
1: Ja, schauen wir mal.
0: Dietmar,
1: ja,
0: schönen Tag, machen Sie gut.
1: Ja, danke.
0: So, und jetzt bewerben für die nächste Runde. Die ist um 20 vor 11 bei WDR 4 0800 567 8444.

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0: Daryl Hall und John Oates, Out of Touch. Heute ist es grau und regnerisch, steht hier in meinem Wetterbericht hier um 10:30. Im Tagesverlauf wird der Regen aber schwächer und lässt dann zum Abend hin nach. Also wer etwas draußen tun will, eher dann am frühen Abend. In Wermelskirchen 9 Grad, in Münster werden es 11 Grad und in Bergisch Gladbach 12 Grad. Morgen ist es auch oft bewölkt und zwischen dem Siegerland und dem Lipperland gibt es morgen auch etwas Regen. Ansonsten ist es morgen eher trocken, schon mal eine gute Nachricht. Morgen aber auch noch so frische 11 Grad. Und wir gucken einmal noch auf den Freitag. Da haben wir so einen Mix aus Wolken und Sonne und nur noch ganz wenigen kleinen Schauern. Und am Freitag werden es um die 20 Grad.
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2: Um 10.30 Uhr mit Sebastian Ehl. Einen schönen guten Tag. In 12 Bundesländern laufen gerade Durchsuchungen bei mutmaßlichen Neonazis. Es gibt 36 Beschuldigte. Die Bundesanwaltschaft sagt, dass die Mitglieder einer rechtsextremen Jugendgruppe sein sollen. Außerdem sollen sie sich gezielt zusammengetan haben, um Menschen mit anderen politischen Meinungen anzugreifen. Das Kreuzfahrtschiff, auf dem sich mehrere Passagiere mit dem Hunter-Virus infiziert haben, nimmt jetzt Kurs auf Spanien. In 2 bis 3 Tagen soll es an den Kanarischen Inseln anlegen. Bisher mussten die 150 Passagiere auf dem Weg vor Kap Verde im westlichen Afrika ausharren. Die Deutsche Gesellschaft für Ernährung warnt vor Crash-Diäten. Anlass ist der Anti-Diät-Tag heute, der auf die Risiken und die Gefahr von Essstörungen aufmerksam machen soll. Die Deutsche Gesellschaft für Ernährung rät stattdessen, die Ernährung langfristig umzustellen und sich mehr zu bewegen.
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2: Das Deutsche Rote Kreuz in Hagen will eines seiner beiden Seniorenheime dort schließen. Das Haus hätte für mehrere Millionen Euro saniert werden müssen. Zudem sei das Heim nicht mehr kostendeckend zu betreiben, erklärte das Rote Kreuz. Für die 90 Bewohnerinnen und Bewohner will man andere Heimplätze suchen. Betroffen von der Schließung des Hagener Seniorenheims sind auch 100 Mitarbeiter. Wie viele davon ihren Job verlieren, ist noch unklar. Die Krefelder müssen sich bald von ihrer beliebten Dampflok namens Schluff verabschieden. Denn die geht bald in den Ruhestand. Das liegt an den hohen Kosten, sagen die Krefelder Stadtwerke. Die Schienen müssten saniert werden und das würde Millionen kosten. Auch der laufende Betrieb sei teuer. Allein die letzte große Untersuchung der Dampflok hat rund 800.000 Euro gekostet. Einnahmen aus Tickets und Mitgliedsbeiträgen reichen längst nicht mehr aus. Ganz verschwinden soll der Schluff aber nicht. Die Bahn soll als Denkmal erhalten bleiben. Wo genau und in welcher Form ist noch unklar. Die Bonner Polizei warnt vor einer Betrügerbande, die gerade die Umgebung unsicher macht. Und zwar mit einer ziemlich dreisten Masche. Als Spendensammler getarnt haben die Betrüger wiederholt Passanten angesprochen und sie über deren EC-Karten um insgesamt mehrere tausend Euro erleichtert. Die Betrüger standen auf Supermarktparkplätzen in Bad Honnef, Meckenheim und Swisttal. Unter anderem sollten die Spenden angeblich an eine Organisation für gehörlose Menschen gehen. Die Opfer wurden um einen kleinen Betrag per EC-Karte gebeten. Und ohne, dass es den Betroffenen auffiel, erhöhten die falschen Spendensammler diese Summen dann beim Eintippen des Betrages. Das war die WDR 4 Lokalzeit.
0: Alles klar, Sebastian, danke schön. 3 Minuten nach 10:30. Hallo unterwegs, hier ist der WDR 4 Verkehrsservice. Autobahn 2 Hannover nach Dortmund zwischen Ostwestfalen Lippe und Kreuz Bielefeld 9 Kilometer. Wegen Bergungsarbeiten ist da nur ein Fahrstreifen frei. Deswegen dauert es 45 Minuten länger. A2 Dortmund nach Oberhausen jetzt zwischen Essen-Gladbeck und Kreuz Oberhausen 6 Kilometer. An der Baustelle 20+. Auf der A4 Olpe Richtung Köln ist die Talbrücke Kaltenbach zwischen Bielstein und Engelskirchen aktuell wegen Reinigungsarbeiten gesperrt. 2 Kilometer Stau. A30 Bad Oeynhausen Richtung Rheine zwischen Nattbergen und Osnabrück-Hellern 7 Kilometer stocken, 15+. 40 Dortmund nach Essen zwischen Dortmund-Barob und Dortmund-Klai. 3 Kilometer wegen eines Unfalls. 20 Minuten dauert es da länger. Dann zur A52. Erstmal Romont nach Düsseldorf zwischen Mönchengladbach-Hart und Mönchengladbach-Neuberg. 1/2 Stunde + 6 Kilometer. Jetzt die 52 von Essen nach Düsseldorf. Zwischen Essen-Harzopf und Breitscheid 5 Kilometer wegen einer Baustelle. 20 Minuten dauert es da länger. Dann die A59, Dienstlaken nach Duisburg. Zwischen Duisburg-Fahren und Duisburg-Ruhrort 4 Kilometer, 10 Minuten plus. Und alle Staus in der kostenlosen WDR4-App. Gleich geht's bei uns weiter im WDR4-Vormittagsquiz. Kopfknoten. Direkt nach der Nick Straker Band, A Walk in the Park und Mike Oldfield. Hier ist Stefan Verhasselt.
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0: Park oder am Strand? Denn das kann unser Kandidat jetzt in dieser Runde der WDR 4 Kopfknoten machen. Bernd Bönhardt, eigentlich in Grevenbruch zu Hause, zurzeit aber in Nordfriesland. Hallo Bernd.
1: Ja, hallo Stefan.
0: Ich könnte an dieser Stelle auch Moin sagen, weil das sagt man auf der Insel Föhr, ne?
1: Das sagt man auf der Insel Föhr, Moin, ja.
0: Moin. Da muss ich ganz kurz erzählen, da war ich mal mit der Schule, Klassenfahrt, Föhr, Regen, ja. Nix los für uns Jugendliche. Wir hätten uns einen Friesengeist gewünscht, aber wir waren noch zu jung.
1: Ja, das ist schade.
0: Wie ist es jetzt bei euch?
1: Wir haben zurzeit strahlenden Sonnenschein.
0: Oh.
1: Wie immer ein bisschen windig, aber
0: klar.
1: Das ist egal, das gehört hier oben zur Insel dazu, das braucht man auch dabei.
0: Ja, super.
1: Ja.
0: Was haben Sie heute noch vor?
1: Wir werden gleich zum Strand gehen.
0: Oh.
1: Und werden dann da schön einen Strandspaziergang machen.
0: Ja.
1: Das ist ja alles frei soweit heute.
0: Ja.
1: Und dann danach, wir haben ja unseren Hund mit dabei, die Sally.
0: So.
1: Und die freut sich auch schon darauf, dass wir zum Strand gehen können.
0: Ja.
1: Ja, und danach haben wir schon überlegt.
0: Was Leckeres.
1: Wir haben uns was lecker Eis.
0: Wir kommen alle in Gedanken mit. Bernd, aber vorher müssen wir noch ein bisschen arbeiten. Wir haben hier neue Behauptungen, auch immer tagesaktuelle. Sie wissen, wie es funktioniert, ja?
1: Ja, dann, ich weiß.
0: Okay, dann konzentrieren wir uns und ich starte jetzt.
1: Ja.
0: Der Rothaarsteig wird heute 25.
1: Falsch.
0: Die Rolling Stones wollen im Juli ein neues Album herausgeben.
1: Falsch.
0: Die Deutsche Post soll bald DLRG heißen.
1: Richtig.
0: Flipflops heißen so, weil sie als Sandalen ein Flop waren.
1: Richtig.
0: Die Börse hat ihren Sitz in Frankfurt und auch in unseren Taschen.
1: Falsch.
0: Elon Musk ist der reichste Mann der Welt.
1: Jetzt muss ich überlegen. Richtig.
0: Weil es richtig ist, er ist tatsächlich der reichste Mann der Welt mit 676 Milliarden Euro. Sie hätten nur falsch sagen müssen, dann wäre es ganz richtig gewesen.
1: Ich hatte gedacht, es wäre einer gewesen, oder es gibt noch einen reicheren Menschen auf der Welt, aber gut.
0: Aber Sie sind auch reich an Punkten, nämlich 5 Stück.
1: 5, oh, das freut mich.
0: Das ist sehr gut. Ja?
1: Schön, danke.
0: Dann sollten Sie mit dem Strandspaziergang noch warten und um 20 vor 12 dabei sein. Und die nächste Runde ist bei uns um 5.

Fury and the Slaughterhouse bei WDR 4. Time to Wonder. 8:58. Gleich der 76er von David Dundas. Erinnern Sie sich an Jeans On? Und unser Jeansgeschäft bei uns in der Stadt hatte jahrelang seine Single in einem Rahmen im Schaufenster dekoriert. Das Cover war allerdings durch die Sonne ein bisschen blass geworden, aber ich fand die Idee echt cool. Und hören Sie mal, die Single tut es heute noch.

0: Depeche Mode, Never Let Me Down, klingt auch ein bisschen grau, ne? So passend zum Wetter. Heute ist es grau und regnerisch. Im Tagesverlauf wird der Regen schwächer und lässt zum Abend dann aber nach. Bei Ihnen in Brilon 10 Grad, in Höxter 11 und in Köln 12 Grad.
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2: Die Nachrichten mit Christian Schwietzke. Guten Tag. Seit heute Morgen durchsucht die Polizei Wohnungen mutmaßlicher Neonazis in 12 Bundesländern, auch in NRW. Der Fokus der Ermittler liegt dabei vor allem auf zwei Jugendgruppen, Jung und Stark und Deutsche Jugend voran. Stefan Hase, WDR aktuell, wo genau suchen die Ermittler denn hier in NRW und nach was?
3: Vor allem in Städten im Ruhrgebiet wie Bochum, Essen und Duisburg, aber auch in den Kreisen Mettmann, Minden-Lübbecke und im Sauerland. Sie suchen vor allem nach Handys und Computern, auf denen Beweise zu finden sein könnten, denn die Gruppen organisieren sich vor allem über Social Media. Laut Generalbundesanwaltschaft sind die Verdächtigen alle zwischen 18 und 24 Jahren jung. Insgesamt wird 9 Personen hier in NRW die Mitgliedschaft in einer kriminellen Vereinigung vorgeworfen. Sie sollen unter anderem Angriffe auf Schwule und Lesben bei Paraden zum Christopher Street Day, aber auch auf Menschen mit Migrationshintergrund geplant und durchgeführt haben.
2: Die Bundesregierung unter Kanzler Merz ist heute genau ein Jahr im Amt. Der Präsident der Industrie- und Handelskammer NRW Stoffelt sagte im WDR-Gespräch, aus Sicht der Wirtschaft fällt die Zwischenbilanz im Vergleich zur Ampelkoalition vorher gemischt aus.

0: Es ist etwas besser geworden, aber eben Reformen kommen nicht schnell genug und nicht konsequent genug, um wirklich spürbar für die Unternehmen zu werden.
1: Aus Sicht des IHK-Präsidenten muss die Bundesregierung rigoroser beim Abbau von Bürokratie sein. Und vor allem brauche es mehr Tempo.
0: Es kommen immer neue Ereignisse und lange Abstimmungen der Koalition. Dafür ist keine Zeit. Es muss schneller gehandelt werden. Und insbesondere auch, meine ich, der Mittelstand muss stärker in den Fokus. Wir wollen keine Förderprogramme, sondern wir wollen einfach bessere Rahmenbedingungen.
1: Stoffels sagte auch, er sei optimistisch, dass die Bundesregierung bis zum Sommer noch Reformen beschließen werde. Weitere Meldungen im Überblick. Das Kreuzfahrtschiff, auf dem sich mehrere Passagiere mit dem Hunter-Virus infiziert haben, darf vermutlich doch nicht auf den Kanarischen Inseln anlegen. Laut Medienberichten hat der Präsident der Kanaren das abgelehnt. Zuvor hatte die Regierung in Madrid mitgeteilt, dass das Schiff auf den spanischen Inseln anlegen soll, nachdem es das schon nicht auf Kap Verde durfte. Nach dem Tod eines Polizisten bei einer Verfolgungsjagd in Brandenburg hat das Landgericht Cottbus den Angeklagten zu 10 Jahren und 6 Monaten Haft verurteilt, wegen illegalen Autorennens mit Todesfolge. Die Staatsanwaltschaft hatte lebenslange Haft wegen Mordes gefordert. Der 32-jährige Polizist war von einem Fluchtfahrzeug erfasst und getötet worden. Beschäftigte der JVA Euskirchen sollen von Häftlingen bestochen worden sein. Ermittelt wird gegen 8 Gefängnismitarbeiter und 3 ehemalige Häftlinge. Offenbar wurde gegen Geldzahlungen Hafturlaub und Ausgang gewährt. 210 Ermittler haben am Morgen das Gefängnis in Euskirchen und die Wohnungen der Verdächtigen durchsucht.
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1: In Wuppertal startet ein landesweit einzigartiges Programm, bei dem es um die Versorgung von Pflegebedürftigen im Notfall geht. Es ist auf 3 Jahre angelegt und wird von den Pflegekassen finanziert. Gabi van den Boom, WDR Wuppertal.
3: Ein Team aus ausgebildeten Pflegern und ehrenamtlichen Helfern springt dann ein, wenn kranke oder behinderte Menschen nicht mehr versorgt werden können. Also, wenn zum Beispiel pflegende Angehörige selbst krank oder überfordert sind. Bislang würden Pflegebedürftige oft ohne berechtigte Diagnose in ein Krankenhaus eingeliefert, weil Kurzzeitpflegeplätze bei plötzlichen Notfällen oft nicht zur Verfügung stünden, so die Feuchter Stiftung.
1: Das war WDR aktuell.
4: Danke dir. 11:04. Hallo unterwegs. Der WDR 4 Verkehrsservice ist zur Stelle. Autobahn 2 Dortmund nach Oberhausen zwischen Essen-Glatzbeck und Kreuz Oberhausen. 6 Kilometer Stau an einer Baustelle. 20 Minuten dauert es länger. Die 4 Aachen nach Köln zwischen Fettschau und Aachen Zentrum. 3 Kilometer, 10 plus. A4 Olpe nach Köln zwischen Gummersbach und Engelskirchen. 20 Minuten mehr. 3 Kilometer Stau danach. Reinigungsarbeiten. A40 Dortmund nach Essen zwischen Dortmund-Barob und Dortmund-Klei. 3 Kilometer wegen eines Unfalls. 20 Minuten dauert es länger. Die 46 Heinsberg nach Düsseldorf zwischen Dreieck Mönchengladbach-Wanlow und Kapellen. 15 Minuten mehr, 8 Kilometer stockender Verkehr. A52 einmal Romont nach Düsseldorf zwischen Mönchengladbach-Hart und Neuwerk. 6 Kilometer Stau, 15 plus. 52 jetzt von Essen nach Düsseldorf zwischen Essen-Harzopf und Breitscheid. 10 Minuten plus, 3 Kilometer wegen einer Baustelle. Die 59 Dienstlaken nach Duisburg zwischen Duisburg-Fahren und Duisburg-Ruhrort. 10 Minuten plus, 4 Kilometer und alle Staus in der kostenlosen WDR 4 App.
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4: Hallo zusammen. Ja, heute ist so ein Regentag, wo ich heute auf dem Weg ins Funkhaus nach Dortmund ich mich selber habe sagen hören, Stefan, wir können ja mit uns selber sprechen, wenn du vom Niederrhein kommst, ne? Stefan, komm mal gut, dass du gestern an der Autowaschanlage gedacht hast, oh, 3 Autos vor dir, gehst du lieber morgen. Also jetzt nicht vor Freitag.
5: Wir sind heimisch.

0: I promise myself, Nick Kamen. 15 Minuten nach 11, Viertel nach. An diesem Vormittag, wir drehen eine neue Runde der WDR 4 Kopfknoten und sind jetzt in Remscheid zu Gast bei Christiane Wagner. Hallo Christiane.
1: Hallo.
0: Ich stelle Sie mal ganz kurz vor. Oh, Christiane hat mir gerade im Vorgespräch gesagt, bin ein bisschen aufgeregt, das habe ich gerade gehört.
1: Ja, genau.
0: Ah, wir kriegen das schon hin, Christiane. Sie sind Wirtschaftsingenieurin, was machen Sie ganz genau?
1: Ich arbeite für einen bekannten Staubsaugerhersteller dieser Region und mache da Logistikplanung, Lagerplanung, Auffüllung.
0: Es geht vorwärts sozusagen. Sie sind also quasi die Mitschülerin, die in Mathe immer sehr gut war. Ist das richtig so?
1: Ja.
0: Ja. Okay. Unsere
1: Und ich mache es auch gerne.
0: Ja, okay, klar. Unsere Kopfknoten, unser Vormittagsquiz, das hat ja auch bei uns immer etwas mit Logik zu tun. Also sind Sie da fit?
1: Ich hoffe. Okay. Ich hoffe, dass die Aufregung nicht einen Streich spielt.
0: Bernhard hat 5 Punkte erreicht. Das heißt, bewerten Sie auch unsere Behauptungen bewusst falsch, ne? Bewusst falsch oder richtig. Ja, dann bekommen Sie beide eine WDR 4 Soundbox. Okay, dann legen wir mal los, ja?
1: Ja.
0: Toi, toi, toi. Heute Abend in der Champions League. Der FC Bayern München spielt gegen PSG.
1: Richtig.
0: Ja, weil es richtig ist. Sie hätten falsch sagen müssen.
1: Okay, ja, da habe ich leider überhaupt keine Ahnung. Das muss ich zu meinem Leidwesen zugeben.
0: Ah, okay, ja, heute Abend wirklich. Das wird spannend werden. Der FC Bayern München ist ja nicht schlecht und die haben letztes Mal insgesamt, glaube ich, 9 Tore gemacht. Diesmal gibt es das Rückspiel gegen die Pariser. Also schauen wir uns das um 21 Uhr mal an. Aber ich sage Ihnen was, Christiane. Alle, die hier nur so ganz kurz so eine Schrapplandung machen, probieren Sie es einfach noch einmal. Okay?
1: Alles klar, danke schön.
0: Schöne Grüße nach Remscheid, Christiane Wagner. So, wer ist um 20 vor 12 mit dabei? Gerne anrufen bei WDR 4.

0: Shania Twain.
1: Ka-ching.
2: Genau. Und das ist das Wetter für 11:30, wenn Sie das, wenn ich die Musik leise mache, kann man das Rauschen des Regens draußen hören. Es ist grau und regnerisch bei uns im Land. Im Tagesverlauf wird der Regen aber schwächer und heute Abend ist er dann ganz verschwunden. Die Tageswerte heute, bei Ihnen in Lüdenscheid 10 Grad, in Minden 11 und in Euskirchen 12 Grad. Morgen ist es meistens auch bewölkt und auch dann gibt es zwischen Siegerland und Lipperland etwas Regen, aber morgen nicht so viel wie heute. Es sind eher kleinere Schauer. Morgen bei 16 Grad. Freitag wird es deutlich wärmer, bis zu 20 Grad. Und wir gucken schon mal aufs Wochenende, ne? Einfach nur mal gucken. Der Samstag wird freundlich mit Sonne und ganz vereinzelten Schauern, das hört sich schon mal gut an, bis 24 Grad. Und der Sonntag startet dann trocken, im Tagesverlauf ziehen dann Schauer später rein. Mal abwarten, 25 Grad. Das ruckelt sich noch ein, aber es wird besser und dann können wir hier wieder sagen,
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4: Um 11.30 Uhr mit Sebastian Ehl. Guten Tag. Bundeskanzler Merz ist heute genau ein Jahr im Amt und er zieht für die schwarz-rote Regierung eine durchwachsene Bilanz. Die Stimmung im Land sei schlecht. Der SPD warf er vor, sie sei zu wenig kompromissbereit. Eine Minderheitsregierung oder Neuwahlen schließt der Kanzler aber aus. In 12 Bundesländern laufen gerade Durchsuchungen bei mutmaßlichen Neonazis. Es gibt 36 Beschuldigte. Die Bundesanwaltschaft sagt, dass sie Mitglieder einer rechtsextremen Jugendgruppe sein sollen. Außerdem sollen sie sich gezielt zusammengetan haben, um Menschen mit anderen politischen Meinungen anzugreifen. Im April sind an deutschen Flughäfen deutlich weniger Passagiere abgefertigt worden. Laut dem Flughafenverband sank die Zahl um 9,2% im Vergleich zum Vorjahresmonat. Gründe sind vor allem der Nahostkonflikt und Streiks bei Lufthansa, aber auch hohe Kerosinpreise.
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4: Die Sanierung von Oper und Schauspielhaus in Köln biegt ein auf die Zielgerade. Auf der Baustelle werden heute wichtige technische Anlagen eingeschaltet. Dazu zählen die Brandmelde- und die Entrauchungsanlage. Eventuelle Mängel können dann noch bis zum Sommer behoben werden, wenn die endgültige Abnahme der Baumaßnahmen ansteht. Die Eröffnung von Oper und Schauspielhaus in Köln ist nach 14-jähriger Bauzeit für September geplant. Der sogenannte Rothaarsteig im Rothaargebirge feiert heute seinen 25. Geburtstag. Der 154 Kilometer lange Fernwanderweg lockt jedes Jahr zehntausende Gäste in die Region. Vor allem wegen der besonderen Ausblicke in die Landschaft und die oft naturbelassenen Wege. Fachleute loben auch die guten Markierungen der Strecke. Entlang dieser Wanderwege bieten außerdem mehr als 100 Cafés und Restaurants Gelegenheit für ausgedehnte Pausen am Rothaarsteig. In Ennepetal im südlichen Ruhrgebiet hat es einen ungewöhnlichen Unfall gegeben. Ein Pickup-Truck ist rückwärts in ein Mehrfamilienhaus gekracht. Eigentlich wollte der Besitzer des gut 3,5 Tonnen schweren Pickups nur die Reifen wechseln. Er fuhr dafür rückwärts vor das Haus und hat dann wohl einmal zu viel aufs Gaspedal getreten. Der Wagen hat die Hauswand durchbrochen und kam dann in der Küche seiner Wohnung zum Stehen. In der war zum Glück gerade niemand. Der Fahrer blieb unverletzt. Baustatiker mussten das Haus in Ennepetal nach dem Unfall überprüfen und zum Teil abstützen. Das war die WDR 4 Lokalzeit.
2: Danke dir, Sebastian. Und hallo unterwegs, hier ist der WDR 4 Verkehrsservice. Autobahn 2 Dortmund nach Oberhausen zwischen Essen-Gladbeck und Kreuz-Oberhausen. 6 Kilometer Stau wegen einer Baustelle, 20 Minuten brauchen Sie da länger. Ich sehe gerade, die A4 ist gesperrt, Hirlen-Aachen Richtung Köln. Zwischen Aachen-Laurenzberg und Aachen-Zentrum, da sind Reinigungsarbeiten im Gange, 3 Kilometer Stau. A4 Köln nach Aachen zwischen Köln Klettenberg und Kreuz Köln West 3 Kilometer. A30 Bad Oeynhausen Richtung Rheine zwischen Kreuz Osnabrück Süd und Osnabrück Hellern 4 Kilometer 20 plus. A40 Dortmund nach Essen zwischen Dortmund Barup und Dortmund Klei 2 Kilometer wegen eines Unfalls. 20 Minuten dauert's länger. 44 Kassel nach Dortmund zwischen Kreuz Werl und Kreuz Dortmund Unna 5 Kilometer stockender Verkehr 10 Minuten mehr. Dann die A52 Essen nach Düsseldorf zwischen Essen Harzopf und Breitscheid 3 Kilometer an einer Baustelle 15 Minuten plus. Die 59 habe ich auch noch im Programm. Dienstlaken nach Duisburg zwischen Duisburg-Fahren und Duisburg-Ruhrort 4 Kilometer stockender Verkehr 10 Minuten plus. Und Bernd auf der Insel Föhr ist mit bewusst 5 falschen Antworten bei unseren Behauptungen der Anwärter auf die nächste WDR 4 Soundbox gleich in ein paar Minuten. Wer schafft von Ihnen auch 5-mal mit der bewusst falschen Antwort 5 Punkte zu machen? Direkt nach Elvis und Herbert. Hier ist Stefan.
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0: In the Ghetto. Großer Klassiker bei WDR 4 von Elvis. Und mittlerweile auch ein Klassiker im Radioprogramm ist unser Vormittagsquiz WDR 4 Kopfknoten. Und das hier um diese Uhrzeit ist immer die Tagessiegerrunde. Und Bert Böhnhardt aus Grevenbruch, zurzeit auf der nordfriesischen Insel Föhr, der liegt mit 5 Punkten vorne. Bernd, haben Sie noch gewartet mit dem Strandspaziergang?
1: Ich warte noch, ja. Danach gehen wir spazieren und lecker Eis essen, Mann.
0: Denn sollte Ralf Krings in Krefeld auch die Soundbox haben wollen, müsste er genau wie Sie 5 Behauptungen bei uns bewusst falsch bewerten. Ralf, herzlich willkommen bei WDR 4.
1: Ja, hallo.
0: Ralf ist gerade unterwegs. Sie sind gerade zu Hause. Was machen Sie?
1: Nee, ich bin nicht zu Hause, ich bin auf der Baustelle. Ach, ich verputze gerade eine Wand.
0: Also doch, dann habe ich es doch richtig verstanden. Sie verputzen eine Wand. Wenn Sie nochmal Richtung Büren fahren, dort könnte WDR 4 Hilfe gebrauchen bei den Heimathelden. Können Sie mal drüber nachdenken?
1: Ja, ich denke drüber nach.
0: Okay, wenn Sie bei sich fertig sind. Unsere Behauptungen sind klar, ja? Und Sie wissen, wie das Spiel funktioniert?
1: Ja.
0: Dann drücke ich Ihnen die Daumen, Ralf. 5, richtig oder falsch? George Clooney wird heute 75.
1: Das ist richtig.
0: Morgen startet im Kino ein neuer Historienfilm über die Nürnberger Prozesse.
1: Das ist falsch.
0: Das berühmte Hofbräuhaus gibt es nicht nur in München, sondern auch in Las Vegas.
1: Das ist falsch.
0: Aktuell befinden wir uns im Sternzeichen Widder.
1: Das ist richtig.
0: NRW-Ministerin Silke Gorissen zahlt Prämien zur Bekämpfung der gefährlichen asiatischen Hornisse.
1: Das ist falsch.
0: OMI ist eine Baumarktkette.
1: Das ist richtig.
0: Die Rosinen rauspicken heißt sinngemäß nur das Beste, nur die Vorteile mitnehmen.
1: Das ist falsch.
0: Und da ist die Zeit zu Ende und das war alles richtig von Ihnen.
1: Ja, super. Hat sich das Trainieren ja gelohnt.
0: Großartig. 6-7 Punkte zeigt mir gerade meine Redakteurin Anja. Das heißt, die WDR 4 Soundbox geht noch nicht nach Föhr. Vielleicht, Bernd, beim nächsten Mal schöne Grüße und weiterhin ein sonniges Wetter auf der nordfriesischen Insel. Und lieber Ralf, die nächste WDR 4 Soundbox, die geht nach Krefeld.
1: Super, ich freue mich riesig. Und ich glaube, meine Frau fällt jetzt gerade vom Sofa.
0: Sie fällt vom Sofa, das muss aber nicht sein.
1: Ich hoffe, sie verletzt sich dabei nicht.
0: Ja, um Gottes Willen. Also, Ralf Krings, schöne Grüße in die Samt- und Seidenstadt. Die Soundbox von WDR 4 ist unterwegs.
1: Alles klar, herzlichen Dank.
0: Gerne, tschüss.
1: Tschüss.
0: So funktioniert unser Quiz und morgen starten wir eine neue Runde.

0: da war es zu Ende. We Will Rock You von Queen. Es ist schon einiges passiert bei den WDR 4 Heimathelden. Ja, das Vereinsheim der DLRG in Büren, wir haben gerade noch drüber gesprochen, soll bis morgen fertig sein. Das ist ja die aktuelle Mission für Katharina Theule und Bastian Bender aus dem schönen Morgen gemeinsam mit Ihnen.
1: Alle halten zusammen, alle packen mit an. Danke, liebe Heimathelden.
0: Ja, und es geht vorwärts.
2: Trockenbaukiste um das Gestell rumbauen, die Leitung noch ein bisschen verkleiden, einmal die Löcher verschließen in den Wänden und ein bisschen nachstreichen.
3: Wir haben gerade die Heizung abmontiert, dass man da vernünftig streichen kann.
4: Ich bin der Hendrik hier aus Büren und ich wurde angerufen, ob ich nicht Lust hätte, heute Bagger zu fahren.
5: Ja, wer baggert, der zu spielen, doch am Bagger Luft.
4: Also soll hier eine schöne Blumenwiese erstellt werden. Und dafür ziehe ich jetzt gerade hier die Grasnarbe ab.
5: Das ist Bodo mit dem Bagger und der baggert noch.
6: Genug gebaggert.
4: Hey. Damit es hier richtig schön hübsch wird.
0: Ja, aber jetzt taucht eine neue Herausforderung auf. Dirk von der DLRG.
7: Ja, das ist tatsächlich einfach Mischmüll. Da ist Papier dabei, da ist Plastik dabei, da ist hier und da auch ein bisschen Metall dabei und auch einfach durcheinander gemischt. Das ist wirklich von allem ein bisschen. Das sind irgendwie wahrscheinlich so um die 3 Kubikmeter. Wir würden uns wünschen, einen 5 Kubikmeter Container, dass man ein bisschen Reserve hat, aber das sollte reichen.
0: Also ein Müllcontainer muss her und es sind noch etwas über 24 Stunden. Nach wie vor ist unser Heimathelden-Helfer Telefon geschaltet 0800 567 8444 und alle Infos natürlich auch auf wdr4.de.

0: Bachmann-Turner Overdrive, You Ain't Seen Nothing Yet. Und das WDR4-Wetter. Friederike aus Düsseldorf läuft gerade durch den Regen, hat uns aber über die WDR4-App im Ohr. Friederike, ich würde ja jetzt natürlich gerne den Schirm halten, wie sich das gehört. Aber ich muss hier noch den Rest vom Wetter vorlesen. Heute bleibt es den Tag über regnerisch. Erst gegen Abend lässt der Regen etwas nach. Und wie warm wird es? Nicht sehr warm. Frisch ist es. In Schleiden 10 Grad, in Dinslaken 11 und im oberbergischen Nümbrecht 12 Grad.
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2: Mit Caro Köhler und allem, was heute Mittag wichtig ist für NRW.
3: Wenn ein Mensch nicht mehr laufen kann, sich nicht mehr bewegen kann und nicht mehr das Umfeld auch hat, dann geht der Mensch ein. Das ist wie eine Pflanze.
2: Das sagt die Tochter einer 100-Jährigen, die in Köln wohnt und per Räumungsklage ihre Wohnung verlassen soll. Das geht heute vor Gericht und ist eins unserer Themen. Außerdem klären wir, warum Millionen Websites gestern Abend nicht zu erreichen waren. Erstmal gucken wir aber auf eine große deutschlandweite Razzia. Die Polizei geht da gegen mutmaßliche Neonazis vor, auch bei uns in NRW. Und die Verdächtigen sind teilweise sehr jung. Das Wetter, dicke Wolken, der Regen lässt bis zum Abend etwas nach, dazu bis 14 Grad. Jung und stark und deutsche Jugend voran, das sind die Namen der beiden Jugendgruppen, die Polizei bei ihrer Razzia seit heute Morgen im Fokus hat. Die Ermittler durchsuchen Wohnungen in insgesamt 12 Bundesländern, bei uns in NRW, vor allem in Städten im Ruhrgebiet wie Bochum, Essen und Duisburg, aber auch in den Kreisen Mettmann, Minden, Lübbecke und im Sauerland. Stefan Hase, WDR aktuell, ist bei mir im Studio. Wonach genau suchen die Ermittler denn?
4: Vor allem nach Beweismaterial auf Handys und Computern, denn die Gruppen organisieren sich überwiegend über Social Media. Insgesamt gibt es hier in NRW 9 Beschuldigte, wovon die meisten im Verdacht stehen, Rädelsführer zu sein. Das heißt also, entweder eine Gruppe gegründet zu haben oder Anführer einer Gruppe zu sein. Die Ermittlungen laufen aber auch gegen sogenannte Pädo-Hunter. Also das sind Gruppenmitglieder, die körperliche Angriffe auf Personen mit pädophiler Haltung geplant und auch durchgeführt haben. Zum Beispiel, indem sie sich im Internet als ein 12-jähriges Mädchen ausgeben, so die Opfer in einen Park oder einen anderen öffentlichen Ort locken und sie dann zusammenschlagen.
2: Jetzt habe ich ja eben schon gesagt, die Verdächtigen sind teilweise auch tatsächlich sehr jung. Was sind das für Gruppen, gegen die Polizei da vorgeht?
4: Laut Generalbundesanwaltschaft handelt es sich dabei um junge Erwachsene im Alter zwischen 18 und 24 Jahren. Also teilweise wurde da heute Morgen

0: Morgen bei überraschten Eltern an der Tür geklingelt, um das Zimmer des Sohnes zu durchsuchen. Viele Mitglieder dieser rechtsextremen Jugendgruppen sollen in ihrer Nachbarschaft als private Ordnungsmacht auftreten. Dabei sollen sie unter anderem Minderheiten wie die LGBTQ-Gemeinde und Migranten angreifen. Festnahmen sind da heute aber nicht geplant. Die Ermittler wollen erstmal Beweise sammeln und die dann auswerten.
1: Stefan Hase mit einem Update zu der Razzia gegen mutmaßliche Neonazis. Und es gab noch zwei weitere Razzien in NRW. Mehr dazu hat jetzt Cordula Leisse in den Kurznachrichten.
2: Der Zoll kontrolliert seit dem Morgen Paketdienste im Rheinland. Unter anderem laufen größere Einsätze in Köln, Bonn und im Bergischen Land. Bei der Kontrolle wird überprüft, ob die Fahrer der Paketdienste zu Unrecht Sozialleistungen beziehen. Die Zollrazzia im Rheinland ist Teil einer bundesweiten Kontrollaktion. Beschäftigte der JVA Euskirchen sollen von Häftlingen bestochen worden sein. Ermittelt wird gegen 8 Gefängnismitarbeiter und 3 ehemalige Häftlinge. Offenbar wurde Geld gezahlt, damit im Gegenzug Hafturlaub und Ausgang gewährt wurden. 210 Ermittler haben am Morgen das Gefängnis in Euskirchen und die Wohnungen der Verdächtigen durchsucht. Der Präsident der Industrie- und Handelskammer NRW Stoffels hat eine Bilanz zur bisherigen Arbeit der schwarz-roten Bundesregierung gezogen. Sie ist heute genau ein Jahr im Amt. Stoffels sagte dem WDR, der Kurs von Schwarz-Rot sei im Vergleich zur Ampelkoalition für die Unternehmen in NRW besser. Aus Sicht des IHK-Präsidenten muss die Bundesregierung aber rigoroser beim Abbau von Bürokratie werden. Auch der Fachkräftemangel sei ein großes Thema, das die Unternehmen zunehmend lähme. Die größte Internetseite, die illegal Fußballspiele aus dem Pay-TV überträgt, wird gesperrt. Nach einem Urteil des Landgerichts Köln wird Live-TV SX dicht gemacht. Der Sender DAZN und die Deutsche Fußballliga sprechen von einem großen Erfolg im Kampf gegen Piraterie. Offenbar wird Live-TV SX noch vor dem Champions-League-Halbfinale der Bayern heute Abend geschlossen. Vor der Rheinbrücke im Bonner Norden gibt es ab heute Gewichtskontrollen für Lkw. Das neue Wiegesystem wird am Morgen in Betrieb genommen. Zu schwere Lkw sollen dadurch vorher rausgezogen und die Kennzeichen mit Kameras erfasst werden. Schon seit Februar dürfen Fahrzeuge über 7,5 Tonnen nicht mehr über die Rheinbrücke im Bonner Norden fahren. Bisher wurde das aber oft ignoriert.
1: Die Kurznachrichten im Tag um 12. Ein Umzug ist ja schon anstrengend genug, wenn man den freiwillig macht. Wenn man unfreiwillig aus der Wohnung raus muss, ist das natürlich noch mal ein anderes Thema. Und es ist ja auch die Frage, wie alt ist man? Und diese Frage, in welchem Alter ein Umzug noch zumutbar ist, die beschäftigt heute das Amtsgericht Köln. Konkret geht es da um eine Räumungsklage gegen eine Frau, die wohnt zusammen mit ihrer Tochter in Köln-Bickendorf und sie ist 100 Jahre alt und auf die Unterstützung ihrer Familie angewiesen. Der Vermieter möchte jetzt, dass sie umzieht, weil er das Haus, in dem sie wohnt, neu bauen will. Ihre Familie sagt aber, unsere Mutter ist zu alt und zu krank, um nochmal umzuziehen. Unser Tag um 12 Reporter Jens Gleisberg hat die Frau und ihre Familie getroffen.
3: Ne?
4: Ja, ja, ja.
3: Ja. Und liest du gerne, Mama?
4: Ja, ja,
3: ja. Ja, ne? Du liest doch sehr gerne.
5: Gerne Bildunterschriften.
3: Ja.
6: Sie sitzen gemeinsam auf dem Sofa. Lilly Rostock, ihre Tochter Birgit, der Sohn Karl-Heinz. Sie schauen sich die Geburtstagspost an vom Bundespräsidenten zum 100. Geburtstag. Mutter Lilly ist merklich angestrengt. Hier ausziehen, wo sie seit 1969 lebt, undenkbar, sagt der Sohn Karl-Heinz Rostock.
7: Das wäre für meine Mutter wahrscheinlich kurzfristig nicht, aber innerhalb von ein paar Monaten schon eine gesundheitliche, starke, sehr starke Einschränkung, die wahrscheinlich in dem Alter nachher den Tod bedeuten würde. Und das ist etwas, deshalb wehren wir uns auch dagegen.
6: Den Häuserblock aus den 50er Jahren will der Besitzer abreißen. An dem Platz soll ein Neubau entstehen mit 26 Wohnungen. Mutter und Tochter wurden vom Vermieter 2 Satzwohnungen in direkter Nachbarschaft angeboten. Darauf sind Mutter und Tochter aber nicht eingegangen.
8: Wenn ein Mensch nicht mehr laufen kann, sich nicht mehr bewegen kann und nicht mehr das Umfeld auch hat, dann geht der Mensch ein. Das ist wie eine Pflanze.
6: Nur hier in der vertrauten Umgebung fühle sich ihre Mutter sicher, so die Familie. Ob mit ihrem Gesundheitszustand ein Umzug zumutbar ist und die angebotenen Ersatzwohnungen ausreichen, darum geht es nun heute am Amtsgericht Köln. Eine ernsthafte Gefährdung muss demnach für die 100-Jährige gegeben sein, damit der Umzug noch verhindert werden kann. Die Hürden, die das Amtsgericht dabei zu prüfen hat, hat der Bundesgerichtshof festgelegt.
1: Ja, und wenn es da eine Entscheidung gibt, erfahren Sie es natürlich bei uns bei WDR aktuell. Wer gestern Abend noch spät im Internet etwas suchen oder vielleicht was bestellen wollte, der ist möglicherweise erfolglos ins Bett gegangen, zumindest wenn er versucht hat, eine Website mit einer deutschen Adresse zu nutzen. Millionen Websites mit DE-Endung waren gestern Abend nämlich nicht erreichbar. Das hat gut 3 Stunden gedauert, diese Störung von 22 Uhr abends bis 1 Uhr morgens. Und wir wollen uns jetzt mal anschauen, was dahinter steckt und ob das nochmal passieren kann. Das machen wir mit Jörg Schieb, unserem WDR-Netzexperten, und klären erstmal, warum da vor allem DE-Adressen betroffen waren.
9: Ja, übrigens nicht nur Webseiten, sondern auch E-Mail-Adressen und auch verschiedene Apps. Und es waren nur DE-Adressen betroffen, weil es gibt im Internet so eine Art Telefonbuch für diese Webadressen, die wir eintippen. Denn Computer schlagen nicht unter wdr.de oder tagesschau.de nach. Die haben sogenannte IP-Adressen. Das ist wie eine Telefonnummer, so eine kryptische Zahlenfolge. Aber weil wir Menschen uns das nicht merken können, gibt es eben diese Domains, diese Adressen wie wdr.de oder schieb.de zum Beispiel. Die können wir uns gut merken und die werden dann übersetzt von einem Server in eben diese IP-Adressen. Das mal so als Hintergrund. Und für die deutschen Telefonnummern sozusagen ist DENIC zuständig. Die haben 17 Millionen DE-Adressen in diesem Register eingetragen mit den entsprechenden Computer-Webserver-Adressen. Und da hat es einen Fehler gegeben in der Nacht. Da wurde etwas eingepflegt, eine Verarbeitung, die eigentlich das Ganze sicherer machen sollte. Mhm. Sowas macht man normalerweise nachts, weil da weniger los ist. Und da ist ein Fehler passiert. Und deswegen waren sehr viele von den deutschen DE-Adressen nicht erreichbar.
1: Das heißt, es ist schon geklärt, woran es gelegen hat, und das kann dann jetzt nicht nochmal passieren, oder doch?
9: Naja, es war menschliches Versagen, wenn man so möchte. Das hat man jetzt wieder mal festgestellt, was genau passiert ist. Nämlich bei der Übertragung von einem sogenannten Schlüssel ist ein Fehler passiert. Wir hoffen mal, dass exakt dasselbe nicht nochmal passieren wird. Aber es gibt natürlich noch viele andere Stolpersteine. Und man muss natürlich sagen, dass so ein wichtiges Angebot wie das von der DENIC eigentlich ein Sicherheitsnetz haben sollte, dass wenn etwas passiert, wie diese Nacht passiert ist, es ein sogenanntes Backup-System gibt, das dann einspringt, damit man wenigstens dann die deutschen Adressen noch weiterhin erreichen kann. Das hat es nicht gegeben und das sollte auch ein Learning sein, dass man so ein Sicherheitssystem einzieht, denn Pannen können immer wieder mal geschehen und dann sollte aber auf jeden Fall der Internetbetrieb weiter funktionieren können.
1: Sagt Jörg Schieb zur Internetstörung heute Nacht. Und bei mir im Studio ist jetzt Verena Leyendecker aus der WDR-Wetterredaktion. Die Natur freut sich gerade, die Sonnenanbeter weniger. Wie viel Regen kommt da noch runter in den nächsten Stunden?
10: Also es regnet auch am Nachmittag noch etwas weiter, allerdings wird der Regen immer schwächer und lässt am Abend oft sogar auch ganz nach. Also so rund 5 Liter kommen noch zusammen. Seit gestern Abend haben wir oft so 20 bis 30 Liter, also das Gröbste ist durch. Dazu haben wir heute den kältesten Tag der Woche mit 9 bis 11 Grad. Ab morgen wird es dann schon etwas wärmer und auch tatsächlich trockener. Anfangs regnet es vor allem Richtung Lipperland noch etwas. Nachmittags kann dann sogar mal die Sonne rauskommen.
1: Dann gucken wir schon mal vorsichtig Richtung Ende der Woche. Wird es wieder sonniger?
10: Tatsächlich schon, ja. Also am Freitag wird es wärmer. Dann bekommen wir meistens schon 16 bis 20 Grad bei Sonne, Wolken, ein paar Schauern. Und auch am Wochenende sieht's warm aus, am Samstag sogar mit T-Shirt-Wetter. Auch dann ist oft die Sonne dabei. Am Sonntag könnte es vielleicht das ein oder andere Gewitter geben.
1: Die Wetteraussichten mit Verena Leyendecker. Und das war der Tag um 12. Ich bin Caro Köhler.
11: Danke, ihr zwei. Und hallo unterwegs. Hier ist der WDR4 Verkehrsservice. Autobahn 2 Dortmund nach Oberhausen zwischen Essen-Gladbeck und Kreuz-Oberhausen. 6 Kilometer Stau wegen einer Baustelle. 20 Minuten dauert's länger. Dann die A4 Hierlen-Aachen Richtung Köln zwischen Grenzübergang Fettschau und Aachen-Laurensberg. 3 Kilometer Stau nach Reinigungsarbeiten, das dauert da auch 20 Minuten länger. 20 plus auch auf der A4, Olpe nach Aachen jetzt, zwischen Kreuz Köln-Ost und Köln-Eiffeltor, 9 Kilometer lang ist der Stau. A30, Bad Oeynhausen Richtung Rheine, zwischen Kreuz Osnabrück-Süd und Osnabrück-Hellern, 4 Kilometer, 20 plus. A42, Dortmund nach Kamp-Lintfort, zwischen Gelsenkirchen-Schalke und Kreuz Essen-Nord, 6 Kilometer stockender Verkehr, 10 plus. Ebenfalls 10 plus auf der 44, Kassel nach Dortmund, zwischen Kreuz Werl und Kreuz Dortmund-Unna, 5 Kilometer stockender Verkehr. A52, Essen nach Düsseldorf, zwischen Essen-Harzopf und Breitscheid, 3 Kilometer wegen einer Baustelle, 15 plus. 59, Bonn nach Köln, zwischen Troisdorf und Köln-Wahn, 6 Kilometer stockender Verkehr, 20 plus. Und alle Staus in der kostenlosen WDR4-App.
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11: Einen schönen Mittwoch. Wir machen das Beste aus diesem Wetter. Heute ist der 6. Mai und ich gucke mal in unseren Kalender mit den besonderen Einträgen. Heute ist keine Hausaufgabentag. Ja, ich würde sagen, der kommt ein paar Jahre zu spät. Den hätte ich mir gewünscht im 5. Schuljahr, im 6. Schuljahr, im 7. Schuljahr.
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0: Savage Garden bei WDR 4. 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

0: Einer meiner Lieblingshits aus den 70ern von ABBA. Knowing Me, Knowing You. Und dann sind wir auch schon beim Wetter um 12:30. Jörg aus Oerlinghausen in Lippe schickt mir gerade ein tolles Foto über die WDR4-App. Tausende Regentropfen sind da zu sehen an seiner Fensterscheibe. Und schreibt mir dazu, Stefan, da freut sich der Pollenallergiker. So ist es. Im Tagesverlauf wird der Regen etwas schwächer und lässt gegen Abend danach. Und in Oerlinghausen heute 8 Grad, in Olpe 11 und in Troisdorf 12 Grad.
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2: Um 12.30 Uhr mit Sebastian Ehl. Guten Tag. Bundeskanzler Merz ist heute genau ein Jahr im Amt und er zieht für die schwarz-rote Regierung eine durchwachsene Bilanz. Die Stimmung im Land sei schlecht. Der SPD warf hervor, sie sei zu wenig kompromissbereit. Eine Minderheitsregierung oder Neuwahlen schließt der Kanzler aber aus. Tausende Zollfahnder kontrollieren seit dem Morgen Paketlieferdienste. Unter anderem laufen größere Einsätze in Köln, Bonn und dem Bergischen Land. Bei der Kontrolle wird unter anderem überprüft, ob die Fahrer der Paketdienste zu Unrecht Sozialleistungen beziehen. Das Kreuzfahrtschiff, auf dem sich mehrere Passagiere mit dem Hunter-Virus infiziert haben, nimmt Kurs auf Spanien. Das hatte die Regierung in Madrid erlaubt. In 2 bis 3 Tagen soll es an den Kanarischen Inseln anlegen. Der Regionalpräsident der Kanaren will nicht, dass das Kreuzfahrtschiff dort einläuft, hat aber keine Macht, das zu verhindern.
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2: In Gütersloh in Ostwestfalen feiert ein besonderes Café heute sein 10-jähriges Bestehen. Das Café Connect wurde 2016 als Anlaufstelle für geflüchtete Menschen eingerichtet und hat sich seither zu einem zentralen Treff für Geflüchtete und deren Unterstützer entwickelt. Mehr als 60 ehrenamtliche Helferinnen und Helfer engagieren sich hier, damit das Ganze läuft. Dazu gekommen sind über die Jahre mehrere Sprachkurse und auch eine Berufsberatung. Träger des Café Connect in Gütersloh ist die Diakonie. Sie hat auch viele Unternehmen in der Region als Spender gewinnen können. Das neue Kongresszentrum und die neuen Messehallen in Dortmund kosten gut 200 Millionen Euro. Das Kongresszentrum soll unter den neuen Hallen entstehen. Die Bagger haben dafür gegenüber des Westfalenstadions schon ein riesiges Loch ausgehoben. Bei Messen wie der Jagd und Hund und der Intertabak haben zuletzt nicht alle interessierten Aussteller einen Platz bekommen. Das soll sich durch die neuen Hallen ändern. Dortmund hat bisher nur ein sehr kleines Kongresszentrum. Deshalb soll nun eins auf internationalem Niveau dazukommen. 2030 soll alles fertig sein. Die Bonner Polizei warnt vor einer Betrügerbande, die gerade die Umgebung unsicher macht. Und zwar mit einer ziemlich dreisten Masche. Als Spendensammler getarnt haben die Betrüger wiederholt Passanten angesprochen und sie über deren EC-Karten um insgesamt mehrere tausend Euro erleichtert. Die Betrüger standen auf Supermarktparkplätzen in Bad Honnef, Meckenheim und Zwisttal. Unter anderem sollten die Spenden angeblich an eine Organisation für gehörlose Menschen gehen. Die Opfer wurden um einen kleinen Betrag per EC-Karte gebeten. Und ohne, dass es den Betroffenen auffiel, erhöhten die falschen Spendensammler diese Summe dann beim Eintippen des Betrages. Das war die WDR 4 Lokalzeit.
0: Alles klar, Sebastian. Und hallo unterwegs, hier ist der WDR 4 Verkehrsservice mit 8 Meldungen. Autobahn 1, Münster nach Köln zwischen Carmen-Zentrum und Schwerte, 7 Kilometer stockender Verkehr. 15 Minuten dauert's länger. A2, Dortmund nach Oberhausen zwischen Bottrop und Kreuz-Oberhausen, 8 Kilometer an einer Baustelle, 30 Minuten plus. A4, Olpe nach Köln zwischen Kreuz-Köln. Köln-Ost und Köln-Eifeltor. 45 Minuten dauert es länger, 9 Kilometer Stau. Nach einem Unfall ist da nur ein Fahrstreifen gerade frei. In Ostwestfalen A30 Bad Oeynhausen Richtung Rheine zwischen Bissendorf und Osnabrück-Sutthausen 8 Kilometer 30 plus. Die 40 Dortmund nach Essen zwischen Dortmund-Barop und Dortmund-Klei 3 Kilometer wegen einer Baustelle 20 plus. Dann die A40 Dortmund nach Duisburg. Jetzt im weiteren Verlauf stehen sie nochmal zwischen Bochum-Wattenscheid West und Bülheim-Winkhausen. Eine Viertelstunde dauert es da länger, 7 Kilometer stockt der Verkehr. Nebenan die A42 von Dortmund nach Kamp-Lindfort. Auch da 5 Kilometer stockenden Verkehr. Zwischen Gelsenkirchen Zentrum und Bottrop Süd, 10 Minuten dauert es da länger. Die A52 Essen nach Düsseldorf, zwischen Essen-Harzopf und Breitscheid 4 Kilometer an einer Baustelle, 15 plus, und Sie wissen, alle Staus in der kostenlosen WDR4-App. Wenn jetzt hier gleich im Radio eine Tuba zu hören ist, dann sind Sie nicht beim Bayerischen Rundfunk gelandet. Die spielt hier bei uns bei WDR 4. Und was diese Tuba für eine Rolle spielt, das klären wir gleich auf nach Marvin Gaye und Gianna Nannini. Hier ist Stefan Verhasselt.
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Marvin Gaye bei WDR 4. 11:01, Mittagszeit bei WDR 4. Und unser Nachrichtenmann Joachim Augner, genannt Auge, der ist gerade nicht da. Das haben Sie wahrscheinlich schon mitbekommen. Er bereitet nämlich die Feier vor zu seinem 60. Geburtstag und er plant eine große Aufführung mit seiner ehemaligen Schülerband. Will er nämlich auftreten. Dazu müssen wir wissen, Auge lebt auf einem kleinen Bauernhof mit allerlei Tieren. Und jetzt versucht er dort Tuba zu üben. Das hören wir uns mal kurz an. Ja, da lachen auch seine Hühner. Aber ich bin sicher, lieber Joachim, du wirst es schaffen bis zur großen Feier. Wenn Sie sich das ganze Spiel in echt mal angucken wollen, auf wdr4.de im Studioblog gibt es einen kleinen Film.

Story vom jungen Mann, der mit seiner E-Gitarre aus dem wohlhabenden Elternhaus einfach raus wollte, um erfolgreicher Musiker zu werden. Man kann sagen, fast schon autobiografisch dieser Song von Albert Hammond hier bei WDR 4 aus dem Jahre 1973. Und jetzt das Radio ein bisschen lauter. Hier kommt ein bisschen Disco-Mucke aus den 85ern. 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

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Kurz vor eins bei WDR 4. Normalerweise sage ich an dieser Stelle ja nichts, aber in diesem Falle sage ich etwas. Drehen Sie Ihr Radio etwas lauter. Sie werden hören, warum.

0: Da haben sich die Fans gefreut. Smoke on the Water, Deep Purple, entstanden übrigens seinerzeit in der Schweiz. Und wir kommen zum WDR 4 Wetter vor den Nachrichten von 13 Uhr. Es bleibt grau und regnerisch, aber später wird der Regen schwächer und lässt gegen Abend nach. In Nettersheim 9 Grad, in Hagen 11 und in der Samt- und Seidenstadt Krefeld 12 Grad. Da sollten jetzt die Nachrichten kommen, aber sie sind nicht da. Ich starte nochmal. Nee, keine Nachrichten. Dann machen wir hier vorne weiter. Und schon sind Sie zur Stelle, der WDR 4 Verkehrsservice. Hallo unterwegs. Autobahn 1 Münster nach Köln zwischen Hamm-Berghamen und Schwerte 20 Minuten plus 10 Kilometer stockender Verkehr. A2 Dortmund nach Oberhausen zwischen Bottrop und Kreuz Oberhausen 20 Minuten plus 8 Kilometer stockender Verkehr an einer Baustelle. Dann geht es weiter mit der A4 Olpe nach Aachen zwischen zwischen Köln-Ost und Kreuz-Köln-Süd, 30 Minuten plus 8 Kilometer Stau nach Bergungsarbeiten. Die Nachrichten sind auf einer anderen Leitung bei uns angekommen. Deswegen schalten wir jetzt in die Nachrichten hinein und die Verkehrslage mache ich nachher weiter. Nee, da sind leider keine Nachrichten. Dann machen wir hier jetzt weiter mit der A30. Das ist Bad Oeynhausen Richtung Rheine zwischen Nattbergen und Osnabrück-Sutthausen. 7 Kilometer Stau, da steht ein defekter LKW und es ist nur eine Spur frei. Mehr als 30 Minuten dauert es deshalb länger. Die A40 Dortmund-Essen zwischen Dortmund-Dorstfeld und Dortmund-Klei. 2 Kilometer, wegen Bauarbeiten nur ein Fahrstreifen frei, 10 Minuten plus. Dann die A40 jetzt von Essen nach Duisburg im weiteren Verlauf zwischen Dreieck Essen-Ost und Millheim-Winkhausen. 9 Kilometer, 20 plus. A42 Dortmund Richtung Kamp-Lindfort zwischen Gelsenkirchen-Zentrum und Kreuz Essen-Nord. 10 Minuten plus 4 Kilometer Stau. A52 Essen nach Düsseldorf zwischen Essen-Harzopf und Breitscheid. 4 Kilometer Stau an einer Baustelle. 15 Minuten mehr und Sie wissen alle Staus in der kostenlosen WDR4-App.
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0: Ich wünsche Ihnen einen schönen Mittwochmittag. Wir machen aus diesem Wetter das Beste. Gibt es eigentlich noch einen Bleistift? Wir haben ja mittwochs immer so eine Retro-Zeit gegen 12:15. Ich habe mindestens noch 10 Stück und jedes Mal überlege ich mir, welcher von denen ist noch spitz? Und dabei sind wir schon beim nächsten Stichwort. Anspitzer und Ratzefummel. Also gleich darüber mehr hier bei uns.
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0: Robbie Williams bei WDR4 mit Supreme, gleich schon Viertel nach eins. Kennen Sie noch den Gag zum Bleistift? Der ist wegen ihm entstanden, wegen dem Bleistift, ne? War mal lustig. Die einen hatten ihn immer hinter dem Ohr und haben das teilweise heute noch, Schreiner zum Beispiel. Ich habe noch jede Menge von den Dingern im Stifteständer stehen, teilweise unangespitzt. Und das Beste ist, er hieß und heißt Bleistift, schreibt aber mit Graphit.
1: Was manche bis heute so am Bleistift lieben, dass er schreibt und nicht unbedingt bleibt.
2: Weil ich das wieder ausradieren kann, zum Beispiel, wenn ich mich verschrieben habe oder einen anderen Gedanken habe, was ich mit Kugelschreiber nicht kann. Das sieht dann hässlich aus.
1: Ihr absoluter Liebling?
2: HB Mittel 2.
1: Die beliebteste Minenstärke bei Bleistiften, weil sie für viele den perfekten Mittelweg zwischen Härte und Schwärze darstellt. Den gab's schon früher in der Schule.
3: Ja, damit hat man angefangen, in der Grundschule zu schreiben. Und anfangs, glaube ich, auch leichter war, das in der Hand zu halten.
4: In diesen Fässern ist Graphit. Graphit ist der wesentliche Bestandteil unserer Bleistifte.
1: Caspar Faber-Castell hat den Bleistift in Deutschland populär gemacht, im 18. Jahrhundert. Das Unternehmen gibt es heute noch und dort wurde auch die sechseckige Form entwickelt, die dafür sorgt, dass der Stift nicht so schnell vom Tisch rollt. Das weiß sie ganz genau.
5: Weil ich Lehrerin bin.
1: Und ihre Schüler lieben den Bleistift.
5: Weil Füller schmiert, Kugelschreiber schmiert, deshalb schreiben die lieber mit Bleistift.
1: Wenn sie nicht den Computer nutzen. Aber es gibt auch viele, die den Bleistift nicht mögen, weil er regelmäßig den Spitzer braucht und...
6: Weil ich auf der Arbeit nur Kugelschreiber habe, tatsächlich. Also ich habe mir selber seit Ewigkeiten keine Bleistifte mehr gekauft.
1: Die Kulis gibt's auf der Arbeit kostenlos und das ist mit ein Grund, warum viele Bleistifthersteller keine guten Umsätze mehr machen. Begehrt ist der Bleistift allerdings noch da, wo man ihn einfach mitnehmen kann.
5: Finde ich ganz schrecklich. Ich kriege da auch ganz oft mit, dass Leute da reingreifen und machen auch Kollegen.
1: Die gerne ein bestimmtes Möbelhaus besuchen oder im Baumarkt unterwegs sind. Manchmal nur wegen der kleinen Bleistifte.
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0: Was für ein Mitsinger mit ordentlich Stimme. Jennifer Rush mit Ave Maria. Und willkommen zum Wetter für Nordrhein-Westfalen. Heute ist es grau und regnerisch. Später wird der Regen etwas schwächer und lässt dann zum Abend nach. In Bad Münstereifel 10 Grad, in Coesfeld 11 und in Siegen 14 Grad. Morgen ist es häufig bewölkt und morgen kann es allerdings etwas wärmer schon werden. Morgen mit bis zu 18 Grad. So, ich wollte jetzt eigentlich die Verkehrslage starten, aber die ist irgendwie noch nicht ganz... Da ist sie. Ja, da ist sie. Hallo unterwegs, der WDR 4 Verkehrsservice um 13:30. Autobahn 1 Münster nach Osnabrück zwischen Lengerich und Kreuz Lotte Osnabrück. 5 Kilometer Stau, da steht ein defekter LKW. 15 Minuten brauchen Sie da länger. Dann die A1 Münster nach Köln zwischen Karmener Kreuz und Schwerte. 8 Kilometer stockender Verkehr, 15 plus. Die 2 Dortmund nach Oberhausen zwischen Gladbeck-Ellinghorst und Oberhausen. Eine halbe Stunde mehr, 10 Kilometer stockender Verkehr wegen einer Baustelle. Dann die A30 Bad Oeynhausen nach Rheine zwischen Bissendorf und Osnabrück. 45 Minuten brauchen Sie aktuell länger. 8 Kilometer Stau. Da steht ein defekter LKW, deswegen ist da nur eine Spur frei. Dann zur A40 Essen nach Dortmund zwischen Dortmund-Dorstfeld und Hombruch. 3 Kilometer nach einem Unfall, 20 plus. A40 jetzt die Gegenrichtung Dortmund nach Essen zwischen Dortmund-Barob und Dortmund-Klei. 3 Kilometer, 15 plus. Nochmal die A40 im weiteren Verlauf Richtung Duisburg zwischen Gelsenkirchen-Süd und Mülheim-Dümten. 10 Kilometer stockender Verkehr, 20 plus. Die A52 habe ich auch noch im Portfolio. Essen Richtung Düsseldorf zwischen Essen-Rüttenscheid und Breitscheid. 7 Kilometer an einer Baustelle, 20 Minuten. Dauert es länger und Sie wissen, alle Staus in der kostenlosen WDR 4 App. Einen schönen Mittwoch, hier ist Stefan Verhasselt.
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0: The Days of Pearly Spencer, schön durch die Nase gesprochen. Hier ist WDR 4, 7 Minuten nach 13:30 an diesem Mittwoch. Als ich letzte Woche in Berlin war, habe ich in meinem Hotel den Rasierer vergessen. Ja, fiel mir dann ein, auf der A2, kurz vor Hannover. Ich glaube, ich zurückgefahren wäre, wäre es teurer geworden. Und somit habe ich mir einen neuen gekauft. WDR 4 Lokalzeitreporter Julian ist heute Nachmittag bei der Fundbüro-Auktion in Hagen. Was es alles gibt. Startet um 14 Uhr. Grüß dich, Julian.
1: Hi, guten Tag.
0: Da ist er. Wahrscheinlich ist jetzt schon alles parat. Hast du schon Schätzchen entdeckt?
1: Nee, das ist so ein bisschen das Ding heute Nachmittag. Also vor mir steht eine ganze Wand voller Sporttaschen, Rucksäcke, Müllbeutel mit Fundsachen aus dem Schwimmbad, aber alles halt eben schön so verpackt, dass wir nicht gucken können, was drin ist. Das heißt, theoretisch könnte vor mir ein durchgeschwitzter Beutel voller Sachen sein, die irgendwer beim Sport getragen hat. Theoretisch könnte da aber vielleicht auch ein Goldbarren drin sein. Man weiß es nicht. Ich habe Fabienne Streeck noch gefragt, die stellvertretende eine Chefin des Fundbüros hier in Hagen, die hat mir gesagt, so richtig verraten, wo was Schönes drin ist, will sie mir auch nicht.
2: Das darf ich natürlich nicht verraten. Ich würde einfach mal, ich würde einfach irgendwas ersteigern und mich doch überraschen lassen, was drin ist.
0: Und machst du das, Julian?
1: Ich würde sagen, das ist der Plan für heute Nachmittag. Also ich habe ein bisschen Geld dabei. Mal gucken, cool, was ich finde.
0: Ja, dann mehr dazu gleich nach 14 Uhr bei Stefan Vogt zusammen mit Julian natürlich, unserem Lokalzeitreporter live aus Hagen. Da kommt so einiges unter dem Hammer. Und das hören wir uns heute Mittag schön an hier bei WDR 4.

0: ein Aha-Erlebnis, gesungenerweise von Uriah Heep von 1971, so lange schon her, ne? Lady in Black. Hier ist WDR 4, Viertel vor zwei. Ein Hilferuf aus Büren, mit B, Büren im Paderborner Land. Da ist noch etwas über 24 Stunden Zeit, um das DLRG-Vereinsheim fertig zu bekommen. Und das macht nicht Superman, das machen wir.
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0: So nämlich. Die Werkstatt aufräumen, Toiletten einbauen und den Außenbereich neu anlegen. Da wurde in den letzten Stunden wirklich viel gebaggert und geschaufelt. Schöne Grüße. Aber jetzt die Gewissheit bei den WDR 4 Heimathelden. Der Mutterboden reicht nicht ganz. So klappt das natürlich nicht mit dem Außenbereich. Und jetzt wird es richtig knapp. Scheitern unsere Heimathelden an der Heimaterde? Nach wie vor können sie helfen. 0800 567 8444. Und alle Infos dazu natürlich auch auf wdr4.de.
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Cold Heart, Dua Lipa. Sie ist die Partnerin des möglichen nächsten James Bonds. Wenn es denn so kommt, wenn es denn so kommt. Aber hier hat sie gesungen mit Elton John. Und das war ein toller Vormittag mit Ihnen hier bei WDR 4. Mit einem Soundbox-Gewinner in den WDR 4 Kopfknoten, Ralf aus Krefeld. Stefan Vogt aus Bochum startet mit der Lokalzeit. Und Stefan Verhasselt fährt zurück an den Niederrhein. Schönen Mittag mit uns.

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0: ist Paul Young heute Nachmittag bei uns hier. Vor allem ein grauer Nachmittag draußen, besonders vom Niederrhein übers Ruhrgebiet bis ins Mindenerland. Der Regen, das war die gute Nachricht, lässt so langsam nach. Im Winterberg messen wir 8 Grad, Herne 10 Grad und Kerpen 11 Grad.
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2: Die Nachrichten mit Christian Schwietzke. Guten Tag. Eine Person, die sich möglicherweise auf einem Kreuzfahrtschiff mit dem Hantavirus infiziert hat, wird nach Düsseldorf transportiert. Sie hatte mit einem Menschen Kontakt, der an dem Virus gestorben ist. Insgesamt gibt es schon 3 Tote. Das Schiff liegt gerade vor Kap Verde, vor Afrika. Wie es weitergeht, dazu Benjamin Satori, WDR Düsseldorf.
3: Ein Flieger bringt die Kontaktperson zunächst nach Amsterdam. Dort wartet dann ein Hochinfektionstransport der Düsseldorfer Feuerwehr mit mehreren Fahrzeugen und 16 Einsatzkräften. Ziel ist die Uniklinik in der Landeshauptstadt, die auf hoch ansteckende Krankheiten spezialisiert ist. Das Krankenhaus sagt, dass die Person keine Symptome habe, sondern vorsorglich untersucht werde. Sie hatte aber offenbar Kontakt mit später Verstorbenen. Unter den 3 Todesopfern auf dem Schiff ist auch eine Deutsche.
2: Die illegale Sportstreaming-Seite LiveTVSX soll gesperrt werden. Die Deutsche Fußballliga und der Streaming-Anbieter DAZN haben das nach eigenen Angaben vor dem Landgericht Köln erwirkt. Auf LiveTVSX wurden unter anderem Fußballspiele kostenlos gestreamt, die eigentlich nur im Pay-TV laufen. Simon Lanzerath, WDR aktuell.
4: Offenbar hat die Sperrung zumindest begonnen. Bei vielen Nutzern ploppt gerade auf, diese Webseite ist aus urheberrechtlichen Gründen nicht verfügbar. Außerdem der Hinweis, dass solche Seiten strafbare Geschäftsmodelle haben. Für die Deutsche Fußballliga und Pay-TV-Anbieter wie DAZN sind diese illegalen Portale tatsächlich extrem geschäftsschädigend. Normalerweise werden je nach Abo um die 30 Euro oder mehr im Monat fällig. Die Sperrung kommt fast gleichzeitig zum Halbfinalrückspiel in der Champions League, heute Abend zwischen den Bayern und Paris. Ein Topspiel, das legal nur im Pay-TV bei DAZN läuft.
2: Weitere Meldungen im Überblick. Israel will Deutschland mit Kerosin versorgen. Das hat die Regierung in Jerusalem mitgeteilt. Das Land habe überschüssiges Flugbenzin. In Deutschland gibt es wegen des Iran-Krieges dagegen Lieferengpässe. Auch Erdgas könnte aus Israel nach Deutschland geliefert werden. Ein Frachter einer französischen Reederei ist in der Straße von Hormus angegriffen worden. Dabei wurden mehrere Crewmitglieder verletzt. Ob der Iran für den Angriff verantwortlich ist, wurde nicht mitgeteilt. Die wichtige Schifffahrtsroute ist seit Beginn des Iran-Kriegs stark eingeschränkt. Zuletzt hatten die USA einen Sicherungseinsatz gestartet, diesen aber vorübergehend wieder ausgesetzt. In einer bundesweiten Razzia hat der Zoll Paketzusteller kontrolliert. Mehr als 2.900 Polizisten waren im Einsatz. Dabei ging es um Schwarzarbeit, Arbeiten ohne Genehmigung und Verstöße gegen den Mindestlohn. Die Paketbranche liegt schon länger im Fokus der Polizei. Weil es dort viele Subunternehmen gibt, sind Verstöße schwer zu kontrollieren. Die Teststrecke Bilsterberg bei Höxter bekommt beim Lärmschutz keine Ausnahmeregelung. Das Bundesverwaltungsgericht hat in letzter Instanz entschieden, dass sich die Autofirmen, die dort

0: Testfahren durchführen, an die üblichen Vorschriften halten müssen. Ein Pflegeheim in der Nähe der Teststrecke hatte sich beschwert.
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0: In Münster gibt es jetzt 2 bestätigte Fälle der amerikanischen Faulbrut, einer gefährlichen Bienenkrankheit. Die Stadt hat Sperrbezirke eingerichtet. Silvia Stoll, WDR Münster.
2: Die infizierten Bienenvölker müssen getötet werden, damit sich die Krankheit nicht weiter verbreitet. Andere Imker im Sperrbezirk müssen jetzt melden, wo ihre Bienenvölker aktuell stehen. Die werden nämlich genau kontrolliert. Ist alles unauffällig, wird der Sperrbezirk auch wieder aufgehoben. Das dauert aber mindestens 2 Monate. Die amerikanische Faulbrut ist eine anzeigepflichtige Tierseuche, die von Biene zu Biene übertragen wird. Für uns Menschen ist der Erreger komplett ungefährlich. Auch Honig kann bedenkenlos gegessen werden.
0: Das war WDR aktuell.
3: Und hier ist die Verkehrslage bei WDR 4. A1 Münster Richtung Osnabrück zwischen Lengerich und dem Kreuz Lotte Osnabrück. Hier dauert 20 Minuten länger, 5 Kilometer Stau, da steht ein defekter LKW. A2 Dortmund Richtung Oberhausen zwischen Gladbeck-Ellinghorst und Oberhausen plus eine halbe Stunde, 10 Kilometer stockender Verkehr an einer Baustelle. A3 Köln Richtung Oberhausen zwischen Köln-Delbrück und dem Kreuz Leverkusen. Hier dauert es eine Viertelstunde länger, 7 Kilometer hier stockender Verkehr. A30 Bad Oeynhausen Richtung Rheine zwischen Bissendorf und Osnabrück-Hellern plus 45 Minuten 8 Kilometer Stau. Da steht ein defekter LKW, es ist nur eine Spur frei. A33 Osnabrück Richtung Bielefeld zwischen Osnabrück-Fledder und Hilter am Teutoburger Wald. Hier kommen 30 Minuten obendrauf, 9 Kilometer Stau an einer Baustelle. A40 Essen Richtung Duisburg zwischen dem Dreieck Essen-Ost und Mülheim-Winkhausen plus 20 Minuten, 9 Kilometer Stau. A43 Recklinghausen Richtung Wuppertal zwischen Bochum-Leer und Wittenherbede plus 15 Minuten, 5 Kilometer Stau. Und A52 Essen Richtung Düsseldorf zwischen Essen-Rüttenscheid und Breitscheid. Hier dauert es 20 Minuten länger, 6 Kilometer Stau an einer Baustelle. Alle Infos, alle Staus im Netz bei uns und auch in der WDR4-App. Gute Fahrt!
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3: Hier ist Stefan Vogt. Schönen Nachmittag. Jetzt können wir kurz mal gemeinsam überlegen, was haben Sie mal verloren? Was Wertvolles vielleicht? Was mit individuellem Wert? Ich habe als Kind mal einen Fahrradschlüssel verloren. Er ist nie wieder aufgetaucht. Es könnte aber sein, dass Ihre verlorenen Dinge heute wieder auftauchen. In Hagen nämlich. Da versteigert das Fundbüro Sachen, die liegen geblieben sind, die gefunden worden sind. Da sind auf jeden Fall ein paar wirklich spannende Dinge dabei, hat unser Reporter mir schon verraten. Der meldet sich gleich live aus dem Fundbüro.
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0: Das ist Gordon Lightfoot bei WDR 4. Vergessen Sie die berühmten Auktionshäuser in New York, in London. Die wahren Schätze kommen heute in Hagen, im Fundbüro unter den Hammer. Das sind die Fundsachen, die keiner mehr abgeholt hat, die auch keinen Besitzer mehr haben. Unser Reporter Julian Beuter, der kann das ändern. Der steht im Innenhof des Hagener Ordnungsamtes. Da läuft die Aktion seit einer Viertelstunde. Du könntest hoffentlich mitbieten. Hast du Kleingeld dabei?
1: Ich habe einen 20-Euro-Schein dabei, ja.
0: Ja, guck mal, da kann man was mit anfangen, denke ich jedenfalls. Ja. Was wird nun alles versteigert?
1: Also ich bin hier in der Garage vom Ordnungsamt und die ist tatsächlich voll mit, ich würde mal schätzen, 20 bis 30 Menschen und eben einer großen Menge Rucksäcken. Und in diesen Rucksäcken sind halt Dinge drin, die Menschen vergessen haben. Und diese Rucksäcke haben Menschen auch vergessen. Und diese Fundsachen aus der ganzen Stadt, aus den Schwimmbädern hier in Hagen und sogar aus den Bussen, die werden jetzt hier heute versteigert. Da frage ich doch mal, beziehungsweise ich habe gerade gesehen, es war auch ein Wurfzelt dabei, das, ne, die du so wirfst und dann bauen die sich selber auf und eine Isomatte da direkt dabei, da habe ich auch überlegt, ob ich mitbiete, aber der Herr links von mir hat da gewonnen, herzlichen Glückwunsch. Da frage ich doch direkt mal die Chefin, ne, Andrea Richter, sie unter anderem die Abteilungsleiterin, die unter anderem fürs Fundbüro hier in Hagen zuständig ist, warum versteigern sie diese ganzen Sachen hier, warum schmeißen sie nicht einfach weg oder so?
2: Ganz nüchtern erstmal, weil wir ja eine Behörde sind. Ne? Es ist nach BGB vorgeschrieben, dass wir die Sachen eben versteigern müssen.
1: Das war klar.
2: Genau. Und bei vielen Sachen wäre es einfach traurig, wenn sie entsorgt würden. Ne? Also es ist so auf diese Art und Weise eine schöne Sache, wie es wieder irgendwie vielleicht in Umlauf kommt, jemand es gebrauchen kann. So eine gute Sache.
1: Gerade geht da ein Fahrrad tatsächlich hoch. Oh mein Gott, ein Mountainbike, rot. Schick, aber ich glaube, es ist mir zu klein. Theoretisch, ne? Also ich habe gerade diese Rucksäcke angesprochen. Ne? Ich kann ja nicht reingucken, ich weiß ja nicht, was drin ist. Sie verkaufen mir ja theoretisch die Katze im Sack.
2: Ja, genau. Könnte also eine Stoffkatze drin sein, eine echte nicht möglichst. Die sollte dann doch beim Tierheim gelandet sein. Ja, wir packen diese Rucksäcke, indem wir ganz viele Fundsachen, die sehr übereinkommen, da drin sammeln, weil eine einzelne Mütze hier zu versteigern oder einzelne Handschuhe, das macht nicht so viel Sinn. Und deswegen packen wir eben ganz viele Sachen in die Rucksäcke, bis die schön prall gefüllt sind.
1: So, und jetzt, Stefan, bist du dran. Was glaubst du denn, was heute das Kurioseste ist, was ich auf dieser Liste an Fundsachen gefunden habe?
0: Naja, also Wurfzelt finde ich schon mal gar nicht schlecht, was du gerade angesprochen hast. Das kriegst du nicht für 20 Euro wahrscheinlich.
1: Ich hätte sonst noch ein Fotoalbum der Queen im Angebot, ein lebensgroßer Pappaufsteller von Joachim Aukner oder ein Abflussrohr.
0: Das ist nicht dein Ernst.
1: Erzählst du mir in einer Stunde.
0: Ach so, das hast du dir ausgedacht. Alle drei Sachen hast du dir ausgedacht.
1: Nee, eins davon ist wahr.
0: Auge als Pappaufsteller?
1: Erzählst du mir in einer Stunde was davon.
0: Ja, das ist eine Idee. Also, was war das? Pappaufsteller vom Auge?
1: Und das andere ein Fotoalbum der Queen und ein Abflussrohr.
0: Okay, ich denke drüber nach. Und Sie auch. Wir lösen das später mit Julian Beuter in Hagen beim Fundbüro.

0: Jonas Brothers. Black is Black. Hier ist WDR 4, gleich 3.
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0: Das ist Slay 13, dein Lied. Und hier ist dein Wetter. Auch der Nachmittag bleibt größtenteils grau und regnerisch. Im Verlauf wird der Regen etwas schwächer und zum Abend wird er noch weiter nachlassen. Dazu in Porta Westfalica 9 Grad, Mülheim an der Ruhr 10, in Frechen 11 Grad. Morgen ist es meist auch bewölkt, nur ab und zu aber nass. Zwischen Siegerland und Lipperland kann es ein bisschen mehr regnen.
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2: Um 14.30 Uhr mit Sebastian Ehl. Guten Tag. In Nordrhein-Westfalen soll unnötige Bürokratie abgebaut werden. Die Landesregierung hat dazu 3 Gesetzentwürfe beschlossen. So sollen die meisten Berichts- und Dokumentationspflichten für Unternehmen entfallen. Und für Bürgerinnen und Bürger sollen E-Mails langwierige Briefwechsel ersetzen. Israel will Deutschland mit Kerosin versorgen. Das hat die Regierung in Jerusalem mitgeteilt. Das Land habe überschüssiges Flugbenzin. In Deutschland gibt es wegen des Iran-Krieges dagegen Lieferengpässe. Auch Erdgas könnte aus Israel nach Deutschland geliefert werden. Eine Person, die sich auf einem Kreuzfahrtschiff vor Afrika möglicherweise mit dem Hunter-Virus infiziert hat, soll in Düsseldorf behandelt werden. Wie die Feuerwehr dem WDR bestätigte, landet sie zunächst am Flughafen Amsterdam und wird von dort mit einem sogenannten Hochinfektionstransport in die Uniklinik gebracht. Das Kreuzfahrtschiff liegt momentan vor Kap Verde.
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2: In Düsseldorf haben am Morgen die sogenannten Verkehrssicherheitstage begonnen. Hier lernen rund 2600 Viertklässler aus Düsseldorfer Grund- und Förderschulen, wie sie sich richtig im Straßenverkehr verhalten. Heute und morgen sind auf dem Rheinbahnbetriebsgelände in Lierenfeld verschiedene Spiele, Aktionen und Infostände aufgebaut. Das Düsseldorfer Verkehrsamt veranstaltet das Sicherheitstraining gemeinsam mit Polizei, Verkehrswacht und der Rheinbahn. Das Deutsche Rote Kreuz in Hagen will eines seiner beiden Seniorenheime dort schließen. Das Haus hätte für mehrere Millionen Euro saniert werden müssen. Zudem sei das Heim nicht mehr kostendeckend zu betreiben, erklärte das Rote Kreuz. Für die 90 Bewohnerinnen und Bewohner will man andere Heimplätze suchen. Betroffen von der Schließung des Hagener Seniorenheims sind auch 100 Mitarbeiter. Wie viele davon ihren Job verlieren, ist noch unklar. An einer Realschule in Leverkusen ist jetzt eine gefährliche Belastung durch Schwermetalle bestätigt worden. Betroffen ist ein Kunstraum, der inzwischen geschlossen ist. Ob die Gesundheit von Schülern und Lehrern gefährdet war, ist noch unklar. In der Luft waren Zink, Blei, Kupfer und weitere Schwermetalle gemessen worden. In geringen Mengen ist das in der Regel kein Problem. Ein Gutachten hat im Kunstraum aber zu hohe Werte nachgewiesen. Die Quelle der erhöhten Belastung könnte ein Nebenraum sein, der seit Jahren verschlossen ist. Dort steht ein alter Keramikbrennofen, aus dem sich belasteter Staub gelöst haben könnte. Das war die WDR 4 Lokalzeit.
0: Und jetzt die Verkehrslage bei uns. A1 Münster Richtung Köln zwischen Hamberg-Kamen und Schwerte. 20 Minuten plus, mehr als 10 Kilometer hier stockender Verkehr. A2 Dortmund Richtung Oberhausen zwischen Dattbeck-Ellinghorst und Oberhausen. Plus eine halbe Stunde, 10 Kilometer stockend an einer Baustelle. A3 Frankfurt Richtung Oberhausen zwischen dem Dreikeulmer und dem Kreuz Leverkusen. Hier dauert es auch eine halbe Stunde länger, 10 Kilometer Stau. Da ist ein LKW liegen geblieben. A30 Bad Oeynhausen Richtung Rheine zwischen Bissendorf und Osnabrück-Hellern. Das dauert hier 45 Minuten länger, 8 Kilometer Stau. Da muss ein kaputter LKW erstmal abgeschleppt werden. Es ist nur eine Spur dort frei. A40 Duisburg Richtung Essen zwischen Mülheim-Dümpten und Essen-Frillendorf plus eine Viertelstunde, 8 Kilometer stockend. A40 Essen Richtung Duisburg zwischen dem Dreieck Essen-Ost und Mülheim-Winkhausen. Auch hier dauert es eine Viertelstunde länger, 7 Kilometer stockender Verkehr. A44 Kassel Richtung Dortmund zwischen dem Kreuz Werl und dem Kreuz Dortmund-Unna plus 15 Minuten, 6 Kilometer Stau. Und A52 Essen Richtung Düsseldorf zwischen Essen-Rüttenscheid und Breitscheid. Hier dauert 20 Minuten länger, 6 Kilometer Stau an der Baustelle. Alle Infos im Netz bei uns und auch in der WDR 4 App. Ich bin Stefan Vogt, gute Fahrt und schönen Nachmittag natürlich.
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0: Das sind 10cc heute Nachmittag hier bei WDR 4. Das ist mal eine schöne Nachricht für alle Stones-Fans. Es wird was Neues von der Band geben. Klar ist ja, im Sommer wird das neue Album kommen. Foreign Tongue wird es heißen, also fremde Zunge. Am 10. Juli wird es veröffentlicht. Wir wissen, 14 Songs sind drauf. Mick Jagger natürlich dabei, Keith Richards, Ronnie Wood, alle am Start und sogar auch Charlie Watts, der verstorbene Schlagzeuger, ist auf einer Aufnahme zu hören. Und es sind bei diesem Album einige Kollegen dabei, zum Beispiel unter anderem hier Steve Winwood wird mitmachen, Robert Smith von The Cure und auch Paul McCartney wird dabei sein. Also alles große Namen, die mitgemischt haben. Gestern Abend haben wir das alles erfahren bei einem extra Event in New York. Da ist auch ein kurzes Video gezeigt worden von den Albumaufnahmen. Und sehr schön zu sehen, Mick Jagger hörte erstmal nichts. Und Keith Richards sagt, er spielt doch schon so laut er kann.
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0: Ja, die Stones waren im Studio. Und das hier ist der kleine Vorgeschmack auf das neue Album, was kommen wird. Die erste Single daraus gibt's jetzt hier für Sie heute Nachmittag bei WDR 4. Typisch Stones, finde ich, klingt so. 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

0: Damit rocken wir uns durch den Nachmittag hier bei WDR 4 um 2:09. Vanessa Melissa Etheridge, Like the Way I Do. Ich gucke nur gerade auf die Uhr, wie lange wir noch haben. Im Netz läuft hier bei uns der Countdown. Knappe 25 Stunden sind es nur noch.
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0: 80 Stunden insgesamt haben die Heimathelden ja Zeit, das Vereinsheim der DLRG in Büren im Paderborner Land endlich fertig zu bekommen. Und da packen echt alle mit an. Da werden alle, die mitmachen, zu Heimathelden. Katharina Theule aus dem schönen Morgen hier bei WDR 4 macht ja die Bauaufsicht und sie koordiniert das auch alles.
2: Man muss es mal ganz klar sagen, es klingelt hier ununterbrochen. Ein ganzes Land packt an.
3: Hallo liebes WDR 4-Team, hier ist Matthias Ebnet, Geschäftsführer vom Marktkauf Büren. Wir haben von eurer Aktion Heimathelden in Büren gehört. Und beim Schlendern durch unsere Gänge unseres Marktes kam uns die Idee, wir möchten unbedingt Dirk und seinem DLRG in Büren unterstützen. Das, was dort ehrenamtlich geleistet wird, verdient einfach große Anerkennung. Deshalb sind wir gerne dabei. Und wir sind am Donnerstag mit einem Handwerkerfrühstück für alle Helfer vor Ort. Viele Grüße aus Büren.
4: Hi, ich bin Linda, ich bin die Marktleiterin vom Raiffeisenmarkt in Bad Wünnenberg-Haaren. Ich find's klasse, was die DLRG Büren mal wieder auf die Beine stellt, vor allem jetzt bei der Aktion Heimathelden von WDR 4. Und das möchten wir natürlich sehr gerne unterstützen und haben dem Verein ein paar Kehrbleche, Besen und Flitschen gesponsert. Tolle Aktion, macht weiter so.
2: Liebe Heimathelden, danke. Danke für all Ihre Hilfsangebote. Ich bin so begeistert. Danke, dass Sie alle mit anpacken.
0: Sagen wir mal so, ohne Sie wäre es ja auch blöd, weil das sonst ja nichts werden würde. Schön, dass Sie auch so mit Ideen um die Ecke kommen, dass wir die Baustelle mit Futter versorgen. Es gibt auch Bilder vom Frühstück heute Morgen bei uns im Netz. Wenn Sie in den Studioblock reingucken, dann sehen Sie, was da an Brötchen aufgefahren worden ist. Sehr lecker sieht's aus. Also wie gesagt, morgen Nachmittag sind die 80 Stunden rum, dann muss der Laden strahlen. 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

0: Night in the Name of Love. Das sind U2. An diesem grauen und eher regnerischen Nachmittag. Aber der Regen wird weniger. Immerhin, jetzt ist ja auch genug runtergekommen. In Winterberg 8 Grad, Dortmund 10, in Bocholt 11 Grad an diesem Nachmittag. Und morgen ist es größtenteils bewölkt und dann noch ab und zu noch nass. Zwischen Siegerland und Lipperland kann es ein bisschen mehr regnen.
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2: Die Nachrichten mit Christian Schwietzke. Guten Tag. Israel will Deutschland mit dem Flugzeugbenzin Kerosin aushelfen. Wie die israelische Regierung mitteilte, hat das deutsche Energieministerium darum gebeten. Julio Segador, WDR Tel Aviv.
3: Nach Angaben des israelischen Energieministeriums gäbe es im Land Flugbenzinüberschüsse, die exportiert werden könnten. Daher wäre jetzt auch angesichts der aktuellen Sicherheitslage und im Zuge der Krise um die Meerenge von Hormuz geprüft, ob man dem deutschen Wunsch nachkommen könne. Laut Erklärung hat Israels Außenminister Saar das Thema auch bei seinem heutigen Deutschlandbesuch angesprochen. Darüber hinaus soll laut Erklärung beider Ministerien ferner geprüft werden, ob möglicherweise auch Erdgas von Israel nach Deutschland geliefert werden kann. Eine offizielle Bestätigung zu dem Thema liegt aus Deutschland zur Stunde nicht vor.
2: In Nordrhein-Westfalen soll unnötige Bürokratie abgebaut werden. Die Landesregierung hat dazu drei Gesetzentwürfe beschlossen. So sollen die meisten Berichts- und Dokumentationspflichten für Unternehmen entfallen. Und für Bürgerinnen und Bürger sollen E-Mails langwierige Briefwechsel ersetzen. Kai Clement, WDR Landespolitik.
4: Ministerpräsident Hendrik Wüst spricht von einem kraftvollen Befreiungsschlag gegen unnötige Bürokratie. Der Papierkrieg für Unternehmen soll ab 2027 entfallen, es sei denn, Behörden begründen, dass die Nachweise unverzichtbar sind. NRW-Wirtschaftsministerin Neubauer nennt beispielsweise Statistiken zu Arbeitszeiten oder Schulungsnachweise. Allerdings gilt der Plan nur für Landesregeln, viele Vorgaben kommen aber von der EU oder dem Bund. Die IHK NRW begrüßt die Ankündigung, sie sei ein gutes Signal, müsse aber erst noch im Alltag der Unternehmen ankommen. FDP-Landeschef Henning Höhne warnt vor einer Mogelpackung der Landesregierung, die zugleich mit ihren Gesetzen neue Bürokratie aufbaue.
2: Weitere Meldungen im Überblick. Die Europäische Union hat zum ersten Mal eine Strategie vorgelegt, mit der sie Armut bekämpfen will. Demnach soll die Zahl der Menschen, die von Armut oder sozialer Ausgrenzung bedroht sind, in den nächsten 4 Jahren um 15 Millionen sinken. Vor allem durch einen besseren Zugang zu Bildung, bessere Gesundheitsversorgung und mehr Hilfe für psychische Gesundheit. Eine Person, die sich auf einem Kreuzfahrtschiff vor Afrika möglicherweise mit dem Hunter-Virus infiziert hat, soll in Düsseldorf behandelt werden. Wie die Feuerwehr dem WDR bestätigte, landet sie zunächst am Flughafen Amsterdam und wird von dort mit einem sogenannten Hochinfektionstransport in die Uniklinik gebracht. Das Kreuzfahrtschiff liegt momentan vor Kap Verde. In Baden-Württemberg haben Grüne und CDU ihren Koalitionsvertrag für die kommenden 5 Jahre vorgestellt. Schwerpunkt der neuen Regierung von Ministerpräsident Özdemir soll die Stärkung der Wirtschaft sein. Geplant sind unter anderem schnellere Unternehmensgründungen, weniger Bürokratie sowie gezielte Förderung von Zukunftstechnologien wie künstlicher Intelligenz.
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2: Für Pendler zwischen Düsseldorf und dem Ruhrgebiet endet eine monatelange Einschränkung. Die Arbeiten an der Mintarder Ruhrtalbrücke auf der

0: 52 in Mülheim werden in der kommenden Nacht abgeschlossen und damit früher als geplant. Julia Stotz für WDR Aktuell.
1: Damit ist die dreimonatige Dauerbaustelle beendet. In den kommenden Tagen müssen nur noch einige Reinigungsarbeiten durchgeführt werden. Die beauftragte Firma sei schneller als geplant vorangekommen, heißt es. Während der Bauphase konnte der Verkehr nur einspurig geführt werden. Die Folge waren viele Staus. Ende Januar war die Brücke in Fahrtrichtung Essen zunächst mit sofortiger Wirkung gesperrt worden. Bei einer Kontrolle war aufgefallen, dass die Übergangskonstruktion defekt war.
0: Das war WDR Aktuell.
2: Und hier ist die Verkehrslage bei WDR 4. A2 Dortmund Richtung Oberhausen zwischen Gladbeck-Ellinghorst und Oberhausen. Hier dauert es eine halbe Stunde länger, 10 Kilometer stockend an einer Baustelle. A3 Frankfurt Richtung Oberhausen zwischen dem Dreieck Heumer und dem Kreuz Leverkusen plus 45 Minuten, hier mehr als 10 Kilometer Stau. Da ist ein LKW liegen geblieben. A4 Olpe Richtung Aachen zwischen dem Kreuz Köln-Ost und dem Kreuz Köln-West plus eine halbe Stunde, 15 Kilometer stockend. A30 Bad Oeynhausen Richtung Rheine zwischen Bissendorf und Osnabrück-Hellern. Hier kommt eine Stunde ungefähr für Sie obendrauf, 8 Kilometer Stau. Da muss ein kaputter LKW abgeschleppt werden, es ist nur eine Spur dort frei. A40 Duisburg Richtung Essen zwischen Mülheim-Dümpen und Essen-Frillendorf plus 20 Minuten, mehr als 10 Kilometer hier stockend. A40 Essen Richtung Duisburg zwischen dem Dreieck Essen-Ost und Mülheim-Winkhausen. Hier dauert es auch eine Viertelstunde länger, 7 Kilometer stockender Verkehr. A44 Kassel Richtung Dortmund zwischen dem Kreuz Werl und dem Kreuz Dortmund-Unna plus 20 Minuten, 9 Kilometer Stau. Und A52 Essen Richtung Düsseldorf zwischen Essen-Rüttenscheid und Breitscheid. Auch hier kommen 20 Minuten für Sie oben drauf, wenn Sie da unterwegs sind. 6 Kilometer Stau an der Baustelle. Alle Staus finden Sie auf wdr4.de und natürlich auch bei uns in der App. Gute Fahrt.
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2: Hier ist Stefan Vogt, guten Tag. Wenn ich es richtig sehe, geht bei der Fundsachenaktion, bei der Auktion in Hagen, echt irgendwie alles weg.
4: Soll man richtig zum Ersten, zum Zweiten, zum Dritten.
2: 269 Euro hat ein Bieter hingelegt für eine Tüte voller Schmuck. Wie viel Einkaräter da wohl bei waren? Keine Ahnung, kann vorher nicht reingucken. Aber vielleicht weiß unser Reporter ja mehr. Der meldet sich von dort in 12 Minuten.
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0: Große Versteigerung von Fundsachen heute in Hagen. Da sind wir von WDR 4 natürlich dabei und gucken mal, was da so passiert. Ist immer sehr spannend, was da unter den Hammer kommt von Dingen, die keinen Besitzer mehr haben. Für uns heute Nachmittag Julian Beuter mit dabei. Haben wir eben eine Aufgabe mit auf den Weg gegeben, was so an kuriosen Dingen da versteigert wird heute. Was war das nochmal, Julian?
1: Du konntest aussuchen zwischen einem lebensgroßen Pappaufsteller von Joachim Augner, einem persönlichen Fotobuch der Queen oder einem Abflussrohr, das hier als Fundsache versteigert wird.
0: Naja, es geht ja um Dinge, die keinem mehr zuordnen werden können. Ein Auge hätten wir hier abgeben können, ne? Das Fotoalbum der Queen wahrscheinlich auch noch irgendwo. Es kann eigentlich, so kurios es klingt, nur das Abflussrohr sein.
1: Ja, keine Sorge, es ist noch nicht benutzt worden. Hat wohl jemand auf dem Rückweg vom Baumarkt nach Hause im Bus vergessen. So war wohl ungefähr die Story dazu.
0: Und tatsächlich kann man sowas auch ersteigern aus dieser langen Liste, die ja vorab schon veröffentlicht worden ist. Ist denn noch viel da?
1: Ja, also ich gucke gerade mal, ich würde sagen, also es sind auch genug Regenschirme für eine ganze Fußballmannschaft da, brauchst du auch bei dem Wetter, ich glaube, ich kaufe mir gleich mal einen. Turnbeutel, da kannst du eine ganze Grundschulklasse mit ausstatten und auch mehr Kopfhörer, als ich jemals Ohren in meinem Leben gesehen habe. Also es ist noch ordentlich was da,
0: und
1: nach
0: alles,
1: über einer Stunde.
0: Und alles wird ab 50 Cent angeboten, da kann man also einen Schnappi machen, wenn man Glück hat, ne? Wer ist denn zum Mitsteigern gekommen, was sind für Menschen da?
1: Also die teureren Sachen, gerade hat einer für 270 Euro zum Beispiel eine Uhr ersteigert, die gehen an Händler, also hier sind ein paar Trödelhändler dabei, die du dann vielleicht auf den Trödelmärkten rund um Hagen in den nächsten Wochen sehen wirst. Es sind aber auch Privatpersonen dabei, ne? Hier Uwe zum Beispiel, mit dem hatte ich sowieso noch ein Hühnchen zu rupfen, der hat mir nämlich das Wurfzelt, was ich haben wollte, weggeschnappt, wegersteigert, deshalb habe ich ihn einfach mal gefragt, warum er eigentlich da ist.
2: Ich denke, Versteigerung.
1: Ja, aber haben Sie irgendwie was vor, was zu kaufen?
2: Nö, an für sich nicht, spontan. Einfach nur so Spaß an der Freude. Geld ausgeben.
1: Also Sie haben mir gerade das Wurfzelt weggeschnappt. Warum?
2: Einfach nur so. Für die Kinder.
1: Das heißt, Sie haben jetzt nicht vor, irgendwie auf Campingtour zu gehen?
2: Campingplatz mache ich schon Jahrzehnte. Also kann man das immer gebrauchen.
1: So, und dann gibt's auch noch so Leute wie Patrick, der mir seine Geschichte erzählt hat. Hören wir gleich. Ich muss jetzt aber auch mal weitermachen. Da werden gerade Kopfhörer versteigert. Die sind, glaube ich, in unserem Job ganz gut.
0: Ja, die Uhr für 270 Euro ist ja schon weggegangen. Die kannst du nicht mehr mitsteigern.
1: So viel Geld habe ich auch gar nicht dabei.
0: Aber ich finde es ja spannend. Viele Taschen, Rucksäcke werden versteigert. Du weißt ja nicht, was drin ist. Vielleicht klar machen, die grüne Tüte mit Buch drin. Bin gespannt, was das für ein Büchlein ist. Wir sprechen uns später nochmal.

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0: Patrick Hernandez, Born to be Alive. Um gleich 3:30, da schauen wir nochmal kurz raus aufs Wetter. Der Nachmittag hat ja weiter noch viele Wolken und auch Regen dabei. Aber die gute Nachricht, der Regen lässt doch langsam nach. Der Abend wird auch erstmal grau, aber insgesamt trockener. Dazu in Velbert 9 Grad, Lemgo kommt auf 10 und Hürth auf 11 Grad. Morgen dann deutlich weniger Regen, gute Nachricht. Und sogar mal ein bisschen Sonne bei bis zu 16 Grad. So geht's auch am Freitag weiter. Dann sind auch sogar bis zu 20 Grad mal wieder drin.
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2: Um 15.30 Uhr mit Sebastian Ehl. Guten Tag. Die Europäische Union hat zum ersten Mal eine Strategie vorgelegt, mit der sie Armut bekämpfen will. Demnach soll die Zahl der von Armut oder sozialer Ausgrenzung bedrohten Menschen in den nächsten 4 Jahren um 15 Millionen sinken. Vor allem durch einen besseren Zugang zu Bildung, bessere Gesundheitsversorgung und mehr Hilfe für die psychische Gesundheit. In Baden-Württemberg haben Grüne und CDU ihren Koalitionsvertrag für die kommenden 5 Jahre vorgestellt. Schwerpunkt der neuen Regierung von Ministerpräsident Özdemir soll die Stärkung der Wirtschaft sein. Geplant sind unter anderem schnellere Unternehmensgründungen und weniger Bürokratie. Ein Frachter der französischen Reederei ist in der Straße von Hormus angegriffen worden. Dabei wurden mehrere Crewmitglieder verletzt. Ob der Iran für den Angriff verantwortlich ist, wurde nicht mitgeteilt. Die wichtige Schifffahrtsroute ist seit Beginn des Iran-Krieges stark eingeschränkt.
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2: Die Betreiber eines alten Pflegeheims in Höxter haben vor Gericht einen Lärmstreit gewonnen. Dabei ging es um die Lärmbelästigung durch die Autoteststrecke Bilsterberg. Das Bundesverwaltungsgericht in Leipzig hat entschieden, dass es für die Teststrecke keine Ausnahmegenehmigung gibt. Es gelten die üblichen Vorschriften. Ein Grund für die Entscheidung ist, dass es das Pflegeheim schon seit Jahrzehnten gibt und die Teststrecke erst 2011 genehmigt worden ist. Die Senioreneinrichtung mit ihren 76 Plätzen liegt rund 2 Kilometer von der Autoteststrecke entfernt. Wer im Münsterland seinen Müll nicht richtig trennt, muss ab sofort mit Konsequenzen rechnen. Kontrolleure überprüfen, ob die gelben Tonnen richtig befüllt werden. Nur Verpackungen, die nicht aus Papier, Pappe, Karton oder Glas sind, sollen darin landen. Gelbe Tonnen, die mit falschen Abfällen befüllt sind, werden nicht geleert und bekommen einen Hinweis angehängt. Die strengen Kontrollen gibt es außer in Münster auch in Coesfeld und Dülmen. Die Krefelder müssen sich bald von ihrer beliebten Dampflok namens Schluff verabschieden. Denn die geht bald in den Ruhestand. Das liegt an den hohen Kosten, sagen die Krefelder Stadtwerke. Die Schienen müssten saniert werden und das würde Millionen kosten. Auch der laufende Betrieb sei teuer. Allein die letzte große Untersuchung der Dampflok hat rund 800.000 Euro gekostet. Einnahmen aus Tickets und Mitgliedsbeiträgen reichen längst nicht mehr aus. Ganz verschwinden soll der Schluff aber nicht. Die Bahn soll als Denkmal erhalten bleiben. Wo genau und in welcher Form, das ist allerdings noch unklar. Das war die WDR 4 Lokalzeit.
0: Und jetzt kommt die Verkehrslage dazu. Von der A2 erstmal Dortmund Richtung Oberhausen zwischen Gladbeck-Ellinghorst und Oberhausen. Hier dauert es eine halbe Stunde länger, 8 Kilometer Stau an einer Baustelle. A3 Frankfurt Richtung Oberhausen zwischen dem Dreieck-Heumer und dem Kreuz Leverkusen. Hier dauert es 45 Minuten länger, mehr als 10 Kilometer Stau. Da ist ein LKW liegen geblieben. A4 Olpe Richtung Aachen zwischen dem Kreuz Köln-Ost und dem Kreuz Köln-West. Hier kommt eine halbe Stunde drauf, 15 Kilometer Stau hier unter stockender Verkehr. A30 Bad Oeynhausen Richtung Rheine zwischen Bissendorf und Osnabrück-Hellern. Eine Stunde dauert es hier länger, 8 Kilometer Stau. Da muss immer noch der LKW abgeschleppt werden, der liegen geblieben ist. Es ist nur eine Spur frei. A40 Duisburg Richtung Essen zwischen Mülheim-Dümpten und Essen-Frillendorf. 20 Minuten plus, mehr als 10 Kilometer hier stockend. A40 Dortmund Richtung Duisburg zwischen Essen-Krai und Mülheim-Winkhausen plus 20 Minuten, mehr als 10 Kilometer Stau. A42 Dortmund Richtung Kamp-Lintfort zwischen Gelsenkirchen-Schalke und dem Kreuz Essen-Nord. 20 Minuten dauert es hier länger, 6 Kilometer Stau. Und A52 Essen Richtung Düsseldorf zwischen Essen-Rüttenscheid und Breitscheid plus 15 Minuten, 6 Kilometer Stau an einer Baustelle. Alle Staus finden Sie auch auf wdr4.de und bei uns in der App. Gute Fahrt, ich bin Stefan Vogt. Schönen Nachmittag.
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0: sind die Beach Boys. I Can Hear Music. Was ich ja diese Woche hier bei WDR 4 schon gelernt habe, am Niederrhein ist es schön. Okay, wussten wir auch vorher, dass es sich da ganz gut leben lässt, aber wir bekommen ja jeden Nachmittag in dieser Woche ganz besondere, ganz persönliche Eindrücke von Ihnen. In dieser Woche aus Rees im Kreis Kleve. Und heute nimmt uns der Konrad mal mit.
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2: Ja, hallo, mein Name ist Konrad Kuhndörfer. Ich komme aus der Stadt Rees vom schönen Niederrhein.
1: Und was machen Sie?
2: Ich bin jetzt seit über 20 Jahren bei einem ortsansässigen Kiesunternehmen tätig als Geräteführer.
1: Wenn wir Sie für einen Tag hier besuchen, was machen wir?
2: Dann würde ich gerne mit Ihnen zum Mahnesee fahren. Da befindet sich der Reeser Yachthafen. Und dann würden Sie den Rhein mal vom Wasser her kennenlernen oder auch die Stadt Rees, eine Fahrt an der Stadtmauer vorbei. Das wäre wahrscheinlich ein Highlight.
1: Was könnte besser sein?
2: Ich sag mal, die Gastronomie. Man wird oft von Gästen gefragt, wo kann man denn hier lecker essen oder wo kann man schön was trinken. Wir haben natürlich super schöne Biergärten hier, aber das ist dann beschränkt auf die Sommermonate. Und im Winter wird es dann natürlich sehr trist, weil dann zu wenig Gaststätten da sind.
1: Was müssen wir über Ihre Heimat wissen?
2: Dass man hier am Niederrhein auch mit Überschwemmungen zu tun haben kann. Unsere Orte und auch die Stadt Rees werden durch Deiche und Schutzmauern geschützt.
1: Was ist Ihr Geheimtipp hier?
2: In Rees haben wir einen Wohnmobilstellplatz. Das wäre vielleicht so ein Geheimtipp für Wohnmobilisten. Nebenan gibt es ein Hallenbad, sodass auch sanitär alles abgedeckt ist. Das finde ich eigentlich ganz schön.
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0: 11 vor 4 gleich am Mittwochnachmittag. Wir sind ja mit der Lokalzeit hier bei WDR 4 heute im Fundbüro unterwegs in Hagen. Da werden die Sachen versteigert, die gefunden worden sind, die keinen Besitzer mehr haben. Da wird erstmal alles für 50 Cent angeboten. Mit anderen Worten, Sie können auch echte Schnapper machen. Ich habe unseren Reporter Julian Beuter eben ja gefragt, was das für Leute sind, die zu der Auktion kommen, die dann ja Rucksäcke ersteigern, von denen man ja gar nicht weiß, was drin ist. Julian hat einen, sagen wir mal, Ersteigerungsprofi bei dieser Auktion getroffen. Der wird einfach wissen, was da drin ist.
1: Und zwar tatsächlich hobbymäßig bin ich interessiert, reinzugucken, was halt in den Taschen sich verbirgt, auch in den Säcken. Und kaufe tatsächlich einen Hänger voll beladen Sachen. Ein Teil wird tatsächlich auf dem Trödelmarkt verkauft, aber auch ein Teil wird tatsächlich an unserer Kindereinrichtung gespendet, sowie Regenschirme, die basteln da draus. Ja.
2: Wäre es vielleicht möglich, dass wir in eine der Taschen kurz reingucken?
1: Können wir gerne machen.
2: Ah ja, Turnschuhe, gut, die wären mir jetzt ein bisschen klein, sind glaube ich von einem Grundschüler.
1: Aber die Sonnenbrille würde uns, glaube ich, beide passen, oder?
2: Oh ja, die sieht schick aus.
1: Genau. Also tatsächlich gibt es da ab und zu Sportschuhe, Badeschlappen, Kapuzenshirts, Jogginghosen. Wenn man überlegt, das alles neu zu kaufen, boah, ist schwierig. Ne?
2: Und das wird dann teilweise gespendet?
1: Tatsächlich, die Schuhe werde ich tatsächlich weiterverkaufen, aber auch so Kinderklamotten, die werde ich tatsächlich weiterspenden.
0: Ach guck, was alles mit den Klamotten passiert, die bei der Auktion der Fundbüros jetzt in dem Fall in Hagen unter den Hammer kommen. Wir werden später in der Sendung noch drüber sprechen, wie viel Arbeit für die Fundbüro-Mitarbeiter in dieser Auktion überhaupt steckt. Sozusagen der Blick hinter die Kulissen hier heute Nachmittag bei WDR 4.

Erasure mit Always an diesem Mittwochnachmittag. Hier ist WDR 4, kurz vor 4. Jetzt Michael Jackson mit I Just Can't Stop Loving You.

0: Es ist kurz vor vier. Wenn wir rausschauen, doch noch ein bisschen Regen in Nordrhein-Westfalen, vor allem über dem Ruhrgebiet bis ins Mindenerland noch dicke Regenwolken, aber der Regen lässt dann doch langsam Richtung Abend nach. Das ist schon mal gut. Dazu in Velbert 9 Grad, Lemgo kommt auf 10, Hürth 11 Grad. Morgen regnet es zu Anfang auch in Teilen noch, vor allem von Ostwestfalen-Lippe, aber ja, bleibt doch länger grau, sonst ist es meist trocken und nachmittags dann auch freundlich bei dann 8 bis 16 Grad.
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2: Die Nachrichten mit Christian Schmitzke. Guten Tag. An vielen Orten in Deutschland läuft seit heute Morgen eine Razzia in der Paketbranche. Unter anderem Depots und Verteilerzentren werden kontrolliert, auch in NRW. Es geht zum Beispiel um Verstöße gegen den Mindestlohn. Dieser Zollbeamte aus Köln sagt, wie die Unternehmen dabei vorgehen.
3: Indem zum Beispiel bestimmte Arbeitszeiten gar nicht als Arbeitszeit anerkannt werden. Das Warten vor dem Beladen, das Fahren zwischen den Verteilzentren oder auch Leerfahrten, wenn alle Pakete verteilt sind, kriegen die einfach nicht bezahlt und dagegen gehen wir heute vor.
2: Der Zoll kontrolliert heute an vielen Orten aber auch, ob Arbeitnehmer richtig bei der Steuer angemeldet sind.
3: Zum Beispiel meldet man Fahrer als geringfügig Beschäftigte an, arbeiten aber tatsächlich Vollzeit, bekommen den Rest also schwarz ausbezahlt. Wir treffen in dieser Branche der Paketdienstfahrer das komplette Spektrum an.
2: Insgesamt sind bundesweit mehr als 2.900 Polizisten im Einsatz. Details zu Verdächtigen oder Festnahmen gibt es bisher noch nicht. Der Einsatz soll noch bis in den Abend dauern. Die Europäische Union hat zum ersten Mal eine Strategie gegen Armut vorgestellt. Laut offiziellen Zahlen ist jeder fünfte Mensch in der EU armutsgefährdet, bei Kindern sogar jedes vierte. Mit dem Plan will die EU bis 2050 die Armut beseitigen. Wie das funktionieren soll, dazu Sarah Lopez, WDR Brüssel.
4: Da geht es um verschiedene Punkte, zum Beispiel das Wohnen. Die Kommission setzt darauf, dass die Mitgliedsländer mehr bezahlbaren und sozialen Wohnraum schaffen. Und es soll Programme geben, die verhindern, dass Menschen ihre Wohnung verlieren, etwa Frühwarnsysteme und Beratungen. Außerdem schaut die EU-Kommission auf die Kinderarmut. Die Armutsstrategie fordert bessere Bildung und Betreuungsangebote. Kinder sollten zum Beispiel kostenloses Essen in der Schule bekommen. Als drittes soll die Inklusion von Menschen mit Behinderung verbessert werden, denn die seien besonders von Armut gefährdet.
2: Weitere Meldungen im Überblick. Israel will Deutschland mit Kerosin versorgen, das hat die Regierung in Jerusalem mitgeteilt. Das Land habe überschüssiges Flugbenzin, in Deutschland gibt es wegen des Irankriegs dagegen Lieferengpässe. Auch Erdgas könnte aus Israel nach Deutschland geliefert werden. Nach tödlichen Hantavirus-Fällen auf einem Kreuzfahrtschiff wird eine Kontaktperson vorsorglich in Düsseldorf untersucht. Sie hat keine Symptome. Die Person wird zunächst nach Amsterdam geflogen, von wo sie dann mit einem sogenannten Hochinfektionstransport in die Uniklinik Düsseldorf gebracht wird. Das Kreuzfahrtschiff soll in wenigen Tagen auf den Kanarischen Inseln anlegen. Für Pendler zwischen Düsseldorf und dem Ruhrgebiet endet eine monatelange Einschränkung. Die Arbeiten an der Mintarder Ruhrtalbrücke auf der A52 in Mülheim werden in der kommenden Nacht abgeschlossen und damit früher als geplant. Seit Januar gab es auf der Ruhrtalbrücke Bauarbeiten, weil bei einer Kontrolle aufgefallen war, dass eine Konstruktion defekt war.
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2: Im Dortmunder Zoo hat es gestern einen kuriosen Polizeieinsatz gegeben. Ein Mann hatte die Löwen mit rohem Schweinegulasch gefüttert. Katja Leistenschneider, WDR Dortmund, erklärt warum.
5: Weil er glaubte, die Löwen seien hungrig. Der 29-jährige Dortmunder besucht den Zoo regelmäßig und meinte, die Löwen hätten laute Geräusche gemacht. Daraus hat er geschlossen, dass sie wohl Hunger hätten. Darauf war der Mann bestens vorbereitet. Er hatte abgepackte Schweinegulasch in seinem Rucksack und hat das dann in das Gehege geworfen. Mitarbeiter des Zoos haben das gestoppt. Ein Löwe hatte aber schon davon gefressen. Rohes Schweinefleisch ist für Löwen gefährlich. Sollte der Löwe jetzt erkranken, könnte der Zoo die Behandlungskosten von

0: den Mann einfordern. Die Polizei Dortmund hat darum seine Personalien aufgenommen.
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2: Und jetzt die Verkehrslage bei WDR 4. A2, Dortmund Richtung Oberhausen, zwischen Gladbeck-Ellinghorst und Oberhausen. Hier dauert es eine halbe Stunde länger, 8 Kilometer Stau an einer Baustelle. A3, Frankfurt Richtung Oberhausen, zwischen Königsforst und dem Kreuz Leverkusen, plus 20 Minuten, mehr als 10 Kilometer Stau nach Bergungsarbeiten. A4, Olpe Richtung Aachen, zwischen dem Kreuz Köln-Ost und dem Kreuz Köln-West. Hier kommen 45 Minuten für Sie obendrauf, etwa 15 Kilometer Stau hier. A30, Bad Oeynhausen Richtung Rheine, zwischen Bissendorf und Osnabrück-Hellern. Etwa 1,5 Stunden müssen Sie hier mehr einplanen. Hier staut sich's auf 8 Kilometer Länge. Da muss immer noch ein LKW abgeschleppt werden. Es ist dort nur eine Spur frei. A40, Essen Richtung Duisburg, zwischen Essen-Frillendorf und Mülheim-Winkhausen, plus 1,5 Stunde, mehr als 10 Kilometer Stau. A42, Kamp-Lindfort Richtung Dortmund, zwischen Duisburg-Neumühl und Oberhausen-Neue-Mitte, plus 1,5 Stunde, 5 Kilometer Stau nach einem Unfall. Auf der A46 Heinsberg Richtung Wuppertal ist der Tunnel Wersten aktuell wegen Bergungsarbeiten gesperrt. 8 Kilometer Stau ab Neuss-Üdesheim. Und noch die A46 Wuppertal Richtung Düsseldorf zwischen Erkrath und Düsseldorf-Bilk. Hier kommt eine Stunde ungefähr für Sie obendrauf, weil sich's hier auf 6 Kilometern staut. Alle Staus finden Sie auf wdr4.de und auch bei uns in der App. Gute Fahrt und viel Geduld.
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2: Stefan Vogt hier, guten Tag. Wie läuft's eigentlich auf der Baustelle in Büren beim DLRG, bei unseren Heimathelden? Werden die auch rechtzeitig fertig? Innerhalb von 80 Stunden, das ist ja die Aufgabe gewesen. Es kann was werden, weil heute ganz besondere Hilfe gekommen ist.
4: Ehrlich gesagt, wir sind auch froh, mal rauszukommen.
2: Wie rauszukommen und vor allem woraus, klären wir gleich. Jetzt erstmal Kristen Burke.
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0: Es ist 15:45. Wir gucken mal kurz auf eine Baustelle.
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0: Also noch ein bisschen mehr als 23 Stunden. Die DLRG, das Vereinsheim in Büren, muss fertig werden. Das ist die große Aktion, die wir uns vorgenommen haben. Da ist noch einiges zu tun, dass die Baustelle endlich abgeschlossen werden kann. Werkstatt aufräumen, Außenanlage erneuern, endlich Toiletten fertig bekommen. Das ist schon eine große Aufgabe, die sich die Heimathelden da vorgenommen haben, innerhalb von 80 Stunden, das da alles zu wuppen. Wenn wir ehrlich sind, die vergangenen Tage sind gelaufen, aber nicht immer so richtig rund. Immer die Uhr im Nacken, 80 Stunden eben nur insgesamt. Aber dann, der Lichtblick. Es hat sich Hilfe angekündigt.
2: Hallo, mein Name ist Jürgen Hanke und ich bin Bereichsleiter in der JVA Bielefeld-Senne in der Außenstelle in Verle. Ja, nachdem ich den Radiobericht gestern gehört habe, dass ihr kräftige, motivierte und engagierte Leute sucht, habe ich gedacht, ich frage mal bei uns im Knast nach, ob meine Inhaftierten nicht Lust haben, ihre Manpower hier mit einzusetzen.
0: Das ist doch mal eine Idee, oder? Seit heute Morgen sind sie am Start, die Leute der JVA, die es drauf haben, wie Leo zum Beispiel, der ist gelernter Installateur. Ja Mensch, das passt doch wie Dings auf Eimer. Was macht ihr gerade?
3: Da müssen wir ein paar Wasserleitungen verlegen und dann Heizungsleitungen verlegen zu den Heizkörpern. Da sind die Kollegen gerade dabei, sauber zu machen, mit Regips zuzumachen, die Unterputzkisten. Und dazu kommen dann, die Fliesen werden lackiert, sauber gemacht und dann werden wir eine Fertigmontage. Also Fertigmontage heißt, Toilette draufschrauben, Waschtisch etc.
0: Ja, also wenn wir den Leo so quatschen hören, das klingt so, als wenn die gleich schon fertig sind, ne? Aber cool, vielen Dank fürs Anpacken. Es kann doch noch was werden, dass alles fertig wird in Büren bei der DLRG im neuen Vereinsheim. Nicht mehr viel Zeit, wir haben es gerade schon gesagt, noch 23 Stunden etwa. Morgen Nachmittag, so um diese Zeit, sind die 80 Stunden voll. Dann gucken wir, ob diese Heimathelden-Aktion auch wirklich geklappt hat.

0: der Robby mit Love My Life. Wenn wir rausschauen, sehen wir, der Tag hat doch noch ein bisschen Regen dabei, aber er geht auch weiter grau und auch oft nass zu Ende. Der Abend wird dann aber so, dass der Regen ein bisschen nachlässt. Das ist die gute Nachricht bei nur noch 8 bis 10 Grad. Morgen sind dann vor allem in Ostwestfalen-Lippe noch Schauer dabei, sonst gibt es einen Wechsel aus Sonne und Wolken. In Attendorn ist aber bei 11 Grad Schluss, Ibbenbüren und Wesseling kommen auf 15, Heinsberg und Duisburg bis auf 16 Grad. Ab Freitag wird es dann allmählich wieder wärmer.
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2: Um 15.30 Uhr mit Sebastian Ehl. Guten Tag. In mehreren Bundesländern ist die Polizei heute gegen 36 mutmaßliche Rechtsextremisten vorgegangen. Sie gehören zu bekannten Jugendgruppen. Ihnen wird unter anderem Bildung einer kriminellen Vereinigung vorgeworfen. Die Europäische Union hat zum ersten Mal eine Strategie vorgelegt, mit der sie Armut bekämpfen will. Demnach soll die Zahl der Menschen, die von Armut oder sozialer Ausgrenzung bedroht sind, in den nächsten 4 Jahren um 15 Millionen sinken. Vor allem durch einen besseren Zugang zu Bildung und eine bessere Gesundheitsversorgung. Israel will Deutschland mit Kerosin versorgen. Das hat die Regierung in Jerusalem mitgeteilt. Das Land habe überschüssiges Flugbenzin. In Deutschland gibt es wegen des Iran-Krieges dagegen Lieferengpässe. Auch Erdgas könnte aus Israel nach Deutschland geliefert werden.
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2: Das neue Kongresszentrum und die neuen Messehallen in Dortmund kosten gut 200 Millionen Euro. Das Kongresszentrum soll unter den neuen Hallen entstehen. Die Bagger haben dafür gegenüber des Westfalenstadions schon ein riesiges Loch ausgehoben. Bei Messen wie der Jagd und Hund und der Intertabak haben zuletzt nicht alle interessierten Aussteller einen Platz bekommen. Das soll sich durch die neuen Hallen ändern. Dortmund hat bisher nur ein sehr kleines Kongresszentrum, deshalb soll nun eins auf international Niveau dazukommen. 2030 soll alles fertig sein. Der sogenannte Rothaarsteig im Rothaargebirge feiert heute seinen 25. Geburtstag. Der 154 Kilometer lange Fernwanderweg lockt jedes Jahr zehntausende Gäste in die Region, vor allem wegen der besonderen Ausblicke in die Landschaft und die oft naturbelassenen Wege. Fachleute loben auch die guten Markierungen der Strecke. Entlang dieser Wanderwege bieten außerdem mehr als 100 Cafés und Restaurants Gelegenheit für ausgedehnte Pausen am Rothaarsteig. Die Sanierung von Oper und Schauspielhaus in Köln biegt ein auf die Zielgerade. Auf der Baustelle werden heute wichtige technische Anlagen eingeschaltet. Dazu zählen die Brandmelde- und die Entrauchungsanlage. Eventuelle Mängel können dann noch bis zum Sommer behoben werden, wenn die endgültige Abnahme der Baumaßnahmen ansteht. Die Eröffnung von Oper und Schauspielhaus in Köln ist nach 14-jähriger Bauzeit für September geplant. Das war die WDR 4 Lokalzeit.
0: Und hier ist die Verkehrslage bei WDR 4. A1, Euskirchen Richtung Dortmund, zwischen dem Kreuz Köln-West und dem Kreuz Leverkusen-West. Hier dauert es eine halbe Stunde länger, 15 Kilometer hier stockend. A2, Dortmund Richtung Oberhausen, zwischen Gladbeck-Ellinghorst und Oberhausen. Hier kommt eine halbe Stunde obendrauf, 8 Kilometer Stau an einer Baustelle. A4, Olpe Richtung Aachen, zwischen dem Kreuz Köln-Ost und Köln-Klettenberg, plus eine halbe Stunde, mehr als 10 Kilometer Stau. A30, Bad Oeynhausen Richtung Rheine, zwischen Bissendorf und Osnabrück-Hellern. Hier dauert es etwa eine Stunde für sie länger. 8 Kilometer Stau. Wegen Bergungsarbeiten ist nur ein Fahrstreifen frei. A40 Dortmund Richtung Duisburg zwischen Gelsenkirchen Süd und Mülheim-Winkhausen plus eine halbe Stunde mehr als 10 Kilometer Stau. A42 Kamp-Lindfort Richtung Dortmund zwischen Duisburg-Neumühl und Oberhausen-Neue Mitte. Hier sollten Sie 20 Minuten mehr einplanen. Hier 5 Kilometer Stau nach einem Unfall. Auf der A46 Düsseldorf-Wuppertal ist der Tunnel Wersten voraussichtlich nur noch kurz in beiden Richtungen gesperrt, jeweils 5 Kilometer Stau, da hat es einen Feueralarm gegeben. Und die A52 Essen Richtung Düsseldorf zwischen Essen-Rüttenscheid und Breitscheid plus eine halbe Stunde, 7 Kilometer Stau an einer Baustelle. Alle Infos im Netz bei uns und natürlich auch in der WDR 4 App für die Verkehrslage unterwegs. Ich bin Stefan Vogt, wünsche eine gute Fahrt und natürlich auch einen schönen Nachmittag.
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0: Das ist echt eine lange Liste von Klamotten, die heute vom Fundbüro der Stadt Hagen versteigert werden. Haben Sie ja eben schon bei uns gehört. Unser WDR4-Reporter Julian Beuter ist dabei, guckt sich das an, hat aber noch gar nicht mitgeboten. Julian, die Tüte mit Schmuck für 50 Cent, das wär's doch eigentlich gewesen.
1: Das wär's. Gieren versteigert wurden. Du hörst es vielleicht am Echo. Ich bin in der leeren Auktionshalle und ich habe kein Bein an die Erde gekriegt. Der Schmuck, der 270 Euro teuer, nicht nur 50 Cent, der wurde hochgeboten. Und alles, was nicht Schmuck und nicht teuer war, hat sich sowieso Patrick in den Nagel gerissen.
2: Dann von dem haben wir gerade von.
1: Ich nehme jetzt gleich die beiden größten Rucksäcke, die wir haben. Und wie groß ist die Spannung jetzt? Sie haben gerade gesagt, Sie gucken da gerne rein. Das ist so Ihre Lieblingsbeschäftigung dabei.
2: Genau.
1: Wie ist die Spannung jetzt, was hier drin ist?
3: Tatsächlich bei 100%. Wirklich, wirklich.
2: Gucken Sie doch gerne mal in einen Rucksack oder in eine Tasche gerne mal rein.
1: Oh, eine pinke Regenjacke. Meinen Sie, die steht mir?
4: Bestimmt. Kommt ganz gut an.
1: Kindergröße 2 bis 4 Jahre. Die ist mir, glaube ich, 20 Größen zu klein. Und man muss wirklich mal sagen, Sie sind hier mit einem großen Auto und einem großen Anhänger vorgefahren.
2: Ja.
1: Es reicht, glaube ich, trotzdem nicht. Der Berg ist immer noch da.
2: Der Berg ist trotzdem noch da, aber ich hätte locker noch 20% mehr ersteigert.
1: So. Also du hast es gehört, ich habe ihm geholfen, das Auto voll zu packen und am Ende war das voll, aber es hat alles tatsächlich reingepasst.
0: Ja, es sind unheimlich viele Rucksäcke und Taschen versteigert worden. Das ist ja mal schwierig, du weißt ja gar nicht, was drin ist. Das können muffige Klamotten sein, die im Bus liegen geblieben sind oder noch halbnasse Sachen aus dem Schwimmbad. Das ist schon ein bisschen eklig, oder?
1: Ja, das stimmt. Ich habe dann auch Mike und Sarah beim Auspacken geholfen und da gab es eine nicht so schöne Überraschung.
5: Genau.
1: Der ist aber schmutzig.
5: Oh ja, sehe ich auch gerade.
1: Oh.
5: Klamotten, eine Brotdose.
4: Ich hoffe, die Brotdose ist leer.
1: Ist sie's?
5: Ja, die ist leer.
1: Gut.
5: Stifte, Mützen und Handschuhe.
1: Also wenn ich jetzt so die Jacke sehe, die ist ziemlich schmutzig, ne? Also würden Sie die anziehen?
4: Wenn ich sie gewaschen habe und die Flecken rausgehen, dann zieht man die auch an, sofern sie heile ist.
1: Haben Sie irgendwie kleine Kinder zu Hause, die sich freuen?
4: Ich habe 2 Töchter, mein Kleines ist 7. Die Jacke ist für eine 10-Jährige, steht hier drin. Könnte passen.
1: Und wenn nicht, dann in 3 Jahren?
4: Eben.
0: Ja, wir hören das raus, man kann echt einen Schnappi da machen, wenn man Glück hat. Natürlich nur bei der Auktion. Heute beim Fundbüro in Hagen. Unser Reporter Julian Beuter war dabei, hat sich das für WDR 4 angeschaut. Was da unter den Hammer kommt und wer mitbietet.

eine der großen Balladen von dem großen Phil Collins, One More Night bei WDR Fair. Übrigens, Phil Collins bekommt jetzt die höchste Auszeichnung der Musikwelt. Er wird in die Rock'n'Roll Hall of Fame aufgenommen. Die Zeremonie wird im November in L.A. sein. Also dieses Jahr wird er diesen Preis, diese Auszeichnung bekommen. Das sind Susie Quadro und Chris Norman mit Dublin.

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0: Das ist John Wade mit Missing You. Es geht weiter, natürlich mit Regen in den späten Nachmittag, wobei der Regen abends nachlässt bei nur noch 8 bis 10 Grad. Die Nacht wird dann bewölkt, aber meist trocken sein, immerhin. Morgen regnet es anfangs noch in Ostwestfalen-Lippe, sonst ist es meist trocken bei einem Wechsel aus Sonne und Wolken. Dazu in Attendorn 11 Grad, Wesseling kommt auf 15 und Duisburg morgen auf 16.
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2: Die Nachrichten mit Christine Langner. Guten Tag. Ein Schiff einer französischen Reederei ist in der Straße von Hormuz angegriffen worden. Mehrere Crewmitglieder wurden verletzt. Sie sind in ein Krankenhaus gebracht worden. Ob der Iran verantwortlich ist, ist nicht klar. Schon vorher hatte es in der Straße von Hormuz einen Vorfall gegeben. Nach britischen Angaben wurde ein weiterer Frachter von einem Geschoss getroffen. Kai Rienecker für WDR aktuell.
3: Nach Informationen des amerikanischen Nachrichtensenders CBS soll es sich um einen iranischen Marschflugkörper gehandelt haben. Nach CBS-Angaben und französischen Medieninformationen soll das Containerschiff versucht haben, mit Hilfe des amerikanischen Geleitschutzes die Straße von Hormuz zu durchqueren. Die USA haben ihren Militäreinsatz dort zur Sicherung des Schiffverkehrs nach nur einem Tag wieder ausgesetzt, angeblich um einen diplomatischen Durchbruch mit dem Iran möglich zu machen.
2: In mehreren Bundesländern hat die Polizei heute Morgen mutmaßlicher Neonazis durchsucht. Der Fokus der Ermittler lag besonders auf Jugendgruppen. Der jüngste Verdächtige ist wohl erst 16. Mathis Trapp, WDR aktuell.
4: Die Razzien waren vor allem in NRW und richteten sich unter anderem gegen die rechtsextreme Gruppe Jung und Stark. Die und weitere Gruppen sind laut Bundesanwaltschaft vor allem in den sozialen Medien aktiv und suchen da gezielt nach neuen jungen Mitgliedern. Oft fallen sie dann auch durch Gewaltdelikte auf, zum Beispiel sollen sie politische Gegner verprügelt haben. Den Verdächtigen wird vorgeworfen, Teil einer kriminellen Vereinigung zu sein. Polizei und Geheimdienst haben sie auch deswegen stärker im Blick, weil es in den letzten Jahren mehr Gewalt von teils sehr jungen Neonazis gab, zum Beispiel Angriffe bei Paraden zum Christopher Street Day.
2: Weitere Meldungen im Überblick. In Düsseldorf startet gerade der Unternehmertag. Über 500 Firmen aus NRW sind dabei und auch Bundeskanzler Merz. Der Präsident der Industrie- und Handelskammer Stoffels hat im WDR gesagt, dass viele Unternehmer ungeduldig sind. Die meisten würden den politischen Kurs für die Wirtschaft für richtig halten. Entscheidungen könnten aber schneller getroffen und umgesetzt werden. In einer bundesweiten Razzia kontrolliert der Zoll seit dem Morgen Paketzusteller. Mehr als 2.900 Polizisten sind im Einsatz, wahrscheinlich bis in den Abend. Es geht um Schwarzarbeit, Arbeiten ohne Genehmigung und Verstöße gegen den Mindestlohn. Die Europäische Union hat zum ersten Mal eine Strategie vorgelegt, mit der sie Armut bekämpfen will. Demnach soll die Zahl der Menschen, die von Armut oder sozialer Ausgrenzung bedroht sind, in den nächsten 4 Jahren um 15 Millionen sinken, vor allem durch einen besseren Zugang zu Bildung, bessere Gesundheitsversorgung und mehr Hilfe für psychische Gesundheit. Die größte Internetseite, die illegal Fußballspiele aus dem Pay-TV überträgt, wird gesperrt. Laut Deutscher Fußballliga soll livetv.sx in Deutschland nicht mehr aufrufbar sein. Der Sender DAZN und die DFL sprechen von einem großen Erfolg im Kampf gegen Sportpiraterie. Offenbar wird livetv.sx noch vor dem Champions-League-Halbfinale der Bayern heute Abend geschlossen.
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2: In Münster gibt es jetzt 2 bestätigte Fälle der amerikanischen Faulbrut, einer gefährlichen Bienenkrankheit. Die Stadt hat Sperrbezirke eingerichtet. Silvia Stoll, WDR Münster.
5: Die infizierten Bienenvölker müssen getötet werden, damit sich die Krankheit nicht weiter verbreitet. Andere Imker im Sperrbezirk müssen jetzt melden, wo ihre Bienenvölker aktuell stehen. Die werden nämlich genau kontrolliert. Ist alles unauffällig, wird der Sperrbezirk auch wieder aufgehoben. Das dauert aber mindestens 2 Monate. Die amerikanische Faulbrut ist eine anzeigepflichtige Tierseuche, die von Biene zu Biene übertragen wird. Für uns Menschen ist der Erreger komplett ungefährlich. Auch Honig kann bedenkenlos gegessen werden.
2: Das war WDR aktuell.
0: Und jetzt die Verkehrslage bei WDR 4. A1 Euskirchen Richtung Dortmund zwischen Köln-Löwenich und dem Kreuz Leverkusen-West. Hier dauert es eine halbe Stunde länger, hier mehr als 10 Kilometer Stau. A3 Frankfurt Richtung Oberhausen zwischen Königsforst und dem Kreuz Leverkusen plus eine halbe Stunde mehr als 10 Kilometer Stau. A3

0: Oberhausen Richtung Köln zwischen Mettmann und dem Kreuz Leverkusen. Auch hier dauert es eine halbe Stunde länger, 15 Kilometer Stau und stockend. A30 Bad Oeynhausen Richtung Rheine zwischen Bissendorf und Osnabrück-Hellern. Hier kommt eine Stunde etwa obendrauf, 8 Kilometer Stau. Wegen Bergungsarbeiten ist nur ein Fahrstreifen frei. A40 Dortmund Richtung Duisburg zwischen Gelsenkirchen Süd und Mülheim-Winkhausen. Hier dauert 20 Minuten länger, mehr als 10 Kilometer stockend. A42 Dortmund Richtung Kamp-Lintfort zwischen Gelsenkirchen-Schalke und dem Kreuz Essen-Nord plus 20 Minuten, 6 Kilometer Stau. A52 Essen Richtung Düsseldorf zwischen Essen-Rüttenscheid und Breitscheid plus 20 Minuten, 6 Kilometer Stau an der Baustelle. Und die A535 Velbert Richtung Wuppertal ist zwischen Velbert und Tönesheide nach einem Unfall mit mehreren Fahrzeugen gesperrt. Hier momentan 3 Kilometer Stau. Alle Staus finden Sie in der WDR 4 App und auch auf wdr4.de. Gute Fahrt!
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0: Hier Stefan Vogt, schönen Nachmittag. Mich würde ja interessieren, ob die Nummer 1862, das Plüschtier Baby Yoda, weggegangen ist bei der Fundsachenauktion heute in Hagen. Unser Reporter hat die ja für uns heute Nachmittag verfolgt. Und jetzt gucken wir gleich mal, was überhaupt noch so von dem, was da unter den Hammer gekommen ist, noch übrig geblieben ist.

0: Das ist der Sascha bei WDR 4. Manchmal ist es nicht so einfach zu verstehen, was Menschen verlieren oder vergessen. Im Fundbüro in Hagen war ja heute Nachmittag die Versteigerung von einer Menge Klamotten mit Taschen, Rucksäcken, auch Uhren, Schmuck waren dabei. Lokalzeitreporter Julian Beuter hat sich das Ganze angeschaut für uns. Es waren ja auch schon mal, sagen wir mal, ganz andere Sachen dabei, oder?
1: Ja, ne, ich war heute Morgen schon vor der Auktion im Fundbüro unterwegs mit Fabienne Streeck, der stellvertretenden Chefin da des Fundbüros der Stadt Hagen. Die hat mir gesagt, naja, nicht alles, was sie findet, ist richtig von der, also passt richtig in jede Schublade.
2: Ja, es war vor meiner Zeit, aber es wurde tatsächlich mal ein Grabstein abgegeben, gefälschte Dokumente. Also ich bin bei uns unter anderem für die Passfälschungen zuständig. Das heißt, ich kann nachgucken, ob die Sachen gefälscht sind oder nicht. Drogen aller Art, Ganzkörper-Latexanzüge.
1: Moment, wer hat das abgegeben?
2: Das weiß ich nicht.
1: Und wer hat es abgeholt?
2: Das weiß ich nicht.
1: Hat es jemand abgeholt?
2: Das weiß ich nicht.
1: Aber die haben da auch so einen ganzen Schrank voller Wertsachen, ne? Ja. Schmuck und natürlich der Klassiker, das Portemonnaie verloren in Hagen, im Bus oder in der Stadt irgendwo. Und da leisten die auch richtige Detektivarbeit zwischendurch.
2: Also gerade in Geldbörsen zum Beispiel sind ja die Ausweisdokumente, es sind Bankkarten, Krankenkassenkarten. Sobald wir einen Hinweis haben, dass jemanden eine Geldbörse gehört, schreiben wir die Leute per Post an und die können die Sachen dann bei uns abholen. Leider werden nicht immer alle Geldbörsen abgeholt, auch wenn Leute angeschrieben werden. Es wird meistens ungefähr so 50% der Geldbörsen abgeholt.
1: Liegt hier in dem Raum irgendwas, wo Sie sagen, das muss doch jemand abholen?
2: Geldbörsen. Also ich meine, wenn ich einen Brief von einem Amt bekomme, ich würde erstmal denken, oh, ich wurde vielleicht geblitzt. Aber ich würde es auf jeden Fall aufmachen und gucken, oh, okay, was ist es vielleicht? Oh, ich habe meine Geldbörse verloren. Das würde mir persönlich auffallen. Den Ausweis und die Bankkarte braucht man täglich. Und würde dann natürlich so schnell wie möglich die Sachen abholen. Ich verstehe halt nicht, warum die Sachen nicht abgeholt werden, weil, naja, man kennt es, ohne Geldbörse ist man heutzutage leider aufgeschmissen. Und spätestens, wenn man ohne Führerschein angehalten wird, wird's teuer.
1: Also da bleiben nicht nur Latexanzüge liegen, sondern auch sowas Alltägliches, was man braucht, wie eine Geldbörse.
0: Ja, und viele Sachen davon sind heute unter den Hammer gekommen, sind weggegangen bei der Auktion vom Fundbüro in Hagen, wo unser Reporter Julian Beuter heute dabei war. Ich habe irgendwann mal, als ich mit dem Bus in Hagen unterwegs war, meinen Ganzkörper-Latexanzug liegen lassen. Irgendwo muss er sein. Wir gucken nochmal nach.

0: gleich 17:30. Das Wetter bleibt grau heute Abend. Der Regen lässt aber immerhin ein bisschen nach. Dazu noch 8 bis 10 Grad. Morgen geht's in Teilen von Ostwestfalen nasslos. Ansonsten ist es mal mehr, mal weniger bewölkt und meistens dann auch trocken. Dazu in Warburg bis 10 Grad. Hattingen kommt auf 14, Erbstadt auf 15 Grad. Wir gucken schon mal einen Tag weiter auf Freitag. Da gibt's dann Sonne und Wolken und es wird auch wieder ein bisschen wärmer.
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2: Um 17.30 Uhr mit Sebastian Ehl. Einen schönen guten Tag. In Nordrhein-Westfalen soll unnötige Bürokratie abgebaut werden. Die Landesregierung hat dazu drei Gesetzentwürfe beschlossen. So sollen die meisten Berichts- und Dokumentationspflichten für Unternehmen entfallen. Und für Bürgerinnen und Bürger sollen E-Mails langwierige Briefwechsel ersetzen. Ein Frachter einer französischen Reederei ist in der Straße von Hormus angegriffen worden. Dabei wurden mehrere Crewmitglieder verletzt. Ob der Iran für den Angriff verantwortlich ist, wurde nicht mitgeteilt. Die wichtige Schifffahrtsroute ist seit Beginn des Iran-Kriegs stark eingeschränkt. In den USA ist einer der einflussreichsten Medienunternehmer überhaupt gestorben, CNN-Gründer Ted Turner. Er wurde 87 Jahre alt. Turner gründete 1995 CNN und damit den ersten TV-Sender, der rund um die Uhr sendet. Auch in anderen TV-Sendern war er beteiligt.
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2: Wer im Münsterland seinen Müll nicht richtig trennt, muss ab sofort mit Konsequenzen rechnen. Kontrolleure überprüfen, ob die gelben Tonnen richtig befüllt werden. Nur Verpackungen, die nicht aus Papier, Pappe, Karton oder Glas sind, die sollen darin landen. Gelbe Tonnen, die mit falschen Abfällen befüllt sind, werden nicht geleert und bekommen einen Hinweis angehängt. Die strengen Kontrollen gibt's außer in Münster auch in Coesfeld und Dülmen. An einer Realschule in Leverkusen ist jetzt eine gefährliche Belastung durch Schwermetalle bestätigt worden. Betroffen ist ein Kunstraum, der inzwischen geschlossen ist. Ob die Gesundheit von Schülern und Lehrern gefährdet war, ist noch unklar. In der Luft waren Zink, Blei, Kupfer und weitere Schwermetalle gemessen worden. In geringen Mengen ist das in der Regel kein Problem. Ein Gutachten hat im Kunstraum aber viel zu hohe Werte nachgewiesen. Die Quelle der erhöhten Belastung könnte ein Nebenraum sein, der seit Jahren verschlossen ist. Dort steht ein alter Keramikbrennofen, aus dem sich belasteter Staub gelöst haben könnte. Die Betreiber eines Altenpflegeheims in Höxter haben vor Gericht einen Lärmstreit gewonnen. Dabei ging es um die Lärmbelästigung durch die Autoteststrecke Bilsterberg. Das Bundesverwaltungsgericht in Leipzig hat entschieden, dass es für die Teststrecke keine Ausnahmegenehmigung gibt. Es gelten die üblichen Vorschriften. Ein Grund für die Entscheidung ist, dass es das Pflegeheim schon seit Jahrzehnten gibt und die Teststrecke erst 2011 genehmigt worden ist. Die Senioreneinrichtung mit ihren 76 Plätzen liegt rund 2 Kilometer von der Autoteststrecke entfernt. Das war die WDR 4 Lokalzeit.
0: Und hier kommt die Verkehrslage. A1, Euskirchen Richtung Dortmund zwischen Köln-Löwenich und dem Kreuz Leverkusen-West. Hier dauert 20 Minuten länger, mehr als 10 Kilometer Stau hier. A2, Dortmund Richtung Oberhausen zwischen dem Dreieck Bottrop und dem Kreuz Oberhausen. 20 Minuten länger, hier 7 Kilometer Stau an einer Baustelle. A3 Oberhausen Richtung Köln zwischen Mettmann und dem Kreuz Leverkusen plus 20 Minuten, mehr als 15 Kilometer hier stockend. A4 Aachen Richtung Köln zwischen Frechen Nord und Köln-Klettenberg, etwa 20 Minuten kommen hier obendrauf, 6 Kilometer Stau. A30 Bad Oeynhausen Richtung Rheine zwischen Bissendorf und Osnabrück-Hellern, hier sollten Sie 1,5 Stunden mehr einplanen, hier 7 Kilometer Stau, wegen Bergungsarbeiten ist nur ein Fahrstreifen frei. A46 Düsseldorf Richtung Wuppertal zwischen Düsseldorf-Bilk und Erkrath plus 20 Minuten 8 Kilometer Stau. A52 Essen Richtung Düsseldorf zwischen Essen-Rüttenscheid und Breitscheid. Hier dauert es 1/2 Stunde länger, 7 Kilometer Stau an der Baustelle. Und A59 Bonn Richtung Köln zwischen dem Dreieck Köln-Porz und dem Dreieck Heumar plus 20 Minuten 2 Kilometer Stau. So, da kommen Sie hoffentlich gut durch. Hinweis nochmal an dieser Stelle, alle Staus finden Sie im Netz bei uns und natürlich auch in der WDR 4 App. Ich bin Stefan Vogt, gute Fahrt.
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0: Everlasting Love, hier ist WDR 4. Wir waren hier den Nachmittag über mit unserem Reporter hier, Julian Beuter, in Hagen unterwegs bei der Versteigerung von Fundsachen. Das war sehr spannend heute Nachmittag. Wir haben auch schon gehört, es gibt ja durchaus auch mal kuriose Funde, die unter den Hammer kommen. Julian, es ist ein schöner Job offenbar, im Fundbüro zu arbeiten, oder?
1: Ja, die haben mich hier in Hagen, bei der Stadt Hagen, mit hinter die Kulissen genommen, heute vor der Sendung. Fabienne Streeck ist da die stellvertretende Chefin des Fundbüros und die sagt, zu helfen, das macht ihr Spaß an dem Job.
2: Also was ich immer sehr, sehr schön finde, ist, wenn Leute bei uns Geldbörsen abgeben von älteren Leuten und das Bargeld 1:1, so wie es verloren gegangen ist, drin bleibt. Und gerade ältere Leute, ich kenne zu meiner Oma, die holen einmal am Anfang des Monats das Geld und dann ist die ganze Rente in der Geldbörse und geht die Geldbörse verloren. Die werden von uns angeschrieben und die ganze Rente ist drin. Es gibt auch sehr schöne Momente, wo man einfach sich freut, dass man diesen Job macht.
1: Haben Sie auch schon mal Ehen gerettet? Mit so dem Klassiker, dem Ehering oder so?
2: Tatsächlich nicht. Eheringe werden bei uns vielleicht 3 Stück im Jahr abgegeben, wenn überhaupt.
1: Oh.
2: Was echt schade ist, weil tatsächlich rufen viele Leute an für einen Ehering, aber die Chance ist halt nicht so hoch.
1: Tja, dann gibt's also doch Krach zu Hause.
0: Ja, wenn er weg ist, ist er weg, ne? Passiert schon mal. Du warst ja bei der Auktion dann auch dabei heute den Tag über. Würdest du rückblickend sagen, war ein Job, der Spaß gemacht hat?
1: Naja, also es wurden ja die Sachen verkauft, versteigert, die keiner abholen wollte und bei manchen habe ich dann schon verstanden, warum. Also hier steht tatsächlich noch so ein einzelnes Fahrrad rum, was ziemlich fertig aussieht. Ich liebe generell diese Fernsehsendungen, es gibt ja solche, wo Container versteigert werden oder so Lagerabteilungen, gucken die da rein und dann sind da irgendwelche Reichtümer drin. Heute waren es eher so Sportsachen für Grundschulkinder oder so, da ist mein Bedarf jetzt nicht ganz so groß, aber es war trotzdem spannend, das mal zu sehen.
0: Du hast gar nichts ersteigert heute, oder?
1: Wie gesagt, also mein Bedarf an Sportsachen in Größe 132 ist jetzt nicht so groß.
0: So, die 20 Euro bringst du mit nach Hause, die wir extra mitgegeben haben.
1: Genau.
0: Julian Beuter, unser Reporter heute in Hagen. Danke dir.
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0: Ich habe das Gefühl, Carina war ein bisschen neidisch gerade, als wir diese schöne Fundbüro-Auktion hatten, gerade hier bei WDR 4.
1: Mit den unnützen Sachen oder was?
0: Ja, ganz viele Klamotten sind versteigert worden. Ich hätte für dich auch was Schönes dabei gehabt.
1: Ja, bitte.
0: Ich hatte mir auf dem Zettel schon die Position 2381 rausgesucht. Mhm. Rosa Strickmütze mit zwei Bommeln.
1: Ah, zwei Bommel, falls mal einer verloren geht oder was?
0: Na, links und rechts. Hast einen hängen. Du kannst die Mütze auch um 90 Grad drehen, dann hast du vorne einen hängen, dann siehst du aber nicht so viel.
1: Schön, ja.
0: Ich hätte sonst auch gesehen, hier ein Tipptoy-Stift ist da unter den Hammer gekommen.
1: Ja, schlimmen Stifte, diese sprechenden Stifte für Kinder.
0: Ja, zum Lernen musst du auf so ein Dings halten und dann macht das irgendwie so ein... Das ist Carina, die macht gleich mit der Nennung weiter.
1: Ah, darf ich auch mal?
0: Ja, warte, hier.
1: Das ist der Stefan, der hat's eilig, aber der weiß nicht, dass er zugepackt wurde.

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0: Ab welchem Alter wird ein Umzug unzumutbar? Um die Frage ging es heute vor dem Amtsgericht Köln wegen einer Räumungsklage gegen eine 100-Jährige. Sprechen wir gleich drüber. Außerdem geht es bei uns um eine Razzia in der Paketzustellerbranche. Und wir sprechen über ein Jahr Bundesregierung und was sich der Bundeskanzler heute beim Unternehmertag in NRW anhören muss.
1: Das Einzige, was zuverlässig gewachsen ist, ist die Enttäuschung. Denn die deutsche Wirtschaft ist enttäuscht, weil diese Regierung so viel versprochen hat und weil sie so wenig liefert.
0: Ja, ein Jahr ist die Bundesregierung im Amt. Am Nachmittag gab es eine Aktuelle Stunde im Bundestag. Da ging es vor allem um eine Bilanz zur bisherigen Wirtschaftspolitik. Da gab es viel Kritik für die Bundesregierung. Wir haben gerade den grünen Wirtschaftspolitiker Julian Jostwick gehört. Wie unzufrieden die Wirtschaft ist tatsächlich, zumindest die in NRW, das kann sie Merz heute persönlich sagen. In Düsseldorf läuft nämlich seit einer guten Stunde das Jahrestreffen der Unternehmer in NRW und Bundeskanzler Merz ist dort zu Gast. WDR-Aktuell-Reporterin Antje Passenheim ist für uns beim Unternehmertag. Wie ist Merz denn da empfangen worden?
2: Er ist empfangen worden mit viel Frust, aber auch viel Hoffnung. Das haben die Unternehmer signalisiert, mit denen ich hier auch gerade gesprochen habe. Der Chef der Unternehmerverbände NRW, Arndt Kirchhoff, hat gesagt, dass es eine seiner schwersten Reden an Merz hier jemals gehalten hat, weil ihn einerseits so viel Freundschaft verbindet, andererseits auch so viel Frust, weil die Reformen einfach viel zu langsam vorangehen. Er hat gesagt, wir brauchen endlich eine Bundesregierung, die ihre Reformangst überwindet, die Bremsen löst und Mut zur Veränderung zeigt. Merz hat darauf reagiert. Er hat gesagt, ja, dass der Prozess der Reform ist im Gange. Er kann in einer Demokratie nicht von oben diktiert werden und er würde dadurch nicht beschleunigt werden. Also er hat ganz eindeutig die Karte an die Opposition SPD geschoben.
0: Antje Passenheim vom Unternehmertag in NRW. Es gab heute Razzien bei Paketzustellern. Da haben fast 3000 Beamte heute Depots und Verteilzentren kontrolliert, um mal zu schauen, werden da eigentlich die Arbeitsbedingungen eingehalten, werden da auch Sozialversicherung und Steuersachen korrekt geregelt. Und ein Mitarbeiter vom Zoll erklärt mal, wie da mit inzwischen auch Dinge umgangen werden und getrickst wird.
3: Das Warten vor dem Beladen, das Fahren zwischen den Verteilzentren oder auch Leerfahrten, wenn alle Pakete verteilt sind, kriegen die einfach nicht bezahlt und dagegen gehen wir heute vor.
0: Also es ging um die Arbeitsbedingungen der Menschen, die uns unsere Online-Bestellungen bringen. Da ist Schwarzarbeit ein Thema oder eben auch zum Beispiel, dass der Mindestlohn gedrückt wird. Florian Peter, WDR aktuell, hat erste Ergebnisse der Kontrollen. Wie liefen die Durchsuchungen denn heute?
4: Ja, hier in NRW ist der Zoll heute früh am Morgen unter anderem im Rheinland und im Ruhrgebiet aufgeschlagen, darunter Köln, Bonn, Dortmund, Hagen. Und das bevor die ersten Transporter vom Hof gerollt sind. Denn das Problem ist, anders als beispielsweise bei Baustellenkontrollen sind die Beschäftigten ja die meiste Zeit unterwegs. Es ging um Mindestlohn, Stundenaufzeichnungen, aber auch um nicht angemeldete Fahrer. Vom Kölner Hauptzollamt heißt es, die üblichen Vergehen hätten sich ganz klar bestätigt. Ketten von Subunternehmen, Fahrer, die gar nicht wissen, für welche Firma sie gerade eigentlich arbeiten. Auch Mindestlohnunterschreitungen, zum Beispiel weil Überstunden oder Beladungszeiten nicht bezahlt werden. Und es gibt den Verdacht, dass viele der Fahrer Sozialleistungen beziehen, obwohl sie eigentlich Vollzeit arbeiten.
0: Wie hat die Paketbranche auf diese Razzia jetzt reagiert?
4: Ja, die großen Player der Branche haben heute quasi unisono erklärt, man begrüße die Kontrollen. Amazon hat mitgeteilt, durchzugreifen, wenn Lieferpartner nicht ihre Anforderungen einhielten. Hermes sagt, das Unternehmen unterstützt die Arbeit des Zolls vollumfänglich. Und von GLS heißt es, Zitat, die Einhaltung von Arbeitsrecht, Mindestlohn sowie Sozial- und Arbeitsschutzstandards ist für uns selbstverständlich und nicht verhandelbar. Die ersten Ergebnisse des Zolls zeigen, die Realität sieht ganz anders aus. Die Gewerkschaft Verdi fordert deshalb unter anderem schon länger, dass in der Paketbranche Subunternehmen komplett verboten werden.
0: Und es war nicht die einzige Razzia heute in NRW. Es gab noch eine weitere und zwar gegen zwei rechtsextreme Jugendgruppen. Da schauen wir drauf in den Kurznachrichten mit Christine Langner.
5: In mehreren Bundesländern ist die Polizei heute gegen 36 mutmaßliche Rechtsextremisten vorgegangen. Sie gehören zu bekannten Jugendgruppen. Ihnen wird unter anderem Bildung einer kriminellen Vereinigung vorgeworfen. In Chats sei unter anderem zu Gewalt gegen politische Gegner und Andersdenkende aufgerufen worden. Die meisten Beschuldigten gibt es in NRW. Nach tödlichen Hantavirusfällen auf einem Kreuzfahrtschiff wird eine Kontaktperson vorsorglich in Düsseldorf untersucht. Sie hat keine Symptome, wird aber mit einem sogenannten Hochinfektionstransport in die Uniklinik Düsseldorf gebracht. Das Kreuzfahrtschiff soll in wenigen Tagen auf den Kanarischen Inseln anlegen. In Nordrhein-Westfalen soll unnötige Bürokratie abgebaut werden. Die Landesregierung hat dazu drei Gesetzentwürfe beschlossen. So sollen die meisten Berichts- und

0: Dokumentationspflichten für Unternehmen entfallen und für Bürgerinnen und Bürger sollen E-Mails langwierige Briefwechsel ersetzen.
1: Die Kurznachrichten im Tag um 6. Vor dem Amtsgericht Köln ging es heute um eine Räumungsklage gegen eine 100-jährige Frau. Ihr Vermieter will, dass sie auszieht, weil er das Haus abreißen und neu bauen will. Ihre Familie sagt aber, sie kann nicht umziehen. Das ist jetzt also Thema vor Gericht. Friederike Müller in der WDR Köln. Gab es denn da heute schon eine Entscheidung?
2: Erstmal noch nicht. Also die Familie der 100-Jährigen bleibt dabei. Ein Umzug sei, so sagt es die Tochter, ein Todesurteil für ihre Mutter. Das Angebot einer Ersatzwohnung haben sie ausgeschlagen. Auch das Angebot der Immobiliengesellschaft, sich an den Kosten des Umzugs zu beteiligen. Der Anwalt Jochen Blöse, der die Immobiliengesellschaft vertritt, sagt, dass es für alle Beteiligten eine schwierige Situation ist.
3: Wir haben selbstverständlich auch die Situation von Frau Rostock, die mit ihren 100 Jahren, in diesem Monat 101 Jahren, natürlich ein Interesse daran hat, in der Wohnung zu bleiben, die sie seit Jahrzehnten bewohnt. Das wird das Gericht abzuwägen haben gegenüber den Interessen unserer Mandantin, die an dieser Stelle ja nicht irgendetwas bauen möchte, sondern 26 Sozialwohnungen.
2: Am 10. Juni ist dann der neue Verhandlungstermin. Ob es da aber schon ein Urteil geben wird oder dann weitere Gutachten etwa zum gesundheitlichen Zustand der 100-jährigen Mieterin in Auftrag gegeben werden, ist noch unklar.
1: Und wir schauen noch aufs Wetter mit Verena Leyendecker aus der WDR Wetterredaktion. Wie lange bleibt uns der Regen noch erhalten?
4: Also nicht mehr allzu lange. Es wird im Laufe des Abends und auch in der Nacht schon immer weniger. Morgen früh kann es aber dann in Teilen von Ostwestfalen noch nass sein. Tagsüber wird es aber auch dort trockener, wie auch woanders. Ansonsten bekommen wir morgen so einen Wechsel aus Sonne und Wolken. Es wird schon milder als heute, bis zu 16 Grad morgen. Und ab Freitag und auch am Wochenende sieht es noch milder und auch freundlicher aus.
1: Die Wetteraussichten und das war der Tag um 6. Ich bin Caro Köhler.
5: Dankeschön, Caro. Wir schauen, was unterwegs los ist. Die WDR4-Verkehrslage. A1 Euskirchen Richtung Dortmund zwischen Köln-Bocklemünd und Kreuz-Leverkusen-West. Viertelstunde, 7 Kilometer stockender Verkehr. A2 Dortmund Richtung Oberhausen zwischen Bottrop und Kreuz-Oberhausen. Viertelstunde, 6 Kilometer Stau an einer Baustelle. A3 Frankfurt Richtung Oberhausen zwischen Königsforst und Kreuz-Leverkusen. 20 Minuten, das sind 10 Kilometer stockender Verkehr. A3 Oberhausen Richtung Köln zwischen Mettmann und Kreuz-Leverkusen. Viertelstunde, mehr als 15 Kilometer stockend. A4 Olpe Richtung Aachen zwischen Kreuz Köln Ost und Kreuz Köln Süd. Viertelstunde, 7 Kilometer stockend nach einem Unfall. A30 Bad Oeynhausen Richtung Rheine zwischen Bissendorf und Osnabrück-Hellern. Eine Stunde länger, 7 Kilometer Stau. Da steht seit einigen Stunden ein defekter LKW in der Baustelle. Laut Polizei wird der LKW in Kürze abgeschleppt. A40 Duisburg Richtung Essen zwischen Mülheim-Winkhausen und Essen-Zentrum. 20 Minuten, 5 Kilometer Stau. Und A52 Essen Richtung Düsseldorf zwischen Essen-Rüttenscheid und Breitscheid. Halbe Stunde, 7 Kilometer Stau an der Baustelle. 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
5: Mit Carina Vogt. Mein Käseschnittchen lächelt mich gerade schon an. Aber wir wollen uns erstmal hier um den Feierabendmix kümmern. Ne? Da drin ist heute ein Schätzchen von Robert Palmer. Every kind of people. Es geht darum, dass Menschen verschieden sind und genau das die Welt so spannend macht. Auf geht's in den Mittwochfeierabend.
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3: 6:30, wir gucken aufs Wetter. Bei Doris in Duisburg heute Nacht Temperaturen um die 6 Grad. Der Regen wird weniger, aber ganz weg ist er noch nicht. Besonders in Ostwestfalen ist noch Regen dabei. Das gilt auch für morgen. In OWL bleibt es länger grau und regnerisch, ansonsten aber schon meistens trocken. In Menden bis 13 Grad, morgen in Heinsberg bis 16 Grad. Die Verkehrslage bei WDR 4 A1 Köln Richtung Dortmund zwischen Wuppertal-Ronsdorf und Langerfeld. 15 Minuten mehr, 4 Kilometer Stau. A3 Frankfurt Richtung Oberhausen zwischen Königsborst und Kreuz Leverkusen. Viertelstunde, 8 Kilometer stockend. A4 Olpe Richtung Aachen zwischen Kreuz Köln Ost und Kreuz Köln Süd. 10 Minuten, 6 Kilometer stockender Verkehr. A40 Duisburg Richtung Essen zwischen Mülheim-Winkhausen und Essen Zentrum. Eine Dreiviertelstunde länger, 6 Kilometer Stau nach einem Unfall. A40 Essen Richtung Duisburg zwischen Dreieck Essen Ost und Mülheim-Winkhausen, 10 Minuten, 5 Kilometer stockend. A52 Essen Richtung Düsseldorf zwischen Essen-Harzopf und Breitscheid, halbe Stunde, 5 Kilometer Stau an der Baustelle. A57 Krefeld Richtung Köln zwischen Dormagen und Köln-Chorweiler, 10 Minuten, 4 Kilometer stockender Verkehr. Und A59 Bonn Richtung Köln zwischen Dreieck Köln-Porz und Dreieck Heumer, 10 Minuten, 2 Kilometer Stau. Alle Staus jederzeit in der WDR 4 App. Ich bin Carina Vogt und ich habe jetzt Bock auf Manta-Platte. Warum? Weil es die heute bei den WDR 4 Heimathelden gab. Hören wir in 20 Minuten nochmal rein, was die so geschafft haben. In Düren bei der DLRG.
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0: Es ist gleich 20 Minuten vor 7, Zeit für unsere Feierabendglocke. Und an die darf heute einer aus Krefeld ran.
1: Hallo, ich bin der Ralf Krings und ich leite heute den Feierabend ein.
0: Ja, Ralf, Sie sanieren gerade ein Haus und sehen wahrscheinlich dementsprechend aus. Wo sitzt der Dreck überall unter den Fingernägeln?
1: Ja, nicht so sehr unter den Fingernägeln, da trage ich Handschuhe, aber da ich nicht der Meister des Verputzens bin, habe ich tatsächlich den Putz am ganzen Körper, sehr zum Leidwesen meiner Frau, wenn ich nach Hause komme.
0: Ja, die darf dann erstmal schön die Bröckchen aus den Haaren poolen, ne, und sie unter die Dusche stecken und schrubben.
1: Ja, Haare sind nicht mehr da, aber ja, aus den Ohren den Putz rausholen und im Gesicht, also das ist schon heftig, wenn ich verputze. Zum Glück habe ich auch noch andere Arbeiten zu tun. Und wenn es mir dann zu viel mit dem Verputzen wird, mache ich erstmal was anderes.
0: Ja, das ist auch anstrengend, glaube ich, ne?
1: Über Kopf verputzen ist schlimm, Wände geht.
0: Ja, okay. Was ist mit dem Feierabendbier? Fehlt das heute noch?
1: Ich habe tatsächlich gleich noch eine Veranstaltung, sodass ich noch keinen Feierabend in dem Sinne habe. Also ich denke, vor 9 Uhr heute Abend werde ich nicht zum Feierabend kommen. Aber dann habe ich tatsächlich ein Radler, was ich mir genieße.
0: Ja, wunderbar. Dann bis dahin noch gutes Durchhalten und nachher dann Prost. Ja, lieber Ralf?
1: Vielen lieben Dank.
0: Tschüss, danke fürs Quatschen hier bei WDR 4.
1: Gerne, tschüss.

0: Chris Isaak. Wicked Game. Es ist nicht mehr viel Zeit. Morgen muss die Bude fertig sein.
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0: Das DLRG-Vereinsheim in Büren war ja eine Riesenbaustelle. Ne? Die Werkstatt ein komplettes Durcheinander. Das Klo gab es überhaupt noch nicht mal. Der Außenbereich war überhaupt nicht einladend. Und da sind die Heimathelden heute dran geblieben am Außenbereich. Haben nochmal Nachschub an Mutterboden organisiert. Mit Hendrik auf dem Bagger. Reicht's denn jetzt?
2: Ja, ich denke, das wird jetzt reichen. Ja, wir müssen das jetzt alles so ein bisschen gerade ziehen und mit dem Bagger ein bisschen verraken mit dem Schild und dann kann es irgendwann ans Einsehen gehen, hoffe ich.
0: So, ja, wer schuftet, hat auch irgendwann Hunger und da gab es eine Stärkung. Gesponsert von den Nachbarn sozusagen.
3: Hi, hier ist Janine. Ich komme auch aus Büren, bin mit bei der DLRG Büren, bei den Heimathelden, habe gerade das Essen abgeholt für unsere Helfer hier vor Ort und habe von der S-Bar aus Büren 30 gesponserte Manta-Platten, Currywurst, Pommes, Mayo, abgeholt. Und ja, alle haben sich hier sehr gefreut, dass sie was zu essen gekriegt haben.
0: Bastian Bender und Katharina Theule aus dem schönen Morgen bei WDR 4 haben ja die Heimathelden-Mission gestartet. 80 Stunden Zeit enden morgen Nachmittag. Wir sind gespannt, ob dann auch wirklich alles fertig ist. Fotos von der Baustelle und den Helfern natürlich gibt's im WDR 4 Studioblog.

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0: Blue Eyes, Elton John hier bei WDR 4. Regen, Regen, Regen. Hat mal jemand was anderes gesehen heute? Bei uns auf der Terrasse schwappt schon diese kleine Regentonne über seit heute Mittag, randvoll. Es wird jetzt langsam weniger, mit einer Ausnahme. In Ostwestfalen ist noch Regen dabei, auch in der Nacht. Die Tiefstwerte liegen zwischen 8 und 4 Grad. Morgen regnet es anfangs noch in Teilen von Ostwestfalen. Da bleibt es auch länger grau, aber ansonsten ist es dann schon seltener nass. Also es gibt wirklich nur noch selten Schauer, meistens trocken, bei mehr oder weniger dichten Wolken. In Schwerte morgen maximal 13 Grad, in Essen bis 15 Grad.
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0: Er hat nicht viel Neues gesagt, außer dass er weiter dringend am Reformkurs festhält, um die Wirtschaft zu entlasten. Runter mit den horrenden Lohnnebenkosten, dafür mehr Wettbewerb. Er hat nochmal betont, eine Erhöhung der Einkommensteuerlasten für Unternehmen wird es mit der Union nicht geben. Merz hat aber auch betont, er würde selber den Prozess der Reform sehr gerne beschleunigen, aber das lasse sich in einer Demokratie nicht von oben anordnen. Das hat er natürlich mit Fingerzeig auf den Koalitionspartner SPD in Berlin gesagt. Er hat aber auch unterstrichen, ich werde keine anderen Mehrheiten im Bundestag suchen als die, die wir gerade haben. Ich möchte unser Land nicht den Radikalen überlassen.
1: Dankeschön, Antje Passenheim nach Düsseldorf. Bundesweit hat der Zoll heute Paketdepots und Verteilerzentren durchsucht. Es ging um den Verdacht auf Schwarzarbeit und Sozialbetrug. Mathis Jungblut, WDR aktuell, dazu, worauf die Ermittler geachtet haben.
2: Zum Beispiel darauf, ob Firmen ihre Paketdienstfahrer als Minijobber anstellen, sie dann aber in Vollzeit arbeiten lassen. Die Fahrer bekommen dann extra Geld auf die Hand, auf das aber keine Steuern gezahlt wird. Von dieser Masche sind über 20 Fälle in NRW aufgedeckt worden. Außerdem sollen Mitarbeiter zum Teil unter dem Mindestlohn gearbeitet haben. Da gab es im Kölner Raum zum Beispiel 18 Verdachtsfälle. Laut dem Zoll ist ein Problem, dass immer mehr Leute Pakete bestellen, die großen Firmen aber nicht genug Personal haben und deswegen oft Subunternehmen fürs Zustellen beauftragen. Und die kann man dann schwer kontrollieren.
1: Weitere Meldungen im Überblick. Israel will Deutschland mit Kerosin versorgen. Das hat die Regierung in Jerusalem mitgeteilt. Das Land habe überschüssiges Flugbenzin. In Deutschland gibt es wegen des Iran-Krieges dagegen Lieferengpässe. Auch Erdgas könnte aus Israel nach Deutschland geliefert werden. Die Europäische Union hat zum ersten Mal eine Strategie vorgelegt, mit der sie Armut bekämpfen will. Demnach soll die Zahl der Menschen, die von Armut oder sozialer Ausgrenzung bedroht sind, in den nächsten 4 Jahren um 15 Millionen sinken. Vor allem durch einen besseren Zugang zur Bildung, bessere Gesundheitsversorgung und mehr Hilfe für psychische Gesundheit. In Baden-Württemberg haben Grüne und CDU ihren Koalitionsvertrag für die kommenden 5 Jahre vorgestellt. Schwerpunkt der neuen Regierung von Ministerpräsident Özdemir soll die Stärkung der Wirtschaft sein. Geplant sind unter anderem schnellere Unternehmensgründungen, weniger Bürokratie sowie gezielte Förderung von Zukunftstechnologien wie künstlicher Intelligenz.
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1: Im Dortmunder Zoo hat es gestern einen kuriosen Polizeieinsatz gegeben. Ein Mann hatte den Löwen mit rohem Schweinegulasch gefüttert. Katja Leistenschneider, WDR Dortmund, erklärt warum.
4: Der 29-jährige Dortmunder besucht den Zoo regelmäßig und meinte, die Löwen hätten laute Geräusche gemacht. Daraus hat er geschlossen, dass sie wohl Hunger hätten. Darauf war der Mann bestens vorbereitet. Er hatte abgepacktes Schweinegulasch in seinem Rucksack und hat das dann in das Gehege geworfen. Rohes Schweinefleisch ist für Löwen gefährlich. Sollte der Löwe jetzt erkranken, könnte der Zoo die Behandlungskosten von dem Mann einfordern. Die Polizei Dortmund hat darum seine Personalien aufgenommen.
1: Das war WDR aktuell.
5: Jetzt WDR 4 mit der Verkehrslage. A1 Köln Richtung Dortmund zwischen Wuppertal-Ronsdorf und Langerfeld. 10 Minuten, 3 Kilometer Stau. A2 Hannover Richtung Dortmund zwischen Hamm-Introp und Hamm. Viertelstunde, 4 Kilometer Stau wegen Bauarbeiten. A3 Frankfurt Richtung Oberhausen zwischen Dreieck-Heumar und Kreuz-Leverkusen. 10 Minuten, 5 Kilometer stockender Verkehr. A4 Köln Richtung Aachen zwischen Dreieck-Heumar und Kreuz-Köln-Süd. 3 Kilometer stockender Verkehr. A40 Duisburg Richtung Essen zwischen Mülheim-Winkhausen und Essen-Zentrum. 10 Minuten, 5 Kilometer stockend. A44 Kassel Richtung Dortmund zwischen Marsberg und Kreuz-Windenberg-Haaren. Viertelstunde, 6 Kilometer Stau. Wegen Bauarbeiten nur ein Fahrstreifen. A52 Düsseldorf Richtung Essen zwischen Essen-Süd und Dreieck Essen-Ost. 10 Minuten, 2 Kilometer Stau. Und A52 Essen Richtung Düsseldorf zwischen Essen-Harzopf und Breitscheid. Viertelstunde, 4 Kilometer Stau an der Baustelle. Alle Staus auch jederzeit in der WDR 4 App.
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5: Ich bin Carina Vogt. Kleine Aufgabe jetzt für Udo Lindenberg. Beschreiben Sie sich in einem Satz.
6: Ein bisschen easy. Easy does it. Immer ein bisschen cool, aber herzlich.
5: Mhm. Heute Abend starten wir hier bei WDR 4 den großen Udo-Podcast. Mehr Infos gibt's gleich hier. Jetzt erstmal ein 80er von Talk Talk. Such a shame.

0: Wenn ich jetzt Hut und Sonnenbrille sage, dann wissen Sie schon, um wen es geht hier bei WDR 4.
1: Wenn ich dich heute so ansehe.
0: Udo!
1: Kulisse für einen Film, der nicht mehr läuft. Ich sag dir, das tut weh.
0: Bald wird er 80 Jahre alt, Udo Lindenberg. Und deshalb gucken wir hier bei WDR 4 in den nächsten Wochen intensiver auf Udos verrücktes Leben zurück. Was viele ja gar nicht wissen, er hat seine Karriere als Schlagzeuger begonnen und hat sogar beim Tatort das berühmte Intro mit eingespielt. Und es wird noch besser. Udo hat sogar für die Sesamstraße Musik gemacht. Ja, man hört ihn raus, ne? Eindeutig, ne? Ein Rockstar mit sehr vielen Facetten eben. Seit Jahrzehnten lebt der Udo im Hotel Atlantik in Hamburg. Und genau da hat er auch seine typischen Formulierungen erfunden, so wie diese hier.
2: Wir sind hier in einem Hotel, jetzt kommt der Room Service. Und schreibt Room Service mit R-U-H-M.
0: Mhm.
2: Hallöchen.
0: Hallöchen. Ja, oh, der Champagner ist kalt, wie immer, ne? Ist klar. 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

0: Schönen Mittwochabend, kurz vor 7:30. Hier gibt's gleich Don Henley mit einem 80er, Boys of Summer und vorher noch Katie Melua mit 9 Million Bicycles.
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0: Kurz nach halb acht.
1: Bei Andrea in Gladbeck sind es aktuell noch 9 Grad. Die Temperaturen gehen dann runter in der Nacht auf Werte zwischen 8 und 4 Grad. Besonders in Ostwestfalen ist noch Regen dabei. Morgen auch noch erst Regen in Ostwestfalen, aber sonst schon meistens trocken. In Warendorf bis 14 Grad, in Jülich morgen maximal 16 Grad. Die Verkehrslage bei WDR 4 hat sich ein bisschen entspannt. A2 Hannover Richtung Dortmund zwischen Beckum und Hamm. 20 Minuten, 5 Kilometer Stau an einer Baustelle. Und dann noch A44 Kassel Richtung Dortmund zwischen Marsberg und Kreuzwindenberg-Haaren. Viertelstunde mehr, 6 Kilometer Stau. Da ist wegen Bauarbeiten nur ein Fahrstreifen frei. Alle Staus jederzeit auch in der WDR 4 App. Ich bin Carina Vogt, hallo.
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0: Hat es eigentlich heute überhaupt mal aufgehört zu schütten? Also ich kann mich nicht erinnern. Ich bin sogar nass geworden auf den 3 Metern vom Parkplatz. Vom Parkplatz zur Drogerie rüber in Oer-Erkenschwick. Ich musste ja heute einkaufen zwischendurch mal. Brauchst du so eine Flaschenbürste, so eine Spülbürste, so eine schmale? Naja, egal. Ich bin auf jeden Fall nass geworden. Und ich war nicht die Einzige. Manuela stand mit ihren Einkäufen auch auf dem Parkdeck und hat sich auch schön, hat die volle Ladung auch abgekriegt. Aber sie war trotzdem gut drauf. Man muss es eben positiv nehmen.
1: Ja, natürlich. Denn die Pflanzen brauchen das Wasser und die Tiere. Und der Sommer kommt und der steht noch vor der Tür. Und dann können wir uns noch mehr auf die heißen Tage freuen, wenn wir jetzt eine Abkühlung bekommen. Mhm.
0: Hätte man nicht besser sagen können. Dankeschön, Manu. Genau dafür ist der Regen jetzt gut. Und am Wochenende geht's ja auch schon wieder bergauf. Samstag, freundlich, bis 24 Grad. Da stehen die Stühle dann wieder auf der Terrasse und der Sommer kann weitergehen.

I Wish It Would Rain Down. Phil Collins, hier ist WDR 4. Ich habe ja eigentlich nichts dagegen, dass es jetzt absehbar schöner wird. Denn kaltes und nasses Wetter ist ja gar nichts für Meisenküken. Im Meisenkasten bei uns zu Hause, bei WDR 4 Blaumeise Hilti, da kuscheln die Kleinen heute total viel. Man sieht jetzt auch schon, dass die total gewachsen sind, dass die auf einmal Federn bekommen haben. Das ging so zackig. Vorgestern war da nur Flaum und heute sieht schon fast so aus, als könnten sie bald losfliegen, die süßen Kleinen. Tag 17 ist es nach dem Schlüpfen. Neues Video von den Meisen poste ich gleich im WDR 4 Meisenblog auf wdr4.de.

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1: Ich bin Susanne Dostert. Ich bin gebürtige Fischelnerin und betreibe einen kleinen Mittagstischladen im Gewerbegebiet in Fischeln.
0: Was lieben Sie an Ihrer Heimat?
1: Es ist einfach, die Landschaft ist wunderschön und es ist immer schön zu sehen, was unsere hiesigen Bauern alles anpflanzen. Und je nach Saison ist es immer toll, das so ein bisschen zu beobachten.
0: Was gibt es nur hier?
1: Wir haben ein Unternehmen, das die Alkoholtestgeräte der Polizei vertreibt.
0: Was braucht Ihre Heimat?
1: Also wir sind ja schon sehr gut ausgestattet mit sämtlichen Geschäften, aber was uns immer noch fehlt, ist ein Metzger.
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0: kurz vor 8. In der Nacht gibt es besonders in Ostwestfalen noch Regen. Es kühlt ab auf Werte zwischen 8 und 4 Grad. Morgen erst noch ein bisschen Regen in Ostwestfalen, dort auch länger grau, sonst aber schon meistens trocken und mal mehr, mal weniger viele Wolken. In Minden bis 13 Grad morgen, in Leverkusen bis 15 Grad.
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2: Die Nachrichten mit Christine Langner. Guten Abend.
3: Ich werde keine anderen Mehrheiten im Deutschen Bundestag suchen als die, die wir heute haben.
2: Bundeskanzler Merz hat noch einmal deutlich gemacht, dass er an der Koalition mit der SPD festhalten will. Auf dem Unternehmertag NRW in Düsseldorf.

0: keine große Euphorie über das, was er hier heute gesagt hat.
1: In mehreren Bundesländern ist die Polizei heute gegen 36 mutmaßliche Rechtsextremisten vorgegangen. Sie gehören zu bekannten Jugendgruppen. Ihnen wird unter anderem Bildung einer kriminellen Vereinigung vorgeworfen. In Chats sei unter anderem zu Gewalt gegen politische Gegner und Andersdenkende aufgerufen worden. Die meisten Beschuldigten gibt es in NRW. Beschäftigte der JVA Euskirchen sollen von Häftlingen bestochen worden sein. Ermittelt wird gegen 8 Gefängnismitarbeiter und 3 ehemalige Häftlinge. Offenbar wurde gegen Geldzahlungen Urlaub und Ausgang gewährt. 210 Ermittler haben am Morgen das Gefängnis in Euskirchen und die Wohnungen der Verdächtigen durchsucht. In den USA ist einer der einflussreichsten Medienunternehmer überhaupt gestorben, CNN-Gründer Ted Turner. Er wurde 87 Jahre alt. Turner gründete 1985 CNN und damit den ersten TV-Sender, der rund um die Uhr sendet. Auch an anderen TV-Sendern war er beteiligt, zum Beispiel am Sportsender TNT.
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1: In Wuppertal startet ein landesweit einzigartiges Programm, bei dem es um die Versorgung von Pflegebedürftigen im Notfall geht. Es ist auf 3 Jahre angelegt und wird von den Pflegekassen finanziert. Gabi van den Boom, WDR Wuppertal.
3: Ein Team aus ausgebildeten Pflegern und ehrenamtlichen Helfern springt dann ein, wenn kranke oder behinderte Menschen nicht mehr versorgt werden können. Also wenn zum Beispiel pflegende Angehörige selbst krank oder überfordert sind. Bislang würden Pflegebedürftige oft ohne berechtigte Diagnose in ein Krankenhaus eingeliefert, weil Kurzzeitpflegeplätze bei plötzlichen Notfällen oft nicht zur Verfügung stünden, so wie Feuchter Stiftung.
1: Das war WDR aktuell.
4: Jetzt kommt der WDR4 Verkehrsservice. Da geht's eigentlich unterwegs. A2 Hannover Richtung Dortmund zwischen Hamm-Introp und Hamm. Viertelstündchen mehr. 4 Kilometer Stau. Das ist eine Baustelle dort. A40 Dortmund Richtung Essen zwischen Dortmund-Hombruch und Dortmund-Barob. 1 Kilometer. Da wird auch gerade gebaut. Und A44 Kassel Richtung Dortmund zwischen Marsberg und Kreuz-Wünnenberg-Haaren. 10 Minuten länger. 4 Kilometer Stau. Wegen Bauarbeiten dort nur ein Fahrstreifen. 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
4: Mit Carina Vogt, hallo. 1,98 habe ich auf dem Weg zur Arbeit an der Tankstelle gesehen, bei Diesel. 1,98, seit Wochen das erste Mal, dass da keine 2 vorne steht, ne? Und wer hat gestern für 2,05 € getankt? Na, wer wohl? Timing ist nicht so meine Stärke. Darauf jetzt erstmal ein 80er zum Abreagieren.

0: Johannes Oerding bei WDR 4. Es ist 20.13 Uhr. Cock Robin? Kenne ich nicht. Würden viele in den USA sagen. Kann man sich gar nicht vorstellen, oder? Die beiden? Kenne ich nicht. Aber interessanterweise ist das so. Anna und Peter von Cock Robin, in ihrer Heimat in den 80ern total unbekannt gewesen. Ihre großen Hits hatten die beiden vor allem in Europa. War aber auch nicht schlimm, ne? Die haben sich ganz gut drauf eingestellt.
1: It just means that we're gonna live in Europe more often, I think. We're gonna be here a little bit more than we planned.
0: Sie haben sich dann halt eben die meiste Zeit auch in Europa aufgehalten und hier gelebt. Peter macht das heute noch, der lebt und arbeitet in Frankreich. Unser 80er nach 8 ist ein echter Geheimtipp für die USA. Cock Robin, Thought You Were On My Side. Hier ist WDR 4. Schönen Mittwochabend.

0: Ich sag nur Schub, Schub, share gleich bei uns.
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0: Es geht bergauf. Zum Wochenende hin wird's wärmer und freundlicher. Die Nacht kann jetzt aber noch Regen bringen, vor allem in Ostwestfalen. Die Tiefstwerte liegen zwischen 8 und 4 Grad. Morgen dann erst noch Regen in Ostwestfalen, sonst aber schon meistens trocken. In Aalen bis 14, in Heinsberg bis 16 Grad. Die Verkehrslage bei WDR 4. Achtung, es folgt erstmal eine Gefahreninformation für die Stadt Krefeld im Krefelder Hafen. Da gibt's einen Großbrand und starke Rauchentwicklung. Gesundheitliche Beeinträchtigungen können nicht ausgeschlossen werden. Gefahr besteht nur im Bereich des Hafens. Bitte im betroffenen Bereich sofort in geschlossene Räume begeben, Fenster und Türen schließen und Klima- und Lüftungsanlagen abschalten. Meiden Sie bitte das betroffene Gebiet. Dann die Staus A2 Oberhausen Richtung Dortmund zwischen Kreuz Oberhausen und Bottrop. 10 Minuten länger, 2 Kilometer Stau. Und A2 Hannover Richtung Dortmund zwischen Beckum und Hamm. 15 Minuten länger, 5 Kilometer Stau an einer Baustelle. Alle Staus jederzeit in der WDR 4 App. Ich bin Carina Vogt, hallo.
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0: Sheila and B Devotion Spacer. Hier ist WDR 4. Rosa Mütze mit zwei Bommeln. Ja, das waren so mehr oder weniger nützliche Dinge, die da heute unter den Hammer gekommen sind bei der Versteigerung im Fundbüro Hagen. Es war mal wieder soweit, die Fundsachen mussten raus. Die Mitarbeiterinnen vom Fundbüro, die freuen sich auch immer sehr auf diese Aktion, aber nicht nur auf diese Versteigerung. Nee, die haben auch noch was anderes laufen. Die haben immer so eine abteilungsinterne Wette am Start. Meistens ist es für die Chefin vom Fundbüro, für Andrea Richter, dann eine teure Angelegenheit.
1: Wenn gezählt wird, wie viel Geld wir eingenommen haben und gegengerechnet wird, dann machen wir vorher, muss jeder einen Zettel abgeben und muss aufschreiben, was er denkt, wie viel Geld wir heute eingenommen haben. Und derjenige, der am nächsten dran ist, der bekommt ein Eis von mir bezahlt als Nachtisch oder sowas, wenn wir essen gehen. Und wir waren aber leider lange nicht essen. Ich glaube, ich muss nächstes Mal viele Nachtische bezahlen.
2: Wie oft haben Sie das schon gewonnen, das Schätzspiel?
1: Oh, ich glaube nur einmal oder so.
0: Naja, kann ja noch werden. Bommelmütze für uns und Eis fürs Fundbüro-Team. Es war ein erfolgreicher Tag.

0: Der kriegt langsam einen grauen Bart, der Mark Forster. Aber steht ihm. Chöre war das bei WDR 4.
1: Ich musste ja heute Nachmittag einkaufen, ne, habe ich schon erzählt, Spülbürste besorgen und Fotos entwickeln in der Drogerie an so einem Automaten. Die Dinger sind ja der Endgegner, irgendwie läuft immer irgendwas schief. Ausnahmsweise konnte ich aber heute mal jemandem helfen, sonst ist es meistens andersrum. Lothar Spiekermann hatte nämlich den Automaten direkt neben mir. Also sind ja mein Spontan-Date hier in der Drogerie am Fotoautomaten. Ja. Heute dürfen Sie die Verabschiedung machen.
2: Tschüss, schönen Abend noch.
1: Hervorragend.
2: Ja.
1: Danke.
2: Bitte.

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1: Die Nachrichten mit Christine Langner. Guten Abend. Bundeskanzler Merz hat um Geduld für die Reformvorhaben seiner Regierung gebeten. Beim Unternehmertag NRW sagte er, das Land sei in einem Reformprozess. Aus Düsseldorf, Antje Passenheim, WDR-Landespolitik.
2: Merz betonte, er würde den Prozess der dringend nötigen Reformen, vor allem zur Entlastung der Wirtschaft, gern beschleunigen. Doch in einer Demokratie ließen sie sich nicht von einem autoritären System von oben anordnen. Das möge schneller gehen, sei aber am Ende des Tages immer die schlechtere Lösung, sagte der Kanzler auch mit Blick auf die Koalition in Berlin. Zuvor hatte Nordrhein-Westfalens Unternehmerpräsident Arndt Kirchhoff die Bundesregierung aufgefordert, endlich ihre Reformangst zu überwinden, Bremsen zu lösen und Mut zur Veränderung zu zeigen.
1: In Nordrhein-Westfalen soll unnötige Bürokratie abgebaut werden. Die Landesregierung hat dazu 3 Gesetzentwürfe beschlossen. So sollen die meisten Berichts- und Dokumentationspflichten für Unternehmen entfallen und für Bürgerinnen und Bürger sollen E-Mails langwierige Briefwechsel ersetzen.

0: Symptome gezeigt haben, wurden von Bord geholt und ausgeflogen. In der Fußball Champions League kämpfen die Bayern zu Hause um den Einzug ins Finale. Das Halbfinal-Rückspiel gegen Paris Saint-Germain fängt gerade an. André Siems, WDR Sport, beobachtet für uns die Partie. Können die Bayern es denn mit dem Heimvorteil schaffen?
1: Also die Stimmung ist unfassbar. Jetzt in dieser Sekunde erfolgt der Anstoß. Bayern, Bayern, halt es hier durch die Arena. Und es gab schon eine tolle Choreografie. Abwärts von der Hüfte hat man gesehen Oberschenkel und Beine eines Bayern-Spielers mit einer Hose, natürlich mit Bayern-Wappen, der auf dem Platz steht und drunter stand: Schießt uns ins Finale. Das ist das Motto und die 75.000 heute sind fast alle komplett in Rot gekommen und wollen die Bahn nach vorne peitschen. Jetzt erstmal Paris über die rechte Seite nach vorne gekommen, über Joao Neves. Dann versuchten sie erstmal in Richtung Mittellinie zu spielen. Also, es ist hier alles offen. Die Bayern müssen mit 2 Toren Unterschied gewinnen. Dann sind sie im Finale.
0: 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Die Zeit, es ist 21.
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4: Hallo, ich bin Bastian Bender. Sie hören mich ja normalerweise hier im schönen Morgen bei WDR 4, jede Woche im Wechsel mit Katharina Theule. Jetzt haben wir uns aber mal was Besonderes für Ihren Abend ausgedacht. Die nächsten 3 Mittwoche hören Sie hier einen Podcast über einen kleinen Jungen aus Nordrhein-Westfalen, der auf die richtig großen Bühnen wollte und er hat's gepackt. Udo Lindenberg. Sie erfahren, wie der eigentlich erstmal kleine, ängstliche junge Udo zu einem der größten Rockstars bei uns geworden ist. Die erste Folge gibt's jetzt, die zweite dann direkt im Anschluss. Hören Sie rein und sagen Sie uns über die WDR4-App sehr gerne Ihre Meinung. Also, los geht's mit Udo, ein Leben an der Grenze.
5: Ich muss anrufen.
6: Ja, wir gehen jetzt hoch.
5: Ist er da?
6: Ja. Scheinbar.
7: Ist er. Erwartet Sie schon.
6: Wirklich?
7: Ah,
6: Wir haben uns so ein paar Mal verpasst, sagen wir so. Deswegen sind wir gerade so ein bisschen. Wir glauben gar nicht,
7: also
6: dass wir da wirklich.
7: Das wurde mir gerade so gesagt. Also ich gehe davon aus.
8: Am Ende eines düsteren Flurs voller Leinwände steht er vor uns. Ganz leibhaftig.
9: Hallo. Hallöchen.
8: Udo Lindenberg. Er wirkt fit, gut gelaunt und er begrüßt uns so, als würden wir schon ewig zur Panikfamilie gehören. Er, der die größten Hallen und Stadien des Landes füllt, ausverkauft, bevor man Udo Lindenberg sagen kann. 80.000 Menschen singen seine Lieder, Hunderttausende hören seine Songs und ehrlich gesagt, ich gehöre lange nicht dazu. Für mich war Udo immer da, aber irgendwie war er auch ziemlich egal.
10: So eine Person des öffentlichen Lebens eben. So wie Helmut Kohl oder Angela Merkel, einfach immer da. Aber man fragt sich doch nicht, was sind das für Menschen? Wie sind die so privat und was bewegt die?
8: Ja, und dann habe ich aber festgestellt, Udo wird 80. Und da habe ich mir gedacht, krass, der wird 80? Der war doch schon mehrfach fast tot, also gefühlt. Wie hat er das gemacht? Und dann bin ich, also wir, ganz tief eingetaucht ins Udo-Versum und haben festgestellt, was für eine unfassbare Persönlichkeit das eigentlich ist.
11: Er ist ein fantastischer Frontmann, der beste Frontmann, den ich eigentlich kenne.
8: Udo, der den deutschen Rock'n'Roll erfunden hat, als alle gesagt haben, dass es sowas gar nicht geben kann.
12: Der hat halt so geredet, wie man halt redet auf der Straße und wie da, wo ich herkomme. Und das hat mich total umgehauen. Und es war boom. Die Welt war eine andere.
8: Udo, der eine ganze Nation dazu gebracht hat, sich selbst nicht mehr so furchtbar ernst zu nehmen, der Generationen von Künstlern beeinflusst hat.
13: Und er war die Einheit und der Held meiner Kindheit.
8: Und auch Udo, der einem autoritären Regime die Stirn geboten hat, als sich das kein anderer getraut hat.
14: Im Grunde genommen hat Udo mit Karl Löcher damals schon in die Mauer eingerissen. Also Udo hat, was die Wiedervereinigung betrifft und dieses Zermürben der Mauer, einen großen Beitrag geleistet.
8: Aber Udo ist auch einer, der zeitweise nicht mal seine Wohnungstür öffnen kann. Der kämpft mit Panikattacken und mit sich selbst. Der trinkt, bis er sich nicht mehr erkennt. Und irgendwann an einem Punkt steht, an dem er sich entscheiden muss. Weiterleben oder untergehen. In diesem Podcast geht es um die Frage, wie wurde aus einem nervenschwachen Jungen aus einer kaputten Kleinstadt an der niederländischen Grenze einer der größten deutschen Künstler aller Zeiten. Also, wie wurde Udo zu Udo? 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

0: Ich bin Moritz Kasserlet. Ich bin Journalist beim NDR und mich faszinieren Menschen, ihre Geschichten, ihre Brüche, ihre Widersprüche, ihre Schicksale. Ich habe schon Podcasts gemacht über Robert Enke und über Jan Ullrich. Und jetzt Udo. Und man denkt vielleicht, naja, man weiß doch alles über den. Aber das stimmt nicht. Wir erzählen euch hier bisher unerzählte Geschichten. Also Udo erzählt sie euch. Und wir sind bei ihm. Meine Kollegin Christina Holstein und ich.
1: 2 Jahre haben wir recherchiert. Wir sind durch ganz Deutschland gereist und haben seine engsten Freunde getroffen. Und Menschen, die die ganz großen Geschichten mit Udo erlebt haben. Wir haben Udo gejagt oder besser uns an ihn herangepirscht. Denn er wollte nicht sofort mit uns sprechen. Er ist inzwischen ein ziemlich scheues Wesen, das wissen gar nicht so viele. Wir sind in sein Leben getaucht, wir sind ihm tatsächlich total nahe gekommen und ja, inzwischen berührt mich Udo wirklich als Mensch.
0: Ja, wir haben beide schon viele Podcasts gemacht, aber keiner ist so intensiv wie dieser.
1: Lieber Udo, Deutschland braucht dich jetzt. So bin ich im Juli 2024 doch tatsächlich in meine erste Mail an Udo gestartet. Heute finde ich es fast ein bisschen peinlich, weil es klingt irgendwie ziemlich dramatisch.
0: Aber sein Leben ist ja irgendwie auch Drama, ne? Also sein Leben lang stößt Udo an Grenzen, also die Grenze zwischen Ost und West, Grenze zwischen Rausch und Absturz und natürlich auch zwischen Genie und Wahnsinn. Und bevor wir zu all dem kommen, springen wir erstmal zurück an den Anfang und der ist auch an der Grenze. Gronau. Eine kleine Stadt im Münsterland an der niederländischen Grenze. Udo Lindenberg wird hier geboren und spricht und singt deshalb auch ein bisschen niederländisch.

0: Das ist schon ganz schön trostlos in Gronau, als wir da sind. Alles sehr grau, ganz wenig grün und überall so typische Bausünden aus den 70ern. Und es ist auch kaum jemand auf der Straße unterwegs. Aber in der Mitte von einem Kreisverkehr, direkt neben zwei Autohäusern, steht immerhin eine Bronzestatue von Udo. Überlebensgroß, so 3 Meter hoch, würde ich sagen. Udo mit Nietengürtel, Lederjacke, Sonnenbrille, Hut natürlich, den linken Arm mit Mikrofon nach oben gestreckt. Nur 12 Minuten zu Fuß von hier steht Udos Elternhaus. Mit dem Auto dauert es fast genauso lange, weil hier gerade ganz viele Baustellen sind.
1: Herzlich willkommen in Gronau.
0: Das ist Clemens Bus. Mit ihm haben wir uns verabredet.
2: Hallo Herr Bus, ich bin Moritz Kasserlet. Wir haben telefoniert mehrfach.
3: Hallo.
2: Toll, dass Sie Zeit haben.
4: Hi.
0: Und wir haben uns mit ihm verabredet, weil Clemens ist Udos ältester Freund, also längster Freund. Udo sagt immer, sein Freund aus der Embryonalzeit. Er nennt ihn Clemi.
1: Ja, wir haben alles zusammen gemacht. Wirklich alles. Das war ein Kopf, ein Arsch. So ungefähr.
0: Die beiden telefonieren immer noch fast jede Woche. Nach über 60 Jahren Freundschaft. Vermutlich kennt Udo niemand so gut wie Clemi. Wir wollten mit ihm sprechen, um zu verstehen, wie Udo zu Udo wurde. Und Clemi hat sofort zugesagt, auch ohne Absprache mit seinem berühmten Freund.
1: Ja, da brauche ich ihn nicht nachfragen, also weiß Gott nicht.
0: Clemens Bus ist ein halbes Jahr jünger als Udo, also 79. Ein zierlicher Mann mit grauen Haaren und grauem Schnurrbart. Und er ist neben seinem besten Freund schon irgendwie auch ein Fan von Udo. Zumindest gibt es in seinem Haus jede Menge Bücher über Udo, Bilder, Fotoalben mit Momenten aus Udos Leben. Und Clemi nimmt uns mit an den Ort, an dem alles angefangen hat.
1: Gartenstraße 3.
2: Ja.
1: Und das da gegenüber ist mein Elternhaus. Wir hatten früher so eine kleine Bäckerei. Und ja, Udos Eltern hatten einen Installationsbetrieb. Ne?
2: Das heißt, wenn er eine kaputte Toilette hatte, musst du hier klingeln bei Familie Lindenberg.
1: So ungefähr, ja. Ja.
0: Die Gartenstraße ist vielleicht 5 Meter breit, plus Gehwege. Udo und Clemi sind also Tür an Tür aufgewachsen. Sie sind sich damals schon sehr nah. Im übertragenen und wörtlichen Sinne.
1: Mein Schlafzimmer war da oben, das zweite von rechts, und Udos war da unten. Dann wurde dann abends auch noch mal
4: zugewunken.
1: Ja.
0: Gronau ist damals direkt nach dem Krieg keine Stadt, sondern eine Ansammlung von Schuttbergen und Wohnungen, bei denen man von außen ins Wohnzimmer schauen kann, weil ganze Hauswände weggebombt wurden. Udos Geburtshaus ist aber verschont geblieben. Heute ist es ein Mehrfamilienhaus, so ein beiger Klotz mit braunen Fenstern. Und eigentlich weist eine Bronzetafel an der Hauswand darauf hin, wessen Geburtshaus das hier ist. Aber eben nur eigentlich, weil...
1: Geklaut im Frühjahr dieses Jahres.
0: Von Metalldieben, sagt Clemi.
1: Und dann sagte Udo mir am Telefon, nee, der wusste das schon. Sagte, die haben sie geklaut. Klauen hier ohne alles. Ne?
0: Und so auch diese Tafel, auf der groß steht, oder stand, wir wissen es ja nicht genau, Panikpräsident. Darunter ein Hut und in kleinerer Schrift, am 17.05.1946 wurde Rocklegende Udo Lindenberg in diesem Haus geboren.
1: Der berühmteste Sohn der Stadt.
0: Damals wohnt in dem Haus nur Familie Lindenberg, also Udo mit seinen Eltern, dem älteren Bruder Erich und den jüngeren Zwillingen Erika und Inge. Zur Haustür hoch führen vom Gehweg aus 6 Betontreppenstufen. Als ich davor stehe, sehe ich einfach nur 1, 2, 3, 4, 5, 6 banale Betontreppenstufen. Aber für Udo sind das damals, schon als Kind, ganz besondere Stufen. Weil...
1: Das ist die Schautreppe, ja. Ja, da hat er seine ersten Gehversuche drauf gemacht, so wie er selber immer sagt. Ne?
0: Geh- bzw. Tanz-, Sing- und Showversuche. Denn die Betontreppe, das ist eben Udos Showtreppe, die erste seines Lebens. Noch ohne Scheinwerfer. Einfach 6 schmutzige Betonstufen.
1: Ich sag, mit 11 Jahren, 12 Jahren. Dann hat er da hier hat sich da hingestellt, Arme breit und
2: hat gespielt, er wäre es da.
1: Ja, so ungefähr.
0: Ich stell mir vor, wie der kleine Udo, noch ohne Hut und Sonnenbrille, dafür aber in kurzer Hose, auf der obersten Stufe steht, langsam die Arme ausbreitet und so in Trippelschritten nach unten tänzelt. Wie diese Treppe zumindest für diesen einen kurzen Moment die größte Bühne der Welt ist und wie Udo dann kurz danach leider feststellen muss, dass da blöderweise niemand ist, der applaudiert. Außer höchstens sein Freund und Fan Clemi.
4: Und er wollte unbedingt Star werden und Sie wollten ihn begleiten, oder nicht?
1: Ich wollte ihn begleiten.
4: Nee, das war, Sie
1: nicht,
4: war klar,
1: das war
4: Sie
1: nicht meine
4: hier.
1: Welt. Nee.
4: Aber was haben Sie denn darüber gedacht, dass er so unbedingt Star werden wollte und rauskommen?
1: Lass ihn doch.
0: Ja. Udo weiß schon als kleiner Junge ganz genau, was er werden will.
3: nicht Fußballer oder Feuerwehrmann oder Astronaut wie andere kleine Jungs, sondern ein Star. Er will berühmt sein, wenn es sein muss, auch ohne Clemi, wenn der eben keinen Bock drauf hat. Und der kleine Udo hat nicht nur ein Ziel, sondern er weiß auch schon ziemlich genau, welcher Weg ihn zu diesem Ziel führt.
1: Ab so einem 11. Lebensjahr dominierte die Musik bei ihm, Schlagzeug spielen.
3: Musik, das ist es. Die Sache für den kleinen Udo. Vor allem eben Schlagzeug spielen. Das ist sozusagen die Luft, die er atmet, das Wasser, das er trinkt und das Brot, das er isst. Musik, Musik, Musik.
1: Seine ersten Trommelversuche waren da unten im Keller. Da hat er die Nachbarschaft hier verrückt gemacht.
4: Hat man das Trommeln bis hier auf die Straße gehört?
1: Ja.
3: Dieses erste Schlagzeug besteht aus alten Tonnen vom Supermarktlager schräg gegenüber. Quasi do it yourself, bevor es cool war.
1: Ja, die Fässer waren, die standen da hinten, wo ich wohne jetzt. Hier war früher von der Edeka ein Zentrallager, sagen wir mal so, hier für den Kreis. Und diese Fässer wurden da gelagert. Und das waren dann eben unsere ersten Trommelversuche. Ja, mit Grünkohlsträuchern. Mit Sträuchern, also die Strünken vom Grünkohl, die Köpfe waren abgeschnitten und dann wurde darauf rumgewämst.
3: Schnell ist klar, der kleine Udo hat Talent. Also richtig Talent. Sein Vater Gustav schenkt ihm deshalb ein echtes Schlagzeug. Und schon mit 11 hat Udo dann seinen ersten Live-Auftritt zusammen mit einer Jazzband. Das einzige Kind in einer Erwachsenengruppe. Ein Trommel-Mozart sei Udo, sagt der Bandleader. Ich sag ja, richtig Talent. Udo gewinnt dann auch noch einen wichtigen regionalen Musik-Nachwuchswettbewerb. Er tritt regelmäßig auf und verdient damit sogar schon seine erste Kohle. Die Sache ist nur, die ganze Geschichte ist nicht nur schön. Nicht nur Erfolg nach Erfolg, denn das mit dem Trommel-Mozart und so, das ist nur die eine Hälfte der Geschichte. Neben dem Musikmachen stößt Udo nämlich schon als Kind auf die zweite Sache, die sein ganzes Leben bestimmen wird. Eine Sache, die ihm später einmal fast das Leben kosten wird. Alkohol.
1: Wir haben uns schon hier mal eine Flasche Bier rausgezogen, also auf dem Edeka, aus dem Keller. Da hatten sie so Glasbausteinfenster drin, so drei zum Aufklappen. Und dann standen die Kisten Bier, die standen da unten drin. Dann wurde mal eine Kiste in eine Flasche rausgezogen. Die konnte man erreichen und durch diese geöffneten Glasbausteine rausziehen. Und dann haben wir uns hier in die Gärten gesetzt und haben eine Flasche Bier getrunken. Ja, okay, das haben wir auch gemacht.
2: Wie alt waren Sie da?
1: Ja, 10. Ja, wer 11 war, war ich 10. Ne? Noch 10.
3: Und das ist so ein Moment, da gucken Christina und ich uns an und wundern uns, wie selbstverständlich Clemens Bus das so erzählt mit dem Alkohol.
5: Ja, eine wirklich merkwürdige Situation. Er sitzt da so in seinem Sessel und erzählt das lachend, als sei das total normal gewesen, dass 10-, 11-Jährige einfach mal zwischendurch so ein Bierchen zischen.
3: Ja, oder wie er sagt.
1: Das war dann halt so.
3: Udo jedenfalls merkt, welche Wirkung das Zauberzeug hat. Er braucht das irgendwann regelmäßig, bevor er auftritt, weil der Trommel-Mozart hat extremes Lampenfieber.

0: Schon mit 11 beruhigt Udo vor und während der Auftritte seine Nerven mit großen Schlucken aus den Biergläsern seiner erwachsenen Bandkollegen. Es schmeckt für ihn bitter und scheußlich, aber er merkt, dass damit vieles leichter wird. Clemis Frau Hanne sagt uns, sie habe Udo vor den frühen Konzerten damals immer nur, Zitat, dudeldick erlebt.
1: Und der Rudi bringt mir schnell noch Beruhigungsbier.
0: Der kleine Udo fürchtet und liebt seine Auftritte. Und er braucht den einen Rausch, um den anderen Rausch zu erleben. Also erst den Alkohol, dann das Adrenalin. Und Udos Hang zur Flasche kommt auch nicht komplett überraschend, weil ihm nämlich sein Vater Gustav vorlebt, Probleme einfach wegzuspülen. Wenn Udo als Kind aus einem Fenster guckt, dann sieht er gegenüber das Haus von Clemi. Links davon das Edeka-Lager mit den Fässern. Und rechts davon, so schräg über die Straße, eine Eckkneipe, die Quelle, so heißt der Laden. Das zweite Wohnzimmer vieler Männer in Gronau. Männer, die vom Krieg gezeichnet sind.
2: Wir haben alle schwer getrunken, also muss man ganz ehrlich sagen. Da ging es jeden Abend in die Kneipe, nicht? Jeden Abend.
0: Ab 5 Uhr nachmittags ist auch Udos Vater Gustav fast immer in der Quelle. Er betäubt sein Kriegstrauma. Er trinkt und trinkt und trinkt. Bier nach Bier und dann vielleicht einen doppelten Doppelkorn und wieder von vorn. Manchmal ist der Vater so betrunken, dass er einfach in der Quelle bleibt und dort übernachtet. Udo lernt so, Alkohol gehört zum Leben, bis man irgendwann mal tot ist. Thank you, goodbye, game over, machst du nix. Kaum einer der Männer kann die brutalen Szenen vergessen, die er im Krieg erlebt hat. Und die wenigsten sprechen darüber.
3: Es war das große Schweigen.
0: Wir sind bei Udo. 2026, er ist fast 80 und wir haben es zu ihm in die Suite geschafft. Dritte Etage, direkt unter dem von außen angebrachten Hotelnamen. Im Hotel Atlantik in Hamburg wohnt er jetzt seit 1995. Und wir finden, echt standesgemäß.
3: Das ist die geheime Panikzentrale. Nicht alle kriegen Zutritt und so.
0: Draußen ist es schon dunkel, als wir da mit Udo sitzen. Unten fahren die leuchtenden Autos auf der breiten Straße vorbei. In der Außenalster spiegeln sich die Lichter der Häuser am gegenüberliegenden Ufer. Auf einem riesigen Fernseher sind Landschaftsaufnahmen zu sehen. Oben an die Decke ist ein Sternenhimmel projiziert und rote, grüne und blaue Lichter, die ein bisschen so aussehen wie Polarlichter.
3: Wir wollen hier nicht so ein steifes Interview, so Steiftiere unter sich. Nicht Steiftiere unter sich, sondern ein bisschen locker, leicht, easy das machen. Ne? Ja. Ist auch viel besser. Und ich biete an, ich erzähle euch ein und so. Ne?
0: Wir sprechen mit Udo über sein Leben und beginnen natürlich in der Kindheit und sind automatisch ganz schnell bei diesem Thema, also schon nach 10 Minuten richtig drin.
3: Weißt du, die Männer kamen ja voll traumatisiert, ja, aus dem Krieg, ja. Schreckliche Nazi-Verbrechen, ja. Und wollten es schnell verdrängen. Verdrängen. Sofort in die Kneipe und sich sofort total beballern, ja. Und den ganzen Horror wegsaufen. Aber die waren meistens besoffen in der Kneipe, die Väter.
0: Beim Erzählen flätzt Udo ziemlich cool aus seinem roten Ledersofa, stützt sich so auf den linken Ellenbogen, ein Bein am Boden, das andere lässig angewinkelt mitten auf dem Polster und er trägt schwarze Lederschuhe. Schwarze Socken mit großen neongrünen Punkten und eine knallenge schwarze Hose. Dazu ein graues Sakko mit Nadelstreifen und neongrünen Schulterklappen. Und natürlich Sonnenbrille und ein brauner Hut. Der kleine Udo, also der damals im Nachkriegs-Gronau, kommt mit seinem Vater nicht wirklich zurecht.
3: Mit dem Vater habe ich wenig gesprochen. Wie gesagt. Ich sage, hör mal auf zu schweigen, erzähl mal die Scheiße, was da los war in der Nazi-Zeit. Ne? Aber er war so fertig damit, er hat nicht mit einer Silbe mal irgendwas erzählt, nichts. Ne? Darunter haben wir gelitten, wir wollen doch gerne was wissen und so.
0: Sein Bruder Erich ist 7 Jahre älter als Udo und versucht mal mit Schütteln aus dem Alten was herauszubekommen.
3: Dann hat er meinen Vater so genommen, so ans Revers von der Jacke. Du musst uns das jetzt sagen! Ja, richtig so ganz laute und heavy Auseinandersetzung, ne? In der Familie. Aber Vater war eben da, in der Hinsicht war der so wie so ein, ja, wie so eine Schnecke, die nur alle 100 Jahre mal irgendwie guten Tag sagt, ne? Und sonst gar nichts, ne?
0: Und da ist es ziemlich ruhig in dieser Hotelsuite von Udo. Christina und ich sitzen so links von ihm auf einem anderen Sofa und hängen an seinen Lippen, als er von dieser Zeit spricht.
4: Ja, das hat mich schon ziemlich berührt. Erstens, wie schnell wir da mittendrin waren und wie offen er ja auch eigentlich zwei Fremden davon erzählt. Und ich weiß, ich habe ja noch die Rückfrage gestellt, hast du denn Verständnis für deinen Vater gehabt, dass der so traumatisiert war, dass der darüber nicht sprechen konnte? Und er überlegt und sagt, nein.
0: Auch oder vielleicht gerade, weil er so wenig spricht, hin und wieder explodiert Vater Gustav. Einmal haut er im Suff die Vitrine vom Kino um die Ecke ein. Denn was da zu sehen ist, das geht nun wirklich nicht. Ein Filmplakat mit einer fast nackten Frau. Man sieht sie auf dem Plakat nur im Lendenschutz, sonst nichts. Liane, das Mädchen aus dem Urwald. Udos Freund Clemi weiß das noch genau.
2: Sünde, so ungefähr. Und er war selbst kein Guter, nicht? Aber na. Ja, das waren so. Die Leute gingen zum Stammtisch und da heizten die sich gegenseitig hoch mit ihren damals auch noch, sagen wir mal, sehr verknöcherten Ansichten aus dem Zweiten Weltkrieg und wie auch immer. Und dann war das Unzucht, das war nicht so gut. Und dann hat er die Kinoplakate und das ganze Zeug von der Wand gezogen, kaputt gehauen.
0: Und dann gibt's noch eine Sache, die man über Vater Lindenberg wissen muss. Er wäre nämlich eigentlich lieber Künstler geworden und nicht Installateur, also Taktstock statt Rohrzange.

0: Ja, er hat dirigiert, wenn er abends getrunken hatte. Die hatten alle ihre Träume, nicht? Der hat mal in der Kneipe dirigiert oder zu Hause. Die Kinder mussten antreten, dann wurden die dirigiert und gemacht. Und aber eben, wie gesagt, wenn er einen auf hatte, nicht?
1: Udo, das Musikgenie, wächst auf in einem kaputten Gronau und mit einem kaputten Vater. Beide, also Vater und Sohn, lieben die Musik und irgendwie auch den Alkohol. Und auch wenn Udo krasses Lampenfieber hat, ihm fehlt schon früh die große Bühne und das Scheinwerferlicht.
0: Ein großer Star werden wollte er immer schon.
1: Udo will die 6 Stufen auf der Betontreppe eintauschen gegen die größten Bühnen der Welt. Schon damals, als 11-12-Jähriger, weiß er ganz genau, dass er das will. Und er weiß auch, was er nicht will. Die Vorstellung vom klassischen Leben, heiraten, Hausbau, Hund, Hecke, Heizdecke, die ist für ihn der blanke Horror. Nee, das will er auf keinen Fall. In einem Café treffen wir noch einen Uraltfreund aus Gronau. Der kann uns was über eine sehr wichtige, prägende Phase in Udos Leben erzählen. Die Phase, in der Udo anfängt, seinen Masterplan umzusetzen und dabei ziemlich viel riskiert.
2: Hallo, ich bin Hans-Peter Dickel und ich kenne Udo schon aus dem Kindergarten.
1: Hans-Peter trinkt einen Pott Kaffee und bestellt sich als einziger der Runde ein Stück Torte. Wir sprechen 2 Stunden. Das Stück Torte rührt er dabei nicht an.
3: Ja, dafür aber meine Hand. Hans-Peter ist halt so ein Alt-68er. Also der flirtet noch ganz gerne und man merkt an ihm, wie die Zeiten damals waren und dass er das auch ganz gut fand, so dieses Thema freie Liebe und so. Und deswegen tätschelt er zwischendurch auch ein bisschen meine Hand.
1: Hans-Peter geht mit Udo in den Kindergarten und später dann auch auf die Realschule. Von ihm wollen wir vor allem wissen, wie es mit Udo weitergeht nach der Schule.
2: Also einerseits war das eine wunderbare musikalische Grundausbildung, in dem mit 16 Jahren, 17, mit so viel erfahrenen Musikern zusammen zu sein und hat ganz viel gelernt, hat auch gesungen schon und das war eine tolle Sache.
1: Nach der Schule mit 16 geht Udo einen krassen Schritt. Also eigentlich geht er viele Schritte, denn er geht nach Nordafrika, um da als Musiker zu arbeiten. Nach Libyen. Tripolis, um genau zu sein. In einer amerikanischen Militärkaserne spielt Udo Schlagzeug. Das ist sein Job. Der erste richtige als Musiker. Er will sich hocharbeiten bzw. hochspielen. Und er spielt, wie schon als Kind, wieder mit älteren, erfahrenen Musikern, von denen er sich was abgucken kann. Hans-Peter findet, das ist eine tolle Sache. Udo singt jetzt auch hin und wieder schon in Tripolis. Aber wie auch schon damals, als 11-jähriges Kind, gibt's jetzt einen ständigen Begleiter. Alkohol.
2: Die Sauferei war nicht so gut.
1: Gar nicht gut, denn Udo trinkt richtig viel. Um sich zu beruhigen, um zu funktionieren, um zu trommeln, um keine Angst zu haben. Udo lebt deshalb mit einer Mischung aus viel Whisky und wenig Schlaf in der staubigen libyschen Hitze. Er verdient $200 im Monat. Ein Whisky kostet 20 Cent.
2: Alles auf Wertmarken. Alkohol, Wertmarken. Und da ist Udo wirklich an die Sauferei gekommen.
1: Udos Panikattacken nehmen zu, parallel zu der Anzahl der Whiskygläser, die er leert. Wovor er genau Angst hat, das kann uns keiner, mit dem wir sprechen, so richtig sagen. Es ist auf jeden Fall keine Angst, so wie manche Angst vor Spinnen oder so haben. Es ist eine allgemeine, tiefe Panik, die Udo begleitet. Quasi jeden Tag und jede Nacht. Panik als Alltag. 6 Tage die Woche steht er trotzdem mit den anderen auf der Bühne und trommelt.
2: Montags hatten die immer frei, da sind die Jungs immer in den Puff gegangen.
1: Udo will eigentlich nie mit. Die anderen sticheln irgendwann mit dem Satz, sag mal Udo, bist du schwul oder was? Und das lässt ein 16-Jähriger, selbst ein 16-jähriger Udo Lindenberg, nicht auf sich sitzen. Das Bordell liegt am Rand von Tripolis. Ein Hinterhof, der nach Urin stinkt. Vor der Tür der einzig anwesenden Prostituierten stehen 5 Männer. Das ist sozusagen die Warteschlange. Und Udo ist der 6.
2: Und irgendwann ist er dann da reingeschoben worden und einer erfahrenen italienischen Fachfrau zugeführt worden. Und vom Prinzip her hat das auch nicht so lange gedauert. Jetzt muss ich mich selber konzentrieren, eben wie das war. Also. Fertig. Er ist aber glaubwürdig versichert, dass sich die Umstände mit den Jahren geändert hätten.
3: Ja, man hört uns da so mitlachen, so ein typisches Verlegenheitslachen. Aber im Nachhinein habe ich gedacht, boah, eigentlich ganz schön traurig. Mhm. Also, ne, so ein 16-jähriger Udo Lindenberg da weit weg von zu Hause und wird einfach mal getriezt, sein erstes Mal mit einer Prostituierten zu verbringen.
1: Als Pubertierender, ne? Ja. Wahnsinnige, wichtige Phase in seinem Leben. Irgendwie eine traurige Geschichte, die aber auch Teil eben von Udo ist. Und als er dann rauskommt, dann sagt einer von den anderen, hey man, you did it. Und da war es passiert. Nach ein paar Monaten mit Schlafentzug, Hitze, Alkohol, Triezereien geht Udo dann zum Militärarzt und sagt, er habe Angst, dass er sich im Bordell eine tödliche Geschlechtskrankheit geholt hat. Aber der Arzt sagt, keine Syphilis, es ist die Seele. Und Udo sieht es ein und bricht das Abenteuer Tripolis deswegen ab.
2: Und dann ist Udo wirklich kaputt zurückgekommen. Schwer zu erkennen. Und mit dem Trinken war es in dem, er war wirklich in Behandlung. Und das war wohl auch nötig.
1: Das war's erstmal mit großer weiter Welt. Udo wollte hoch hinaus, zur Sonne oder zum Scheinwerferlicht und ist dabei fast verglüht. Oder vielleicht eher fast ertrunken im Whisky. Er kommt also zurück nach Gronau, aber er ist nicht mehr derselbe. Seine Mutter Hermine ist schockiert. Ihr Sohn, gerade 17, sieht aus wie das Elend. Augenringe, blass, Angst im Blick. Udo hat weiter Panikattacken, traut sich kaum noch auf die Straße. Wenn er es doch schafft, dann schleicht er mit dem Rücken an den Hauswänden entlang. Der Junge, der die Welt erobern wollte, kann nicht mehr die Straße überqueren. Am Anfang von diesem Podcast haben wir gefragt, wie wurde aus einem nervenschwachen Jungen aus einer kaputten Kleinstadt einer der größten deutschen Künstler aller Zeiten. An diesem Punkt von Udos Geschichte sieht es nicht so aus, als würde da irgendetwas groß werden. An diesem Punkt schiebt sich ein 17-Jähriger mit dem Rücken an Hauswänden entlang, weil er Angst hat, die Straße zu überqueren. Udo ist ganz unten angekommen. Er liegt regungslos am Boden. Und dann klingelt das Telefon. Am anderen Ende ein Junge, der wieder Leben in Udos Leben bringt.
2: Wäre ich schwul gewesen, hätten wir uns wahrscheinlich stark ineinander verliebt.
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2: Kann ich mich noch sehr genau daran erinnern. Und zwar, ich hatte eine Band, die hieß die Guitarman und unser Trommler war krank geworden. Und da hieß es, da ist ein Trommler in Gronau, der ist gerade wiedergekommen aus Tripolis.
1: Wäre Udo Lindenberg ein Studienfach an der Uni, dann wäre dieser Mann der Professor für Udologie.
2: Hallo, ihr liebe Hörer, mein Name ist Steffi Stephan. Ich begleite Udo seit dem 15.07.1963, machen wir gemeinsam Musik.
1: Steffi heißt eigentlich Karl Georg Stephan, wird aber eben Steffi genannt. Wir treffen ihn in Münster, wo er wohnt. Und Steffi hat unsere Verabredung fast vergessen. Als wir ihn dann am Telefon erreichen und nachfragen, wo er bleibt, lässt er seine anderen Termine sausen und kommt direkt zu uns.
2: So, Sekunde. Christiane, ich schaff's nicht. Ich bin hier gerade mit dem NDR, die machen ein Interview mit mir.
1: Wir treffen ihn in einer großen Konzerthalle, die ihm und seinem Sohn gehört. Da in der Halle ist es eiskalt und trotzdem sprechen wir fast 3 Stunden mit Steffi.
3: Ja, und das kam uns gar nicht so vor, weil der hat so die Lebensfreude einfach mitten im Gesicht. Er hat immer ein Lächeln bei allem, was er sagt, die Augen leuchten und hat so wilde Haare, so ein bisschen wie Krusty der Clown sieht er aus, so eine Häkelmütze und die Haare springen da so wild raus. Und was mir auch aufgefallen ist, total fit für 78. Der kam ja irgendwie von der Physiotherapie, hatte noch so Sportzeug an und ja, war einfach irgendwie, man merkte, der war einfach noch gut drauf.
1: Und hat einen Schalk im Nacken. Ne?
3: Hat einen Schalk
1: also bei
3: im
1: jeder
3: Nacken.
1: Aussage, ja. Also vielen Aussagen hört hinten noch so ein hechelndes Lachen,
3: ja.
1: Weil er sich über sich selbst freut. So.
3: Ja, es hat einfach Spaß gemacht, mit ihm zu sprechen so lange.
1: Ja, und aus der kalten Konzerthalle im Jahr 2026 springen wir zurück in die 60er, also in die Zeit, als Steffi für seine Band Guitar Man einen Ersatztrommler sucht.
2: Und ich habe dann die Telefonnummer von Udo gekriegt, habe Udo angerufen und habe gesagt, sag mal, das ist Pastor Astrein, du wohnst in Gronau, wir kommen aus Münster und dann auch noch in der Mitte ist Ochtrup. Dann treffen wir uns genau in der Mitte.
1: Sie verabreden und treffen sich und gleich ins Schwarze.
2: Und bei uns war das so vom ersten Tag an so.
1: Da schnippt Steffi so mit den Fingern.
2: Wir haben uns total verstanden, haben uns sofort angefreundet. Nach dem Gig sind wir in den Keller eingebrochen und haben dann eine Flasche Wein gekillt.
7: Und dem Wirt eine Flasche Wein geklaut. Ja, und so ist das dann entstanden. Und dann hat Udo mich anschließend davon überzeugt und meine Mutter, dass ich doch mit ihm gemeinsam Musik studieren würde hier in Münster.
1: Die beiden ziehen zusammen und studieren tatsächlich zusammen Musik.
7: 2,5 Jahre mehr gut als schlecht, weil wir haben ja unsere Bieten, wurden dann anschließend von der Musikschule geschmissen, von unserem damaligen Direktor Vetter mit den folgenden Worten wörtlich. Meine Herren Lindenberg und Stefan, wollen Sie weiter Ihre Hottentotten-Musik machen oder sich ernsthaft um Ihr Studium kümmern?
1: Und Udo und Steffi müssen nicht lange überlegen.
7: Wir sind bei der Hottentotten-Musik geblieben, haben wir nicht bedauert.
1: Der Rausschmiss fühlt sich gut an, aber nur kurz, denn Udo kommt auch in Münster nicht klar. Alkohol ist immer noch ein ziemliches Problem. Der Alkohol ist, neben Steffi, seinem neuen treuen Begleiter, sein alter treuer Begleiter. Udo fühlt sich deshalb ständig krank, hat Dauerkater und weiterhin Panikattacken. Schon eine Autofahrt löst Schweißausbrüche bei ihm aus. Was ihn am meisten in Panik versetzt, ist die Vorstellung, irgendwo zu stranden, wo es keinen Nachschub gibt, also kein Alkohol. Am sichersten fühlt er sich deshalb zu Hause, neben seinem Vorrat. Und dann flattert irgendwann ein Einberufungsbescheid in den Briefkasten von der Bundeswehr. Ein Arzt rät Udo, nimm das doch als Chance. Sport, frische Luft, abends so fertig, dass du schlafen kannst. Und Udo macht es. 3 Monate Kaserne in Wesel. Und Udo schafft tatsächlich den Entzug. Er ist trocken. Nur dann merkt er, dass er eigentlich noch 1,5 Jahre Geländespiele vor sich hat. Also simuliert er Wahnvorstellungen, bis die Bundeswehr ihn vorzeitig entlässt. Als es soweit ist, steht für Udo eines fest.
7: Und da hat dann jemand gesagt, hier geht's nicht mehr weiter, ich hau jetzt ab nach Hamburg.
1: Und dafür hat Udo einen guten Grund.
8: Irgendwann habe ich mir gedacht, ich muss mal Star werden, sowas richtig Großes jetzt, ist an der Zeit. Ich kam allmählich in die Jahre, war schon 22 oder so.
1: Schon, wie er sagt. Mit 22 weiß Udo, jetzt ist endgültig Schluss mit lustig. Und deshalb macht er sich daran, genau diesen Plan umzusetzen. Sein erster Schritt bei diesem Plan, Udo stellt sich an die Straße und hält den Daumen in den Wind. Er trampt nach Hamburg, weil er meint, da wohl am ehesten bekannt und berühmt zu werden. In Hamburg will er etwas tun, was vor ihm noch keiner getan hat, obwohl alle sagen, lass es, bringt doch nichts. Aber Udo zieht es durch und stellt die Musikwelt auf den Kopf. Ihr hört Udo, ein Leben an der Grenze. 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Ich bin Moritz Kasserlet. Ich mache diesen Podcast gemeinsam mit meiner Kollegin Christina Holstein.

0: Als noch ziemlich unbekannter Trommler hat Udo zwar sein erstes Millionenpublikum sonntagabends zu Primetime im Fernsehen. Er spielt nämlich das Schlagzeug im Tatort-Intro. Und nicht nur das, sondern auch...
1: Sie sind fleißig immer, wer nicht fragt, bleibt dumm oder so, ne? Habe ich alles getrommelt, das weiß man gar nicht, ne?
0: Jetzt weiß man's, lustiger Funfact vielleicht, aber auf jeden Fall nicht das, was Udo mit Anfang 20 eigentlich will. Denn er ist eben ein einigermaßen unbekannter Tatort- und Sesamstraßentrommler und kein Star. Er will aber in die erste Reihe. Und die Menschen sollen nicht nur sein Trommeln hören, sondern auch seinen Gesang. Deshalb gründet er in Hamburg seine Band Free Orbit. So heißt sie und Udo ist Frontmann und singt auf Englisch, so wie alle damals, die coole Musik machen.
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0: Die Sache ist nur, das will niemand hören. Die wenigen positiven Rezensionen beschreiben den Sound als experimentell. Kurz gesagt, das Album floppt total. Udos Freund Steffi Stephan ist Udo nach Hamburg gefolgt. Die beiden wohnen da wieder zusammen in einer WG und sind weit entfernt von Ruhm und Reichtum.
3: Das war so klein, unsere beiden Zimmer. Also Udo musste durch mein Zimmer durch und dann kam er in sein Zimmer durch. Also ich hatte praktisch so ein Durchgangszimmer. Wo Udo dann war.
0: Sie leben so, weil die beiden sind dauerpleite. 200 Mark hat Udo in der Tasche, als er in Hamburg ankommt.
3: Das Onkel Pö war dann sowas wie unser Wohnzimmer geworden. Also jede freie Minute, die wir hatten, sind wir da im Onkel Pö gewesen.
0: Das Onkel Pö, das war eine legendäre Eckkneipe in Hamburg. Und hier ist alles entstanden, was Udo im Kern bis heute ausmacht. Und damit letztlich auch irgendwie der Geburtsort des Deutschrock.
3: Also jede freie Minute, die wir hatten, sind wir da im Onkel Pö gewesen.
0: Der Rauch hängt schwer in der dicken Luft im Onkel Pö. Alles ist aus dunklem Holz. Überall kleben Poster an den Wänden von Stars, die hier aufgetreten sind. Das Publikum ist so eine Mischung aus Hausfrauen, die rebellieren wollen, und Rocker mit langen Haaren. Es riecht nach Bier und großen Träumen.
4: Das Onkel Pö in Hamburg-Eppendorf. Eine Kneipe.
5: Hier, knapp einen Kilometer von der Außenalster entfernt, liegt einer der berühmtesten Jazzclubs der Welt. Jetzt ist die Kneipenmusik in...
4: Ein Treffpunkt von Stars und ihren Fans, ein Ort, wo es oft hoch hergeht.
5: Es war also dran am Onkel Pö, dieser Hamburger Eckkneipe mit Live-Musik. In diesem engen Raum nennen viele Stammgäste ihr zweites Zuhause.
0: Udo und Steffi also auch. Sie nennen das Onkel Pö Wohnzimmer. Und das Sofa ist ihre Bühne.
3: Oh, wir haben da öfter Session gemacht, weil das waren... Laufend jeden Abend waren da eigentlich Sessions. Irgendwelche Musiker trafen sich... Und spielten dann irgendwie zusammen 1, 2, 3, 4 und dann ging es los. Ihre Tonart wurde durchgerufen und dann wurde gespielt.
0: In ihrer richtigen Wohnung wird es Udo irgendwann zu eng. Er zieht deshalb aus und um in eine andere, größere WG. Und zwar unter anderem mit dem Musiker Marius Müller-Westernhagen. Und mit dem Comedian Otto.
6: Already?
0: Zwei, die genau wie Udo Anfang der 70er noch ziemlich unbekannt sind, aber ganz große Träume haben. Das ist, nach seinem Umzug nach Hamburg, der zweite Schritt von Udos Plan zum Star. Er sucht sich Gleichgesinnte, mit denen er sich jeden Tag und vor allem jede Nacht umgibt. Das Onkel Pö und die neue WG sind die Headquarters von ihrem, sagen wir mal, ambitionierten Plan. Die drei nennen ihr Zuhause die Villa Kunterbunt, eine große Villa in Hamburg-Winterhude. Otto erzählt, dass Udo manchmal nachts um 4 noch auf sein Schlagzeug einschlägt. Die beiden stehen auch im Onkel Pö zusammen auf der Bühne. Udo singt. Otto macht Faxen oder sitzt an der Kasse und verkauft Eintrittskarten. Und Udo spielt Schlagzeug für Westernhagen, als der noch auf Englisch singt und sich Marius West nennt. Klingt ganz nett, aber wieder ist Udo eben nur Background-Musiker. Er will aber nach vorne, auf die Bühne, singen, Scheinwerferlicht. Udo probiert es nochmal auf Englisch, nimmt seine erste Soloplatte auf. Lindenberg heißt die. Funktioniert aber auch nicht. Es werden nur 700 Stück verkauft in ganz Deutschland. Oder wie Steffi sagt,
3: das war ein Flop.
0: Schon wieder. Also macht Udo ganz selbstverständlich das, was keiner für möglich hält. Wir schreiben das Jahr 1972. Udo ist inzwischen 26 Jahre alt und zettelt eine Revolution an. Mit klarem Feindbild.
7: Weißt du, es ist irgendwie so, ich versuche eine Alternative aufzuziehen, ne, zu dem Schwachsinn Schlager. Ne?
0: Udo liefert den absoluten Gegenentwurf zu dem, was ist in der bräsigen Republik Deutschland. Kein schlagerschläfriger Heinchen mehr, kein duselig dödelnder Heino, sondern Musik mit deutschen Texten, aber in cool.
7: Ich finde die Situation in Deutschland irgendwie doch ziemlich bedenklich, ne? Und ich finde, dass da jetzt endlich was unternommen werden muss, ne? Irgendwie muss das auf die Dauer zu machen sein.
0: Und wie gesagt, Udo Lindenberg, 26 Jahre jung, unternimmt was. Und Deutschland hört plötzlich seine Stimme.
6: Guten Abend, liebe Popfreunde. Da gab es früher mal so einen alten Schlager. Hoch vom Norden her kam ein kleiner Bär. So fing der Text an. Hoch vom Norden her kommt heute auch unser Beitrag. Er stammt von Udo Lindenberg aus Hamburg. Alles Nähere erfahren Sie gleich in dem gewissermaßen autobiografischen Song.
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0: Udo hat seinen ersten Radiohit. Hoch im Norden heißt er. Platz 3 in der Hitparade bei NDR 2. Und okay, Udo kommt zwar eigentlich gar nicht aus dem Norden, von hinter den Deichen, sondern aus dem platten Gronau, aber das weiß ja kaum einer und interessiert auch keinen. Das ist schließlich das Showbiz. Der Hit ist ein Schritt in die richtige Richtung, aber eben noch nicht das Ziel. Trotzdem ein Erfolg. Und Udo werkelt auch schon am nächsten Schritt seines Plans, um endlich ein richtiger Star zu werden. Dafür braucht er eine richtig, richtig gute Band, besser eine Gang. Udo, Steffi Stephan und ein paar andere gründen deshalb das Panikorchester. Und sein Frontmann und damit sogenannter Panikpräsident, das ist natürlich Udo.
3: Er ist ein fantastischer Frontmann, der beste Frontmann, den ich eigentlich kenne. Also die Art und Weise, wie Udo Texte schreibt, das ist einfach richtig ergreifend. Und das Verrückte, das ist die Magie von Udo. Udo, schenkst du die? Also er hat so eine Art, eine Form und Weise, dich zu begeistern, dass du dich da voll einbrichst und du spürst nie irgendwelchen Druck. Das ist eine Magie. Ich gehe das mal von aus, dass es eine Form von Magie ist.
0: Und offenbar verzaubert Udo spätestens nach seinem ersten Hit auch die Frauen. Gehört wohl dazu, zu den ersten Schritten als Rockstar. Von seinem Geld, das er mit seiner Musik inzwischen verdient, kauft er sich für sein Zimmer im ersten Stock der WG ein Wasserbett. Das ist groß genug, um bis zu 3 Groupies gleichzeitig schwimmen zu lassen, wie Udo das nennt. Und Groupies nimmt Udo öfter mit nach Hause. Er nennt es intellektuellen Austausch.
1: Natürlich Kundendienst auch sehr wichtig, ne? Ich mach's den Chef hier noch persönlich und so, ne? Ja. Also wenn zu einem intellektuellen Austausch oder so, ne? Sich die Damen oder auch die Herren in unsere Nähe begeben und so, dann gibt's natürlich auch mal einen intellektuellen Austausch und so. Kundendienst noch persönlich.
0: Sagen wir's mal so, es ist eine wilde und andere Zeit. Und der Kundendienst bleibt nicht nur an Udo hängen. Auch Steffi Stephan muss hier und da in den Austausch gehen.
3: Wir waren ja hier und da sogar Konkurrenten. Da wurde dann vorher drüber geredet, wer denn jetzt vielleicht dann da mal doch den ersten Zugriff hätte.
0: Ja, und Udo legt sich ungern fest. Sein Auftragsbuch als Kundendienstler ist jedenfalls prall gefüllt.
3: Was ich natürlich weiß, dass er erstmal auch kein wirklich monogamer Mensch ist. Bis heute nicht. Er lebt zwar monogam, das ist genau wie bei mir. Mit meiner jetzigen Frau lebe ich monogam. Sie hat das allerdings auf Bedingungen gestellt. Ich bin auch nicht kein monogamer Typ.
0: Udo, der Magier, der Menschenfreund. Er wird von vielen geliebt. Von Männern, von Frauen und vor allem von jungen Leuten. Manche sind richtig geflasht, als sie Udo zum ersten Mal hören. Zum Beispiel dieser Mann.
9: Boom! Die Welt war eine andere.
0: Das ist Jan Delay, habt ihr bestimmt erkannt. Der Rapper, Sänger und Freund von Udo. Und ihn treffen wir auch im Hotel Atlantik. Und zwar in der Präsidentensuite. 4. Etage, bodentiefe Fenster, Blick auf die Außenalster von Hamburg. 3 helle Zimmer, so ganz weicher, flauschiger Teppichboden in beige, grau, rote Schnörkeleien. Da fühlt man sich schon anders.
10: Diese Location macht eindeutig was mit einem und man fühlt sich gleich irgendwie selber, als wäre man so ein Promi. Und treue Udo-Fans wissen, dass die Präsidentensuite auch tatsächlich in seinen Liedern immer eine ganz besondere Rolle spielt. Da will er nämlich immer hin. Aber er darf gar nicht hier wohnen. Udo wohnt nämlich eine Etage dort runter.
0: Ja, denn die Präsidentensuite mit goldenen Wasserhähnen und Marmorbädern, es gibt 3 davon, die ist für noch wichtigere Gäste reserviert. Also für Staatspräsidenten, reiche Scheichs, solche Leute halt.
10: Und selbstverständlich für uns, weil wir führen hier das Interview mit Jan Delay, der seine Hündin Fritzi mitgebracht hat. Und der sitzt jetzt im Schlafzimmer, wo wir das Interview führen und seine Hündin liegt an seinen Füßen.
0: Ja, das ist ein schwarzer Hund, ganz süß. Jan trägt Holzfällerhemd, blaues Käppi, Sonnenbrille. Und er erzählt uns von einer Kindheitserinnerung, die ihn für sein ganzes Leben geprägt hat. Eine Fahrt mit dem Autozug nach Sylt. Die Fahrt, auf der es, wie er sagt, Boom gemacht hat und die Welt plötzlich eine andere war.
9: Ich war 6, glaube ich.
0: Da fährt er mit seiner Tante und seiner Oma im Autozug über den Hindenburgdamm. Links und rechts Wasser und viel Zeit für Musik.
9: Und meine Tante hat ein Udo-Tape reingeschoben und ich kannte das nicht. Das hat mich einfach sofort in Mark und Bein getroffen, weil das erste Mal war, dass jemand in meiner Sprache gesungen hat. Damit meine ich jetzt nicht auf Deutsch im Sinne von der Himmel ist blau und die Sonne ist gelb, so wie ich das aus irgendwelchen Schlagertexten vielleicht mal gehört habe, sondern der hat halt Scheiße gesagt und Arschloch und so geredet, wie man halt redet auf der Straße und wie da, wo ich herkomme. Und das hat mich total umgehauen.
0: Und in diesem Urlaub auf Sylt ist es halt geschehen um Jan Delay. Er hat Udo Lindenberg kennengelernt, also die Musik.
9: Ab da war ich hooked. Und das war dann dadurch auch das erste Mal, dass ich mit Musik zu meinen Eltern gekommen bin und gesagt habe, hier, guck mal, das ist geil, das finde ich geil. Es war dann so ein bisschen so, ach ja, das ist Udo Lindenberg, ja, der spielt hier immer um die Ecke und so.
0: Weil, komischer Zufall,
9: das Onkel Pö ist genau 150 Meter von da, wo ich geboren und aufgewachsen bin.
0: Wir nutzen diese exquisite, präsidiale Location, um noch mit einem anderen bekannten Udo-Fan zu sprechen. Und Jan Delay macht sich noch mal ein bisschen lustig über diesen anderen bekannten Udo-Fan, der auch ein Kumpel von ihm selbst ist.
9: Benjamin, holt aus. Wie lange ist euer Podcast? 100 Minuten?
10: Ja, als die beiden dann aber den Platz tauschen bei uns im Schlafzimmer der Suite, scheinen die sich schon ganz gut zu verstehen. Also Udo-Liebe scheint schon zu verbinden.
0: Und der andere Udo-Fan, das ist dieser Mann.
11: Ich bin Benjamin von Stuttgart-Barre, Schriftsteller. Sagt man das dazu? Wie machen das die anderen Leute?
0: Ungefähr genauso. Also der Bestseller-Autor. Vielleicht kennt ihr seine Bücher Soloalbum oder Panikherz. Ihm geht es als Kind genauso wie Jan Delay und tausenden anderen in Deutschland.
12: Der war nicht ein Held, sondern der Held meiner Kindheit.
0: Jetzt sitzt Benjamin vor uns in weißen Jeans und einem blau-pink-beige gestreiften Strick-Cardigan.
10: Ja, und ich finde, er wirkt total aufgekratzt. Und gleichzeitig spürt man, er ist irgendwie so enthusiastisch wie ein Kind, weil er darf jetzt über seinen Udo sprechen und das liebt er.
12: Ich bin mit Udo befreundet, seit ich 7 Jahre alt bin.
0: Also er ist mit Udo befreundet, Udo aber noch nicht mit ihm. Die beiden treffen sich erst, als Benjamin 19 ist.
12: Aber da war ich eben schon 12 Jahre, war das schon mein bester Freund, der mir von der Welt da draußen erzählt hat, die ich nicht kannte und die ich unbedingt kennenlernen wollte. Und der mir beigebracht hat, dass man mit der deutschen Sprache so viel Spaß haben kann, so viel, dass das ein Abenteuerspielplatz ist, unsere Sprache.
0: Da ist es wieder, die deutsche Sprache, also deutschsprachige Musik, die cool ist.
12: Als ich die zum ersten Mal durch die sehr dünnen Wände meines Elternhauses, nebenan mein Bruder, 4 Jahre älter, der hat Udo gehört.
0: Und er selbst dann auch, obsessiv, manisch, echtes Fansein verpflichtet.
12: Ich hab dann alles, immer Taschengeld oder Weihnachten durfte man sich eine Platte wünschen, immer Udo.
0: Udo fasziniert Benjamin mit allem, was er ist. Mit seiner Musik, mit seinen sprachverliebten Texten, aber auch mit seinen durchgedrehten Bühnenshows. Für die erfindet Udo legendäre Figuren. Gerhard Gösebrecht, Johnny Controlletti oder
12: das ist ja auch wie Entenhausen. Also es ist eigentlich, du kamst aus den lustigen Taschenbüchern und konntest direkt bei Udo weitermachen. Also Bodo Ballermann und Rita Nichtigwichtig, Öle Pinguin, Ede Edelmann, diese Leute alle, Wotan Wahnwitz. Das ist ja wie Klaas Clever.
0: Und wir haben bei der Recherche echt so ein paar Archivperlen gefunden. Zum Beispiel Udos Drönland-Symphonie-Tour 1979. Da tritt er im Hamburger Operettenhaus auf und das ist komplett Gaga. Also Udo im Trenchcoat, ausgetretene Adidas-Turnschuhe.
10: Genau, ich kann das schon Stuttgart-Barre ganz gut verstehen, dass er irgendwie diesen Zauber irgendwie so irre fand. Also da kommt dieser kleinwüchsige Batman und dann wird er an einem Seil hochgezogen und dann ist da noch eine füllige Frau in einem Astronautenkostüm und dann schwirren die da beide so zusammen am Himmel und dann werden die runtergelassen und kuscheln auf einer Bühne.
0: Ja. Also kleinwüchsiger Mann, ne, würde man heute wahrscheinlich nicht mehr machen. Das war damals irgendwie so eine Art Zirkus, auf den Udo mega gestanden hat. Und er war damals auch schon sehr begeistert davon.
13: Was also jetzt die Figuren angeht, die ich so auf die Bühne stelle,
7: Es hat mich immer schon sehr interessiert, Texte auch in die Optik umzusetzen. Ich habe ein großes Interesse an Theater, an Schauspiel, an Film. Und mir macht es eben unheimlich Spaß, auf der Bühne nicht nur so zu stehen und mein Instrument zu spielen und zu singen, sondern eben eine Art multivisuelle Show zu bringen.
0: Udos Band, das Panikorchester, spielt dabei neben ihm natürlich die wichtigste Rolle.
7: Die deutsche Antwort auf Robert Redford, Steffi Stephan, am Bass und Klavier.
13: Das ist so, dass wir von vornherein gesagt haben, ein ganz wichtiges Ding, das Auge hört mit. Sondern wir müssen uns was ausdenken, wie wir aussehen, dass wir anders aussehen als andere.
0: Die Show, die Klamotten, die ganze Inszenierung, das ist alles Teil von Udos Masterplan zum Ruhm. Der Plan, einer der ganz Großen zu werden. Stichwort Gesamtkunstwerk. Ein bisschen anders ist es mit einem Markenzeichen, das sich eher zufällig und später ergeben hat. Udos Sonnenbrille, die er inzwischen quasi Tag und Nacht trägt und nur zu höchst besonderen Momenten kurz runternimmt, um einen tief in die Augen zu schauen. Damals in den 70ern ist die Brille aber einfach notwendig.
13: Damals waren ja noch die riesigen Spots, kamen nicht von oben, sondern kamen unten direkt aus der Halle raus. Und wenn du richtig im Spot warst, dann sahst du nichts mehr. Also die Sonnenbrille war, glaube ich, schon eine ganze Geschichte. Dass er das hinterher fantastisch zelebriert hat, diese ganze Geschichte.
0: Und nicht nur die Brille, auch Udos Tanzstil wird zelebriert. So mit leicht angewinkelten Beinen trippelt er, sobald er auf der Bühne ist, auf den Zehenspitzen, die Knie klappen nach innen und außen und neben der Hüfte dreht er so seine Hände. Das ist echt ikonisch.
10: Ja, und was ganz Neues halt zu der Zeit auch, ne? Also die geilen Klamotten, dieser total eigene Tanzstil, dieser Bühnenzirkus, der er macht und einfach diese völlige Andersartigkeit. Und wir haben ja gehört, wie spießig diese Zeiten damals eigentlich waren. Ne? Also ich kann total verstehen, warum genau das jetzt bei den jungen Leuten funktioniert hat.
0: Ja, Udo ist eine echte Alternative zu den stinklangweiligen, vernünftigen BRD-Bausparerwachsenen. Er ist sozusagen ein Peter Pan mit Bierchen. Und genau deswegen schlägt Udos erstes Album mit dem Panikorchester dann auch endlich voll ein. Sein Gesamtkunstwerkplan geht auf wie ein perfekter Eierlikör-Hefeteig im Ofen.
14: Bei Onkel Pill spielt eine Rentnerband, seit 20 Jahren Dixieland. Ein Groupie haben die auch, die heißt Rosa oder so.
0: Es ist Udos großer Durchbruch. 1973, ein Jahr nach seinem ersten Radiohit, 10 Jahre nachdem er Steffi Stephan kennengelernt hat, das Album Alles klar auf der Andrea Doria. Das verkauft sich mehr als 100.000 Mal. 100.000! Das ist für damalige Verhältnisse nicht viel, sondern extrem viel. Und Udos erster richtiger Riesenerfolg. Er ist endlich angekommen, ganz oben, in den Charts, aber auch auf seiner eigenen 6-stufigen Betonshowtreppe.
14: Aber sonst ist heute wieder alles klar. Auf der Andrea Doria.
0: Udo unterschreibt nach dem Hit-Album seinen ersten Millionenvertrag. 1 Million Mark als Vorschuss für 5 Langspielplatten. Das gab's in Deutschland noch nie. Er mietet sich eine weiße Stretch-Limousine und fährt in Gronau durch die Straßen. Macht in seiner Heimatstadt mal so richtig auf dicke Hose nach dem Motto, guck mal her, ich hab's geschafft. Raus aus der Provinz in die große Showwelt. Allein in den 70ern haut er dann 14 Alben raus, geht 6-mal auf Tour. Udo hat es geschafft. Das, wovon er schon auf seiner Betonshowtreppe als Kind in Gronau geträumt hat. Das, wovon er nach seiner Rückkehr aus Tripolis so weit entfernt war. Er bekommt Applaus von tausenden Menschen. Er hat einen Millionenvertrag. Er sammelt goldene Schallplatten und bespielt ausverkaufte Hallen. Aber Udo wäre nicht Udo, wenn ihm das reichen würde. Denn Udo will mehr als nur ein Star sein. Er will einen Unterschied machen. Und deshalb fasst er einen neuen Plan. Ein Plan, der so verrückt ist, dass selbst seine engsten Freunde sagen, das kannst du nicht machen. Und das hören wir in der nächsten Folge von Udo. Ein Leben an der Grenze.
15: Spannende Geschichte, ne? Hallo nochmal, ich bin Bastian Bender. Wir hören uns ja eigentlich morgens im schönen Morgen, neu bei WDR 4, moderiere ich immer im Wechsel mit Katharina Theule. Und heute in einer Woche gibt's mehr zu Udo Lindenberg. Da hören Sie Folge 3 und 4 des Podcasts Udo, ein Leben an der Grenze. Können Sie sich gerne jetzt schon mal in den Küchenkalender schreiben. Udo und einen Hut daneben malen. Schönen Abend für Sie und bis morgen früh.
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1: Die Nachrichten mit Christine Langner. Guten Abend. Die Frau, die an Bord eines Kreuzfahrtschiffes mit dem Hantavirus in Kontakt gekommen ist, wird heute Abend in der Düsseldorfer Uniklinik erwartet. Sie wurde von Einsatzkräften mit Spezialanzügen in Amsterdam in Empfang genommen. Ein Feuerwehrsprecher aus Düsseldorf erklärt die Sicherheitsmaßnahmen.
2: Das heißt, sie haben besondere Schutzanzüge, wo sie vollständig abgeschirmt von der Umgebungsluft arbeiten können. Zum anderen ist halt eben dieser ganze Konvoi so zusammengestellt, dass halt auch Zwischenstopps, Desinfektion, alles mit dem Personal, was speziell geschult ist, durchgeführt werden kann.
1: Heute Vormittag waren noch zwei Besatzungsmitglieder aus Großbritannien und den Niederlanden von Bord geholt und ausgeflogen worden. Das Schiff liegt vor den Kapverden. Bundeskanzler Merz hat für die Reformen seiner Regierung um Geduld gebeten. Beim Unternehmertag NRW in Düsseldorf sagte der CDU-Politiker, er würde den Prozess zwar gerne beschleunigen, aber in einer Demokratie ließe es sich nicht von oben anordnen. NRWs Unternehmerpräsident Kirchhoff sagte, viele Unternehmer zeigten sich frustriert, dass es mit den Reformen so langsam vorangeht. Die israelische Luftwaffe hat einen Vorort der libanesischen Hauptstadt Beirut angegriffen, erstmals seit Beginn einer Waffenruhe vor 3 Wochen. Israels Regierungschef Netanyahu erklärte, Ziel sei ein Kommandeur der libanesischen Hisbollah-Miliz gewesen. Er sei unter anderem verantwortlich für den Beschuss israelischer Ortschaften. In Krefeld ist die Feuerwehr gerade im Großeinsatz. Am Rheinhafen brennt es in einem Entsorgungsbetrieb. Der Brand sorgt für sehr viel Rauch, der sich im Laufe des Abends ausgebreitet hat. Inzwischen werden Anwohner unter anderem in

0: Dembélé, der aufgerückt war, nachdem die komplette Viererkette der Bayern geschlafen hatte. 1:0 für Paris. Die Bayern anschließend mit guten Gelegenheiten durch Diaz, Olise, Musiala und vor allen Dingen Tah in der Nachspielzeit mit einem Kopfball aus 6 Metern hätten eigentlich da mindestens ein Tor machen müssen. Ist aber nicht gefallen. So steht's nach 45 Minuten aus Bayern Sicht 0:1.
1: Das war WDR aktuell. Und das Wetter in Nordrhein-Westfalen? Der Regen kommt in der Nacht zurück, hat vorher nachgelassen. Vor allem dann morgen Vormittag in Teilen von Ostwestfalen. Sonst ist es meistens trocken und oft bewölkt. Die Temperaturen morgen in Velbert bis 14 Grad, Essen kommt auf 15. Die Zeit, es ist 22.03 Uhr.
2: Und das ist der Verkehrsservice für den ARD-Abend mit der A1 Richtung Saarbrücken zwischen Hamburg-Stillhorn und Hamburg-Harburg, Nachtbaustelle bis um 5 gesperrt. A2 Fahrt Richtung Berlin zwischen... Am Kreuz Hannover Ost ist die Überfahrt zur A7 Richtung Kassel wegen eines Schwertransports gesperrt. A9 Richtung Berlin zwischen Naumburg und Weißenfels Vollsperrung nach Unfall. A27 Bremerhaven-Bremen zwischen Bremen-Horn-Lehe und Bremen-Fahr in beiden Richtungen bis ca. um 5 Uhr morgens gesperrt. A71 Richtung Schweinfurt zwischen Gräfenroda und Oberhof wegen Tunnelwartungsarbeiten bis 6 Uhr in der Früh gesperrt. Dann der Blick nach Berlin zur A115 Richtung Dreieck-Funkturm zwischen Kreuz Zehlendorf und Spanische Allee. Bauarbeiten bis ca. um 5 gesperrt. Und das war's. Gute Fahrt.
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2: Mit Markus Poschlott. Ich grüße aus dem Funkhaus von MDR Sachsen-Anhalt in Magdeburg ins ganze Land. Und es gibt nicht so viele Momente, in denen man sich freut, wenn ein Glas kaputt geht. Außer bei Fool's Garden und Lemon Tree.

Das ist Amerika. A Horse with No Name hier im ARD-Abend. Guck mal kurz zum Fußball. Da läuft doch noch was, ne? Champions League. Bayern gegen PSG. Paris Saint-Germain, das Rückspiel. Nach einem irren Hinspiel. Wie sieht's da jetzt aus? Zweite Halbzeit hat gerade begonnen. Bayern 0. PSG 1. So ist der aktuelle Spielstand.

0: Das ist die Sirelese. Voyage, Voyage im ARD-Abend. Freue mich, dass Sie sich immer bei uns melden, dass Sie auch einfach mal abends durchrufen auf der 0800 80 80 110. Dafür ist die Telefonnummer ja auch da.
1: Alles cool. Ich finde eure Sendung cool. Ich hätte jetzt bei George Clooney gerne mal mitgesprochen, aber ja, hier ist ein Garten aus Brandenburg. Ich wünsche euch einen wunderschönen Abend. Macht weiter so. Ciao.
0: Ja, danke schön für den Anruf und beste Grüße zurück. Die coolsten Hörer sind hier im ARD-Abend. Und das ist Bryan Adams.

Es ist 22.25 Uhr. Achtung Autos, gibt einen Falschfahrer auf der A11. Kreuz Uckermark, Berliner Ring. Zwischen Warnitz und Pfingstberg ist ein Falschfahrer unterwegs. Bitte fahren Sie äußerst rechts und überholen Sie nicht. Wir melden, sobald die Gefahr vorüber ist. Obacht bitte, Falschfahrer auf der A11. Kreuz Uckermark, Berliner Ring. Zwischen Warnitz und Pfingstberg ein Falschfahrer. Bitte äußerste Vorsicht. Fahren Sie rechts und lassen Sie das Radio an. Wir melden, sobald die Gefahr vorüber ist.

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7: Und da ist es 10:30. Wir schauen auf die Straßen. Das ist der Verkehrsservice für den ARD-Abend. Zunächst nochmal der Falschfahrer. Obacht bitte. Auf der A11, Kreuz Uckermark, Berliner Ring zwischen Warnitz und Pfingstberg. Ein Falschfahrer unterwegs. Fahren Sie bitte äußerst rechts und überholen Sie nicht. Wir melden, sobald die Gefahr vorüber ist. Dann erreicht uns hier gerade noch eine Information der Leitstelle aus dem Rheinkreis Neuss. Dort gibt es im Bereich des Krefelder Hafens kommt es zu einem Brand. Deswegen in den Städten Meerbusch, Karst und Klevenbruch gibt es im nördlichen Bereich von Neuss, da kommt es zu einer Geruchsbelästigung. Aber Information der Feuerwehr, es besteht keine akute Gesundheitsgefahr. Nur, dass Sie Bescheid wissen, die Kräfte sind unterwegs und informiert. So, dann schauen wir weiter auf die Straßen, auf die A1 Richtung Saarbrücken. Zwischen Hamburg-Stillhorn und Hamburg-Harburg wegen einer Nachtbaustelle bis 5 Uhr in der Früh gesperrt. Dann die A2 am Kreuz Hannover-Ost sind die Überfahrten zur A7 wegen eines Schwertransports gesperrt. A9 Richtung Berlin zwischen Naumburg und Weißenfels Vollsperrung nach Unfall. A27 Bremerhaven-Bremen zwischen Bremen-Hornlehe und Bremen-Fahr in beiden Richtungen bis ca. um 5 gesperrt. A71 Richtung Schweinfurt zwischen Gräfenroda und Oberhof im Tunnel Wartungsarbeiten bis ca. um 6 Uhr die Vollsperrung auch am Morgen. Und der Blick nach Berlin auf die A115 Dreieck-Nulltal Richtung Dreieck-Funkturm zwischen Kreuz Zehlendorf und Spanische Allee. Bauarbeiten bis morgen früh um 5 gesperrt. Gute Fahrt!

Im ARD-Abend an diesem Mittwochabend, 22.39 Uhr ist es. Wir schauen nochmal kurz auf die Autobahn. Achtung, Falschfahrer weiterhin auf der A11, Kreuz Uckermark, Berliner Ring. Zwischen Warnitz und Pfingstberg ist der Falschfahrer unterwegs. Fahren Sie bitte äußerst rechts und überholen Sie nicht und lassen Sie das Radio an. Wir melden, sobald die Gefahr vorüber ist. Und da gab es ja eben gerade schon die Meldung über den Brand in Krefeld. Das scheint sich jetzt doch etwas zu intensivieren. Deswegen die Information der Stadt Krefeld. Achtung, bitte zuhören, wenn Sie in Krefeld leben. Im Bereich des Hafens kommt es nämlich durch einen Brand zu Geruchsbelästigung und Rauchniederschlag. Gesundheitliche Beeinträchtigungen können jetzt nicht mehr ausgeschlossen werden. Der Rauch breitet sich derzeit von der Brandstelle im Hafen in Richtung Süden zum Rheinkreis Neuss aus. Bitte begeben Sie sich im betroffenen Bereich in geschlossene Räume. Schließen Sie vorsorglich Fenster und Türen und schalten Sie Klima- und Lüftungsanlagen ab und lassen Sie das Radio eingeschaltet und achten Sie auch auf die Durchsagen. Die Rauchausbreitung wird vermutlich noch mehrere Stunden andauern. Informieren Sie auch bei Bedarf Ihre Nachbarn. Soweit die offizielle Information von der Stadt Krefeld. Das ist der ARD-Abend. Mit jetzt ein bisschen Sonnenschein brauchen wir auch mal, zumindest aus den Boxen. Die Beatles sind hier. Mit Here Comes the Sun. Schön, dass Sie dabei sind. Guten Abend.

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1: Singt Passenger im ARD-Abend. Und gleich ab 23 Uhr, also sprich in 8 Minuten, übernimmt die ARD-Hitnacht hier das Programm. Dann sendet Heiko Rasch auf dieser Frequenz aus Dresden und wird sie gut durch die Nacht bringen. So, ich bin Markus Poschlott. Wir hören uns morgen.

das ist Madonna, La Isla Bonita, und da klinken wir uns nochmal schnell ins Programm, weil gerade kommt die Entwarnung rein auf der A11, Kreuz Uckermark, Berliner Ring, kein Falschfahrer mehr. Zwischen Warnitz und Pfingstberg haben sie jetzt auf der A11 auch wieder freie Fahrt. So, dann können wir mal schnell zur Champions League gucken, hatte ich eben auch vergessen. Bayern gegen Paris Saint-Germain, es sind jetzt 93 Minuten gespielt. Bayern 0, Paris Saint-Germain 1.

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1: Die Nachrichten mit Christine Langner. Guten Abend. Die Polizei ist heute in mehreren Bundesländern gegen 36 mutmaßliche Rechtsextremisten vorgegangen. Sie gehören zu bekannten Jugendgruppen. Die Bundesanwaltschaft wirft ihnen vor, eine kriminelle Vereinigung gebildet zu haben. Der ARD-Extremismus-Experte Holger Schmidt erklärt, was mit den Gruppen jetzt passiert.
2: Wenn wir das uns verwaltungsrechtlich oder so angucken wollen, da passiert gar nichts. Denn das sind keine eingetragenen Vereine. Das ist nichts, was man irgendwie mit einer Satzung auflösen könnte, sondern das sind einfach Zusammenschlüsse von Menschen mit einer gleichen Gesinnung, die sich über Social Media, über unterschiedliche Plattformen finden. Und das, was dem Einzelnen, die heute Gegenstand der Durchsuchungen wurden, was denen passiert, das muss der Generalbundesanwalt dann nach den Durchsuchungen entscheiden. Im weiteren Ermittlungsverfahren wird dann geprüft, ob das Ganze zu einer Anklage reicht, ob das immer noch eine Sache des Generalbundesanwaltes ist, ob es möglicherweise ans Land Nordrhein-Westfalen abgegeben wird. Das sind dann juristische Fragen, die sich dahinter stellen.
1: Laut US-Präsident Trump soll Iran zugesichert haben, auf Atomwaffen zu verzichten. Bei einer Pressekonferenz im Weißen Haus sagte er wörtlich, Iran darf keine Atomwaffe haben und sie haben dem zugestimmt. Die iranische Regierung habe zudem auch bei anderen Punkten zugestimmt. Welche das sein sollen, ließ der Republikaner allerdings offen. Eine Deutsche, die an Bord eines Kreuzfahrtschiffes mit dem Hantavirus in Kontakt gekommen ist, wird noch heute in der Düsseldorfer Uniklinik erwartet. Sie wurde von Einsatzkräften mit Spezialanzügen in Amsterdam in Empfang genommen. Das Kreuzfahrtschiff mit mehr als 100 Menschen an Bord ist inzwischen auf dem Weg zur Kanareninsel Teneriffa. Der FC Bayern München hat das Finale der Champions League verpasst. Die Bayern haben das Halbfinal-Rückspiel zu Hause gegen Paris Saint-Germain 1:1 unentschieden gespielt. Das Hinspiel hatten sie verloren. André Siems, WDR Sport, hat für uns die Partie beobachtet. André, was hat denn gefehlt heute Abend?
3: Ja, die Durchschlagskraft eigentlich. Die Bayern haben es über Phasen recht gut gemacht, vor allen Dingen in den ersten 45 Minuten durch Möglichkeiten von Olise, Musiala, Tah und Diaz haben den Ball da nicht reinbekommen und am Anfang sind sie einfach zu ungestüm.

0: des Hafens kommt es durch einen Brand zu Geruchsbelästigung und Rauchniederschlag. Gesundheitliche Beeinträchtigungen können hierbei nicht ausgeschlossen werden. Bitte meiden Sie, wenn möglich, das betroffene Gebiet. Schließen Sie Fenster und schalten Sie Lüftung und Klimaanlagen ab. Und nun auf die Autobahn, die A1 Hamburg Richtung Bremen ist zwischen Hamburg-Stillhorn und Harburg wegen Bauarbeiten noch bis etwa 5 Uhr gesperrt. Nutzen Sie hier bitte die Umleitung über die U76. Die A4 Frankfurt Richtung Dresden ist zwischen Glauchau Ost und Hohenstein-Ernsthal wegen Bauarbeiten noch bis voraussichtlich etwa 5 Uhr gesperrt. Die A27 Bremerhaven-Bremen ist zwischen Bremen-Horn-Lehr und Fahr wegen Bauarbeiten in beiden Richtungen bis etwa 5 Uhr gesperrt. Die A44 Kassel-Eisenach ist zwischen Helsa und Waldkappel wegen Tunnelwartungsarbeiten in beiden Richtungen bis etwa 4 Uhr gesperrt. Auch hier ist eine Umleitung für Sie eingerichtet. Die A46 Hagen Richtung Hema ist zwischen Iserlohn, Seilersee und Hema wegen Bauarbeiten bis etwa 5 Uhr gesperrt. Die A71 Erfurt Richtung Suhl ist zwischen Grevenroda und Oberhof wegen Tunnelwartungsarbeiten bis etwa 6 Uhr gesperrt. Die A100 Berliner Stadtring ist zwischen Treptower Park und Oberlandstraße wegen Bauarbeiten bis 5 Uhr, auch in beiden Richtungen gesperrt. Und die A115 ist wegen Bauarbeiten zwischen Kreuz Zehlendorf und Spanischer Allee bis 5 Uhr in Richtung Dreieck Funkturm gesperrt. Allen unterwegs eine gute und sichere Fahrt.
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0: Neuer Tag, neues Glück. Heute der Donnerstag hat begonnen. Heute Tag des Passwortes. Ja, ich persönlich hätte ja am liebsten eins für alles. Aber da schlagen ja Computerexperten schon wieder die Hände über den Kopf zusammen. Mit Recht wahrscheinlich. Für die passende Musik brauchen Sie aber kein Passwort. Da reicht die richtige Taste am Radio, die ARD-Hitnacht. Aus dem Landesfunkhaus in Dresden, ich bin Heiko Rasch. Kommen Sie weiter gut durch die Nacht und den Sound, den kennen Sie doch schon. Die 80er mit Sissy Catch.

0: Melanie C. Schon mit den Spice Girls ist sie ja bekannt geworden. 2001 war ja nach erfolgreichster Bandzeit erstmal Schluss, aber da hatte sie ihre Solokarriere auch schon längst begonnen und nicht weniger erfolgreich. Erst vorige Woche hat sie ein neues Studioalbum veröffentlicht, Sweet hat sie das Album genannt, und damit geht sie dann ab September auf große Welttournee. Ein Konzert gibt sie auch in Deutschland, das wird am 30. Oktober sein in Berlin. Und jetzt geht's in die 70er. Es war der Grand Prix, der einer Band aus Schweden den internationalen Durchbruch brachte. Na klar, ABBA ist gemeint. 1974, das Jahr, da gelang ABBA der Sieg im britischen Seebad Brighton. Es war damals schon ein Riesenspektakel. Dieser Wettbewerb wurde in 32 Ländern ausgestrahlt und gab ABBA natürlich einen enormen Karriereschub. Und auch wenn ihnen Kritiker damals bescheinigten, sie wären nur eine kurzzeitige Grand Prix-Band, haben sie es zu einer der erfolgreichsten Bands der Musikgeschichte weltweit geschafft. Über 400 Millionen Platten verkauft und im Radio bis heute mit zahlreichen zeitlosen Songs präsent. Und hier der Song, mit dem alles so richtig begann, nämlich 1974 bei diesem Grand Prix-Sieg mit Waterloo.
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Seit der Zeit der Neuen Deutschen Welle ist Nena auf Erfolgskurs, gibt heute noch ihre Konzerte auch in mehreren Ländern und auch in diesem Jahr. Einige Konzerte sind auch schon wieder ausverkauft. Start ihrer nächsten Tour ist am 29. Mai in Büsum. Gleich wieder Aktuelles aus der Verkehrsredaktion und bis dahin noch Maggie Reilly.

Kurz nach 12:30 hier der aktuelle Verkehrsservice in der ARD-Hitnacht. Zunächst nochmal die Gefahrenmitteilung für Nordrhein-Westfalen, für die Stadt Krefeld, Krefeld-Linn und Gellep-Stratum. In Krefeld im Bereich des Hafens kommt es durch einen Brand zu erheblicher Geruchsbelästigung und Rauchniederschlag. Gesundheitliche Beeinträchtigungen können hierbei nicht ausgeschlossen werden. Bitte, wenn möglich, meiden Sie das betroffene Gebiet, schließen Sie Fenster und schalten Sie Lüftung und Klimaanlagen ab. Und nun auf die Autobahn, die A1 Hamburg Richtung Bremen ist zwischen Hamburg-Stillhorn und Harburg wegen Bauarbeiten noch bis etwa 5 Uhr gesperrt. Nutzen Sie bitte die Umleitung über die U76. Die A4 Frankfurt Richtung Dresden ist zwischen Glauchau-Ost und Hohenstein-Ernsthal wegen Bauarbeiten noch bis voraussichtlich 5 Uhr gesperrt. Die A27 Bremerhaven-Bremen ist zwischen Bremen-Horn-Lehe und Fahr wegen Bauarbeiten in beiden Richtungen noch bis etwa 5 Uhr gesperrt. Die A44 Kassel-Eisenach ist zwischen Helsa und Waldkappel wegen Tunnelwartungsarbeiten in beiden Richtungen bis etwa 4 Uhr gesperrt. Auch hier ist eine Umleitung für Sie eingerichtet. Die A46 Hagen Richtung Hemer ist zwischen Iserlohn-Seilersee und Hemer wegen Bauarbeiten bis etwa 5 Uhr gesperrt. Die A71 Erfurt Richtung Suhl ist zwischen Grevenroda und Oberhof wegen Tunnelwartungsarbeiten noch bis etwa 6 Uhr gesperrt. Und die A100 Berliner Stadtring ist zwischen Treptower Park und Oberlandstraße wegen Bauarbeiten bis etwa 5 Uhr in beiden Richtungen gesperrt. Und die A115 ist wegen Bauarbeiten zwischen Kreuz Zehlendorf und Spanischer Allee bis 5 Uhr in Richtung Dreieck-Funkturm gesperrt. Allen unterwegs eine gute und hoffentlich auch entspannte Fahrt. Kommen Sie gut an Ihr Ziel.

Steve Miller Band. Steve Miller gründete die schon 1967 und diesen Song Abracadabra, den brachten sie 1982 an die Spitze der Charts. Das war schon ihr dritter Nummer-1-Hit in ihrer Karriere. Und schon in den 50er Jahren haben sich Paul Simon und Art Garfunkel gefunden, damals noch unter dem Namen Tom and Jerry. Haben sie Musik gemacht, die ersten gemeinsamen Titel produziert. Verstanden haben sie sich aber hinter den Kulissen auch oft wie Tom and Jerry. Da flogen schon manchmal die Fetzen und vor allem nach ihren ersten Erfolgen dann als Simon and Garfunkel. Da trennten sie sich immer wieder, um dann später wieder zusammen auf die Bühne zu kommen und ins Studio zu gehen. Und immer wieder wurden sie auch von ihren Fans gefeiert, bis dann 2010 endgültig der Ofen aus war und sie sich medienwirksam trennten. Was sie aber in ihrer gemeinsamen aktiven Zeit geschafft haben, was sie alles auf Platte gebracht haben, das kann sich wirklich sehen bzw. hören lassen. Viele Songs sind ja bis heute zeitlos geblieben. Zum Beispiel auch dieser Song von 1966, also vor 60 Jahren, entstanden. I am a Rock.

Sie war ja vor allem in den 80ern angesagt. Jennifer Rush, gerade gehört hier in der ARD-Hitnacht. Und bei ihr war ja der musikalische Weg auch irgendwie schon vorbestimmt. Ihre Mutter Pianistin und ihr Vater sang an der New Yorker Oper. Und so wuchs Jennifer auch in New York auf, unter ihrem bürgerlichen Namen Heidi Stern. Und schließlich machte sie ja dann unter Jennifer Rush eine große Karriere, dann im Alter von 24 Jahren und vor allem in den 80ern. Und jetzt geht's in die 90er, die irische Boygroup Boyzone. Sie mischten ja die Hitlisten damals mächtig auf, in den 90ern auch mit einer Coverversion von Cat Stevens. Ja, da wurden auch gleich mehrere Generationen miteinander verbunden mit diesem Song Father and Son. In Irland, damals an der Spitze der Charts, Boyzone.

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1: Die Nachrichten mit Magdalena Dietz. Guten Morgen. Eine Deutsche, die an Bord eines Kreuzfahrtschiffes mit dem Hunter-Virus in Kontakt gekommen war, ist mittlerweile in Düsseldorf angekommen. Dort wird sie von der Uniklinik aufgenommen und untersucht. Der Konvoi aus Amsterdam erreichte das Uniklinikum gegen 23.30 Uhr. 6 Fahrzeuge der Düsseldorfer Feuerwehr und des Katastrophenschutzes NRW hatten die 65 Jahre alte Deutsche gegen 20 Uhr am Flughafen Amsterdam in Empfang genommen. Die Beteiligten waren alle in Schutzanzügen gekleidet. Angesteuert wurde die Südzufahrt des Klinikums, über die die Feuerwehr Szenarien wie diese trainiert. Das Klinikum geht davon aus, dass die Frau nicht erkrankt ist. Sie habe bisher nämlich keine Symptome gezeigt. Inzwischen ist auch klar, die beiden am Hunter-Virus verstorbenen niederländischen Passagiere hatten vor der Kreuzfahrt mehrere lateinamerikanische Länder besucht. Die Europäische Union hat zum ersten Mal eine Strategie vorgelegt, mit der sie Armut bekämpfen will. Demnach soll die Zahl der Menschen, die von Armut oder sozialer Ausgrenzung bedroht sind, in den nächsten 4 Jahren um 15 Millionen sinken. Vor allem durch einen besseren Zugang zu Bildung, bessere Gesundheitsversorgung und mehr Hilfe für psychische Gesundheit. Laut US-Präsident Trump soll Iran zugesichert haben, auf Atomwaffen zu verzichten. Bei einer Pressekonferenz im Weißen Haus sagte er wörtlich, Iran darf keine Atomwaffe haben und sie haben dem zugestimmt. Die iranische Regierung habe zudem auch bei anderen Punkten zugestimmt. Welche das sein sollen, ließ der Republikaner allerdings offen. Im Dortmunder Zoo hat vorgestern ein Mann die Löwen mit rohem Schweinegulasch gefüttert. Der 29-Jährige sagte danach, dass er geglaubt habe, dass die Löwen hungrig sind. Sie hätten so laute Geräusche gemacht. Rohes Schweinefleisch ist für Löwen gefährlich, genau wie für alle anderen Katzenarten.
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1: Der FC Bayern München hat das Endspiel der Champions League verpasst. Der deutsche Fußballmeister kam im Halbfinalrückspiel gegen Titelverteidiger Paris Saint-Germain im eigenen Stadion nicht über ein 1:1 hinaus. Patricia Gabor, WDR Sport.
2: Die Münchner kamen nicht gut rein ins Spiel, haben gleich die Anfangsphase verpennt. Ousmane Dembélé legte das 1:0 hin für Paris Saint-Germain in der 3. Minute. Die Bayern danach mit sehr vielen unpräzisen Pässen. Michael Olise fand keine Lösungen gegen PSG. Auch an Jamal Musiala. Es funktionierte nicht bei den Münchnern. Sehr, sehr viel Sand im Getriebe. Ganz, ganz am Ende, tief in der Nachspielzeit, Harry Kane mit dem Anschlusstreffer mit dem 1:1. Aber das war zu spät. Die Münchner scheiden aus.
1: Und das Wetter in NRW. Bei Tiefstwerten zwischen 8 und 4 Grad kann es noch etwas Regen geben. Tagsüber hält sich der Regen noch etwas. Später wird es trocken. In Dortmund bis 13 und in Heinsberg bis 16 Grad. Das war WDR aktuell.
3: Und hier der Verkehrsservice in der ARD-Hitnacht. Nochmal die Gefahrenmitteilung für Nordrhein-Westfalen, für die Stadt Krefeld, Krefeld-Linn und Gellep-Stratum. In Krefeld im Bereich der

0: Dresden ist zwischen Glauchau Ost und Hohenstein-Ernsthal wegen Bauarbeiten bis voraussichtlich 5 Uhr gesperrt. Die A5 Frankfurt Richtung Karlsruhe ist zwischen Karlsruhe-Durlach und Karlsruhe-Mitte nach einem Unfall gesperrt. Der Verkehr wird hier rechtzeitig abgeleitet. Die A27 Bremerhaven-Bremen ist zwischen Bremen-Hornlehe und Fahr wegen Bauarbeiten in beiden Richtungen bis voraussichtlich 5 Uhr gesperrt. Die A44 Kassel-Eisenach ist zwischen Helsa und Waldkappel wegen Tunnelwartungsarbeiten in beiden Richtungen bis etwa 4 Uhr gesperrt. Auch hier ist eine Umleitung für Sie eingerichtet. Die A46 Hagen Richtung Hema ist zwischen Iserlohn-Seilersee und Hema wegen Bauarbeiten bis etwa 5 Uhr gesperrt. Die A71 Erfurt Richtung Suhl ist zwischen Grevenroda und Oberhof wegen Tunnelwartungsarbeiten bis etwa 6 Uhr gesperrt. Die A100 Berliner Stadtring ist zwischen Treptower Park und Oberlandstraße wegen Bauarbeiten bis etwa 5 Uhr in beiden Richtungen gesperrt. Und die A115 ist wegen Bauarbeiten zwischen Kreuz Zehlendorf und Spanischer Allee ebenfalls bis 5 Uhr in Richtung Dreieck Funkturm gesperrt. Und noch eine Meldung von der B36. Karlsruhe Richtung Mannheim. Die Bundesstraße ist zwischen Mannheim-Rheinau-Süd und Rheinau-Pfingstberg nach einem Unfall gesperrt. Allen unterwegs eine gute und sichere Fahrt.
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0: Wir sind weiter auf dem Weg in den Donnerstagmorgen hinein, hier aus dem Landesfunkhaus in Dresden. Die richtige Zeit, um die ersten Frühaufsteher schon wieder zu begrüßen. Damit ein Gruß in die Backstuben. Ja, da geht doch bei einigen schon nach 1 Uhr das Licht wieder an, wo doch Anfang der Woche auch Tag des Brotes gefeiert wurde. Ich denke, es gibt kein Land, in dem es so viele verschiedene Brotsorten gibt wie in Deutschland. Dank der vielen Bäcker, die ihr Handwerk weiter hochhalten. Ich grüße Sie.

0: immer wieder das passende Lebensmotto. Take it easy. Die Eagles gerade gehört. 55-jähriges Bandjubiläum feiern sie in diesem Jahr mit ein paar Unterbrechungen. Und noch immer geben sie ihre Konzerte, vor allem in Las Vegas, sind sie gefragt. Und sie haben ihr 55-jähriges Bandjubiläum schon hinter sich, Aerosmith. Sie gehören ja auch zu den erfolgreichsten amerikanischen Popbands überhaupt und die zwar keine Konzerttourneen mehr absolvieren, ihre Abschiedstour haben sie vor etwa 2 Jahren auch nach nur 3 Konzerten abbrechen müssen, aber Musik wollen sie weiter produzieren und veröffentlichen. Und schön, dass es diese Erinnerungen gibt. Hier ist Aerosmith.
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1:21 Uhr, hier der Verkehrsservice in der ARD-Hitnacht mit einer aktuellen Meldung. Betrifft die A93 Holledau Richtung Regensburg. Die A93 ist zwischen Abensberg und Hausen nach einem Unfall gesperrt, dadurch auch Stau zurzeit. Und bitte bilden Sie eine Gasse für die Rettungsfahrzeuge. Zwischen Abensberg und Hausen ein Unfall, dadurch Stau und Vollsperrung. Der A93 Holledau Richtung Regensburg. Und in diesem Moment kommt noch eine Meldung von der A17 Prag Richtung Dresden. Der Hartetunnel ist wegen einem defekten LKW gesperrt. Hartetunnel auf der A17 Prag Richtung Dresden wegen einem defekten LKW gesperrt.

Kurz nach 2:30, hier der aktuelle Verkehrsservice in der ARD-Hitnacht. Zunächst eine Gefahrenmitteilung für Nordrhein-Westfalen, für die Stadt Krefeld, Krefeld-Linn und Gellep-Stratum. In Krefeld im Bereich des Hafens kommt es durch einen Brand zu Geruchsbelästigung und Rauchniederschlag. Gesundheitliche Beeinträchtigungen können hierbei nicht ausgeschlossen werden. Wenn möglich, bitte meiden Sie das betroffene Gebiet, schließen Sie Fenster und schalten Sie Lüftung und Klimaanlagen ab. Und nun auf die Autobahn. Die A1 Hamburg Richtung Bremen ist zwischen Hamburg-Stillhorn und Harburg wegen Bauarbeiten noch bis etwa 5 Uhr gesperrt. Nutzen Sie hier bitte die eingerichtete Umleitung über die U76. Die A4 Frankfurt Richtung Dresden ist zwischen Glauchau-Ost und Hohenstein-Ernsthal wegen Bauarbeiten bis voraussichtlich 5 Uhr gesperrt. Die A5 Frankfurt Richtung Karlsruhe ist zwischen Karlsruhe-Durlach und Karlsruhe-Mitte nach einem Unfall gesperrt. Hier wird der Verkehr rechtzeitig abgeleitet. A17 Prag Richtung Dresden, der harte Tunnel, ist wegen einem defekten LKW gesperrt. Die A27 Bremerhaven-Bremen ist zwischen Bremen-Hornlehe und Fahr wegen Bauarbeiten in beiden Richtungen noch bis etwa 5 Uhr gesperrt. Die A44 Kassel-Eisenach ist zwischen Helsa und Waldkappeln wegen Tunnelwartungsarbeiten in beiden Richtungen bis ca. 4 Uhr gesperrt. Auch hier ist eine Umleitung für Sie eingerichtet. Die A46 Hagen Richtung Hemer ist zwischen Iserlohn-Seiler-See und Hemer wegen Bauarbeiten ebenfalls noch bis etwa 5 Uhr gesperrt. Die A71 Erfurt Richtung Suhl ist zwischen Grevenroda und Oberhof wegen Tunnelwartungsarbeiten bis etwa 6 Uhr gesperrt. Die A93 Holledau Richtung Regensburg ist zwischen Abensberg und Hausen nach einem Unfall gesperrt, dadurch zurzeit Stau. Die A100 Berliner Stadtring ist zwischen Treptower Park und Oberlandstraße wegen Bauarbeiten bis etwa 5 Uhr in beiden Richtungen gesperrt. Und die A115 ist wegen Bauarbeiten zwischen Kreuz Zehlendorf und Spanischer Allee bis etwa 5 Uhr in Richtung Dreieck Funkturm gesperrt. Allen unterwegs eine gute und hoffentlich auch entspannte Fahrt. Jetzt mit Elton John.

Billy Joel hier in der ARD-Hitnacht. Aus seinem Familienkreis war ja schon zu hören, dass es dem Musiker wieder recht gut geht. Und er wird sicher schon wieder an seinen nächsten Konzerten basteln und alle Konzerte vorbereiten. Auf der Bühne hat er sich ja nun mal schon mal gezeigt und ein oder zwei Songs gesungen. Und jetzt bei uns Grand Prix-Stimmung in der ARD-Hitnacht mit Texas Lightning. In diesem Jahr feiern sie ja 30-jähriges Bandjubiläum und 20-jähriges Jubiläum ihres erfolgreichsten Songs, nämlich No, No, Never.

auch so eine markante Stimme, Eros Ramazzotti hier in der ARD-Hitnacht. Seit Jahren schon Italiens erfolgreichster Musikexport und das beweist er ja auch gerade wieder mit seiner Welttournee. Vor wenigen Stunden gab er sein Konzert in Lissabon. In Deutschland gab er schon Anfang seiner Tour ein paar Konzerte. Alle waren sie ausverkauft, aber er wird ja im kommenden Jahr noch 4 Konzerte in Deutschland geben. Dann vom 8. bis zum 16. April in Düsseldorf, Hannover, Mannheim und München.

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1: Die Nachrichten mit Magdalena Dietz. Guten Morgen. Eine Deutsche, die an Bord eines Kreuzfahrtschiffes mit dem Hunter-Virus in Kontakt gekommen war, ist vom Flughafen Amsterdam nach Düsseldorf gebracht worden. Dort wurde sie gegen 23.30 Uhr von der Uniklinik aufgenommen. Annette Selle für WDR aktuell.
2: 6 Fahrzeuge der Düsseldorfer Feuerwehr und des Katastrophenschutzes NRW hatten die 65-jährige Deutsche zuvor am Flughafen Amsterdam übernommen, ausgestattet mit Schutzanzügen. Die Fahrt führte zur Südzufahrt des Klinikums, wo genau solche Einsätze regelmäßig trainiert werden. Das Klinikum geht davon aus, dass die Frau nicht mit dem Hunter-Virus infiziert ist. Sie zeige keine Symptome. Unterdessen ist klar, dass die beiden niederländischen Passagiere, die am Hunter-Virus verstarben, vor ihrer Kreuzfahrt mehrere Länder in Lateinamerika bereist hatten. Die argentinischen Behörden wollen deshalb Experten für Infektionskrankheiten an die entsprechenden Orte entsenden und dort Nagetiere untersuchen lassen.
1: In mehreren Bundesländern ist die Polizei gegen 36 mutmaßliche Rechtsextremisten vorgegangen. Sie gehören zu bekannten Jugendgruppen. Ihnen wird unter anderem Bildung einer kriminellen Vereinigung vorgeworfen. In Chats sei unter anderem zu Gewalt gegen politische Gegner und Andersdenkende aufgerufen worden. Die meisten Beschuldigten gibt es in NRW. Der FC Bayern München hat das Endspiel der Champions League verpasst. Der deutsche Fußballmeister kam im Halbfinalrückspiel gegen Titelverteidiger Paris Saint-Germain im eigenen Stadion nicht über ein 1:1 hinaus. In Krefeld ist die Feuerwehr gerade im Großeinsatz. Am Rheinhafen brennen 700 Tonnen Metallschrott in einem Entsorgungsbetrieb. Der Brand sorgt für sehr viel Rauch. Anwohner unter anderem in Krefeld, Meerbusch, Karst und Neuss wurden über die Nina-App gewarnt. Sie sollen Fenster und Türen geschlossen halten. Die Feuerwehr geht davon aus, dass die Löscharbeiten noch mehrere Stunden dauern werden.
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1: In Münster gibt es jetzt 2 bestätigte Fälle der amerikanischen Faulbrut, einer gefährlichen Bienenkrankheit. Die Stadt hat Sperrbezirke eingerichtet. Silvia Stoll, WDR Münster.
3: Die infizierten Bienenvölker müssen getötet werden, damit sich die Krankheit nicht weiter verbreitet. Andere Imker im Sperrbezirk müssen jetzt melden, wo ihre Bienenvölker aktuell stehen. Die werden nämlich genau kontrolliert. Ist alles unauffällig, wird der Sperrbezirk auch wieder aufgehoben. Das dauert aber mindestens 2 Monate. Die amerikanische Faulbrut ist eine anzeigepflichtige Tierseuche, die von Biene zu Biene übertragen wird. Für uns Menschen ist der Erreger komplett ungefährlich. Auch Honig kann bedenkenlos gegessen werden.
1: Und das Wetter in Nordrhein-Westfalen. Bei Tiefstwerten zwischen 8 und 4 Grad kann es vereinzelt noch etwas regnen. Tagsüber hält der Regen morgens in Teilen von Ostwestfalen noch etwas an. Ansonsten ist es meist trocken, aber grau. In Minden bis 13 Grad, in Warendorf bis 14 und in Essen bis 15 Grad. Morgen am Freitag gibt es Sonne und Wolken im Wechsel, vereinzelt Schauer und bis 20 Grad. Das war WDR aktuell.
4: Bye. Und hier der Verkehrsservice in der ARD-Hitnacht. Die A1 Hamburg Richtung Bremen ist zwischen Hamburg-Stillhorn und Harburg wegen Bauarbeiten noch bis etwa 5 Uhr gesperrt. Nutzen Sie bitte die Umleitung über die U76. Die A4 Frankfurt Richtung Dresden ist zwischen Klauchau-Ost und Hohenstein-Ernsthal wegen Bauarbeiten bis voraussichtlich 5 Uhr gesperrt. Die A5 Karlsruhe Richtung Frankfurt ist zwischen Karlsruhe-Mitte und Karlsruhe-Nord wegen Reinigungsarbeiten gesperrt. Die A5 Frankfurt Richtung Karlsruhe ist zwischen Karlsruhe-Durlach und Karlsruhe-Mitte nach einem Unfall gesperrt. Hier wird der Verkehr abgeleitet. A17 Prag Richtung Dresden, der